0: dies zu ermöglichen, würden die entsprechenden Sanktionen gegen Russland ausgesetzt. Trump sprach vor den Medien von einem großen Deal. Er danke Putin dafür.
1: That is a big deal. That is massive amounts of oil coming into our country, and I want to thank President Putin, to be honest with you.
0: Russland bestätigte das Telefonat und die Bereitschaft, Erdölprodukte zu liefern. Die 300.000 Tonnen Diesel, die Russland zunächst in die USA liefern sollen, entsprechen rein rechnerisch etwa dem Dieselverbrauch der USA von 14 Stunden. Die Ukraine kritisiert die Ankündigung von Donald Trump scharf. Der Regierung in Moskau den Verkauf von Ölprodukten zu gestatten, sei eine Investition in den Krieg, schreibt der ukrainische Präsident Volodymyr Zelensky. Geschenke an den russischen Präsidenten Wladimir Putin würden den Krieg nicht beenden. Moskau werde mit, Zitat, weiterem Terror und Gemeinheiten danken, so Zelensky weiter. Und dann noch eine weitere Meldung aus den USA. Nun ist bekannt, wer die Nachfolge von Caroline Leavitt als Sprecherin des Weißen Hauses antritt. Es ist die frühere Fernsehkommentatorin Katie Zachariah. Das gab Donald Trump bekannt. Zachariah arbeitet bereits für Trump unter anderem als Kommunikationsberaterin für die Trump Media and Technology Group. Leavitt hatte Ende August ihren letzten Tag als Mediensprecherin des Weißen Hauses. Sie begründete ihren Abgang damit, dass sie mehr Zeit mit der Familie verbringen wolle. Das Wetter, heute Samstag, ist es zunächst bewölkt und im Norden vielerorts nass. Später gibt es sonnige Phasen bei 15 Grad im Norden und 21 Grad im Süden. Das war Nachrichten von Radio SRF, verantwortlich Michael Wieland.
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0: Die Nachrichten von SRF um 3 mit Michael Wieland. Wegen der hohen Treibstoffpreise steht US-Präsident Donald Trump unter Druck. Bei den Zwischenwahlen in knapp einem Monat drohen ihm Verluste. Nun will Russland den USA zu Hilfe eilen. Russland werde umgehend 300.000 Tonnen Diesel für die USA und den Weltmarkt zur Verfügung stellen und später mehr, gab Trump bekannt. Dies habe er mit dem russischen Präsidenten Wladimir Putin vereinbart. Um dies zu ermöglichen, würden die entsprechenden Sanktionen gegen Russland ausgesetzt. Trump sprach vor den Medien von einem großen Deal. Er danke Putin dafür.
1: That is a big deal. That is massive amounts of oil coming into our country and I want to thank President Putin, to be honest with you.
0: Russland bestätigte die Bereitschaft, Erdölprodukte zu liefern. Die 300.000 Tonnen Diesel, die Russland zunächst in die USA liefern soll, entsprechen rein rechnerisch etwa dem Dieselverbrauch der USA von 14 Stunden. Die Ukraine kritisiert die Ankündigung von Donald Trump scharf. Der Regierung in Moskau den Verkauf von Ölprodukten zu gestatten, sei eine Investition in den Krieg, schreibt der ukrainische Präsident Volodymyr Zelensky. Weitere Meldungen in der Übersicht. Die St. Galler Ständerätin Esther Friedli will nicht zu den kommenden Bundesratswahlen antreten und damit Nachfolgerin von Guy Parmelin werden. Friedli bestätigte auf Anfrage eine Meldung des Newsportals Toggenburg24.ch. Für die kommende Wahl in den Bundesrat stehe sie nicht zur Verfügung, so die SVP-Politikerin. Sie wolle sich weiterhin mit aller Kraft für die St. Gallerinnen und St. Galler im Ständerat einsetzen. Und in Panama in Zentralamerika hat es ein schweres Erdbeben gegeben. Nach Angaben der US-Erdbebenwarte hat es eine Stärke von 7,7. Medien in Panama berichten, dass es Schäden an einigen Gebäuden gebe. Berichte über verletzte Personen gibt es nicht. Eine Tsunami-Warnung hat das Tsunami-Warnzentrum der USA inzwischen wieder aufgehoben. Welche sind die besten Käse im Land in diesem Jahr? Das ist seit dem Abend bekannt. In Freiburg wurden die Swiss Cheese Awards verliehen, zum 14. Mal. 1177 Käsesorten gingen ins Rennen, laut Mitteilung ein Rekord. Eine Jury hat sie bewertet und in den drei Kategorien extra hart Hartkäse, Halbhartkäse und frisch Weichkäse den Sieger gekürt. Schweizer Meister wurden ein Gruyère-Käse aus dem Kanton Freiburg, ein Tête de Moine aus dem Kanton Bern und ein Tom aus dem Kanton Waadt. Organisiert werden die Käse-Awards von der Dachorganisation der Schweizer Käsebranche. Das Wetter heute Samstag ist es zunächst bewölkt und im Norden vielerorts nass. Später gibt es sonnige Phasen bei 15 Grad im Norden und 21 Grad im Süden. Das waren Nachrichten von Radio SRF, verantwortlich Michael Wieland.

0: Die Nachrichten von SRF um 4 mit Michael Wieland. Weil die Treibstoffpreise in den USA hoch sind, steht Präsident Donald Trump unter Druck. Bei den Zwischenwahlen in knapp einem Monat drohen ihm Verluste. Nun hat Trump angekündigt, dass Russland hunderttausende Tonnen Diesel in die USA und in den Weltmarkt liefern werde. Das habe er in einem Gespräch mit dem russischen Präsidenten Wladimir Putin vereinbart.
1: That is a big deal. That is massive amounts of oil coming into our country, and I want to thank President Putin, to be honest with you.
0: Er danke Putin für die Vereinbarung, so Donald Trump. USA-Korrespondent Andrea Christen berichtet.
2: Das ist ein Erfolg für Putin, der seit 2022 einen Angriffskrieg gegen die Ukraine führt und diesen mit Ölverkäufen finanziert. Das US-Finanzministerium setzte kurz nach Trumps Ankündigung die Sanktionen gegen russische Dieselexporte bis im nächsten April außer Kraft. Vor nur einem Monat verabschiedete der US-Kongress ein Gesetz, das es Trump ermöglicht, Länder zu bestrafen, die russisches Öl und Gas kaufen. Umso bemerkenswerter ist nun seine Entscheidung, russische Dieselexporte zuzulassen. Eine Erklärung dürfte Trumps innenpolitische Lage sein. Wegen des Irankriegs ist der Dieselpreis in den USA im Schnitt auf eine Rekordhöhe von deutlich über $6 pro Gallone gestiegen. Was Trump und die Republikaner kurz vor den Kongresswahlen vom November in Bedrängnis bringt. Es ist zu bezweifeln, ob Trumps Vereinbarung mit Putin den Preis signifikant senkt. Selbst wenn Putin die versprochene Menge liefern sollte, würde sie nur einen relativ kleinen Teil des weltweiten Dieselverbrauchs decken.
0: USA-Korrespondent Andrea Christen. Die Ukraine kritisiert die Ankündigung von Donald Trump scharf. Der Regierung in Moskau, den Verkauf von Ölprodukten zu gestatten, sei eine Investition in den Krieg, schreibt der ukrainische Präsident Volodymyr Zelensky. Geschenke an den russischen Präsidenten Wladimir Putin würden den Krieg nicht beenden. Moskau werde mit, Zitat, weiterem Terror und Gemeinheiten danken, so Zelensky weiter. Wir bleiben in den USA. Wirbelsturm Isaias ist an der Golfküste des US-Bundesstaats Florida auf Land getroffen, in der Nähe der Stadt Destin. Es ist der erste Wirbelsturm der diesjährigen Atlantiksaison. Das US Hurricane Center sprach von Windgeschwindigkeiten von bis zu 165 Kilometern pro Stunde. Das entspricht einem Wirbelsturm der Stufe 2 von 5. Meteorologen hatten zuvor vor lebensgefährlichen Sturmfluten, heftigen Regenfällen und Überschwemmungen gewarnt. In mehreren Ortschaften an der US-Golfküste wurden die Menschen aufgefordert, die Küstengebiete zu verlassen. Das Wetter, heute Samstag, ist es zunächst bewölkt und im Norden vielerorts nass. Später gibt es sonnige Phasen bei 15 Grad im Norden und 21 Grad im Süden. Das waren Nachrichten von Radio SRF. Verantwortlich Michael Wieland.

0: Die Nachrichten von SRF um 5 mit Michael Wieland und diesen Themen. Russland soll den USA und der Welt Diesel liefern, um die Preise zu senken. Die US-Regierung lockert dazu die Sanktionen. Und eine weitere Person nimmt sich aus dem Bundesratsrennen. Esther Friedli will nicht Nachfolgerin von Guy Parmelin werden. Das Wetter, heute Samstag zunächst bewölkt und im Norden vielerorts nass, später sonnige Phasen bei 15 Grad im Norden und 21 Grad im Süden. Weil die Treibstoffpreise in den USA hoch sind, steht Präsident Donald Trump unter Druck. Bei den Zwischenwahlen in knapp einem Monat drohen ihm Verluste. Nun hat Trump angekündigt, dass Russland hunderttausende Tonnen Diesel in die USA und in den Weltmarkt liefern werde. Das habe er in einem Gespräch mit dem russischen Präsidenten Wladimir Putin vereinbart. USA-Korrespondent Andrea Christen.
1: Russland werde umgehend 300.000 Tonnen Diesel liefern für die USA und den Weltmarkt. 500.000 weitere Tonnen würden im November folgen, danach Millionen von Tonnen, schrieb Trump auf seinem sozialen Netzwerk Truth Social. Das habe er mit Putin in einer, Zitat, hochgradig erfolgreichen Diskussion vereinbart, so Trump. Später sagte er:
2: That is a big deal. That is massive amounts of oil coming into our country.
1: Das ist eine große Sache. Massive Mengen an Öl kommen in unser Land. Ich möchte Präsident Putin danken, um ehrlich zu sein. Massive Mengen von Diesel, was wir ja wollen. Also, danke. Das ist ein Erfolg für Putin, der seit 2022 einen Angriffskrieg gegen die Ukraine führt und diesen mit Ölverkäufen finanziert. Das US-Finanzministerium setzte kurz nach Trumps Ankündigung die Sanktionen gegen russische Dieselexporte bis im nächsten April außer Kraft. Vor nur einem Monat verabschiedete der US-Kongress ein Gesetz, das es Trump ermöglicht, Länder zu bestrafen, die russisches Öl und Gas kaufen. Umso bemerkenswerter ist nun seine Entscheidung, russische Dieselexporte zuzulassen. Eine Erklärung dürfte Trumps innenpolitische Lage sein. Wegen des Irankriegs ist der Dieselpreis in den USA im Schnitt auf eine Rekordhöhe von deutlich über $6 pro Gallone gestiegen. Was Trump und die Republikaner kurz vor den Kongresswahlen vom November in Bedrängnis bringt. Es ist zu bezweifeln, ob Trumps Vereinbarung mit Putin den Preis signifikant senkt. Selbst wenn Putin die versprochene Menge liefern sollte, würde sie nur einen relativ kleinen Teil des weltweiten Dieselverbrauchs decken.
0: Andrea Christen. Die Ukraine kritisiert die Ankündigung von Donald Trump scharf. Der Regierung in Moskau den Verkauf von Ölprodukten zu gestatten, sei eine Investition in den Krieg, schreibt der ukrainische Präsident Volodymyr Zelensky. Geschenke an den russischen Präsidenten Wladimir Putin würden den Krieg nicht beenden. Moskau werde mit, Zitat, weiterem Terror und Gemeinheiten danken, so Zelensky weiter. In die Schweiz. Die St. Galler Ständerätin Esther Friedli will nicht zu den kommenden Bundesratswahlen antreten und damit Nachfolgerin von Guy Parmelin werden. Friedli bestätigte auf Anfrage eine Meldung des Newsportals toggenburg24.ch. Für die kommende Wahl in den Bundesrat stehe sie nicht zur Verfügung, so die SVP-Politikerin. Sie wolle sich weiterhin mit aller Kraft für die St. Gallerinnen und St. Galler im Ständerat einsetzen. Friedli ist seit 2023 im Ständerat, zuvor war sie Nationalrätin. Weitere Meldungen in der Übersicht. Wirbelsturm Isaias ist an der Golfküste des US-Bundesstaats Florida auf Land getroffen, in der Nähe der Stadt Destin. Es ist der erste Wirbelsturm der diesjährigen Atlantiksaison. Das US Hurricane Center sprach von Windgeschwindigkeiten von bis zu 165 km pro Stunde. Das entspricht einem Wirbelsturm der Stufe 2 von 5. Und in Panama in Zentralamerika hat es ein schweres Erdbeben gegeben. Nach Angaben der US-Erdbebenwarte hatte es eine Stärke von 7,7. Medien in Panama berichten, dass es Schäden an einigen Gebäuden und Straßen gebe. Berichte über verletzte Personen gibt es nicht. Eine Tsunami-Warnung hat das Tsunami-Warnzentrum der USA inzwischen wieder aufgehoben. Welches sind die besten Käse im Land in diesem Jahr? Das ist seit gestern Abend bekannt. In Freiburg wurden die Swiss Cheese Awards verliehen, zum 14. Mal. 1177 Käsesorten gingen ins Rennen, laut Mitteilung ein Rekord. Eine Jury hat sie bewertet und in den drei Kategorien extra hart Hartkäse, Halbhartkäse und frisch Weichkäse den Sieger gekürt. Schweizer Meister wurde ein Gruyère-Käse aus dem Kanton Freiburg, ein Tête de Moine aus dem Kanton Bern und ein Tom aus dem Kanton Waadt. Organisiert werden die Käse-Awards von der Dachorganisation der Schweizer Käsebranche. Zum Sport. In der Schweizer Eishockey-Meisterschaft hat Lugano gegen die ZSC Lions verloren mit 2:3 nach Verlängerung. Für den Tabellenführer aus Zürich war es der 9. Sieg in Folge seit Beginn der Saison. Damit haben die ZSC Lions den Startrekord von Genf Servette und Davos egalisiert. Die weiteren Resultate: Bern gewann gegen Biel mit 4:2, Davos unterlag Kloten mit 1:4 und die SCL Tigers schlugen Rapperswil-Jona mit 3:0. Der Blick aufs Wetter. Heute Samstag ist es zunächst bewölkt und im Norden vielerorts nass. Am Nachmittag gibt es längere sonnige und trockene Phasen. Im Norden erreichen die Temperaturen um 15 Grad, im Süden um 21 Grad. Das waren Nachrichten von Radio SRF. Verantwortlich Michael Wieland.
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4: Ja, guten Morgen miteinander. Es sieht ja so ein bisschen nach einem Samstag aus, wo man alles kann, aber nichts muss. Oder? So ein bisschen Aprilwetter. Wenn man raus will, kann man. Aber man hat heute auch mal gute Ausrede, um daheim zu bleiben. Zumindest in der ersten Tageshälfte. Wenn man dann kann. Falls ihr arbeitet, tut natürlich viel Kraft. Und sonst... gutes Weekend. Jetzt mit Huey Lewis and the News zum Loslegen. Stuck with you.

Huey Lewis and the News. 10 Minuten nach der 5. Samstagmorgen, 10. Oktober haben wir. Und jetzt seid ihr dran. Ihr sagt, was läuft in Sachen Musik. Bin extrem gespannt, was es gibt. Vielleicht etwas Mundart, vielleicht Pop, Rock, Disco, was auch immer euch in Sinn kommt. Wünscht es jetzt via 0848 440 222. Ihr sagt, das läuft, ich spiele es gerade nach dem Philippe Lafontaine mit Cœur de Loup. 0848 440 222. Bis gleich.

0: Der Samstagmorgen um 14 Minuten nach den 5. Und der SRF1-Hörer, der Adrian Kunz von Pfungen im Kanton Zürich, der war jetzt gerade fröhlich am Lachen gewesen, als ich das Telefon abgenommen habe. Und zwar nicht, weil er irgendwie noch angeheitert wäre vom Freitagabend oder so. Nein, wegen dem Zufall. Er hat nämlich vor ein paar Jahren schon mal angerufen für einen Morgenwunsch-Song, den er seinen Sohn hat am Flughafen gebracht hat. Glück gehabt, ist durchgekommen. Und jetzt, Jahre später, hat er irgendwie eine Freundin von diesem Sohn am Flughafen gebracht und ist wieder durchgekommen. Guten Morgen, Adrian.
1: Ja, guten Morgen, alle miteinander.
0: Ich habe das Gefühl, du musst mehr am Flughafen, oder?
1: Ja, sieht so aus. Das passt also gut. Das ist eine gute direkte Verbindung.
0: Gell, irgendwie, sehr gut. Und von Pfungen, da hat man jetzt auch nicht so lange, oder? Also wenn du genau so in dem Moment unterwegs bist, dann bringt dir das offenbar Glück. Und jetzt sag mal, bringst du da einfach irgendwie im Monatsabstand immer wieder Leute am Flughafen, die auf London gehen und am Schluss sind alle in London? Oder wie läuft das da in der Familie?
1: Nein, überhaupt nicht. Nein, es ist so, dass der Sohn ist jetzt 3 Wochen im Austausch für Lernende. Die haben dort so mit einem College von England können die 3 Wochen gehen und ein bisschen schauen, wie das dort so läuft. Und seine Freundin geht ihn jetzt besuchen am Wochenende.
0: Ah, sehr gut. Und dann gerade auf den ersten Flug, also dass irgendwie im 6 wird es wohl losgehen schon, hä?
1: Ja, es ist ordentlich Verkehr schon am Flughafen, es ist Ferienzeit und sie ist noch auf der Warteliste. Sie weiss nicht einmal genau, ob sie dann auch reinkommt in den Flieger.
0: Hä?
1: Ist ein bisschen blöd, ja.
0: Okay, also dann kann es sein, dass du sie wieder musst holen.
1: Nein, sie geht dann einfach ein bisschen später. Irgendwann wird es dann Platz haben für sie.
0: Ach so, das ist schon noch speziell. Also dann hast du gepackt und eigentlich alles geplant und weisst noch gar nicht, ob du mitgehen
1: kannst. Ja, hat mich auch erstaunt. Offenbar werden die Flüger überbucht und dann hat es dann vielleicht 1, 2 oder mehr, ich weiss es nicht, wo dann nicht mitkommen. Ja, das ist offenbar aus Amts.
0: Aha, das ist jetzt, was man lernt man noch etwas. He? Also dann wünsche ich natürlich viel Glück der Freundin. Wie heisst sie?
1: Das ist Melissa.
0: Melissa, also ich weiß nicht, ob sie zulassen, oder? Ich werde jetzt vermutlich irgendwo eine Sicherheitskontrolle sie mit drücken. Der Melissa auf jeden Fall Däumen. Und dir weiterhin einen fröhlichen Samstag mit Musik, die ja auch ein bisschen auf das herzielt, oder? Man soll immer ein bisschen die guten Sachen sehen im Leben und so. Dann kommt es gut. Eric Idle und Monty Python. Always look on the bright side of life. Ich wünsche ein ganz schönes Wochenende und merci für den Morgenwunsch.
1: Danke vielmals. Wünsche ich auch allen und denen 2 ein schönes Wochenende in London.
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0: Nick Kershaw auf SRF 1, The Riddle, am Samstagmorgen. Und vielleicht habt ihr es vorher gerade gehört, der SRF 1-Hörer Adrian Kuhns von Pfungen, der war schon unterwegs gewesen am Flughafen Zürich, hat gesagt, ja, wir merken schon, dass Herbstferien sind. Sie haben gerade ein bisschen viel Auto gehabt jetzt am Flughafen. Aber dass es jetzt wird stauen oder eine gröbere Störung geben, das mal die gute Nachricht. Das ist nicht der Fall. Wir haben nämlich auf der Strasse im Moment keine Meldungen. Dementsprechend gehen wir direkt über in die Nachrichten.
1: Die Nachrichten von SRF um 5:30 mit Michael Wieland. Wegen der hohen Treibstoffpreise steht US-Präsident Donald Trump unter Druck. Bei den Zwischenwahlen in knapp einem Monat drohen ihm Verluste. Nun will Russland den USA zu Hilfe eilen. Russland werde umgehend 300.000 Tonnen Diesel für die USA und den Weltmarkt zur Verfügung stellen und später mehr, gab Trump bekannt. Dies habe er mit dem russischen Präsidenten Wladimir Putin am Telefon vereinbart. Um dies zu ermöglichen, würden die entsprechenden Sanktionen gegen Russland ausgesetzt. Trump sprach vor den Medien von einem großen Deal. Er danke Putin dafür.
2: That is a big deal. That is massive amounts of oil coming into our country, and I want to thank President Putin, to be honest with you.
1: Russland bestätigte das Telefonat und die Bereitschaft, Erdölprodukte zu liefern. Die 300.000 Tonnen Diesel, die Russland zunächst in die USA liefern soll, entsprechen rein rechnerisch etwa dem Dieselverbrauch der USA von 14 Stunden. Die Ukraine kritisiert die Ankündigung von Donald Trump scharf. Der Regierung in Moskau den Verkauf von Ölprodukten zu gestatten, sei eine Investition in den Krieg, schreibt der ukrainische Präsident Volodymyr Zelensky. Die St. Galler Ständerätin Esther Friedli will nicht zu den kommenden Bundesratswahlen antreten und damit Nachfolgerin von Guy Parmelin werden. Friedli bestätigte auf Anfrage eine Meldung des Newsportals tockenburg24.ch. Für die kommende Wahl in den Bundesrat stehe sie nicht zur Verfügung, so die SVP-Politikerin. Sie wolle sich weiterhin mit aller Kraft für die St. Gallerinnen und St. Galler im Ständerat einsetzen. Wirbelsturm Isaias ist an der Golfküste des US-Bundesstaats Florida auf Land getroffen, in der Nähe der Stadt Destin. Es ist der erste Wirbelsturm der diesjährigen Atlantiksaison. Das US Hurricane Center sprach von Windgeschwindigkeiten von bis zu 165 Kilometern pro Stunde. Das entspricht einem Wirbelsturm der Stufe 2 von 5. Meteorologen hatten zuvor vor lebensgefährlichen Sturmfluten, heftigen Regenfällen und Überschwemmungen gewarnt. In mehreren Ortschaften an der US-Golfküste wurden die Menschen aufgefordert, die Küstengebiete zu verlassen. Zum Sport: In der Schweizer Eishockeymeisterschaft hat Lugano gegen die ZSC Lions verloren, mit 2:3 nach Verlängerung. Für den Tabellenführer aus Zürich war es der 9. Sieg in Folge seit Beginn der Saison. Damit haben die ZSC Lions den Startrekord von Genf Servette und Davos egalisiert. Die weiteren Resultate: Bern gewann gegen Biel mit 4:2, Davos unterlag Kloten mit 1:4 und die SCL Tigers schlugen Rapperswil-Jona mit 3:0. Der Blick aufs Wetter: Im Norden zeitweise Regen, am Nachmittag auch sonnige Abschnitte bei 15 Grad, im Süden länger sonnig bei 20 Grad. Das waren Nachrichten von Radio SRF. Verantwortlich Michael Wieland.
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0: Und mit euch und mit Musik. Jetzt geht von Bonnie Wright «Something to talk about». Um 3:08 Uhr. Ein gutes Wachwerden wünsche ich euch. Und schön seid ihr bei uns.

0: Orbison, California, Blue, um 20 Minuten vor den 6. Ich würde jetzt mal sagen, ihr kennt eure Nachbarn, eure Freunde und Kollegen, aber etwas kennt ihr nicht, obwohl es euch eigentlich viel näher wäre, nämlich euer Darmmikrobiom. Also Organismen im Darm, die werden in den letzten Jahren viel mehr untersucht und erforscht. Es hat auch Bücher gegeben, die uns der Darm näher gebracht hat und die uns zeigen, der Darm ist wichtiger als bisher angenommen. Das sind so Billionen von so kleinen Bakterien, Pilzen, Viren und so weiter im Darm. Und der Patrick Keller, der ist Fachleiter von der klinischen Bakteriologie am Unispital in Basel. Und für ihn sind die Bakterien das Innenleben im Darm, tägliche Arbeit.
1: Das ist spannend, weil es sich um etwas Verborgenes handelt, wie ein Tiefseegrund, ja, wie eine Mondoberfläche. Ja. Und wir erst langsam darüber lernen, aber merken, dass es enorm wichtig ist für unseren Alltag. Es sind sehr viele Menschen betroffen mit Reizdarmerkrankung zum Beispiel. Und darum hat es eine enorme Bedeutung im medizinischen Alltag und das Verständnis darum ist sehr wichtig. Und darum interessiere ich mich stark dafür.
0: Ja, und das Innenleben, die Bewohner im Darm, das weiss man mittlerweile, die sind für ganz vieles verantwortlich, nämlich wie es uns geht, hat Auswirkungen auf unsere Stimmung und Psyche sogar. Und das Ökosystem im Darm, das ist einzigartig, etwas Persönliches und ist von Mensch zu Mensch unterschiedlich.
1: Es ist wirklich wie ein Fingerabdruck. Man kann, wenn man es sequenziert, das nachher nur ein einzelner Mensch zuordnen. Das ist auch wichtig für die Forschung, hat auch gewisse Limitationen. Man kann nachher niemand wirklich anonymisieren, wenn man das macht. Das heisst, diese Art von Untersuchungen sind da und sie zeigen eigentlich, dass wir grosse Unterschiede haben in den industrialisierten Ländern, wo es weniger komplex ist, als in Gebieten, wo weniger Infrastruktur vorhanden ist. Wenn wir jetzt im Amazonas schauen, haben wir Leute, die dort leben, wenn sie nicht beeinflusst sind, von viel, viel breiterer, diverserer Flora, Mikrobiom-Zusammensetzung haben, mit mehr als 1000 Bakterienarten. Bei uns sind es etwa 200 bis 500.
0: Das bedeutet, wir müssen Sorge haben zu unseren Bakterien, zu diesen Mikrobiomen. Aber wie? Wichtig ist viel Bewegung.
1: Bewegung für den Darm heisst, dass man jeden Tag etwa 30 Minuten sich aktiv bewegen sollte. Mhm. Draussen bewegen am besten. Aufstehen, rausgehen, etwas machen. Das hilft einerseits eben für die Darmbeweglichkeit, aber eben auch für die psychische Gesundheit.
0: Nebst dieser Bewegung gehört auch gutes Essen dazu, also weniger verarbeitete Produkte.
1: Das ist etwas zu essen, das möglichst divers ist, wo man noch ansieht, wo es gewachsen ist, dass es draussen gewachsen ist. Das muss nicht nur ein Gemüse sein aus dem eigenen Garten, es sollte einfach möglichst frisch sein. Es muss nicht ein einzelner Superfood sein, wo man für viel Geld noch einmal posten kann. Je frischer, je klarer erkennbar als nicht hochverarbeitet, desto besser.
0: Ja, was bedeutet es für unsere Bakterien, Pilze und so weiter, wenn wir Antibiotika schlucken? Und was bringt es, wenn wir die Probiotika-Joghurt essen, wo da ja häufig versprochen wird, dass sie Darmflora aufbauen? Und ein Haufen weiteres Spannendes haben wir von Peter Keller vom Unispital zu Basel.

ganze Stunde lang erfahren. Er war nämlich zu Gast bei uns in der Sendung Treffpunkt. 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Und wer weiß, vielleicht gibt es ja ein bisschen Inspiration noch vor dem grossen Wochenende einkaufen zu Samstag. Vielleicht machen wir etwas anderes nimmt als das, wo immer. Herbert Grönemeyer.

0: der Samstagmorgen mit SRF 1. Und jetzt geht's mit dem Jürg Zock von SRF Meteo. Hallo Jürg.
1: Guten Morgen.
0: Ich müssen schmunzeln. UB40, sie geht am Laufen und dann kommt der Zock so zur Tür und sagt, der schon von rot wie am Morgen. Ja, no, in der Musik kann man immer Wein trinken oder so zu sagen. Red, red wine.
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0: Also ist die Farbe das Problem? Hättest du lieber weiss gehabt?
1: Nein, wunderbar. Tageszeit ist für mich jetzt noch ein bisschen zu früh.
0: Passt doch gut zu den Cornflakes, oder? Nein, so, also jetzt gehen wir zum Wetter. Und das kann man sagen, ist heute ein bisschen aprillig und morgen ist es ein bisschen freundlich. Aber mal eins nach dem anderen, was erwartet uns heute?
1: Genau, heute haben wir es mit einer Kälbfront zu tun. Die bringt am Vormittag einmal dicke Wolken und Regenbänder, die übers Land ziehen. Da ist also zeitweise nass, häufiger im Norden wie im Süden. Und dann eben am Nachmittag geht es eher so ein bisschen über ein Typ Aprilwetter. Das heisst, die Wolken lockern ein bisschen auf. Zwischen die ist so mal mit ein bisschen blauem Himmel, mit sonnigen Phasen. Dann kommen aber wieder dunkle Wolken daher. Und die kommen dann wieder lokale Regengüsse bringen. Am Nachmittag trifft es aber bei weitem nur alle. Und die Schneefallgrenze heute, die liegt so zwischen 2200 und 2600 Meter. Dazu gibt es im Norden Höchsttemperaturen von 15 Grad und es geht durch einen mäßigen Westwind. Im Süden dagegen, da verzeichnen sich die Wolken und am Nachmittag wird es dann immer sonniger, bei etwa 20 Grad.
0: Und eben morgen ein bisschen freundlicher, aber es gibt auch da und dort mal ein bisschen Wolken, oder?
1: Ja, ich würde so alles in allem im Norden dem zeitweise sonniges Wetter sagen. Am Morgen hat es zum Teil noch Wolkenreste, stellenweise so Nebel. Dann gibt es ein Gemisch aus Sonne und ein paar hohen Wolkenfelder. Mehr Sonnenschein gibt es in den inneren Alpen, wie zum Beispiel im Wallis oder im Mittel- und Südbünden. Und vor allem auch im Tessin, in diesen Gebieten eben häufig sonniges Wetter mit ein paar Schleierwolken. Im Norden haben wir etwa 16 Grad, im Süden gibt es 20 Grad.
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0: Und wir gehen weiter mit den Rolling Stones.

0: immer schwer zu sein. 10 Uhr am Samstagmorgen.
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0: A1 Lausanne Richtung Genf zwischen Vechsois und Flughafen Genf. Verkehrsbehinderung wegen eines Pannenfahrzeugs. Der rechte Fahrstreifen ist gesperrt. Gute Fahrt auch unterwegs.
2: Die Nachrichten von SRF um 6 mit Corinna Heinzmann. Um die Dieselpreise zu senken. US-Präsident Trump trifft eine umstrittene Vereinbarung mit Russland. Nachfolge von SVP-Bundesrat Parmelin. Die St. Galler Ständerätin Esther Friedli nimmt sich aus dem Rennen. Das Wetter, im Norden zeitweise Regen, am Nachmittag auch sonnige Abschnitte bei 15 Grad, im Süden länger sonnig bei 20 Grad. Weil die Treibstoffpreise in den USA hoch sind, steht Präsident Donald Trump unter Druck. Bei den Zwischenwahlen in knapp einem Monat drohen ihm Verluste. Nun hat Trump angekündigt, dass Russland hunderttausende Tonnen Diesel in die USA und in den Weltmarkt liefern werde. Das habe er mit dem russischen Präsidenten Wladimir Putin abgemacht. USA-Korrespondent Andrea Christen.
3: Russland werde umgehend 300.000 Tonnen Diesel liefern für die USA und den Weltmarkt. 500.000 weitere Tonnen würden im November folgen. Danach Millionen von Tonnen, schrieb Trump auf seinem sozialen Netzwerk Truth Social. Das habe er mit Putin in einer, Zitat, hochgradig erfolgreichen Diskussion vereinbart, so Trump. Später sagte er, das ist eine große Sache. Massive Mengen an Öl kommen in unser Land. Ich möchte Präsident Putin danken, um ehrlich zu sein. Massive Mengen von Diesel, was wir ja wollen. Also, danke. Das ist ein Erfolg für Putin, der seit 2022 einen Angriffskrieg gegen die Ukraine führt und diesen mit Ölverkäufen finanziert. Das US-Finanzministerium setzte kurz nach Trumps Ankündigung die Sanktionen gegen russische Dieselexporte bis im nächsten April außer Kraft. Vor nur einem Monat verabschiedete der US-Kongress ein Gesetz, das es Trump ermöglicht, Länder zu bestrafen, die russisches Öl und Gas kaufen. Umso bemerkenswerter ist nun seine Entscheidung, russische Dieselexporte zuzulassen. Eine Erklärung dürfte Trumps innenpolitische Lage sein. Wegen des Irankriegs ist der Dieselpreis in den USA im Schnitt auf eine Rekordhöhe von deutlich über $6 pro Gallone gestiegen. Was Trump und die Republikaner kurz vor den Kongresswahlen vom November in Bedrängnis bringt. Es ist zu bezweifeln, ob Trumps Vereinbarung mit Putin den Preis signifikant senkt. Selbst wenn Putin die versprochene Menge liefern sollte, würde sie nur einen relativ kleinen Teil des weltweiten Dieselverbrauchs decken.
2: Die Ukraine kritisiert die Ankündigung von Donald Trump scharf. Der russischen Regierung den Verkauf von Ölprodukten zu gestatten, sei eine Investition in den Krieg, schreibt der ukrainische Präsident Volodymyr Zelensky. Geschenke an den russischen Präsidenten Wladimir Putin würden den Krieg nicht beenden. Moskau werde mit, Zitat, weiterem Terror und Gemeinheiten danken, so Zelensky. In die Schweiz. Die St. Galler Ständerätin Esther Friedli will nicht bei den kommenden Bundesratswahlen antreten und damit Nachfolgerin von Guy Parmelin werden. Friedli bestätigte auf Anfrage eine Meldung des Newsportals toggenburg24.ch. Für die Bundesratswahl im Dezember stehe sie nicht zur Verfügung, so die SVP-Politikerin. Sie wolle sich weiterhin mit aller Kraft für die St. Gallerinnen und St. Galler im Ständerat einsetzen. Friedli ist seit 2023 im Ständerat, zuvor war sie Nationalrätin. Zu zwei weiteren Meldungen aus dem Ausland. Wirbelsturm Isaias ist an der Golfküste des US-Bundesstaats Florida auf Land getroffen. Es ist der erste Wirbelsturm der diesjährigen Atlantiksaison. Das US Hurricane Center sprach von Windgeschwindigkeiten von bis zu 165 Kilometern pro Stunde. Das entspricht einem Wirbelsturm der Stufe 2 von 5. In Panama in Zentralamerika hat es ein schweres Erdbeben gegeben. Nach Angaben der US-Erdbebenwarte hatte es eine Stärke von 7,7. Medien in Panama berichten von Schäden an Gebäuden und Straßen. Berichte über Todesopfer gibt es nicht. Eine Tsunami-Warnung hat das Tsunami-Warnzentrum der USA wieder aufgehoben. Zum 14. Mal sind am Abend die Swiss Cheese Awards verliehen worden. Fast 1200 Käsesorten gingen ins Rennen. Laut Mitteilung ein Rekord. Schweizer Meister in den drei Kategorien wurden ein Gruyère-Käse aus dem Kanton Freiburg, ein Tête de Moine aus dem Kanton Bern und ein Dom aus dem Kanton Waadt. Organisiert werden die Käse-Awards von der Dachorganisation der Schweizer Käsebranche. Dann zum Eishockey. 9 Spiele, 9 Siege. Die ZSC Lions sind in dieser Saison nach wie vor ungeschlagen. Am Abend gewannen die Zürcher auch in Lugano mit 3:2 nach Verlängerung. Mit ihren 9 Siegen in Folge haben sie den Startrekord von Genf Servette und Davos egalisiert. In den weiteren Spielen des Abends gewann Bern gegen Biel mit 4:2. Davos unterlag Kloten mit 1:4 und die SCL Tigers schlugen Rapperswil-Jona mit 3:0. Soweit die Meldungen. Dann noch der Blick aufs Wetter. Im Norden bringen dichte Wolken am Vormittag zeitweise Regen. Am Nachmittag gibt es nur noch lokale Schauer und einige sonnige Abschnitte bei 15 Grad. Im Süden ist es zuerst bewölkt und stellenweise nass. Am Nachmittag wird es immer sonniger bei 20 Grad. Das waren Nachrichten von Radio SRF. Verantwortlich Tobias Meyer.
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0: Einen schönen Samstag wünsche ich euch und für alle Krokus-Fans, also ich meine die Band, nicht die Blumen, unbedingt Radio hören. Heute Nachmittag ist nämlich der Marc Storace zu hören, der Schweizer Musiksendung Swissmade, der viel Spannendes erzählt und vor allem hören wir auch Musik von ihm. Ersten Vorgeschmack gibt es schon mal in ein paar Minuten, in dieser halben Stunde circa auf die 4:00 ab 6:00. Bis dahin geniessen wir Musik, zum Beispiel vom Spandau Ballet. Das ist «Only When You Leave». Schönes Wachwerden und einen guten Morgen.

0: Hijo de la Luna. Megano auf SRF1. Falls ihr noch gerade nicht so wach seid, heute Morgen vielleicht so ein bisschen aussieht wie eine Langhaarkatze, die lang ist gelegen, dann könnte es sein, dass ihr jetzt gerade ein bisschen wacher werdet. Kennt ihr, oder? Krokus, Bedside Radio. Und einer von diesen Krokus, einer von den bekanntesten Rockstimmen von der Schweiz, ist diese Woche 75 geworden, der Marc Storace. Ihn feiern wir heute in der Schweizer Musiksendung Swiss Made. Und da muss man schon mal sagen, oder? Seit 2013 haben seine Krokus ja kein neues Album veröffentlicht. Grund genug, dass er in dieser Zeit eigene Musik rausgegeben hat, unter seinem eigenen Namen, schlicht und einfach Storace.
1: Von dem her habe ich diese Lücke, wo in mich der kreative Lücke, weil Kreativität hört nicht einfach auf. Und ich habe den Blausch beim Aufnehmen und das rauslassen.
0: Ja, sein erstes Soloalbum, das ist jetzt auch schon 5 Jahre her. Da war er schon 70 gewesen. Ist das spät oder vielleicht sogar zu spät?
1: Viele haben gesagt, so spät. Es ist nie spät. Solange du etwas machen kannst, ist nie spät. Und solange dass ich die Gesundheit habe, die Stimmbänder machen mit und die Kraft, die ich brauche, dann kann ich nur Holz anlangen und Dankeschön sagen. Und ich mache das, solange dass es Fun ist. Es muss Fun bleiben.
0: Proben, Touren, live spielen mit Krokus oder Solo. Hätte er das nicht mehr, dann würde ihm definitiv etwas fehlen.
1: Ja, dann wird es mir, glaube ich, schon langweilig. Weil das ist wie wenn nicht mehr zum Stammtisch würdest gehen, plötzlich, oder? In deinem Lieblingsbeiz.
0: In der Sendung Swiss Made, heute Nachmittag nach der 2, erfahrt ihr von Marc Storace, was ihm sein Publikum bedeutet und wie er sein 75. nachfeiert. Nur so viel sich verraten, er feiert auf einer Bühne. Und das nicht allein. Aber hier geht's nicht. Ganz allein für euch. Storace. Zum Wachwerden eben. Hell yeah.

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0: Michelle, The Beatles auf SRF 1.
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0: Von 6.29 Uhr A2 Gotthard Richtung Luzern, da ist der Taubachtunnel gesperrt nach einem Unfall. Und A2 Gotthard Richtung Luzern zwischen Amsteg und Erstfeld, Verkehrsbehinderung wegen eines Unfalls. Gute Fahrt wünschen wir uns, dass ich kurz Nachrichten mit der Corinna Heinzmann. Es ist 6:30 Uhr.
2: Um die Preise für Diesel zu senken, will Russland den USA zur Hilfe eilen. US-Präsident Trump sagte, er habe mit dem russischen Präsidenten Putin abgemacht, dass Russland hunderttausende Tonnen Diesel in die USA und in den Weltmarkt liefern werde. Um das möglich zu machen, heben die USA Sanktionen gegen Diesel aus Russland vorübergehend auf. Die St. Galler SVP-Ständerätin Esther Friedli nimmt sich aus dem Rennen für eine Bundesratskandidatur. Sie wolle weiter Ständerätin bleiben, sagt sie zum Newsportal toggenburg24.ch. Friedli wird somit bei der Ersatzwahl von SVP-Bundesrat Barmela im Dezember nicht zur Verfügung stehen. Und noch zum Eishockey. Die ZSC Lions haben im 9. Spiel den 9. Sieg eingefahren. Sie gewannen in Lugano mit 4:3 nach Verlängerung. Damit haben die Zürcher den Startrekord von Genf Servette und Davos eingestellt. Weiter gewann Bern gegen Biel 4:2, Davos unterlag Kloten 1:4 und die SCL Tigers schlugen Rapperswil Jona 3:0.
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0: Einen schönen Morgen euch und hoffentlich werdet ihr einigermassen gut wach. Vielleicht jetzt, auch dank der Musik von Terry Hazard, «Le Vagabond».

Rednex auf SRF 1 am Samstagmorgen. Wenn ihr mal wieder ein bisschen raus wollt, in die Natur, ein bisschen durchschnaufen, dann wäre allenfalls das Tessin die ideale Wahl, sagt auf jeden Fall unser SRF

0: tun, wenn du mal von den Bergstationen wegkommst. Weil es hat dort noch sehr touristische Plattform, wo alle drauf können. Aber eben, ich würde es auch schnell machen, aber dann noch schneller den Ufer Richtung Cimetta. Und das machst du vielfach alleine, weil der Grossteil, der geht mit dem Sessellift.
1: Und zwar mit einem Sessellift, der ganz speziell ist.
0: Ja, und darum sollte man dann den schon auch noch mal machen. Einfach wiederkommen. Der Sessellift, der ist nämlich aus dem Jahr 1954 und mittlerweile noch einer von den einzigen in der Schweiz, der seitwärts rauffährt. Es gibt meines Erachtens gibt's noch einen ähnlichen im Bruwald im Glanerland. Aber wir gehen jetzt bei meinem Vorschlag zu Fuss Richtung Cimetta durch eine Gegend, wo man da bis 2019 noch hat können Skifahren. Das ist aber definitiv vorbei, auch da oben, aber es hat noch ganz viel anderes zu entdecken.
1: Ja, Pedalo. Richtig gehört, Pedalo in den Bergen.
0: Es hat zum Beispiel einen Spielplatz, wo die Kinder nur noch schwer wegbringst, einen geologischen Pfad, Reflexzonenpfad. Es hat Biker und Trailrunner da oben. Man ist also sicher nicht allein am Wochenende. Darum würde ich jetzt eben gerade den Weg machen, den ich im Artikel beschrieben habe. Da hat es nicht so viele Leute, der geht ein bisschen aussen durch bis auf Cimetta und dann eben runter bis zum Pedalo.
1: Pedalo.
0: Genau, das gähle alte Pedalo hat mich also auch überrascht, als ich es zum ersten Mal entdeckt habe. Absolutes Foti-Highlight. Es ist nicht im Wasser, also es steht nicht irgendwie im Weiher, es steht auf der Wiese 1200 Meter über dem Lago Maggiore. Man findet es, wenn man beim Abstieg von Cimetta auf Gardada ist, bei der Cappana La Stallone.
1: Ja, die Wanderung vom Monat Oktober von Marcel Haini empfohlen, SRF1 Outdoor-Reporter und selber ausgebildeter Wanderleiter. Gardada Cimetta im Tessin, wo es eben nebst dem Pedalo und Berg auch nochmal etwas Spezielles gibt. Man kann nämlich dort auf einen Blick den höchsten und den tiefsten Punkt von der Schweiz sehen, der höchste, die Tiefuhrspitze, und der tiefste eben der Lago Maggiore. Alle Infos zu dieser wunderbaren Wanderung natürlich bei uns online, holen Sie euch auf srf1.ch. Und ob es dann auch Wanderwetter gibt an diesem Wochenende schon, das klären wir nach Musik unter anderem von den Dire Straits. Dann im Meteo, noch vor der 7.

0: Madonna auf SRF1 Like a Virgin. Und vorhin haben wir es gerade gehört, circa auf die 20 vor unserem SRF1 Outdoor-Reporter Marcel Häni. Der hat heute eine Wanderung empfohlen, und zwar im Tessin von Gardada auf Cimetta. Jetzt nimmt uns natürlich unter, wie ist das Wetter generell zum Wandern in der Schweiz?
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0: Ja, Jürgzog, oder? Ist klar, wandern kann man bei jedem Wetter, aber Freude macht es natürlich vor allem, wenn es einigermaßen freundlich ist. Wie sieht es heute und morgen so aus diesbezüglich?
2: Ja, so schweizweit gesehen ist sicher mal ein besseres Wetter zum Wandern wie heute am Samstag. Aber wenn wir heute Samstag anschauen, dann ist sicher am Tessin am besten. Also da ist der Tipp vom Marcel gerne nicht so schlecht. Und man muss auch jetzt nicht zwingend pressieren für die Wanderung im Süden, weil jetzt am Morgen ist es dann im Süden nur noch eher bewölkt. Zum Teil kann es mal noch nass werden, aber eben am Nachmittag vor allem wird es dort immer sonnig und es geht aufwärts mit der Temperatur bis auf 20 Grad. Im Norden, da haben wir am Vormittag zeitweise Regen, es sucht ein Kaltfront übers Land und am Nachmittag gibt es dann eher so ein bisschen den Typ Aprilwetter, das heisst, es gibt noch lokale Regengüsse. Die Schneefallgrenze liegt übrigens so bei 2200 bis 2600 Meter. Dann gibt es aber eben noch längere trockene Phasen, am Nachmittag die Wolken locken auf und es zeigt sich auch ab und zu die Sonne. Das im Norden bei etwa 15 Grad, dazu bläst noch ein zügiger Westwind.
0: Und wie geht es dann nachher weiter?
2: Ja, Mann, da wird's dann im Norden zeitweise sonnig. Zum Teil haben wir noch Wolkenreste am Morgen. Und dann durch den Tag gibt's so zwischendurch mal ein paar Wolkenfelder, die durchziehen. Aber eben, es zeigt sich immer wieder die Sonne bei etwa 16 Grad. In den inneren Alpen, wie im Wallis oder im Mittel- und Südbünden. Und dann auch im Tessin. Da ist man sogar häufig sonnig mit den ein paar Schleierwolken durch den Tag. Und wieder am wärmsten wird's man im Tessin mit etwa 20 Grad.
0: Dankeschön, Jürg Zock.
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0: Und einen nehmen wir noch vor den Nachrichten. Nämlich der Elton John. Nikita.

0: Elton John, kurz vor der 7 am Samstagmorgen.
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0: Mit der Übersicht von 6.59 Uhr A1 Lausanne Richtung Genf zwischen Vechsois und Flughafen Genf. Verkehrsbehinderung wegen eines Pannenfahrzeugs. Der rechte Fahrstreifen ist gesperrt. Dann A2 Gotthard Richtung Luzern zwischen Amsteg und Erstfeld. Verkehrsbehinderung nach einem Unfall. Auch dort der rechte Fahrstreifen gesperrt. Und A2 Gotthard Richtung Chiasso in Höhe des St. Nicolau Tunnel. Verkehrsbehinderung ebenfalls wegen eines Pannenfahrzeugs. Und es dürfte Rümarata. Auch dort der rechte Fahrstreifen ist gesperrt. Viel Geduld und sonst weiterhin gute Fahrt.
2: Die Nachrichten von SRF um 7 mit Corinna Heinzmann. Die USA lockern Sanktionen gegen Russland, um Diesel aus Russland zu kaufen. Ob das gegen die hohen Dieselpreise wirklich helfen werde, sei fraglich, sagt unser USA-Korrespondent. Und auch Esther Friedli nimmt sich aus dem Bundesratsrennen. Die St. Galler Ständerätin will nicht Nachfolgerin von Guy Parmelin werden. Das Wetter: im Norden zeitweise Regen, am Nachmittag auch sonnige Abschnitte bei 15 Grad und im Süden länger sonnig bei 20 Grad. Weil die Treibstoffpreise in den USA hoch sind, steht Präsident Donald Trump unter Druck. Bei den Zwischenwahlen in knapp einem Monat drohen ihm Verluste. Nun hat Trump angekündigt, dass Russland hunderttausende Tonnen Diesel in die USA und in den Weltmarkt liefern werde. Das habe er mit dem russischen Präsidenten Wladimir Putin abgemacht.
3: That is a big deal. That is massive amounts of oil coming into our country, and I want to thank President Putin, to be honest with you.
2: Er danke Putin für die Vereinbarung, so Donald Trump. USA-Korrespondent Andrea Christen berichtet.
4: Das ist ein Erfolg für Putin, der seit 2022 einen Angriffskrieg gegen die Ukraine führt und diesen mit Ölverkäufen finanziert. Das US-Finanzministerium setzte kurz nach Trumps Ankündigung die Sanktionen gegen russische Dieselexporte bis im nächsten April außer Kraft. Vor nur einem Monat verabschiedete der US-Kongress ein Gesetz, das es Trump ermöglicht, Länder zu bestrafen, die russisches Öl und Gas kaufen. Umso bemerkenswerter ist nun seine Entscheidung, russische Dieselexporte zuzulassen. Eine Erklärung dürfte Trumps innenpolitische Lage sein. Wegen des Irankriegs ist der Dieselpreis in den USA im Schnitt auf eine Rekordhöhe von deutlich über $6 pro Gallone gestiegen. Was Trump und die Republikaner kurz vor den Kongresswahlen vom November in Bedrängnis bringt. Es ist zu bezweifeln, ob Trumps Vereinbarung mit Putin den Preis signifikant senkt. Selbst wenn Putin die versprochene Menge liefern sollte, würde sie nur einen relativ kleinen Teil des weltweiten Dieselverbrauchs decken.
2: USA-Korrespondent Andrea Christen. Die Ukraine kritisiert die Ankündigung von Donald Trump scharf. Der russischen Regierung den Verkauf von Ölprodukten zu gestatten, sei eine Investition in den Krieg, schreibt der ukrainische Präsident Volodymyr Zelensky. Geschenke an den russischen Präsidenten Wladimir Putin würden den Krieg nicht beenden. Moskau werde mit, Zitat, weiterem Terror und Gemeinheiten danken, so Zelensky. In die Schweiz. Die St. Galler Ständerätin Esther Friedli will nicht bei den kommenden Bundesratswahlen antreten und damit Nachfolgerin von Guy Parmelin werden. Esther Friedli bestätigte auf Anfrage eine Meldung des Newsportals toggenburg24.ch. Für die Bundesratswahl im Dezember stehe sie nicht zur Verfügung, so die SVP-Politikerin. Sie wolle sich weiterhin mit aller Kraft für die St. Gallerinnen und St. Galler im Ständerat einsetzen. Friedli ist seit 2023 im Ständerat, zuvor war sie Nationalrätin. Zu zwei weiteren Meldungen aus dem Ausland. Wirbelsturm Isaias ist an der Golfküste des US-Bundesstaats Florida auf Land getroffen. Es ist der erste Wirbelsturm der diesjährigen Atlantiksaison. Das US Hurricane Center sprach von Windgeschwindigkeiten von bis zu 165 Kilometern pro Stunde. Knapp 700.000 Haushalte in der Region haben zurzeit keinen Strom. In Panama in Zentralamerika hat es ein schweres Erdbeben gegeben. Nach Angaben der US-Erdbebenwarte hat es eine Stärke von 7,7. Medien in Panama berichten von Schäden an Gebäuden und Straßen. Berichte über Todesopfer gibt es nicht. Eine Tsunami-Warnung hat das Tsunami-Warnzentrum der USA wieder aufgehoben. Zum 14. Mal sind am Abend die Swiss Cheese Awards verliehen worden. Fast 1200 Käsesorten gingen ins Rennen. Laut Mitteilung ein Rekord. Schweizer Meister in den drei Kategorien wurden ein Gruyère-Käse aus dem Kanton Freiburg, ein Detemoine aus dem Kanton Bern und ein Dom aus dem Kanton Waadt. Organisiert werden die Käse-Awards von der Dachorganisation der Schweizer Käsebranche. Dann zum Eishockey. 9 Spiele, 9 Siege. Die ZSD Lions sind in dieser Saison nach wie vor ungeschlagen. Am Abend gewannen die Zürcher auch in Lugano mit 3:2 nach Verlängerung. Mit ihren 9 Siegen in Folge haben sie den Startrekord von Genf Servette und Davos egalisiert. In den weiteren Spielen des Abends gewann Bern gegen Biel mit 4:2. Davos unterlag Kloten mit 1:4. Und die SCL Tigers schlugen Rapperswil-Jona mit 3:0. Dann die Börsendaten von SIX. Der Dow Jones Index in New York hat 0,8% gewonnen. Der Euro wird zu 92,99 gehandelt, der Dollar zu 83,02. Soweit die Meldungen. Der Blick aufs Wetter. Im Norden bringen dichte Wolken am Vormittag zeitweise Regen. Am Nachmittag gibt es nur noch lokale Schauer und einige sonnige Abschnitte bei 15 Grad. Im Süden ist es zuerst bewölkt und stellenweise nass. Am Nachmittag wird es immer sonniger bei 20 Grad. Das waren Nachrichten von Radio SRF, verantwortlich Tobias Meyer.
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5: Mit dem Reto Wittmer im Studio und dem Startrekord im Eishockey von der ZSC Lions, den wir vertiefen. Zürcher gewinnen gestern zu Lugano mit 3:2 nach Verlängerung. Damit haben sie die ersten 9 Spiele der Saison gewonnen. Das haben sie jetzt in Genf 2012 und Davos letztes Jahr geschafft. Der ZSC war gestern bis kurz vor Schluss hinten, gewinnt aber dann gleich noch der Verteidiger Tim Berni.
6: Ja, ich glaube, das ist momentan unsere Stärke, dass wir einen Weg finden zum Gewinnen, auch in diesen Spielen, wenn man ein Goal mal im Rückstand ist oder auch vorne. Ich glaube, es ist immer wichtig, dass man einen Weg findet und momentan machen wir das. Ja, müssen wir uns Mühe geben, dass es so weitergeht.
5: Heute hat der ZSC die Chance, das 10. Spiel in Serie zu gewinnen. So wären Zürcher dann alleine Rekordhalter. Einer von den besten Saisonstarts in der jüngeren Zeit feiern auch die SCL Tigers. Die Langnauer gewinnen daheim gegen Rapperswil-Jona mit 3:0, feiern so den 4. Sieg in Serie. Auch weil die Emmentaler im Moment das nötige Glück haben, der Goalie der Luca Bolzhauser.
7: Ja, ich glaube, es war einmal noch die Latte im Spiel gewesen, Post eben. Es hat ja schon ein Match gegeben, wo die Latte drin ist und oder Posten drin, aber so einen Tag nimmt man sehr gerne und dann haben wir auch 60 Minuten lang als Mannschaft sehr gut gekämpft.
5: Zufrieden ist nach gestern auch Kloten wieder, der nach 7 Niederlagen in Serie wieder auf die Siegesstrasse zurückfängt. Die Klotener gewinnen auswärts Davos mit 4:1. Alles Weitere zu der Hockeyrunde von gestern findet ihr auf srf.ch, steckt euch Sport oder der SRF Sport-App. In der deutschen Fußball-Bundesliga hat der Schweizer Goalie, der Gregor Kobel, etwas erlebt, was er nicht gerade bei jedem Spiel erlebt. Mit Dortmund hat er bis in die 88. Minute mit 2:0 gegen Bremen geführt. Der Gast hat aber in den letzten Minuten aufgedreht. Innerhalb von 4 Minuten heisst in der 88. und in der 92. Minute hat Bremen noch zum 2:2 ausgeglichen. Damit gibt Dortmund mit dem Gregor Kobel das erste Mal in dieser Saison Punkt ab.
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0: Ja, guten Morgen euch. Und gut, ist jetzt ein bisschen skurril, aber falls ihr ein alterwürdiges Kino besitzt und nicht recht wisst, was damit anfängt, dann könntet ihr euch vielleicht ein Vorbild nehmen am Autokino in Zürich. Aus dem ist nämlich ein Brettspiel-Café geworden. Wieso genau, wie das aussieht und funktioniert, das klären wir in dieser Halbstunde. Schönen Morgen jetzt mit dem Sascha. I feel lonely.

0: Gilbert Beco, Le Poisson Rouge. Auf SRF 1 um 4 Uhr ab 7 Uhr. Und wir gehen jetzt an diesem Samstagmorgen an einen Ort, wo es früher noch nach frischem Popcorn geschmeckt. Es hat rote Samenzitze gegeben und eine grosse Leinwand. Heute wird da gewürfelt, gemischelt und gespielt. Das Autokino, das ist 100 Jahre alt und das älteste Kino von Zürich gewesen. Vor 2 Jahren ist es zugegangen und jetzt ist aus dem altehrwürdigen Kino das Brettspiel-Café mit dem sinnigen Namen geworden. Du bist dran. Kathrin Euer vom Regionalredaktion Zürich Schaffhausen ist vorbeischauen.
1: Heute stehen im ehemaligen Autokino lange Holztisch, wo die Spielerinnen und Spieler gegenüber sitzen. Es wird gejubelt, geschumpfen und gelacht. Und den Besucherinnen und Besuchern gefällt es.
2: Es ist wow. Mir kann man nicht sagen. Es ist hell.
3: Wunderschön.
2: Es ist
3: wunderschön. Wirklich cool gemacht.
2: Ja, freundlich, also offen. Eigentlich würden wir schon gerne gerade an sitzen und etwas spielen.
1: Vieles erinnert noch an früher. Der rote Schriftzug an der Fassade, die Stege zum Balkon rauf und das winzige Foyer mit dem dunkelblauen Sternenhimmel. Das zu bewahren, sei ihnen wichtig gewesen, sagt Raphael Bienz, der das Brettspiel-Café mitgegründet hat.
4: Wir haben ja nicht wollen, quasi die Geschichte von dem Haus irgendwie über Bord werfen, sondern ich glaube, es wirklich, das Ziel ist auch von uns gewesen, da ihnen ein neues Leben, eine neue Epoche in das Kino reinbringen.
1: Und das neue Leben startet im Foyer, wo man ein Billett kauft für 12 Franken. Spielen kann man, solange man will. Tisch kann man reservieren oder man kommt auf gut Glück und landet dann vielleicht mit Leuten am Tisch, die man nicht kennt. Begrüssen tun einem sogenannte Sommeliers. Sie sind so eine Art Spielleiter, sagt Florian Wittmer, Mitgründer von «Du bist dran».
5: Unsere Sommeliers können aber nicht nur das Konzept erklären, sondern auch Spiele selber, auch Spiele empfehlen, wie auch ein Weinsommelier das macht. Kann das Spielesommelier den Tisch und die Stimmung lesen und den Leuten das richtige Spiel hoffentlich empfehlen und dann auch erklären.
1: Über 1000 Spiele hat es da, Schachteln an Schachteln in einer riesigen Regalwand. Es hat Klassiker, aber auch Karten und Brettspiele aus verschiedenen Zeiten. Was macht die Faszination von diesen Spielen aus? Der Florian Wittmer macht ein Beispiel.
5: Es gibt verschiedene Spiele, wo man in eine Rolle hineinschlüpft, wo man vielleicht einen Verräter spielt. Etwas, was man im richtigen Leben nicht unbedingt sollte. Das macht einen Teil aus und man kann Sachen ausprobieren im Spiel, wo man dann halt auch lernen kann, seine Fähigkeiten schärfen, sei es im Gewinnen oder Verlieren. Das ist auch etwas, was man lernen kann.
1: Ein Lieblingsspiel hat er selber nicht. Es kommt darauf an, mit wem er spielt.
5: Aber ich habe vorher Innovation gespielt. Das ist eines meiner Lieblingskartenspiele. Es ist ein relativ komplexes Kartenspiel. Gleichzeitig spiele ich aber gerne einfachere Sachen, wie ein Project L, wo es darum geht, mit Tetris-Stein-Figuren oder Mini-Rätsel zu lösen. Das ist dann doch wirklich etwas Einfacheres, das man eigentlich auch mit der Familie und Freunden mal spielen kann.
1: Zentral sagt, dass es eine grosse Auswahl hat, sagt Raphael Bienz.
4: Was uns mega wichtig ist, dass alles ein bisschen Platz hat. Oder so ein bisschen wie es auf der Spielpackung steht, von 60 bis 99, von einem kompetitiveren Speed-Puzzle-Turnier zum Beispiel, über ein Sammelkartenspiel, aber einfach auch eine gemütliche UNO-Runde.
1: Auch Raphael Bienz hat nicht nur ein Lieblingsspiel.
4: Ich spiele gerne mit meinen Kollegen irgendein Partyspiel, wie das Musikratspiel Hitzer, mit meinem Bub irgendwie ein Sammelkartenspiel wie Star Wars oder mal eben so ein kooperatives Spiel wie Dorfromantik oder so. Also das geht relativ querbeet.
1: An diesem Nachmittag hat es recht Leute im Brettspiel-Café. Es hat jeden Tag offen, am Wochenende sogar bis Mitternacht. Es gibt im Dubistra auch zu essen und zu trinken, so mit Besucherinnen und Besuchern den gemütlichen Spielabend nicht unterbrechen. Und so steht dem Spass nichts mehr im Weg im neuen Treffpunkt für Spielfans im ehemaligen Autokino.

0: Basel in einer Gasse hat es eine Holztüre und einen Schlitz. Es ist die Meldestelle für Glücksmomente. Leute, die happy sind, können hier einen Glücksbrief reinwerfen. Und das machen sie.
1: Das wird rege benutzt,
0: sagt die Frau, die die Glücksweisheiten in einer Kartonschachtel sammelt.
2: Du magst denjenigen vergessen, mit dem du gelacht hast, aber nie denjenigen, mit dem du geweint hast. Der kürzeste Weg zwischen zwei Menschen ist ein Lächeln.
1: Jeder hat eine andere Vorstellung von Glück.
0: Mein Glück ist, ich darf eine Sendung regional-diagonal machen. Das Magazin. Für Sie. Und da lernen Sie die Glücksfrau kennen. Und auch noch einen Fußballverein, Graubünden, wo das Glück hat, dass seine Spieler bis zu 2 Stunden Weg auf sich nehmen, um trainieren zu können. Das Magazin heute nach der

0: Dusty Springfield, Son of a Preacher Man, am Samstagmorgen.
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0: A1 Lausanne Richtung Genf zwischen Versoix und dem Flughafen Genf. Verkehrsbehinderung wegen eines Pannenfahrzeugs. A2 Gotthard Richtung Luzern zwischen Amsteg und Erstfeld. Ebenfalls Verkehrsbehinderung. Und ebenso auf der A2 Gotthard Richtung Chiasso in Höhe des San-Nicolau-Tunnel.
2: Um die Preise für Diesel zu senken, wollen die USA Diesel aus Russland kaufen. US-Präsident Trump sagte, er habe mit dem russischen Präsidenten Putin abgemacht, dass Russland hunderttausende Tonnen Diesel in die USA und in den Weltmarkt liefern werde. Die USA haben dafür Sanktionen gegen Russland vorübergehend gelockert. Die St. Galler SVP-Ständerätin Esther Friedli nimmt sich aus dem Rennen für eine Bundesratskandidatur. Sie wolle weiter Ständerätin bleiben, sagte sie zum Newsportal toggenburg24.ch. Friedli wird somit bei der Ersatzwahl von SVP-Bundesrat Barmela im Dezember nicht zur Verfügung stehen. Im US-Bundesstaat Florida ist der erste Wirbelsturm der diesjährigen Atlantiksaison auf Land getroffen. Der Sturm namens Isaias brachte starken Wind und Regen. Über 700.000 Haushalte in der Region haben zurzeit keinen Strom.
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0: Und jetzt schon gleich spielen wir unser Morgenspiel. Morgenstunde hat Gold im Mund. Drücken die Daumen Christian Zeller von Däniken im Kanton Solothurn. Er ist jetzt in Runde 2 von insgesamt 3 und kann hoffentlich weitere Reisegutscheine abräumen. Auf dem Weg zu bis zu 1'000 Franken, die man hier holen kann. Das ist Mary Chapin Carpenter. Da

0: Black Sorrows auf SRF 1, Stir It Up am Samstagmorgen.
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0: Runde 2. Heute an diesem Samstagmorgen für Christian Zeller aus Däniken im Kanton Solothurn. Er ist aktuell unser Kandidat auf seiner Reise durch insgesamt 3 Runden, wo man hier in unserem Morgenspiel mit dabei sein kann. Pro richtige Antwort gibt es jeweils einen 50-Franken Reisegutschein und am Schluss würden wir sogar verdoppeln auf bis zu 1000. Aber jetzt schauen wir zuerst einmal, wie es Runde 2 läuft und vor allem, was an diesem Wochenende läuft. Christian, guten Morgen.
2: Guten Tag.
0: Du hast nämlich mit ein paar Schwingfans, gell? Das sind insgesamt 15 Freunde, glaube ich, die immer wieder so ein bisschen schwingbegeistert sind. Ein paar haben ja selber mal geschwungen. Die machen jetzt so eine Schwingerreise.
2: Das ist so, ja. Wir haben heute unseren Jahresausflug von heute auf morgen in Jura. Und wir haben eben, wie du richtig gesagt hast, schon Schwinger, Leu, eine zum Beispiel von Breitenau, hat früher geschwungen. Mhm. Sein Sohn auch, und der ist zwar der Sohn nicht bei den Schwingerfreunden, aber wenn sie erst

0: jetzt darauf an, mit dem Ross gespannt, es kommt jetzt darauf an, wie das Wetter ist. Aber so wie es tönt, ist es ja nicht schlecht, ab dem Nachmittag an.
1: Oh.
0: Und wir sind zuversichtlich. Und wie du weißt, Stefan, die Schwinger kennen kein schlechtes Wetter. Im Hotel oder Schwingfest.
1: Das ist ja so. Das stimmt. Ja gut, wenn es dann zu fest hagelt, ist das vielleicht schon nicht lustig, aber das ist ja heute nicht, der Fall. Also von dem her sollte es gut kommen. Wunderbar. Dann bevor es also losgeht, Richtung Jura, würde ich sagen, legen wir los mit dem ersten Stichwort. Das kommt ja noch von gestern. Das ist Käse. Da versteckt sich jeweils eine Frage dahinter. Und dann kommt neu dazu. Friedensnobelpreis. Käse oder Friedensnobelpreis?
0: Ja, dann nehme ich mal den Friedensnobelpreis.
1: Der ist an die Navi Pillai gegangen. Sie kommt aus einer tamilischen Familie, die ihre Wurzeln in Indien hat. Geboren und aufgewachsen ist sie aber in welchem Land, wo sie auch am obersten Gerichtshof gearbeitet hat?
0: Das wäre Südafrika.
1: Südafrika, das ist schon mal die erste richtige Antwort heute Morgen. Tipptopp, dann sind wir schon bei Reisegutscheinen im Wert von 250. Und jetzt steigt das vielleicht auf 300 mit der nächsten richtigen Antwort. Das wäre Käse oder Ostschweiz.
0: Dann nehme ich Käse.
1: Jetzt nehmen wir den Käse, schau jetzt. An den Swiss Cheese Awards, die noch bis am Sonntag stattfinden, da sind in drei Kategorien Schweizer Meister gekürt worden. Ein Greyerzer aus dem Kanton Freiburg, ein Tetemuan aus dem Kanton Bern und ein Tom aus der Watt. Aber in welchem Kanton ist denn die Meisterschaft?
0: Kanton Freiburg.
1: Ja, und zwar in Freiburg selber. Tipptopp.
0: Mhm.
1: Schau jetzt, läuft im Schnürli. Wir haben noch ja, Ostschweiz oder Kultfilm?
0: Ja, da muss ich Ostschweiz nehmen.
1: In der Ostschweiz redet man von den 11 schönsten Tagen, nämlich dann, wenn die Olma läuft, die Messe für Landwirtschaft und Ernährung. Zum wievielten Mal ist denn die Olma jetzt?
0: Muss ich raten. Zum 87. Mal.
1: Zum 87. Mal. Das ist aber jetzt nicht schlecht, für das geraten ist. Es ist einfach nicht ganz richtig, leider. Es ist zum 83. Mal. Ja, aber wenn man es natürlich nicht weiss, aber da bist du also nicht schlecht. Da bist du nur irgendwie 5 daneben. Oder was ist das? 4 daneben. Also von dem her, ja, fast richtig, aber leider nicht ganz. Aber weißt du, das Schöne ist ja jetzt, wenn du jetzt in Jura gehst, kannst du morgen in aller Ruhe ausschlafen und musst nicht um 20 vor 8 schon wieder aufstehen.
0: Ja,
1: oder noch
0: früher.
1: Gell? Und dann wäre es gut. Und du hast ja auch gewonnen, 300 Franken in Form von Reisegutscheinen. Schicken wir dir sehr gerne zu. Und dann wünsche ich ganz ein gutes Wochenende.
0: Danke, gleichfalls. Darf ich noch jemanden grüßen?
1: Ja, selbstverständlich.
0: Also, Schwingenfreunde, auf geht's. He?
1: Ja.
0: Liebe Grüße an die Schwingenfreunde Breitnau. An unseren Präsidenten Zico, der Fabian, der macht das super. Und allen merci vielmals für die gute Freundschaft. Dann möchte ich meinen Schatz noch grüßen, Tatjana, und wünsche ich allen, die mich kennen, wünsche ich allen ein schönes Wochenende und bleibt gesund.
1: Schöner könnte ich es nicht sagen. Dankeschön, Christian Zeller von Däniken. Und wir müssen jetzt natürlich gleich noch jemanden haben, der morgen aufsteht. 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

0: Carole King, Hard Rock Café, um 10 Minuten vor 8.
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0: Es regnet, Jürg Zock, und das ist ja eine gute Nachricht nach dem Sommer, den wir hinter uns haben. Wo regnet es denn aktuell?
2: Ja, es sind so mehrere Regenbänder unterwegs. Eins ist jetzt so ein bisschen an den Alpen angekommen, vor allem in der Zentral- und Ostschweiz und zum Teil auch schon in Nordbünden, wo es nass ist. Noch im Mittelland jetzt mal eine trockene Phase an vielen Orten, aber das nächste Regenband ist knapp außerhalb von der Schweiz, kommt dann jetzt bald mal im Jura, Mont Basel voran. Das heisst eben am Vormittag alles in allem bewölkt und zeitweise nass, nicht der Dauerregen. Und eben, es ist auch nicht wahnsinnig viel Wasser, das da oben nachkommt, aber immerhin, wir nennen ja sozusagen jeden Millimeter, der kommt. Am Nachmittag, da sind es dann im Norden nur noch lokale Regengüsse, respektive oberhalb von 2200 bis 2600 Meter. Das ist vielleicht auch mal ein Schneegestöber, aber der Nachmittag ist dann so eigentlich eher so ein bisschen der Typ Aprilwetter. Das heisst, zwischen die auch trocken, Wolken, Lücken, sonnige Abschnitte, das bei etwa 15 Grad, dazu bläst ein mässiger Westwind. Im Süden, da haben wir zuerst jetzt auch noch dicke Wolken, vereinzelt wird es nass, am Mittag tut es aber schon wieder auf und am Nachmittag wird es immer sonniger, bei etwa 20 Grad.
0: Also du hast gesagt, es ist wenig, wo da oben runterkommt, aber der Hund wird schon nass und muss sich schon ein bisschen schütteln, wenn er draussen ist.
2: Ja, wahrscheinlich, ja. Je nachdem, wo der unterwegs ist.
0: Aber das ist schon nicht nur ein Stäubli, oder?
2: Nein.
0: Wie sieht es denn morgen aus, am Sonntag, solche Sachen Regen? Das ist, glaube ich, kein Thema mehr.
2: Kein grosses Thema. Es sind einzelne Regengüsse nicht ausgeschlossen. Zuerst noch so aus den Wolkenresten in den Bergen an und dann gegen da oben, ja, vielleicht zum Nordrand von der Schweiz, wo es vereinzelt kann nass werden. Den meisten Orten aber morgen einen trockenen Tag. Im Norden ist es zeitweise sonnig, in den inneren Alpen und im Süden ziemlich sonnig und die Temperaturen ja, im Norden vielleicht 1 Grad mehr wie heute, etwa 16 Grad. Im Süden bleibt es bei Höchstwert von 20 Grad.
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0: A2, Chiasso Richtung Gotthard zwischen dem San-Nicolao-Tunnel und dem San-Salvatore-Tunnel stockender Verkehr wegen eines Pannenfahrzeugs. Der rechte Fahrstreifen ist gesperrt. A1, Lausanne Richtung Genf zwischen Vechsois und dem Flughafen. Verkehrsbehinderung wegen eines Pannenfahrzeugs. Und A2, Gotthard Richtung Luzern zwischen Amsteg und Erstfeld. Verkehrsbehinderung wegen eines Unfalls. Auch dort der rechte Fahrstreifen gesperrt.
2: Die Nachrichten von SRF um 8 mit Corinna Heinzmann. Um die Treibstoffpreise zu senken. US-Präsident Trump will trotz Sanktionen Diesel aus Russland kaufen. Und Nachfolge von SVP-Bundesrat Parmelin. Die St. Gala-Ständerätin Esther Friedli schließt eine Kandidatur aus. Das Wetter, im Norden zeitweise Regen, am Nachmittag auch sonnige Abschnitte bei 15 Grad und im Süden länger sonnig bei 20 Grad. Weil die Treibstoffpreise in den USA hoch sind, steht Präsident Donald Trump unter Druck. Bei den Zwischenwahlen in knapp einem Monat drohen ihm Verluste. Nun hat Trump angekündigt, dass Russland hunderttausende Tonnen Diesel in die USA und in den Weltmarkt liefern werde. Das habe er mit dem russischen Präsidenten Wladimir Putin abgemacht. USA-Korrespondent Andrea Christen.
3: Russland werde umgehend 300.000 Tonnen Diesel liefern für die USA und den Weltmarkt. 500.000 weitere Tonnen würden im November folgen. Danach Millionen von Tonnen, schrieb Trump auf seinem sozialen Netzwerk Truth Social. Das habe er mit Putin in einer, Zitat, hochgradig erfolgreichen Diskussion vereinbart, so Trump. Später sagte er,
4: «That is a big deal. That is massive amounts of oil coming into our country.
3: Das ist eine große Sache. Massive Mengen an Öl kommen in unser Land. Ich möchte Präsident Putin danken, um ehrlich zu sein. Massive Mengen von Diesel, was wir ja wollen. Also, danke. Das ist ein Erfolg für Putin, der seit 2022 einen Angriffskrieg gegen die Ukraine führt und diesen mit Ölverkäufen finanziert. Das US-Finanzministerium setzte kurz nach Trumps Ankündigung die Sanktionen gegen russische Dieselexporte bis im nächsten April außer Kraft. Vor nur einem Monat verabschiedete der US-Kongress ein Gesetz, das es Trump ermöglicht, Länder zu bestrafen, die russisches Öl und Gas kaufen. Umso bemerkenswerter ist nun seine Entscheidung, russische Dieselexporte zuzulassen. Eine Erklärung dürfte Trumps innenpolitische Lage sein. Wegen des Irankriegs ist der Dieselpreis in den USA im Schnitt auf eine Rekordhöhe von deutlich über $6 pro Gallone gestiegen. Was Trump und die Republikaner kurz vor den Kongresswahlen vom November in Bedrängnis bringt. Es ist zu bezweifeln, ob Trumps Vereinbarung mit Putin den Preis signifikant senkt. Selbst wenn Putin die versprochene Menge liefern sollte, würde sie nur einen relativ kleinen Teil des weltweiten Dieselverbrauchs decken.
2: USA-Korrespondent Andrea Christen. Die Ukraine kritisiert die Ankündigung von Donald Trump scharf. Der russischen Regierung den Verkauf von Ölprodukten zu gestatten, sei eine Investition in den Krieg, schreibt der ukrainische Präsident Volodymyr Zelensky. In die Schweiz. Die St. Gala-Ständerätin Esther Friedli will nicht bei den kommenden Bundesratswahlen antreten und damit Nachfolgerin von Guy Parmelin werden. Friedli bestätigte auf Anfrage eine Meldung des Newsportals toggenburg24.ch. Für die Bundesratswahl im Dezember stehe sie nicht zur Verfügung, so die SVP-Politikerin. Sie wolle sich weiterhin mit aller Kraft für die St. Gallerinnen und St. Galler im Ständerat einsetzen. Friedli ist seit 2023 im Ständerat. Zuvor war sie Nationalrätin. Zu zwei weiteren Meldungen aus dem Ausland. Wirbelsturm Isaias ist an der Golfküste des US-Bundesstaats Florida auf Land getroffen. Es ist der erste Wirbelsturm der diesjährigen Atlantiksaison. Das US Hurricane Center sprach von Windgeschwindigkeiten von bis zu 165 Kilometern pro Stunde. Über 700.000 Haushalte in der Region haben zurzeit keinen Strom. In Panama in Zentralamerika hat es ein schweres Erdbeben gegeben. Nach Angaben der US-Erdbebenwarte hatte es eine Stärke von 7,7. Medien in Panama berichten von Schäden an Gebäuden und Straßen. Berichte über Todesopfer gibt es nicht. Eine Tsunami-Warnung hat das Tsunami-Warnzentrum der USA wieder aufgehoben. Zum 14. Mal sind am Abend die Swiss Cheese Awards verliehen worden. Fast 1200 Käsesorten gingen ins Rennen, laut Mitteilung ein Rekord. Schweizer Meister in den drei Kategorien wurden ein Gruyère-Käse aus dem Kanton Freiburg, ein Detemoine aus dem Kanton Bern und ein Tom aus dem Kanton Waadt. Organisiert werden die Käse-Awards von der Dachorganisation der Schweizer Käsebranche. Zum Eishockey. 9 Spiele, 9 Siege. Die ZSC Lions sind in dieser Saison nach wie vor ungeschlagen. Am Abend gewannen die Zürcher auch in Lugano mit 3:2 nach Verlängerung. Mit ihren 9 Siegen in Folge haben sie den Startrekord von Genf Servette und Davos egalisiert. In den weiteren Spielen des Abends gewann Bern gegen Biel mit 4:2, Davos unterlag Kloten mit 1:4 und die SCL Tigers schlugen Rapperswil-Jona mit 3:0. Dann die Börsendaten von SIX. Der Dow Jones Index in New York hat 0,8% gewonnen. Der Euro wird zu 92,99 gehandelt. Der Dollar zu 83,02. Soweit die Meldungen. Der Blick aufs Wetter. Im Norden bringen dichtere Wolken am Vormittag zeitweise Regen. Am Nachmittag gibt es nur noch lokale Schauer und einige sonnige Abschnitte bei 15 Grad. Im Süden ist es zuerst bewölkt und stellenweise nass. Am Nachmittag wird es dann immer sonniger, bei 20 Grad. Das waren Nachrichten von Radio SRF, verantwortlich Tobias Meyer.
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5: Mit dem Reto Wittmann im Studio und dem Startrekord im Eishockey von der ZSC Lions, den wir verteufeln. Es ist verrückt, die Zürcher die können im Moment fast machen, was sie wollen. Am Schluss gewinnen sie. Gestern war der ZSC bis 2 Minuten vor Schluss hinten, gleicht dann noch aus und gewinnt in der Verlängerung zu Lugano mit 3:2. Damit haben sie die ersten 9 Spiele der Saison gewonnen. Das haben bis jetzt nur Genf 2012 und Davos letztes Jahr geschafft. Der Verteidiger Tim Berni.
6: Ja, ich glaube, das ist momentan unsere Stärke, dass wir einen Weg finden zum Gewinnen, auch in diesen Spielen, wenn man ein Goal mal im Rückstand ist oder auch vorne. Ich glaube, es ist immer wichtig, dass man einen Weg findet und momentan machen wir das. Ja, müssen wir uns Mühe geben, dass es so weitergeht.
5: Heute hat der ZSC gegen Fribourg die Chance, das 10. Spiel in Serie zu gewinnen. So wäre Zürcher der Allein-Rekordhalter. So ein am anderen Ende von der Gefühlskala war der andere Zürcher Club Kloten lang. 7 Mal hintereinander hat Kloten zuletzt verloren, bis gestern. Weil gestern hat Kloten auswärts gegen ein schwaches Davos 4-1 gewonnen. Und wenn wir bei positiven Gefühlen sind, sind wir dann schnell auch im Emmital, weil dort feiern die SCL Tigers den 4-Sieg in Serie und haben einen der besten Saisonstarts in der jüngeren Zeit. Der Langnauer gewinnen daheim gegen Rapperswil-Jona mit 3:0. Auch weil die Emmitaler im Moment Glück haben, der Goalie Luca Bolzhauser.
7: Ja, ich glaube, es war einmal noch die Latte im Spiel. Die Post eben. Es hat ja schon ein Match gegeben, wo die Latte rein ist und die Posten rein. Aber so einen Tag nimmt man sehr gerne. Und dann haben wir auch 60 Minuten lang als Mannschaft sehr gut gekämpft.
5: Alles weitere zu der Hockeyrunde und ein Haufen Interviews dazu findet ihr auf srf.ch/sport oder in der SRF Sport-App. Und dann noch der Blick in die deutsche Fußball-Bundesliga, weil dort hat der Schweizer Goalie, der Gregor Kobel, etwas erlebt, was er nicht gerade bei jedem Spiel so erlebt. Mit Dortmund hat er bis in die 88. Minute mit 2:0 gegen Bremen geführt. Der Gast hat aber in den letzten Minuten noch aufgetragen. Innerhalb von 4 Minuten, heisst in der 88. und 92. Minute, hat Bremen noch zum 2:2 ausgeglichen. Damit geht Dortmund mit dem Gregor Kobel das erste Mal in dieser Saison Punkt ab.
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8: Ja, guten Morgen euch hier in der Schweiz. Wir schauen jetzt gerade ein bisschen weiter weg, nämlich auf Brasilien, wo aktuell vor einer Schicksalswahl steht, wo so ein bisschen wie ein politisches Theater ist, vielleicht ein bisschen gemein, aber es ist schon ein bisschen wie ein Thriller-Ender. Wenn man das so anschaut, auf der Strasse, da laufen Anhänger mit roten Trump-Kappen rum, während der amtierende Präsident quasi vor den Haustüren einen Wahlkampf machen und als absolute Krönung verspricht der Präsidentschaftskandidat, der Flavio Bolsonaro, im Fall von seinem Sieg als allererstes seinen verurteilten Vater aus dem Gefängnis zu holen. Also Macht, Familie und das Land am Rand vom Nervenzusammenbruch, könnte man das, glaube ich, ein bisschen zusammenfassen. Darüber gibt es unsere aussenpolitische Wochensendung international und wir reden mit der Macherin von der Ausgabe von das Mal mit unserer Korrespondentin vor Ort in Brasilien. Das jetzt in Graz nach der Olivia Newton-John. The Rumor.

0: Olivia Newton-John am 13 Minuten nach der 8. Samstagmorgen. Ja, bei Brasilien, da denken wir doch an so viele schöne Sachen, oder? Es ist das Land vom Karneval, von der Samba-Musik, vom Fußball und notabene die grösste Demokratie von Südamerika. Bis jetzt jedenfalls, weil das Land, das ist politisch stark polarisiert. Bei den Präsidentschaftswahlen liegt der Flavio Bolsonaro vorne nach dem ersten Wahlgang. Er ist ja der Sohn vom Ex-Präsidenten Jair Bolsonaro, der vom Verfassungsgericht ist verurteilt wurde zu 27 Jahren Haft wegen Anführung von einem Putschversuch. Mein Moderationskollege Damian Bertschardt hat mit der Südamerika-Korrespondentin Teresa Delgado geredet und hat von ihr als erstes wissen, wie müssen wir uns die Bewegung, also den Bolsonarismus, was wir wieder gehört, vorstellen und einordnen, auch mit dem Blick auf die Demokratie von Brasilien.
1: Also wenn wir zurückdenken an den 8. Januar 2023, dann ist die Bewegung, der Bolsonarismus, schon sehr gefährlich für die Demokratie. An diesem Tag haben mehrere tausend Anhängerinnen und Anhänger von Jair Bolsonaro die Regierungsgebäude gestürmt in der brasilianischen Hauptstadt Brasilia, weil sie nicht einverstanden sind mit dem Resultat der letzten Wahlen, wo der linke Luiz Inácio Lula da Silva gewonnen hat, der aktuelle Präsident. Geplant worden ist der Putschversuch vom Ex-Präsident Jair Bolsonaro. Mehrere Mitglieder von seiner Regierung haben ihn schwer belastet vor Gericht. Und sein Sohn, der Flavio Bolsonaro, der jetzt könnte Präsident werden von Brasilien, der hat schon gesagt, etwas vom Ersten, was er machen als Präsident, ist sein Vater begnadigen.
2: Also ein Angriff auf Regierungsgebäude und ein Urteil vom obersten Gericht, das der Flavio Bolsonaro einfach aufheben will. Wie stark sind denn die demokratischen Institutionen in Brasilien noch?
1: Ja, ein brasilianischer Politologe hat mir gesagt, sie seien geschwächt. Das hat auch mit der Korruption zu tun. Der aktuelle Präsident Lula war mal im Gefängnis wegen Korruption. Später hat das Gericht dann das Urteil gegen ihn wieder aufgehoben. Und gegen den Flavio Bolsonaro wird auch ermittelt wegen Korruptionsverdacht. Also viele Wählerinnen und Wähler haben mir auch gesagt, Korruption sei für sie eines der grössten Probleme im Land.
2: Aber was sagen denn die Leute über die Wahlen?
1: Ja, ganz unterschiedlich. Ich war in Sao Paulo und plötzlich war es laut draussen. Und als ich aus dem Fenster geschaut habe von meiner Wohnung, hat es tausende von Menschen draussen gehabt, auf der Strasse. Und der Präsident von Brasilien, der Lula, war vor meiner Haustür. Von einem riesigen, offenen Bus hat er zu den Leuten geredet. Es war eine Wahlkampfveranstaltung. Ich habe gedacht, das kann es ja nicht sein. Jetzt ist da der Lula vor meiner Haustür. Und dann bin ich gerade runtergesäckelt und habe geredet mit den Leuten auf der Strasse und habe mir das angeschaut. Und ein junger Mann ist mir aufgefallen. Der hat ein Plakat gehabt, wo drauf gestanden ist: mehr oder weniger «Gang weg, Trump, Brasilien kocht dir nicht». Ich habe ihn dann gefragt, was er meint mit dem, und er hat gesagt, der Flavio Bolsonaro sei so eng befreundet mit dem Trump, das passe ihm nicht. Und wenn der Bolsonaro die Wahlen würde gewinnen, dann würde Brasilien abhängig von den USA.
2: Was sagen denn die Unterstützer von Bolsonaro?
1: Die sagen das Gegenteil. Also beim ersten Wahlgang habe ich mit einem Bolsonaro-Wähler geredet, vor einem Wahllokal. Er hat für den Bolsonaro gestimmt, wie der Lula ein Sozialist sei, hat er mal gesagt, und zu viel soziale Unterstützungsprogramme hat. Das sei zu teuer und es sei besser, wenn jeder selber hart muss arbeiten muss, um über die Runde zu kommen. Das hätte er schliesslich auch müssen. Und der Mann hat ein T-Shirt angehabt mit dem Flavio Bolsonaro drauf, einem Donald Trump und dem Präsident von Argentinien, der Javier Milei. Und auf dem Kopf hat er einen roten Trump-Hut gehabt, wo drauf gestanden ist: «Make America great again». Er sei für Freiheit und Kapitalismus, hat mir der Mann gesagt, und für engere Beziehungen mit den USA. Bei der Wahlkampfveranstaltung von Lula habe ich übrigens blaue Hüte gesehen, wo drauf gestanden ist: «Brasil e dos Brasileiros», also Brasilien gehöre den Brasilianern und eben nicht den USA.
2: Das klingt jetzt recht nach zwei völlig spaltenen Lager. Was bedeutet das denn für das Land selber?
1: Ja, es ist wirklich ein wahnsinnig polarisiertes Land im Moment. Es hat evangelikale Christen, die den Bolsonaro unterstützen, und LGBT-Community, die den Lula unterstützt. Ein anderer Experte hat mir gesagt, der Bolsonarismus sei eigentlich wie die Gegenreaktion auf den Wokeismus und die politische Korrektheit. Das Resultat ist, dass die Brasilianer viel streiten, wenn sie mit Andersdenkenden über Politik reden, weil die Spannungen so gross sind, dass es fast keine Kompromissbereitschaft mehr gibt. Ein Taxifahrer hat mir gesagt, früher hätte es bei seiner kleinen Stammbeiz so ein Schild an der Wand gehabt, wo drauf gestanden sei: Es ist in der Bau verboten, über Politik, Religion und Fußball zu reden, um eben den Frieden wahren in dieser Beiz. Und jetzt, sagt er, der Taxifahrer, bräuchte die Schilder eigentlich überall, weil die Leute Mühe haben, die Meinung von der anderen Seite zu tolerieren. Und das sorgt für viel Streit. Was das alles bedeutet für die Wahlen und ob es jetzt zum Beispiel nochmal zu Ausschreitungen kommt, je nachdem, wer die Stichwahl dann gewinnt, der Lula oder der Bolsonaro, das müssen wir dann sehen.
0: Ja, ein tief gespaltenes Land auf jeden Fall. Hat echt also mit dem Rechtsrutsch zu tun, Lateinamerika allgemein, von Argentinien bis Kolumbien. Das hören wir gerade nach dem Zucker und Nuova Soda.

0: wir sind zurück im International Talk an diesem Samstagmorgen. Heute mit unserer Südamerika-Korrespondentin Teresa Delgado. Es war Sao Paulo, der grösste brasilianische Stadt, und hat dort eine Reportagesendung gemacht. Die International, die morgen Sonntagabend kommt, darf SRF 1. Das Ganze, weil jetzt natürlich der gerade Präsidentschaftswahlen sein. Aber wie gross genau ist eigentlich die Stadt, das Sao Paulo? Das hat Teresa Delgado meinem Moderationskollegen Damian Bechard erzählt.
1: Ja, also es erschlägt einen ehrlich gesagt fast. Der Grossraum von Sao Paulo hat über 46 Millionen Einwohnerinnen und Einwohner. Das ist eine Riesenstadt, also mehr Einwohner als ganz viele Länder. Es ist ein Betondschungel. Man kann sich so ein bisschen vorstellen wie eine dystopischere Version von New York und auch eine viel größere Version als New York. Vor der Corona-Pandemie sind im Stadtzentrum von Sao Paulo riesige Bürotürme gebaut worden, aber die sind dann leer geblieben und heute sind die Häuser zum Teil besetzt. Es hat Partys drin, aber auch Obdachlose und Drogenabhängige, die dort wohnen. Dann hat es riesige Museen, riesige Strassen mit ganz vielen Spuren für die Autos. Und sogar im Restaurant sind die Portionen in Brasilien grösser. Also es ist einfach alles grösser in diesem Brasilien. Ich bin mit einer Gruppe internationaler Korrespondenten in einem Restaurant gewesen und wir haben zu acht zwei Hauptgänge geteilt und zwei Vorspeisen. Es hat viel brasilianisches Fleisch auf dem Teller und wir haben nicht alles geschafft. Also es ist am Schluss sogar noch etwas übrig geblieben und es ist so viel gewesen und der Kellner hat wirklich Angst gehabt, es sei dann nicht genug für uns. Also an so Situationen sieht man immer wieder, Brasilien ist einfach riesig und alles dort ist eine Nummer grösser.
2: Mhm. Was bedeutet das denn für dich, über so ein grosses Land zu berichten?
1: Also für mich ist es sogar nur eins von 10 Ländern, wo ich darüber berichte, in Südamerika. Das heisst, ich muss mich ganz klar auf das Wichtigste konzentrieren. Es gibt die so viel zu erzählen, also auch schon nur über Brasilien. Aber ich muss halt immer schauen, was das Wichtigste ist für das Schweizer Publikum und für was auch gerade meine Kapazitäten länger. Also nur als Beispiel, ich wohne ja sonst in Chile. Und wenn ich von Santiago auf Sao Paulo fliege, dann hocke ich schnell einmal 4,5 Stunden im Flugzeug. Und das ist noch nicht einmal die längste Flugdistanz in meinem Berichtsgebiet. Oder wenn ich von Santiago de Chile auf Kolumbien fliege, sind es 7 oder 8 Stunden, je nachdem, wo ich hinfliege. Also sehr ein grosses Berichtsgebiet und man muss eben wirklich gut gewichten.
2: Das hat jetzt ja viele Wahlen gegeben in Südamerika. In Peru und Kolumbien haben auch rechte Regierungen gewonnen, wie vorher schon in Argentinien, in Ecuador, in Chile oder auch in Bolivien. Was denkst du, warum ist das so?
1: Also ich finde es eigentlich nicht so ungewöhnlich. Auf die linke Welle folgt jetzt aktuell eine rechte Welle. Das ist nicht so erstaunlich, wie Latinos und Latinas tendenziell oft gegen die Regierung stimmen. Also sie wollen Veränderung, stimmen oft für Veränderung. Das hat damit zu tun, dass einfach viele Versprechen von der Politik an die Bevölkerung immer noch nicht eingelöst worden sind auf dem Kontinent. Also zum Beispiel die Ungleichheit beseitigen, das ist etwas, wo es nach wie vor sehr viel zu tun gibt. Die Ungleichheit ist sehr gross in Südamerika und da legen die Leute amigs ein Protestvotum ein bei den Wahlen, weil sie endlich eine Verbesserung wollen. Und leider sind aber viele Politiker eher mit sich selbst beschäftigt auf dem Kontinent. Und sie sind interessiert an der Macht und nicht wirklich daran, den Leuten zu helfen.
2: Heisst das, Brasilien könnte sich der Trend allenfalls fortsetzen und wenn die gegen die Regierung gestimmt wird, müsste eigentlich der Flavio Bolsonaro gewinnen?
1: Ja, also das ist absolut möglich. Ich würde sagen, es ist jetzt sogar wahrscheinlich, weil der Bolsonaro im ersten Wahlgang gewonnen hat. Und seit 1989 hat in Brasilien eigentlich immer der zweite Wahlgang gewonnen, wo auch der erste Wahlgang schon gewonnen hatte. Insofern ist das sehr ein realistisches Szenario. Aber schauen wir mal, wie es jetzt weitergeht in der Stichwahl am 25. Oktober.
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0: 2 auf SRF 1 am Samstag Morgen, Angel of Harlem. Ein grosses Erdbeben, Häuser stürzen ein, Menschen werden verschüttet, Panik überall. So ein Erdbeben gibt es in der Schweiz Gott sei Dank selten. Aber wenn es einmal passiert, dann muss man reagieren. Je nach Grösse von so einer Katastrophe ist die Schweiz auf Hilfe aus dem Ausland angewiesen. Aber wie genau koordiniert man die? Genau das ist in diesen Tagen in der Nähe von Genf geprobt worden.
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0: Rund 500 Personen waren beteiligt an dieser internationalen Katastrophenschutzübung. Da war die Armee involviert, der Zivilschutz und. Der Philipp Reichen ist Westschweiz-Korrespondent und an dieser Übung dabei. Wir haben ihn gefragt, wie das fingierte Erdbebenkatastrophengebiet genau ausgesehen hat. Kann er das ein bisschen beschreiben?
5: Ja, das Erdbebenkatastrophengebiet war auf einem riesigen Trainingsplatz vom Genfer Zivilschutz. Es ist so quasi wie eingerichtet worden, recht weit weg vom Genfer Stadtzentrum. Also man musste den Bus nehmen und da ein bisschen aufs Land rausfahren, so richtige französische Grenze. Und auf dem Platz, da kann man dann eben alle möglichen Katastrophen trainieren, Zugsunfälle, Chemieunfälle und. Und eben eine Erdbebenkatastrophe auch. Und da für die Erdbebenkatastrophe sind mehrere dicke Betonelemente aufeinander geschichtet worden. Also so ein bisschen, hat ein bisschen ausgesehen wie ein Sandwich. Und unter dem Sandwich oder unter den Betonelementen sind dann irgendwie Steine gelegen. Man hat irgendwie auch nicht so richtig gewusst, weil jetzt da einfach drunter ist. Es ist einfach ein richtiger Schuttregel gewesen, wie man ihn so kennt von Erdbeben in Ländern, die eben ja noch nicht so erdbebensichere Bauten haben.
0: Ja, aber wenn man jetzt so bei einem Erdbebendienst schaut, dann gibt's in der Schweiz so 3 Erdbebenregionen. Das ist im Wallis, Graubünden und Basel. Warum macht man das jetzt bei einem Dörfli auf einem Übungsgelände bei Genf und eben nicht in Basel oder in den Bergen?
5: Ja, es war wirklich ein Dörfli gewesen. Eppes heisst das. Und ich habe mir die Frage auch gestellt. Das hat mich auch umgetrieben, weil das letzte grosse Erdbeben, der hat ja in der Schweiz im 14. Jahrhundert in Basel stattgefunden. Wobei man davon ausgeht, dass damals auch ein Brand ausgebrochen ist. Es hat auf jeden Fall enorm viele Tote gegeben. Dass die Erdbebenübung jetzt in Genf stattgefunden hat, hat gemäss den Organisatoren damit zu tun, dass eben Genf nicht geförderter wäre als Basel, sondern man hat einfach so ein bisschen in der Nähe von einer Grossstadt üben wollen, weil das Erdbeben in einer Grossstadt wie eben Genf, Basel, Bern, Zürich, aber auch Luzern am meisten Schäden anrichten würde. Weil die Räume, die sind am dichtigsten besiedelt, da stehen am meisten Häuser, da wohnen am meisten Leute und da stehen auch am meisten Reichtümer und auch Kulturgüter, die man eben im Fall von einem Erdbeben vielleicht noch retten könnte. Und es ist ja auch so, dass es Erdbeben in der Schweiz gibt, also ab und zu. Mein letztes habe ich jetzt gerade im Jura erlebt.

0: Und immer so eine grosse Erdbeben. Bei jeder grossen Katastrophe sind ja die Staaten sehr schnell an ihren Kapazitätsgrenzen. Das sieht man ja auch immer wieder. Nehmen wir mal das Beispiel von der Brandkatastrophe in Crans-Montana. Da ist es genau der EU-Hilfsverbund gewesen, der jetzt in der Schweiz bei dem Erdbeben auch helfen gekommen ist. Und die Helfer aus den europäischen Staaten, die haben in Crans-Montana verletzt übernommen, sie haben sie medizinisch versorgt und in Kliniken im Ausland ausgeflogen. Und die Schweiz allein wäre nicht fähig gewesen, das alles zu machen. Darum hat die Schweiz eben schon länger gemerkt, dass sie bei einem grossen Ereignis überfordert wäre. Und darum hat sie dann jetzt die EU-Hilfskräfte auch angefragt, ob sie bei dieser Übung jetzt in der Schweiz mitmachen wollen.
1: Ja, und die Übung, die ist jetzt fertig. Und da ist natürlich die Frage, wie ist die Bilanz? Hat alles funktioniert?
0: Ja, es hat alles recht gut funktioniert, muss ich sagen. Also das ist auf jeden Fall mein Eindruck gewesen. Vielleicht haben die Experten ein bisschen einen anderen, aber ich habe den Eindruck gehabt, die Leute haben sehr genau gewusst, was sie machen und sie haben auch gewusst, wie sie es machen müssen. Trotzdem hoffe ich natürlich für uns alle, dass es dann eben letzten Endes nicht zu einem Erdbeben kommt. Aber man kann sagen, dass die Schweiz wirklich so einen grossen Schritt gemacht hat, jetzt auch mit dieser Übung, mit den internationalen Helfern, dass wenn eben etwas einmal würde passieren, dass dann man genau wüsste, wie man müsste vorgehen.
1: Aus der Westschweiz, der Philipp Reichen, der für uns die Erdbebenübung in der Nähe von Genf besucht hat. Verkehrsinfo SRF von 8.42 Uhr. Vorsicht in der Region Zürich auf der Oberlandautobahn Jona in Wiel zwischen Rüti und Dürnten. In beiden Richtungen besteht Gefahr durch Tiere auf der Fahrbahn. Gute Fahrt auch unterwegs. Jetzt hier mit dem Lionel Richie.

0: Shakin' Stevens, You Drive Me Crazy auf SRF 1, gleich 8 vor 9.
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0: Ja, wenn man jetzt so raus schaut, je nach Region, wo ihr gerade daheim seid, dann hat man vielleicht das Gefühl, oh, sieht nach einem eher grauen Tag aus. Aber Jürg Zock, es gibt ja noch ein bisschen Sonne.
2: Sie kommt dann im Laufe des Tages zum Teil noch zum Vorschein. Ganz im Westen, im Jura, gibt es doch schon erste Aufhellungen. So ist häufig noch bewölkt und zeitweise regnet es. Und dann eben, ja, würde sagen, so im Laufe des Tages gibt es dann von Westen her Wolkenlücken und sonnige Abschnitte. Am Nachmittag dann vor allem mehr so ein bisschen der Typ Aprilwetter, mal scheint die Sonne. Dann ist es so wieder bewölkt. Lokal gibt es noch einen Spritzregen und vor allem auf der Alpen-Südseite. Im Tessin, dort wird es immer sonniger. Im Süden geht es dann noch aufwärts auf 20 Grad. Im Norden haben etwa 16 Grad. Dazu geht ein böiger Westwind.
0: Und morgen grundsätzlich ein bisschen freundlicher, oder?
2: Es gibt mal mehr Sonnenschein. Im Norden scheint auf vielen Orten zeitweise die Sonne, vielleicht zu den Bergen an. Vor Alpen, Alpen-Nordhang hat es zum Teil noch dicke Wolken, so aus dem Morgen lokal Wolkenreste und Nebel und dann durch den Tag so ein bisschen ein Gemisch aus Sonne und aus ein paar Wolkenfeldern. Mehr Sonnenschein gibt es dann noch in den inneren Alpen, wie im Wallis oder im Mittel- und Südbünden und vor allem auch im Tessin. In diesen Gebieten ist es ziemlich sonnig mit ein paar Schleierwolken und die Temperaturen, die sind morgen, ja, würde sagen, mehr oder weniger unverändert. Im Norden gibt es 16, im Süden 20 Grad.
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0: Beach Boys auf SRF 1, I Can Hear Music. Am Mikrofon der Stefan Siegenthaler gewesen. Jetzt gerade kommt Elena Bernasconi. Ich wünsche weiterhin einen guten Samstag.
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0: Entwarnung in der Region Zürich auf der Oberlandautobahn Jona in Wil zwischen Rütti und Dünden. Keine Gefahr mehr durch Tiere auf der Fahrbahn.
2: Die Nachrichten von SRF um 9 mit Corinna Heinzmann. Trotz Sanktionen, US-Präsident Trump will Diesel aus Russland kaufen und trifft eine Abmachung mit dem russischen Präsidenten Putin. Und nein zur Bundesratskandidatur. SVP-Ständerätin Esther Friedli will nicht Nachfolgerin von Guy Parmelin werden. Das Wetter, im Norden zeitweise Regen, am Nachmittag auch sonnige Abschnitte bei 16 Grad und im Süden länger sonnig bei 20 Grad. Weil die Treibstoffpreise in den USA hoch sind, steht Präsident Donald Trump unter Druck. Bei den Zwischenwahlen in knapp einem Monat drohen ihm Verluste. Nun hat Trump angekündigt, dass Russland hunderttausende Tonnen Diesel in die USA und in den Weltmarkt liefern werde. Das habe er mit dem russischen Präsidenten Wladimir Putin abgemacht. USA-Korrespondent Andrea Christen.
3: Russland werde umgehend 300.000 Tonnen Diesel liefern für die USA und den Weltmarkt. 500.000 weitere Tonnen würden im November folgen. Danach Millionen von Tonnen, schrieb Trump auf seinem sozialen Netzwerk Truth Social. Das habe er mit Putin in einer, Zitat, hochgradig erfolgreichen Diskussion vereinbart, so Trump. Später sagte er: Das ist eine große Sache. Massive Mengen an Öl kommen in unser Land. Ich möchte Präsident Putin danken, um ehrlich zu sein. Massive Mengen von Diesel, was wir ja wollen. Also, danke. Das ist ein Erfolg für Putin, der seit 2022 einen Angriffskrieg gegen die Ukraine führt und diesen mit Ölverkäufen finanziert. Das US-Finanzministerium setzte kurz nach Trumps Ankündigung die Sanktionen gegen russische Dieselexporte bis im nächsten April außer Kraft. Vor nur einem Monat verabschiedete der US-Kongress ein Gesetz, das es Trump ermöglicht, Länder zu bestrafen, die russisches Öl und Gas kaufen. Umso bemerkenswerter ist nun seine Entscheidung, russische Dieselexporte zuzulassen. Eine Erklärung dürfte Trumps innenpolitische Lage sein. Wegen des Irankriegs ist der Dieselpreis in den USA im Schnitt auf eine Rekordhöhe von deutlich über 6 Dollar pro Gallone gestiegen. Was Trump und die Republikaner kurz vor den Kongresswahlen vom November in Bedrängnis bringt. Es ist zu bezweifeln, ob Trumps Vereinbarung mit Putin den Preis signifikant senkt. Selbst wenn Putin die versprochene Menge liefern sollte, würde sie nur einen relativ kleinen Teil des weltweiten Dieselverbrauchs decken.
2: USA-Korrespondent Andrea Christen. Die Ukraine kritisiert die Ankündigung von Donald Trump scharf. Der russischen Regierung den Verkauf von Ölprodukten zu gestatten, sei eine Investition in den Krieg, schreibt der ukrainische Präsident Volodymyr Zelensky. In die Schweiz. Die St. Galler Ständerätin Esther Friedli will nicht bei den kommenden Bundesratswahlen antreten und damit Nachfolgerin von Guy Parmelin werden. Friedli bestätigte auf Anfrage eine Meldung des Newsportals Toggenburg24.ch. Für die Bundesratswahl im Dezember stehe sie nicht zur Verfügung, so die SVP-Politikerin. Sie wolle sich weiterhin mit aller Kraft für die St. Gallerinnen und St. Galler im Ständerat einsetzen. Friedli ist seit 2023 im Ständerat, zuvor war sie Nationalrätin. Im Südosten der USA hat ein Wirbelsturm für Überschwemmungen und Stromausfälle gesorgt. Der Sturm namens Isaias ist im Bundesstaat Florida auf Land getroffen. Er brachte starken Wind und Regen. Das US Hurricane Center sprach von Windgeschwindigkeiten von bis zu 165 Kilometern pro Stunde. Über 750.000 Haushalte in der Region haben zurzeit keinen Strom. Isaias ist der erste Wirbelsturm der diesjährigen Atlantiksaison. Nachdem er auf Land getroffen ist, hat sich der Sturm abgeschwächt. Jetzt eine Meldung aus der Kultur. Der Schweizer Valerio Moser ist neuer Weltmeister im Poetry Slam. Der Langenthaler siegte gestern Abend in Südafrika an der 5. Ausgabe der Poetry Slam WM. Mit ihm aufs Podest schafften es Vertreter aus Kenia und Kanada. Valerio Moser war 2024 Schweizer Meister im Poetry Slam geworden und letztes Jahr Europameister. Zum Eishockey. 9 Spiele, 9 Siege. Die ZSC Lions sind in dieser Saison nach wie vor ungeschlagen. Am Abend gewannen die Zürcher auch in Lugano mit 3:2 nach Verlängerung. Mit ihren 9 Siegen in Folge haben sie den Startrekord von Genf Servette und Davos egalisiert. In den weiteren Spielen des Abends gewann Bern gegen Biel mit 4:2, Davos unterlag Kloten mit 1:4 und die SCL Tigers schlugen Rapperswil-Jona mit 3:0. Dann die Börsendaten von SIX. Der Dow Jones Index in New York hat 0,8% gewonnen. Der Euro wird zu 92,99 Rappen gehandelt. Der Dollar zu 83,02 Rappen. Und noch der Blick aufs Wetter. Im Norden bringen dichtere Wolken am Vormittag zeitweise Regen. Am Nachmittag gibt es nur noch lokale Schauer und einige sonnige Abschnitte bei 16 Grad. Im Süden ist es zuerst bewölkt und stellenweise nass. Und am Nachmittag wird es immer sonniger bei 20 Grad. Das waren Nachrichten von Radio SRF, verantwortlich Tobias Meyer.
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5: Wöchentlich eine neue Raumdekoration, das hat es doch früher gegeben bei Teenager. Ja, weiss, oder? Wenn man wieder das entsprechende Poster aufgehängt hat. Die sind ja immer schnell mal verrissen oder kaputt gegangen, wenn man es aus den Heften rausgenommen hat. Was besser gehabt hat als Teenager-Poster ist Musik. Von denen, die drauf waren. Kim Wild. Also, ich gehe mal davon aus, ihre Poster, die sind in ganz vielen Zimmern gehangen in den 80er Jahren. Und ich bin ganz sicher, die haben heute kein solches mehr. Aber Musik, die hört man immer noch gern. Da ist sie mit You Keep Me Hanging On. Mein Name ist Elena Bernasconi. Guten Vormittag.

0: 10 Minuten an den 9 am Samstag. Schon rausgeschaut. 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
0: So, Jörg Zog von SRF Media. Die Woche hat es endlich wieder geregnet. Am Donnerstag und mein List dazu. Es fielen vielerorts zwischen 10 und 40 mm Regen. Lokal etwas mehr, lokal etwas weniger. Auch heute Samstag kann man auf der Alpen-Nordseite mit ein paar Millimetern rechnen. Wie muss ich mir jetzt das vorstellen? Also, sagen wir mal, wie viel sind zum Beispiel 10 mm Regen?
3: 10 mm Regen ist eine Spritzkante voll Wasser auf 1 Quadratmeter Boden. In der Meteorologie gibt man den Regen eigentlich in Millimeter an. Manchmal hört man aber immer nur die Einheit Liter pro Quadratmeter. Das vor allem in den Medien, weil es halt ein bisschen anschaulicher ist. Aber das Praktischste dabei ist, 1 Liter pro Quadratmeter entspricht genau 1 Millimeter. Also die sind identisch, die Zahlen. Wir stellen uns mal eine Fläche von 1 Quadratmeter vor, wo das Wasser nicht versickern kann und auch nicht auf die Seite wegfliessen. Wenn man dann 1 Liter Wasser auf den Quadratmeter draufleert, dann hat man nachher eine Wassertiefe, die genau 1 Millimeter tief ist. 10 Millimeter bedeutet also eben 10 Liter pro Quadratmeter und das ist ja eben genau wie am Anfang gesagt, eine große Spritzkanne voll Wasser auf 1 Quadratmeter Boden.
0: In den letzten Monaten haben wir ja meistens Probleme gehabt mit zu wenig Wasser. Das war das grosse Thema. Also nie irgendwo Spritzkanten, die da ist verteilt worden. Ab wann ist es zu viel des Guten?
3: Ja, bei längerem Regen gilt als Faustregel fürs Flachland von der Alpen-Nordseite, dass es ab etwa 60 bis 70 mm in 24 Stunden kann problematisch werden und dass man muss mit Schäden rechnen. Das wären dann eben etwa 6 bis 7 Spritzkanten voll Wasser auf den Quadratmeter. Wird im Wetterbericht so eine Menge prognostiziert, dann sollte man so ein bisschen auf der Hut sein, weil das Wasser dann bei so viel häufig eben oberflächlich abfließt und manchmal dann eben auch dorthin, wo man es nicht so gerne hätte, unter Führungen in Garagen oder in Kellerien. Natürlich kommt es noch ein bisschen auf den Zustand vom Boden an, je nachdem, wie der beschaffen ist, mag es manchmal auch ein bisschen mehr oder manchmal halt eben nur ein bisschen weniger leiden. Und gerade jetzt bei der grossen Trockenheit von der letzten Woche und Monate ist der Boden ja manchmal pickelhart und wie versiegelt gewesen. Und wenn es da kräftig drauf geregnet hat, dann ist fast nichts versickert und der grösste Teil oberflächlich abgeflossen.
0: Und wie sieht es bei einem kurzen Gewitterregen aus?
3: Da gilt das Kennwert 18 mm in 10 Minuten bringt den Gewitter mehr Regen in kurzer Zeit. Dann eben kann die Kanalisation häufig das viele Wasser nur schlucken und vor allem nicht, wenn es dann in den 10 Minuten drauf noch kräftig weiter gewittert. Meistens sieht man dann von Gegenden, wo eben so kräftige Gewitter drüber gezogen sind, nachher bald schon mal Bilder, zum Beispiel in den sozialen Medien, von überschwemmten Strassen und Unterführungen oder auch von Wasser, wo in Bahnhöfe eingedrungen ist, sei es auf Rolltreppen Unterführungen oder einfach von der Decke oben runterkommt in so Unterführungen. Und so Bilder hat man zum Beispiel gerade im vergangenen Sommer zwischen denen nochmal von St. Gallen oder von Zürich gesehen.
0: Kommen wir nochmal zurück zum Normalen. Also, wie viel Regen fällt denn normalerweise, also so in einem durchschnittlichen Oktober?
3: Im Flachland von der Alpen-Nordseite sind das im Mittel, Durchschnitt, 30-jähriges Mittel von den Jahren 1961 bis 2020, 70 bis 90 mm Regen. Dann gibt es natürlich in der Schweiz recht gute Unterschiede. Ziemlich trocken ist der Oktober im Durchschnitt. Zeiten im Wallis mit gerade mal gut 40 mm Regen im ganzen Monat. Am nassesten ist es dagegen im Mittel in Camedo, im Cento Valley, Tessin, mit mehr als 7-mal mehr, wie es Zeiten gibt, nämlich 290 mm. Und dass es im Süden im Oktober im Mittel nasser ist wie auf der Alpen-Nordseite, das passt recht gut ins Bild, weil der Oktober ist einer der klassischen Föhnmonate und bei so Föhnlagen kann es ja etwa mal eine Südstaulage mit viel Niederschlag im Süden geben.
0: Jetzt schauen wir vielleicht noch aufs ganze Jahr.
3: Ja, am trockensten, zumindest dort, wo eben das Wetter auch gemessen wird, also wo Wetterstationen sind, ist es wieder im Wallis bei einer Wetterstation in der Nähe von Stalde im Vespertal. Da gibt es im Schnitt im ganzen Jahr nur gerade 543 mm pro Jahr. Im Mittelland, da sind es grob um 1000 Meter rum, lokal ein bisschen weniger, lokal ein bisschen mehr. Und am anderen Ende von der Statistik, da findet man den Sentis, an dem nassesten Ort von der Schweiz, gibt es im Schnitt 2840 mm Regen im Jahr. Und wenn wir jetzt zurück zum Anfang gehen, dann wären das also 284 volle Spritzkanten voll Wasser pro Quadratmeter, wo es auf dem Sentis oben gibt. Nur dort oben geht man ja wahrscheinlich kaum den Garten gut tränken mit Spritzkannen, von dem her eher ein theoretischer Wert.
4: Ja, allerdings. Der Jürg Zogfaser auf Meteo war das, der erklärt hat, wie das man Regenmengen besser versteht. Und ich habe euch am Anfang versprochen, hört, da gibt es dann etwas zu schauen. Ich habe euch 100 Franken Gutschein von euch verloren und dann könnt ihr beispielsweise eben damit ein schönes Fotoalbum gestalten. Vielleicht erinnert ihr euch noch ganz am Anfang des Gesprächs, hat Jürg Zog erklärt, wie viel Millimeter Regen eine Spritzkante voll Wasser auf 1 Quadratmeter sind. Also eine Spritzkante voll Wasser auf 1 Quadratmeter Boden, das sind etwa wie viel Millimeter Regen. 0848 440 222. Wenn ihr das wisst, dann gewinnt ihr ein Fotobuch von Ifolor.
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0: Der Giorgio Conte ist das. 21 Minuten nach den 9. Ich wünsche euch ein gutes Wochenende. Und wir haben vorher gehört von Jürg Zog von SRF Meteo, wie das mit den Regenmengen ist und dass die eben in Millimeter gemessen werden. Jetzt eine Spritzkante voll Wasser auf 1 Quadratmeter Boden. Da wird auch streng gerechnet, dass sie wie viel Millimeter Regen, habe ich von euch wissen. Die Antwort hat Ruth Schumacher, die aus Rog kommt. Grüß dich, Frau Schumacher.
1: Guten Morgen.
0: Wie viel Millimeter Regen sind das?
1: Das sind 10 Millimeter.
0: 10 Millimeter Regen, die zu so einer Spritzkanne gehören. So eine Spritzkanne hat übrigens in der Regel 10 Liter drin, mit so etwas wird gerechnet. Genau. Also, wir können da ewig sind Zahlen geben, aber jetzt mal konkret, das Sommer hat erzählt, wie viele Spritzkannen habt ihr ja im Garten geschleppt?
1: Ja, eben, das sind x Spritzkannen gewesen und ein bisschen gelaufen von einem Ecken in die andere.
0: Ja. Ja. Da hat man gefüllt und gefüllt und gefüllt und ist auf ein Ende los.
1: Genau, und am anderen Tag ist es wieder trocken gewesen.
0: Ja, genau. Ja. Ja. Umso schöner, dass es heute einfach ein Tag ist, wo man ein bisschen drinnen sein kann.
1: Ja, das tut gut.
0: Ja, wo man nicht irgendetwas
1: mit draussen. Mit einer Kerze, wo brennt und gibt wieder andere schöne Momente, wo man anders kann geniessen, so.
0: In dem Sinn wünsche ich euch ganz einen schönen Samstag drinnen eben. Die Ruth Schumacher aus Rot und viel Freude mit einem 100 Franken Gutschein von Ifolor.
1: Ja, den können wir gut brauchen, weil wir gerade an einem Album sind.
0: Ja, dann viel Spass beim Album gestalten und euch ein gutes Wochenende. Vielleicht seid ihr ja selber auch irgendwo schön angenehm zu Hause im Trocknigen. Habt so eine Kerze angezündet wie die SRF1-Hörerin Ruth Schumacher aus Roth.

0: It's raining again, Supertramp. An einem Samstag, halb 10 ist es mittlerweile und unterwegs. Alles ruhig, nie steht, als wenn ihr jetzt irgendwo richtig Ausflug fahrt.
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0: Auf das Anliegen machen wir immer wieder aufmerksam am Samstag. Zufriedene Kindheit im Stadtzürcher Quartier Hönk. Es ist auf die Welt gekommen mit der Behinderung und von Anfang an super ihre Familie inkludiert gewesen. Die Rede ist da von der Sapir Bendakon. Sie ist heute 32 und ganz am Anfang also sehr idyllische Kindheit erlebt, bis der Moment ist gekommen, wo sie in die Schule kommt. Dann hat sie gemerkt, dass man aussortiert wird. Dass man dann als Mensch mit einer Behinderung nicht in einer normalen Regelklasse eingeschult wird, sondern in die Sonderschule. Was das bei heutigen Kommunikation- und Inklusionsexpertin auslöst, das hat sie mit der Angela Weber besprochen.
2: Als Kind ist Sapir Bendakon in die Sonderschule. Sie hat nicht verstanden, wieso sie irgendwie anders sein sollte.
3: Ich bin separiert worden. Man hat mich auch nicht wollen inkludieren. Ich musste für das kämpfen. Und ich glaube, dort ist die, sage ich mal, die Ader, wirklich die Inklusionsexpertise in die Gesellschaft zu bringen, wie so ein bisschen der erste Punkt gewesen. Dass ich meine eigene Beschulung nicht als zielführend für meine Lebensrealität empfunden habe. Und ich wie gemerkt habe, rundum, es ist für, passt für mega viele Kinder nicht, die mit mir zusammen in einem Klassenverbund sind. Und ich habe mir dann gedacht, hey, aber das können wir irgendwie ein bisschen besser.
2: Sapir hat die Separation als ein Nicht-Dazugehören empfunden. So hat sie sich früher für Inklusion angefangen interessieren. Dafür, durch welche gesellschaftlichen Strukturen Menschen mit Behinderungen behindert werden. Heute ist sie Kommunikations- und Inklusionsexpertin im Stiftungsrat von Stiftung Denk an mich und Vizepräsidentin von Agile, einem Dachverband der Organisationen von Menschen mit Behinderungen. Auf das Thema Bildung hat sie sich in ihrer Arbeit besonders spezialisiert.
3: Inklusive Schule, das ist halt das Thema, das in der Behindertengleichstellung sehr einen hohen Stellenwert hat, weil man weiss, dass die Durchsetzung aufs Recht auf Bildung auf sehr viele andere Teilhabebereiche in der Gesellschaft einen Einfluss hat.
2: Sapir Bendakon ist der festen Überzeugung, dass das System Schule so angepasst werden sollte, dass alle drin ihren Platz finden. Spätestens seit die Schweiz 2014 die UNO-Behindertenrechtskonvention unterschrieben hat, gilt im Schulsystem grundsätzlich Inklusion vor Separation. In der Umsetzung gibt es aber Herausforderungen. Eine Umfrage vom Lehrerinnen- und Lehrerverband von diesem Sommer zeigt, dass die Hälfte der Lehrpersonen eine kritische Haltung dazu hat. Viele sind überfordert und fühlen sich vom System zu wenig unterstützt. Sapir Bendakon ist der Meinung, dass ein Grund dafür ist, dass noch verschiedene Systeme parallel laufen. Einerseits die Bemühungen, Kinder durch Fördermassnahmen in die Regelklasse zu bringen, andererseits immer noch separierte Sonderschulen.
3: Ich glaube, wir müssen es ein bisschen machen wie andere Länder, eben uns wirklich für dieses inklusive Bildungssystem entscheiden und alle unsere Ressourcen so mal ein bisschen in ein System rein.
2: Sapir spricht da zum Beispiel das Schulsystem von Kanada an, das sie als Vorbild sieht. Und sie hat den Eindruck, dass man sich grundsätzlich überlegen sollte, wie wir Schule gestalten
3: wollen. Die Volksschule ist ja schon sehr lange her gegründet worden. Ich glaube, es passt für viele Leute, also für viele Kinder nicht mehr. Ich würde mir allgemein wünschen, dass wir in der Schule ein bisschen weniger so, ja, man hat es schon immer so gemacht und darum macht man es weiterhin so.
2: Und dabei oder Bildungsauftrag neu überdenken.
3: Wenn natürlich in jedem Bereich immer nur gewisse normierte Leistungsansprüche bestehen, wird es ja immer Leute geben, die das nicht erreichen, mit Behinderung oder ohne. Aber ich denke, Bildung hat auch einen wichtigen Auftrag, Selbstwirksamkeit in den Personen, also ihnen zu helfen, die inneren Ressourcen zu aktivieren. Und ich würde mir manchmal wünschen, dass die Schule auch mehr auf die, ja, auf die überfachlichen Skills würde fokussieren.
2: Sie sieht aber nicht nur die Schule allein ihre Verantwortung.
3: Das Wichtige ist zu verstehen, dass Menschen mit Behinderung und auch Kinder mit Behinderungen keine anderen Menschen sind. Dass auch Kinder mit Behinderungen in der Norm sind. Dass also es hat schon immer Menschen mit Behinderungen gegeben. Und dass es heute wie nicht mehr angesagt ist, weil man selber damit vielleicht nicht konfrontiert werden will, oder weil man findet, jemand stört, dann einfach so mal aus dem System raus zu separieren und sich vielleicht dort auch selber zu reflektieren. Warum ist der Bedarf da? Oder warum hat man das Gefühl, wenn diese Leute da sind, geht es allen anderen schlechter?
2: Zapir Bendakon wünscht sich, dass wir gesellschaftlich einen Wandel durchmachen und miteinander in Dialog treten. Ganz egal, ob mit oder ohne Behinderungen.
0: Angela Wagner, die du gehört hast, im Bericht von SRF 1. Um Inklusion im Schulsystem geht es auch in den nächsten Samstagen hier auf SRF 1 um die gleiche Zeit. Eine von den politischen Vertreterinnen von inklusiver Bildung. Was sie zu dieser Diskussion sagt, das gehört in der nächsten Woche. Sie ist Franziska Roth, sie ist Politikerin und hat selber lang als Heilpädagogin gearbeitet und setzt sich seit Jahren für Bildungspolitik ein. Wer jetzt schon mehr wissen will, denk an mich.ch. Da gibt es weitere Infos zum Thema inklusive Schule.
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0: Unchained Melody von The Righteous Brothers. Ein Klassiker hier auf SRF 1. Klassiker am Samstag. Zwei Cappuccino trinken, einen in der Küche und dann noch einen im Bad. Samstagmorgen-Routine hat er solche. Also zum Beispiel Zopf statt Brot essen oder das Bad putzen und dann noch einkaufen. Oder ja, man hat seine Mödeli, man hat seine Abläufe und wenn dazu, wie immer, jetzt geht am Samstag auch SRF 1 hört, dann gehört ihr um diese Zeit auch immer das ganz schräge Spiel. Und ihn.
1: Einen sehr verehrten, schönen, guten Morgen allerseits.
0: Ja, es geht darum, Ludwig van Backofen seine verflixte Gebrauchsanweisung zu knacken. Immer zwischen um 9:30 und um 10 Uhr auf SRF 1 am Samstagvormittag. Wer herausfindet, zu welchem Produkt Gebrauchsanweisung gehört, gewinnt einen Jahresgutschein für Schweizer Museen im Wert von 177 Franken. Und wenn ihr euer Glück testen wollt, anrufen auf 0848 440 222. 0848 440 222 und jetzt mitspielen.

0: Foreigner auf SRF 1 gehört. Einen guten Morgen wünsche ich euch. Oder Vormittag.
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0: Ja, je nachdem. Am Samstag könnte es ja sein, dass man frisch aufgestanden ist. Es könnte auch sein, dass man schon ein paar Stunden wach ist. Dominik Weber kommt aus Basel und gehört zu denen, die schon ein Weile wach sind. In diesem Fall guten Vormittag.
2: Ja, guten Vormittag.
0: Dominik, was ist denn so deine Samstagroutine?
2: Ja, ich höre am Morgen sehr gerne Musik und eben auch das SRF 1 immer. Eben die verflixte Gebrauchsanweisung höre ich natürlich dann gerne. Oder eben auch, was ihr da sonst eben auch noch so macht. Und nach Mittagessen gehe ich meistens gerne noch ein paar Sachen einkaufen.
0: Ja, so ein bisschen Post am Samstag, da hat man mal ein bisschen Zeit, genau. Also, bevor du dich da jetzt ins Gedränge stürzt, später noch, hast du jetzt mal die Möglichkeit, dass du einfach direkt live so ein bisschen deine Routine brichst und bei uns direkt mitspielst bei dieser verflixten Gebrauchsanweisung. Es läuft immer gleich. Und für die Leute, die jetzt vielleicht das erste Mal eingeschaltet haben, der Ludwig van Backofen wird jetzt die entsprechende Gebrauchsanweisung vorlesen. Und für Dominik Weber geht es darum, herauszufinden, was für ein Produkt dahinter steht. Parat?
2: Ich bin parat.
0: Dann schauen wir doch mal, was er zu sagen hat.
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3: Wählen Sie das passende Land für den Einsatz des Geräts, indem Sie den Schieber des Geräts betätigen. Der Schieberegler soll hörbar einrasten. Verbinden Sie den gesuchten Gegenstand mit der Wandsteckdose und Ihrem mitgebrachten elektronischen Gerät. Föhnen Sie Ihre Haarpracht, laden Sie Ihr Mobiltelefon, so wie Sie es zu Hause auch tun.
0: So, Dominik, was könnte es sein?
2: Ja, das ist so ein Stecker, wo kannst du, so ein Weltstecker, den du kannst brauchen.
0: Du meinst einen, den du einpacken würdest, wenn du irgendwo hin gehen?
2: Genau, wo du nachher so ein für die verschiedenen Steckdosen kannst du brauchen.
0: So ist es. Genau, Reiseadapter oder Reisestecker, sagt man dem. Und das ist genau das Richtige gemeint. Ich gratuliere herzlich.
2: Merci vielmals.
0: Ich wünsche dir einen ganz schönen Nachmittag heute.
2: Ich auch, ja. Ciao zusammen.
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0: 77 Bombay Street, Musik aus der Schweiz. «Low on Air» heisst der Song.
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0: Von 9.59 Uhr auf der Nord-Süd-Achse vor dem Gotthardtunnel Richtung Süden aktuell 3 Kilometer Stau und damit eine halbe Stunde Wartezeit ab Amsteg.
2: Die Nachrichten von SRF um 10 mit Corinna Heinzmann. Wir beginnen mit einer Meldung aus der Kultur. Der Schweizer Valerio Moser ist neuer Weltmeister im Poetry Slam. Als erster deutschsprachiger Poetry Slammer. Der Langenthaler siegte in Durban in Südafrika und setzte sich gegen die internationale Konkurrenz durch. Mit deutschsprachigen, teils auch schweizerdeutschen Texten.
3: 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Dafür haben ganz viel, ganz wenig. Und die ganz wenigen, die ganz viel haben, die haben so viel, ganz viel, dass ganz wenig von dem ganz vielen, die ganz wenigen haben, für die ganz vielen, die ganz wenig haben, ganz viel wäre. Wenn wir jetzt ganz wenig von dem ganz vielen, die ganz wenigen haben, den ganz vielen, die ganz wenig haben, gubten, dann wäre das doch ganz und gar eine gute Idee.
2: Die vorgetragenen Texte wurden für das internationale Publikum im Hintergrund in mehreren Sprachen übersetzt angezeigt. Mit dem Weltmeistertitel setzt Valerio Moser seiner bisherigen Slam-Karriere noch eins obendrauf. Er ist schon amtierender Europameister im Poetry Slam und vierfacher Schweizer Meister. Dann zu Meldungen des Morgens in der Übersicht. Damit der Treibstoff in den USA wieder billiger wird, wollen die USA Diesel aus Russland kaufen. US-Präsident Trump sagte, er habe mit dem russischen Präsidenten Putin abgemacht, dass Russland hunderttausende Tonnen Diesel in die USA und in den Weltmarkt liefern werde. US-Sanktionen gegen Diesellieferungen aus Russland werden dafür vorübergehend ausgesetzt. Die St. Galler SVP-Ständerätin Esther Friedli nimmt sich aus dem Rennen für eine Bundesratskandidatur. Sie wolle weiter Ständerätin bleiben, sagte sie zum Newsportal toggenburg24.ch. Esther Friedli wird somit bei der Ersatzwahl von SVP-Bundesrat Barmelin im Dezember nicht zur Verfügung stehen. Die Insel Taiwan, östlich von China, feiert heute ihren Nationalfeiertag. Angesichts der Drohungen von China gegen Taiwan hat Präsident Lai Ching-te die Staaten im Indopazifik aufgerufen, zusammenzustehen. Um den Frieden und die Stabilität in der Region zu sichern, müssten die demokratischen Staaten ihre Kräfte bündeln, sagte Lai. An China gerichtet sagte er, Taiwan schätze Frieden und sei offen für Austausch. Es werde sich aber nicht unterordnen und die eigene Freiheit nicht aufgeben. China betrachtet Taiwan als sein Staatsgebiet und beansprucht die Insel für sich. Dann noch das Wetter. Im Norden regnet es zeitweise. Am Nachmittag gibt es auch sonnige Abschnitte bei 16 Grad. Und im Süden ist es länger sonnig heute bei 20 Grad. Das waren Nachrichten von Radio SRF. Verantwortlich Tobias Meyer.
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0: Der Familienvormittag bei uns immer am Samstag. Mein Name ist Elena Bernasconi. Schön, habt ihr SRF 1 eingeschaltet. Ein Kompass für die schönste und gleichzeitig auch schwierigste Aufgabe im Leben, nämlich die mit der Kindererziehung. Mit der Familie 99 Antworten, die Eltern Orientierung geben. So heisst das neue Buch von Oskar Jenny. Und über das werde ich mit ihm reden in dieser Stunde.

0: 7 Minuten nach den 10 ist es der Familienvormittag. Heute mit einem Kompass für Kindererziehung, und zwar im wörtlichen Sinn. Gast die Stunde ist Oskar Jenny. Er ist Kinder- und Jugendarzt und er ist Professor für Entwicklungspädiatrie an der Universität Zürich. Und der Herbst ist sein neues Buch rausgekommen. Das heisst «Kompass, Kind – 99 Antworten, die Eltern Orientierung geben». Grüße, Herr Jenny.
1: Grüezi, Frau Bernasconi, danke für die Einladung.
0: Sehr gern. Die Forschung zu Kind, Herr Jenny, ihr seid aber selber auch Vater. Wir haben vorhin noch über eure Situation geredet. Es sind 6 Kinder. Ihr seid in einer Patchwork-Familiensituation. Die einen sind schon ein bisschen grösser, die anderen sind noch ein bisschen jünger. Aber wenn man jetzt selber Teenager und erwachsene Kinder hat, was ist das Schönste daran, Vater zu sein?
1: Ja, ich glaube, die Glücksgefühle zu sehen, dass Kinder Weg machen, dass sie selber auch erfolgreich sind, die Momente zu spüren, dass man ihnen etwas weitergegeben hat. Ich glaube, das macht einem zufrieden.
0: Hat er manchmal schon Angst?
1: Ich glaube, das gehört zum Elternsein. Elternsein ist wahrscheinlich das, was einem die extremsten Gefühle macht, also die Achterbahn von wirklich Ängsten, die man hat, Sorgen, die man hat, und gleichzeitig überglücklich. Ich glaube, das ist der Kern des Menschseins, Elternsein.
0: Mhm. Ich erlebe das sehr intensiv. Als selber auch Mutter, und ich kann das bestätigen. Jetzt anders als andere Eltern, setzen Sie sich beruflich mit Kind auseinander. Das habe ich vorhin angetönt. Ihr seid seit über 20 Jahren Leiter von der Abteilung Entwicklungspädiatrie an der Universität, als Kinderspital Zürich. Das ist eine wichtige Anlaufstelle für Kinder mit Entwicklungs- und Verhaltensstörungen. Das heisst, ihr erlebt dort Kinder, aber ihr lebt dort natürlich auch Eltern. Und jetzt, im Hinblick auf das Gespräch mit euch, Herr Jenny, habe ich eine Umfrage gesehen von der Forsa aus Deutschland zum Thema Eltern unter Druck. Die ist mir aufgefallen, die ist vom letzten Jahr, und dort geben 80% der Eltern an, dass sie sich im Alltag belastet fühlen. Warum sind heute Eltern dermassen unter Druck?
1: Ja gut, wir haben eine Zeit, wo sehr viel läuft. Wir haben eine Zeit, wo es extrem schnell ist. Wir haben eine Zeit, wo wir sehr viel Verantwortung für uns selber tragen, auch für die Kinder. Wir müssen im Job gut arbeiten. Wir haben viele Aufgaben daheim. Es ist eine anstrengende Zeit.
0: Aber das ist doch früher auch gewesen. Also ich kann mir nicht vorstellen, dass meine Eltern jetzt eine legere Zeit hatten.
1: Ja, natürlich. Man darf natürlich die Vergangenheit nicht romantisieren und sagen, früher ist alles besser gewesen, das ist richtig. Aber wir sind jetzt im Heute, und das Heute ist so, wie es ist, nämlich, dass es für Eltern herausfordernd ist. Mhm.
0: Was macht es dort speziell herausfordernd?
1: Ja, ich glaube, dass wir in einer Gesellschaft sind, wo ja sehr individualistisch ausgerichtet ist. Individualistisch bedeutet, jeder ist für sich selber verantwortlich, für seinen Erfolg verantwortlich, und die Eltern sind damit für den Erfolg vom Kind verantwortlich. Und das löst viel Druck in einem aus. Das ist viel Stress, wo man dann erlebt, auch das Gefühl hat, dass man es perfekt machen muss. Und eben gleichzeitig hat man Arbeit, wo man muss auch machen. Also, mhm, ja. Ich glaube, es ist einfach ein wahnsinniger Stress. Wir haben eine Multi-Optionsgesellschaft, wo alles möglich ist.
0: So viel, dass man einfach den Überblick verliert.
1: Dass man die Orientierung verliert, ja.
0: Das ist ja schon, ja, das hat man ja schon sonst, oder? Ja, mit den Kindern wird es noch mehr, oder? Ist ja vielleicht auch ein bisschen das Kind, also das Perfektsein, gehört so ein bisschen dazu, dass Kinder vielleicht möglicherweise fast ein bisschen nicht zu einem Projekt werden?
1: Ja, ich glaube, ich wäre zurückhaltend. Eltern als Projektmanager anzuschauen. Oder, ich glaube, die Natur hat eingerichtet, dass es Eltern gut machen wollen. Und auch gut machen, sonst hätten wir nicht überlebt. Oder? Und es ist natürlich heute so, wir sind in einer Zeit, wo sehr viel Unsicherheiten da sind. Wir haben eine Weltlage, die schwierig ist. Wir haben Klimakrise. Wir wissen nicht, wie die Zukunft aussieht. Wir haben alle ein bisschen Angst um die Zukunft. Und damit wollen wir natürlich, dass es den Kindern gut geht. Ich glaube, das geht allen so. Man kann sich dem nicht entziehen.
0: Mhm. Man kann sich dafür ein bisschen entspannen. Und da gebe ich dir auch im Buch da wirklich sehr viel Orientierungshilfe. Ich würde gerne ein paar so Alltagsbeispiele mit euch durchbesprechen in ein paar Minuten. Wie kommt nämlich, also, dass man ja das Gefühl hat, dass ältere Projektkind haben, dass man Projektmanager ist. Man wird eben schon manchmal zu einem Projektmanager. Da kann man sich an der eigenen Nase nehmen, aber da gibt es auch Strategien, um das eben auch umzugehen.

0: Udo Lindenberg und Kids on Stage. Wir ziehen in den Frieden. 16 Minuten nach der 10 ist es Samstagvormittag und vielleicht habt ihr heute Nachmittag noch den Schubmatch von einem Kind auf dem Programm. Oder ihr seid auf dem Weg zum Ausflug und gut möglich, dass das erste Drama vom Tag bereits hinter euch hat, oder? Vielleicht ist etwas nicht genau so gelaufen bei euch in der Familie, wie man sich das vorgestellt hat als älterer Teil. Das ist ja selten so, dass es so läuft, wie man sich vorgestellt hat. Es läuft nicht immer gleich rund. Und manchmal, da weiss man schier nicht mehr weiter. Der Oskar Jenny, der kennt sich auf diesem Gebiet aus. Er ist Kinder- und Jugendarzt. Und in seiner Forschung steht die kindliche Entwicklung in der ganzen Breite, also von der motorischen, sprachlichen, kognitiven bis zur sozialen und emotionalen Entwicklung im Mittelpunkt. Herr Jenny, wann seid ihr eigentlich das letzte Mal selber als Vater an Anschlag gekommen?
1: Ja, meine Kinder sind ja eigentlich fast alle erwachsen.
0: Dann kommt man das nicht mehr.
1: Ja, es ist so, dass die Kleineren, die wohnen in einer WG und irgendwie wie einer hat den Schlüssel aus der Schlüsselbox genommen und dann hat es keinen Schlüssel in der Schlüsselbox gehabt und ich bin vor der Wohnung gestanden und habe nicht rein können. Und habe unbedingt etwas gebraucht. Und das ist ja so etwas, wo ich dann schon ein bisschen in Schleudern gekommen bin. Und das ist eigentlich bei jungen Erwachsenen. Also Kind bleiben immer Kind.
0: Genau, mich hat das wahrscheinlich auch nicht genau heute, oder? Das merkt man ja von seinen, das weiss man von seinen eigenen Eltern, dass die einen manchmal total blamieren mit irgendwelchen Kosenamen, wo sie noch Jahre, Jahrzehnte später bringen, oder? In einem völlig, ja, im Kontext, im Entsprechenden. Jetzt, wir haben vorher vom Druck geredet, wo Eltern darunter leiden und gehen damit ein bisschen zurück, nicht zu den Erwachsenen, sondern zu den Jüngeren. Ich selber habe das Kind und, ein Bub, und der ist mittlerweile auch über 20. Aber ich erinnere mich noch gut, wie ich selber unter Druck bin gerade. Und zwar in Situationen, wo ich es gar nicht gedacht habe. Manchmal halt dem das so ein. Also ich erinnere mich zum Beispiel an eine Situation, da habe ich, abends spät, also wir reden von kurz vor Mitternacht, um einen Wochentag, stehe ich in der Küche und bin im Browniesbacken für den nächsten Schultag, weil mein Sohn eben Geburtstag hatte in dieser Woche und dann hat man es dann müssen bringen und dann hat man das noch schnell müssen machen und dann ist man natürlich immer flexibel und sagt immer, ja, ja, und dann machen wir das so und so. Und ich bin da gestanden, ich koche und dachte, sag mal, Elena, spinnt es eigentlich? Was sage ich dir zu so einer Situation?
1: Ja, das ist natürlich eine Herausforderung in der, mitten in der Nacht Braunis backen. Sie haben vielleicht den Anspruch, das sehr perfekt zu machen. Ihre Rolle auszufüllen. Perfektionismus ist nicht immer gut, oder? Es hätte wahrscheinlich auch gelangt, wenn Sie am Morgen in der Bäckerei wären und ein paar Brownies gekauft hätten und die mitgegeben hätten. Vielleicht wäre das einfacher gewesen.
0: Ja, das wäre es ganz bestimmt, oder? Aber man kommt in so eine Situation und man erkennt sich dann selber zum Teil nicht mehr wieder, oder?
1: Ja, und ich glaube, das passiert. Und gut ist, wenn man das reflektiert und auch vielleicht mit dem Partner, mit der Partnerin bespricht und dann vielleicht auch manchmal andere Lösungen findet, einfachere Lösungen findet, so dass man weniger in solche Situationen kommt, oder? Gut sich austauschen miteinander, das ist etwas, wo hilfreich ist. Mhm. Also vielleicht hätte ja auch ihre Partner können Brownies backen ein bisschen früher.
0: Ja, das wäre eine Möglichkeit gewesen. Oder wir hätten es einfach anders können organisieren. Aber man ist ja in diesem Karussell drin und das dreht ja in einer wahnsinnigen Geschwindigkeit. Ich habe jetzt die Brownies genommen, weil es wirklich ein ganz banales Beispiel ist. Eins, das nicht weiter schlimm ist, oder? Aber wie nimmt man den Druck raus?
1: Ja, den Druck kann man nicht rausnehmen, oder? Der Druck, der ist da. Man ist in dem Hamsterrad letztlich drin. Es ist einfach wichtig, dass man sich sehr bewusst ist, dass man auch immer wieder Zeit für sich selber muss rausnehmen, Zeit für sich als Paar muss rausnehmen, dass man immer wieder solche Inseln muss schaffen, wo man auch auf die eigenen Bedürfnisse achtet. Die eigenen Bedürfnisse sind enorm wichtig. Nur wenn es mir einigermaßen gut geht, bin ich in der Lage, für Kinder zu schauen. Und ich glaube, das ist etwas, was sehr zentral ist, dass man auch ein bisschen auf sich schaut. Man muss sich bewusst sein, Kinder sind robuster, als man denkt. Sie sind nicht so fragil. Wenn das generelle Elternklima gut ist, dann verträgen die Kinder relativ viel.
0: Mhm. Das nimmt jetzt zum Beispiel für mich schon sehr viel Druck raus. Und ich kann mir vorstellen, für ganz viele andere Eltern, oder? Dass man kann sagen, hey, halb so wild, einfach mal durchschnaufen. Sie sind robuster, als man denkt. Und was mich auch noch angesprochen hat in eurem Buch «Kompass Kind 99 Antworten, die Eltern Orientierung geben», da geht es zum Beispiel auch um die Frage, wie viel Zeit dass man mit einem Kind soll verbringen. Und das ist ja gerade bei uns, wo viele Leute berufstätig sind, beide Eltern berufstätig sind, ein riesen Thema. Und da schreibe ich dir sinngemäss, es gäbe keine konkrete Regeln, wie viel Zeit dass man gemeinsam soll verbringen oder wie viel ausreichend ist quasi fürs Kindeswohl. Man kann es also nicht in konkrete Stunden fassen.
1: Nein, das kann man nicht. Das ist natürlich so, dass in den ersten 2, 3, 4 Lebensjahren, wo das Kind noch wenig selbstständig ist, es gewinnt dann ja immer mehr Autonomie, dass es dann natürlich wichtiger ist, dass Eltern mehr Zeit mit dem Kind verbringen. Aber wenn das Kind nachher älter wird, nachher in den Kinski geht und in die Schule geht, dann kommen ganz viele andere Kinder, ganz viele andere Erwachsene, die auch mit dem Kind Zeit verbringen. Und natürlich sehr zentral ist, dass man dass das Kind die Möglichkeiten hat, mit anderen Menschen zusammen zu sein. Weil es entwickelt sich in den sozialen Beziehungen.
0: Mhm. Wenn man jetzt so ein Wochenendprogramm denkt, oder? Und man sich vielleicht überlegt, an einem Tag wie heute, was könnte ich mit dem Kind noch machen? Was mich auch angesprochen hat, man muss offenbar nicht immer spezielle Programme bieten und dort überkuratieren, sondern die Alltagssituationen sind sehr wichtig. Warum?
1: Ja, es ist natürlich so, dass das Kind uns sozusagen alles abschauend, oder? Wir können Kinder eigentlich gar nicht erziehen, sondern sie machen uns im Prinzip alles nah, oder? Das heisst, wenn man sie immer wieder einbinden kann in den Alltag, in die Arbeiten, die man daheim macht, oder sei es im Haushalt, sei es im Garten, wenn man sie kann immer wieder einbinden in das, was man selber macht, dann unterstützt man sie auch letztlich in der Entwicklung. Und es ist tatsächlich so, man muss ihnen nicht immer ein grosses Programm bieten, sondern manchmal einfach auch nichts, sodass sie selber können Ideen kreieren können im Spiel. Und das ist eben so wichtig, dass sie auch frei können spielen und sich so entwickeln, ohne dass wir eigentlich immer wieder vorgeben, was sie machen sollten.
0: Man darf also einfach mal einen legeren Nachmittag machen. Also an einem Samstag wie heute, wo es regnet.
1: Ja.
0: Und darf man das Kind auch einfach mal vor einen Bildschirm setzen?
1: Ja, dort muss man sich einfach bewusst sein, dass Bildschirmzeit nicht zu lang darf sein, oder? Oder wenn ein Kind lang vor dem Bildschirm sitzt, dann werden andere Aktivitäten, die wichtig sind für das Kind, sozusagen verdrängt, oder? Und dort wäre ich insofern zurückhaltend, dass ich vielleicht in den ersten 2 Lebensjahren nicht unbedingt den Bildschirm einsetzen würde. Nachher, so, bis es in den Kinski geht, ist mehr als eine Stunde ist zu viel. Und auch später soll man das versuchen zu regulieren und ein bisschen zu kontrollieren. Aber grundsätzlich sind Bildschirme nicht etwas Schlechtes, oder? Aber es ist die Aufgabe von den Eltern, die Kinder an das sozusagen herzuführen, oder? Mhm. Und jetzt, wenn es heute jetzt so regnet, dann kann man ja vielleicht auch zusammen mit dem Kind irgendeinen Film schauen und dann über diesen Film schwätzen.
0: Wie reagiert man auf einen Trotzanfall, also wenn jetzt ein Kind Grenzen nicht einhält?
1: Ja gut, das ist etwas Normales, dass Kind Grenzen nicht einhält. Und Kind wollen und müssen auch irgendwo Grenzen testen. Oder Grenzen austesten ist etwas, was ganz zentral ist, damit Kind spüren, wo steht jetzt die Mami, wo steht der Papi, sind die nach wie vor interessiert, sind die da? Und die Grenze ist auch immer ein bisschen etwas, wo es um Aushandeln geht. Mit Grenzen setzen ist man sozusagen in Beziehung. Das ist für uns als Erwachsene mühsam und anstrengend, oder? Aber es ist wichtig, dass Kind letztlich auch das immer wieder lernen. Und was sie beim Grenzen erleben, auch können lernen, das ist, ja, Frustrationen auszuhalten, eben, dass es jetzt halt das nicht gibt und dass es, dass das jetzt halt nicht passiert, dass sie das aushalten, dass sie die Gefühle, die schwierigen Gefühle, vielleicht die Wut und den Ärger aushalten und merken, aha, das ist jetzt im Moment das Gefühl, aber es geht wieder vorbei. Und ich glaube, das ist wichtig, dass sie lernen, mit ihren Gefühlen sozusagen umzugehen und sie zu kontrollieren.
0: Der Oskar Jenny auf SRF1, was ihr da gehört habt, er ist Kinder- und Jugendarzt, er ist Professor für Entwicklungspädiatrie an der Universität Zürich. Und im Buch, das er jetzt herausgebracht hat, kommt auch noch andere Gruppen, die nicht die Eltern sind, führen, nämlich Grosseltern. Wie wichtig Grosseltern sind und was denen ihre Rolle eigentlich ist mit den Kindern und mit den Enkeln. Über das möchte ich gerne noch mit euch reden.

Roberto Brigante und dann geht Orange Blue für euch parat. SRF-Verkehrsinfo auf der Nord-Süd-Achse vor dem Gotthardtunnel Richtung Süden. 3 Kilometer Stau und eine halbe Stunde Wartezeit ab Amsteg. Die Einfahrt Göschenen ist aktuell gesperrt und die Region Basel auf der A2 Richtung Deutschland Stau ab Hagnau. Gute Fahrt wünsche ich euch.

0: gutes Wochenende. Wir haben es gibt von der Familie auf SRF 1 etwas Schönes und auch etwas Anspruchsvolles. Eines, was einem immer wieder in neue Situationen bringt. Gast im Studio ist der Oskar Jenny. Er kennt sich mit diesem Thema bestens aus. Er ist Kinder- und Jugendarzt und er forscht zur Entwicklung von Kindern. Sein neues Buch heisst Kompasskind. 99 Antworten, die Eltern Orientierung geben. Und dort kommen auch Grosseltern vor, Herr Jenny. Wie wichtig sind die?
1: Ja, Grosseltern sind natürlich sehr wichtig, oder? Sie sind sozusagen wie das familiäre Gedächtnis. Also sie kennen die Geschichte von der Familie. Und wenn Kinder ein bisschen älter sind, können sie den Kindern auch erzählen, von wo sie eigentlich kommen, oder? Also darum haben die Grosseltern schon eine wichtige Bedeutung. Und sie können natürlich auch die Familie, die Eltern unterstützen im Alltag, oder? Im Kind hüten. Und darum haben sie schon eine sehr, sehr wichtige Bedeutung.
0: Könntet ihr Kind hüten?
1: Sie meinen mich? Ich?
0: Ja, wenn ihr jetzt Grossvater würdet, hättet ihr die Kapazität überhaupt mit dieser Karriere?
1: Es ist ja so, dass ich im Dezember Grossvater werde und wir haben abgemacht, dass sie mir immer anrufen können, jederzeit, 24 Stunden. Das ist im Übrigen etwas sehr Zentrales, oder? Dass Eltern können jederzeit entweder Grosseltern oder Geschwisterte oder auch nahe Freunde, die bereits Kind haben, sofort erreichen und auch eine Banalität einmal fragen, oder? Ich habe in meinem Podcast Kompass Kindheit mit einem Paar geredet, wo gerade Eltern geworden ist, und die haben gesagt, das ist für sie lebensrettend gewesen, dass sie haben können die Schwester anrufen, mitten in der Nacht und eine Banalität fragen. Ich glaube, das ist sehr, sehr zentral, dass Eltern die Möglichkeit haben, vor allem wenn sie das erste Kind kriegen und das erste Kind haben. Jetzt bei mir selber ist es so, dass wir gesagt haben, ja, wenn das Kind krank ist, oder auch vielleicht einmal einen einzelnen Tag, wenn sie Engpass haben, natürlich auch mal eine Wochenende, dass sie selber als Eltern auch mal etwas machen können. Ich glaube, es ist ganz wichtig, dass die Eltern auf sich schauen, auf Paarbeziehung schauen, dass sie selber mal eine Wanderung machen können, dass wir dort in diesen Momenten eben einspringen und dann hüten.
0: Mhm. Also, genau. Das ist ja so ein kleines Apropos, oder? Von Grosseltern wird eben noch viel verlangt. Also, Grosseltern, die schreiben ungefähr, also, ich zitiere jetzt nicht gut, aber sie können Ruhe und Gelassenheit in die Familie bringen. Das ist das eine, was ihr angetönt habt, jetzt schon mit eben dem, dass man sie vielleicht kontrollieren kann. Auf der anderen Seite ist das auch wieder eine grosse Aufgabe.
1: Ja, Ruhe und Gelassenheit bringt sie natürlich häufig rein, weil sie einfach sehr viel Lebenserfahrung haben. Oder? Und auch gesehen, ja, man kann auch manchmal das auch so machen und so sein lassen, da passiert nichts. Oder? Und ich glaube, darum haben Eltern auch, Grosseltern auch eine wichtige Aufgabe, die Gelassenheit irgendwie mit hineinzubringen. Ich meine, wo es natürlich manchmal ein Thema gibt, ist, dass Grosseltern etwas anderes machen, als die Eltern das vielleicht wollen. Und da empfehle ich den Eltern, auch ein Stück weit gelassen zu sein. Eben, ja, man macht es auch manchmal ein bisschen anders. Oder? Es ist nicht so, dass es dass jeder gleich erzieht, sondern jeder macht es ein bisschen anders. Und das ist auch im Übrigen sehr gut für Kinder. Oder? Kinder sollen ja auch unterschiedliche Erziehungsstile erleben. Oder? Weil in der Welt, draussen, ja, da gibt es ganz viele unterschiedliche Menschen, die ganz unterschiedlichen Umgang mit einem haben. Und das sollen sie natürlich auch ein Stück weit in der Familie lernen. Und das halten Kinder auch aus. Oder?
0: Das wird die Grossmami etwas ein bisschen anders macht. Also, dass nicht alle auf einer Linie sind. Und dass man sich exakt an das muss halten, was entweder die Schwiegermutter sagt, die einem Schandpaar aufregt und einem mit guten Ratschlägen zudeckt. Oder umgekehrt eben vielleicht die Schwiegertochter oder der Schwiegersohn, der die ganze Zeit, findet, man müsste die Sachen so und so machen. Mit eigentlich, also, komm. Sirüppli.
1: Genau, das ist ganz wichtig. Wichtig ist natürlich, dass man sich dann austauscht und vielleicht auch mal Perspektiven vom anderen versucht zu verstehen. Warum machst du es denn so? Erklär mir doch das. Wie siehst denn du das? Statt dass man sofort eine Art und Weise im Umgang mit dem Kind kritisiert. Weil es gibt ganz viele verschiedene Wege nach Rom. Mhm. Oder letztlich eben auch in der Erziehung.
0: Es vorhin angetönt, was etwas wirklich ich sehe das auch in meinem Umfeld, ich weiss das auch von mir selber, man hat grosse Erwartungshaltungen zum Teil an die eigenen Eltern, oder? Dass die eben springen, wenn das Kind krank ist, hat er ja vorher auch getan, bei euch selber. Grosseltern sind aber auch Menschen mit einem eigenen Leben, die schon Kinder haben aufgezogen, die vielleicht auch eigene Bedürfnisse haben, Sachen, die sie auch noch gerne machen möchten. Wo zieht man da Grenzen? Wie macht man das?
1: Ja, ich glaube, das ist etwas, wo jede Familie miteinander muss aushandeln, oder? Und natürlich, wenn Grosseltern noch relativ jung sind, dann sind sie vielleicht auch noch im Berufsleben und sie reisen. Und ich glaube, das ist auch etwas, wo die Eltern müssen, akzeptieren. Sie sind selber jetzt älter und sind natürlich verantwortlich für ihr eigenes Kind, oder? Ich glaube, man kann niemanden dazu zwingen, zu hüten. Das ist auch nicht gut, oder? Weil das soll ja etwas sein, wo einem auch ein Stück weit Freude macht, damit man mit dem Kind auch einen guten Umgang kann haben.
0: Mhm. Aber es sollte nicht so sein, dass man einfach die ganze Zeit muss springen.
1: Nein, natürlich nicht. Nochmal, die Hauptaufgabe haben die Eltern, oder? Und wenn das letztlich für Grosseltern schwierig ist, dann müssen die Eltern andere Lösungen finden, oder? Dann müssen sie, und wenn's ganz schwierig ist, oder, dann rate ich den Eltern immer auch ein Stück weit fachliche Hilfe in Anspruch nehmen, eine Fachperson zu fragen, weil es gibt sehr viele gute Fachpersonen, wo auch kreative Lösungen mit den Eltern ausdiskutieren können, oder?
0: Mhm. Wie reagiert man eigentlich als Grosseltern? Stell mir vor, also jetzt springt man da jahrelang, ist vielleicht immer auf Abruf bereit, tut sich auch fest einsetzen und genießt es vielleicht auch. Optimalerweise ist es so, dass man vielleicht eine wunderschöne Zeit nochmal hat. Und dann kommen irgendeinmal werden die Enkel oder die Schnusigen, die kommen dann aus dem herzigen Basteli-Alter raus und werden Teenager und dann werden sie vielleicht noch älter. Wie begleitet man sie dort? Man ist ja dann eben auch nicht die Eltern.
1: Ja, man muss natürlich dort auch loslassen, oder? Man muss das wieder lernen und wieder erfahren, wie man das ja bei den eigenen Kindern auch gesehen hat und gehabt hat, dass auch die Enkel langsam erwachsen werden und dann weggehen. Und ich glaube, das ist etwas, wo man muss, ja, das erlebt man dann sozusagen wieder. Aber ich glaube, was sehr wichtig ist, wenn die Grosseltern eine Beziehung haben können aufbauen zu den Enkeln, dann bleibt die Beziehung über ihren Tod hinaus für immer, oder? Ich glaube, ich weiß nicht, wie es Ihnen geht, können Sie sich noch an Ihre Grosseltern erinnern und welche Bedeutung sie haben, oder? Und ich glaube, wenn man das mitnimmt und sagt, okay, ich habe doch eine grosse Bedeutung für meine Enkel gehabt und sie bleiben und ich bleibe immer im Herz sozusagen von meinen Enkeln, auch wenn ich nicht mehr da bin, das ist doch etwas eigentlich Tröstliches.
0: Der Oskar Jenny, zu Gast in dieser Stunde mit seinem Buch «Kompass Kind», 99 Antworten, die Eltern Orientierung geben. Wie familienfreundlich unsere Gesellschaft mal ganz grundsätzlich aufgestellt ist mir jetzt auch wieder durch den Kopf gegangen, wo wir über

0: SRF 1, 10:45 Uhr, Samstagvormittag, da reden wir über die Familie. Und zwar mit einem Gast, der ganz besonders in diesem Thema drin ist. Es ist der Oskar Jenny. Er ist Kinder- und Jugendarzt und er ist Professor für Entwicklungspädiatrie. Er hat jetzt gerade ein Buch herausgebracht, das einen Kompass soll geben für Eltern. Muss man vielleicht noch sagen, wenn man denn überhaupt Eltern werden will, Herr Jenny. Also, Kinder haben wird in der Schweiz immer unbeliebter. Da gibt es auch Zahlen dazu. Bei uns werden so wenig Kinder geboren wie noch nie, sagt Statistik. Wir sind bei einem historischen Tiefstand. Konkret 1,28 Kinder pro Frau in der Schweiz 2025. Und, also, schaut man um, da gibt es wenig Meldungen, die junge Leute animieren, zum Familie zu gründen.
1: Ja, ich glaube tatsächlich, dass eher ein bisschen negativen Elternbild, wo wir in der Öffentlichkeit zeigend oder zeichnend, dass das Elternbild einer der Gründe ist, warum immer weniger Kinder auf die Welt kommen. Natürlich, wir wissen, Geburtenrate wird auch durch ganz viele andere Sachen bestimmt oder Familie ist heute eben planbar und wir haben eine komplexe Wirtschaft und die Frau hat eine ganz neue Rolle natürlich auch.
0: Und wir haben so viel Ablenkung, wir können so viele andere Sachen machen.
1: Genau, aber ich glaube, dass das negative Narrativ, das negative Bild, das ein bisschen vermittelt wird, nämlich es ist anstrengend, es kostet viel, es kostet Freiheit und Geld und so weiter. Ich glaube, das negative Bild, das prägt Gesellschaft und das prägt auch die jungen Menschen. Und ich glaube, wir brauchen etwas Positives, oder? Dass Elternschaft auch gut ist.
0: Ja,
1: oder?
0: Aber der Negative, das ist so. Also das ist nicht so, dass man es erfindet, sondern zum Beispiel jetzt Umfrage in Deutschland zum Thema Eltern unter Druck, oder? Repräsentative, da geben fast 80% an von den Eltern, dass sie sich belastet fühlen, oder?

0: dass sie überfordert sind zum Teil und dass dort auch Existenzangst ein ganz grosses Thema ist. Also das ist ja das mit dem Kind haben doch ein kleiner Klotz im Bein.
1: Ja, aber zeichnen wir doch ein positiveres Bild. Kind haben, das macht einen gesünder. Wir wissen, dass Eltern gesünder sind. Das hat auch etwas zu tun mit dem Lebensstil, oder? Wo man hat, wenn man Eltern ist. Man lebt länger. Man wird resilient. Man wird gelassener. Man hat intensive Gefühle, wie man sonst eigentlich nicht hat als Mensch. Also es gibt ganz viele positive Elemente und Aspekte von der Elternschaft. Neben den Herausforderungen natürlich, die es gibt. Aber tun wir doch einmal ein bisschen über die positiven Themen reden.
0: Also sind wir vielleicht einfach ein bisschen zu bequem geworden für Kinder? Ich meine, zu bequem auch für die ganz grossen Gefühle.
1: Ja, aber eigentlich ist ja das genau das, was das Menschsein ausmacht, die ganz grossen Gefühle. Und die kriegt man und hat man als Eltern, das Aufen und Aben, die Achterbahn von unendlichem Glück und gleichzeitig zu Tode betrübt, oder? Ich glaube, das ist etwas, was uns ausmacht.
0: Das könnte Ansporn sein, um sich das nochmal überlegen mit den Kindern, wenn man gerade im Moment dran ist an der Planung. Und was ich auch mitnehme, Herr Jenny, von eurem Buch «Kompasskind» ist «Gut genug und eine Portion Gelassenheit reichen aus». Das steht auch am Schluss in eurem Buch. Seid ihr mit diesem Motto durch eure Vaterschaft gegangen?
1: Ja, natürlich. Ich bin am Anfang weniger gelassen als heute. Ich glaube, die Elternschaft hat mir ein Stück weit auch gelassen gemacht. Und ich glaube, das kann man gewinnen mit der Elternschaft. Und Gelassenheit heisst nicht Gleichgültigkeit, oder? Gelassenheit heisst auch manchmal, ja, gewisse Ziele und gewisse Erwartungen, die man hat, auch einfach einmal ziehen zu lassen, oder? Und ich glaube, das tut einem gut.
0: Vielen Dank für euren Besuch im Studio. Der Oskar Jenny war das. Und wenn ihr den Kompass gerne selber in die Hand würdet nehmen, sein Buch heisst «Kompasskind, 99 Antworten, die Eltern Orientierung geben», ist im Kein- und Aber-Verlag rausgekommen. Und wenn ihr mehr zu denen gehört, die gerne hören, es gibt den Kompass-Kindheit-Podcast, den Oskar Jenny rausbringt. Und auch den sehr zu empfehlen, wenn man mal einfach reinhören will.

0: SRF Verkehrsinfo.
1: Auf der Nord-Süd-Achse vor dem Gotthardtunnel Richtung Süden 4 Kilometer Stau, 45 Minuten Wartezeit ab Amsteg. Die Einfahrt Göschenen ist gesperrt. Kommt gut und sicher an, es ist 11.
2: Die Nachrichten von SRF um 11 mit Corinna Heinzmann. Die SVP will dem Parlament mindestens zwei Kandidaturen vorschlagen für die Nachfolge von SVP-Bundesrat Guy Parmelin. Das kündigt Fraktionspräsident Thomas Aschi in der Samstagsrundschau von Radio SRF an. Definitiv entscheiden, wen sie für die Bundesratswahl im Dezember vorschlagen will, wird die SVP-Fraktion am 20. November. Dann wird sich auch zeigen, ob eine oder mehrere Frauen darunter sein werden. SVP-Fraktionspräsident Thomas Aschi sagt dazu:
3: Es ist klar, es braucht im Bundesrat Frauen und Männer. Es ist klar, die Landesgegenden und Sprachregionen müssen angemessen im Bundesrat vertreten sein. Es gibt noch sehr viele andere Kriterien: Dossierfestigkeit, Führungsqualitäten, Durchsetzungsfähigkeiten der Kandidatinnen und Kandidaten. Das Anforderungsprofil ist sehr, sehr breit und wir werden selbstverständlich versuchen, all die Anforderungen, die da oben sind, zu erfüllen.
2: Bisher hat noch niemand öffentlich gesagt, dass er oder sie für die Nachfolge von SVP-Bundesrat Guy Parmelin kandidieren möchte. Zwei Favoritinnen haben aber bereits abgesagt. Die Bündner Nationalrätin Magdalena Matulo-Blocher und die St. Galler Ständerätin Esther Friedli wollen nicht kandidieren. Der Schweizer Valerio Moser ist neuer Weltmeister im Poetry Slam, als erster deutschsprachiger Poetry Slammer. Der Langenthaler siegte in Durban in Südafrika und setzte sich gegen die internationale Konkurrenz durch. Mit deutschsprachigen, teils auch schweizerdeutschen Texten.
4: Ganz wenige haben ganz viel. Dafür haben ganz viel, ganz wenig. Und die ganz wenigen, die ganz viel haben, die haben so viel, ganz viel, dass ganz wenig von dem ganz vielen, die ganz wenigen haben, für die ganz vielen, die ganz wenig haben, ganz viel wäre. Wenn wir jetzt ganz wenig von dem ganz vielen, die ganz wenigen haben, den ganz vielen, die ganz wenig haben, gubti, dann wäre das doch ganz und gar eine gute Idee.
2: Die vorgetragenen Texte wurden für das internationale Publikum im Hintergrund in mehrere Sprachen übersetzt angezeigt. Mit dem Weltmeistertitel setzt Valerio Moser seiner bisherigen Slam-Karriere noch einen obendrauf. Er ist schon amtierender Europameister im Poetry Slam und vierfacher Schweizer Meister. Die Insel Taiwan, östlich von China, feiert heute ihren Nationalfeiertag. Angesichts der Drohungen von China gegen Taiwan hat Präsident Lai Ching-te die Staaten im Indopazifik aufgerufen, zusammenzustehen. Um den Frieden und die Stabilität in der Region zu sichern, müssten die demokratischen Staaten ihre Kräfte bündeln, sagte Lai. An China gerichtet sagte er, Taiwan schätze Frieden und sei offen für Austausch. Es werde sich aber nicht unterordnen und die eigene Freiheit nicht aufgeben. China betrachtet Taiwan als sein Staatsgebiet und beansprucht die Insel für sich. Dann das Wetter. Im Norden regnet es zeitweise, am Nachmittag gibt es auch sonnige Abschnitte bei 16 Grad. Und im Süden ist es länger sonnig heute bei 20 Grad. Das waren Nachrichten von Radio SRF, verantwortlich Tobias Meyer.
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6: Samstagmittag und vielleicht sitzitige im Alltag gehen die Posten seit auf dem Weg zum Ausflug. Koche ich drum mit die Heime. Ich weiss, man sagt, Multitasking kann man nicht. Aber ich verspreche euch, mit SRF 1 geht Multitasken eben doch. Ihr hört weiter und organisiert während dem Kochen, Putzen oder unterwegs sein noch ein Ticket. Und zwar für einen nächsten tollen Familienausflug vorausgesetzt. Ihr habt am Freitag, 30. Oktober noch Zeit. Lustig? Also, Multitasken. Nach dem George Harrison. This is love. Mein Name ist Elena Bernasconi.

0: George Harrison, This is Love, 7 Minuten an den 11.
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der Milo mit «Whatever it takes» oder jetzt der Gehör in die volle Länge. Und Gertrud Zinicker aus Bern, wo in Begleitung an einen Sportanlass geht, Multitasking geht. Man kann auf der einen Seite putzen und auf der anderen Seite noch schnell anrufen. Das hat sie jetzt gerade bewiesen und hat sich die Tickets geholt. Ebenso die Esther Bloch, Evelyn Erni, die sich auch noch Tickets organisiert hat. Herzliche Gratulation. Und wenn ihr seid lustig geworden und jetzt keine Tickets bekommen habt, der Anlass im Hallenstadion Zürich am 30. Oktober. Und wenn ihr da gerne dabei wärt, das ist der Super-10-Kampf der Sporthilfe.

0: Samstag und da geht es ein bisschen intensiver um Politik. Heute, nach der Ankündigung von Bundespräsident Guy Parmelin, Ende Jahr zurückzutreten, hat in der SVP natürlich das Kandidatenkarussell für seine Nachfolge anfangen zu drehen. Der Fraktionspräsident der SVP, der Zuge-Nationalrat Thomas Aeschi, ist verantwortlich für das Nominationsverfahren innerhalb der Partei und er ist heute Gast in der Samstagsrundschau mit dem Philipp Burkhalt. Was will man denn von ihm wissen, Philipp?
1: Ja, die SVP ist mit ganzen Haufen Forderungen konfrontiert im Vorfeld von der Bundesratswahl, die ja am 9. Dezember stattfindet. Der abtretende Bundespräsident Guy Parmelin ist der Meinung, es müsste jetzt endlich mal jemand Jüngeres im Bundesrat. Westschweizer Vertreter von der SVP fordern, der Bundesratssitz müsse unbedingt in der Romandie bleiben. Und weil die SVP erst ein einziges Mal eine Frau als Kandidatin auf ein Ticket für die Bundesratswahl gesetzt hat, ist der Druck auf die Partei, das mal Frauen zu präsentieren, gross. Wie geht der Fraktionspräsident mit diesen Ansprüchen um? Und ist er selber auch ein Kandidat? Das möchte ich von Thomas Aeschi wissen. Und ich rede mit ihm auch über die Serie von Niederlagen von der SVP mit Volksinitiativen aus ihrer Küche in den Abstimmungen und auch zum strittigen Vertragspaket mit der EU und der Widerstand von der SVP dagegen ist ein Thema in der Sendung.
0: Philipp Burkhalt, den ihr da gehört habt. Es gibt also viel spannenden Gesprächsstoff für den Samstagsrundstall mit dem Fraktionspräsidenten der SVP, mit dem Thomas Aeschi. Und laufen durch die Samstagsrundschau in ein paar Minuten, nämlich um 11:30 hier auf SRF 1. 17:11. Und das sind Tennessee.

0: Schweizer Musik von Patrick Nuas. Es geht um Schweizer Politik in der Samstagsrundschau. Nach der Rücktrittsankündigung vom Bundespräsidenten Guy Parmelin sucht die SVP eine Nachfolgerin oder einen Nachfolger. Der Fraktionspräsident Thomas Aeschi nimmt Stellung zu den Ansprüchen, die jetzt an die Adresse von seiner Partei formuliert werden. In ein paar Augenblicken hier in der Samstagsrundschau.
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0: Auf der Nord-Süd-Achse von dem Gotthardtunnel Richtung Süden 4 Kilometer Stau, 45 Minuten Wartezeit ab Amsteg und Richtung Norden ab Quinto 3 Kilometer und 30 Minuten Wartezeit. Die Einfahrten Göschenen und Airolo sind gesperrt. In der Region Zürich vor dem Gubristunnel Richtung St. Gallen Stau ab dem Limmertaler Kreuz sowie ab Urdorf Süd und in der Region Solothurn auf der A1 Richtung Zürich zwischen Kriegstetten und Wangen an der Aare sowie in der Region Basel auf der A2 Richtung Deutschland ab Hagnau. Eine gute Fahrt.
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3: Die SVP sucht eine Nachfolgerin oder einen Nachfolger für den Bundespräsident Guy Parmelin, der letzte Woche seinen Rücktritt auf Endsjahr hat bekannt gegeben. Braucht sie jetzt eine jüngere Frau aus der Romandie für den Bundesrat? Darüber rede ich mit dem Fraktionspräsident von der SVP, dem Zuger Nationalrat Thomas Aeschi, und auch die Abstimmungsniederlage von der SVP in Serie und ihren Widerstand gegen das Vertragspaket mit der EU sind Themen in dieser Sendung. Aeschi, herzlich willkommen in der Samstagsrundschau. Merci, dass Sie heute mein Gast sind.
4: Grüezi Burkhardt, danke für die Einladung.
3: Der abtretende Bundespräsident Guy Parmelin hat klare Vorstellungen, wer seine Nachfolge soll antreten. Ich denke, es ist Zeit für einen Generationenwechsel, hat er in einem Interview mit CH Media gesagt. Im Bundesrat sind fast alle über 60. Jetzt müssen wir der jüngeren Generation eine Chance geben. Einverstanden, Herr Aeschi?
4: Gut, ich hoffe, Sie verstehen, dass ich da jetzt nicht über einzelne Personen, auch in meiner Rolle als Fraktionspräsident, kann reden. Es ist klar, es braucht im Bundesrat braucht es Frauen und Männer. Es ist klar, die Landesgegenden und Sprachregionen müssen angemessen im Bundesrat vertreten sein. Es gibt noch sehr viele andere Kriterien, Dossierfestigkeit, Führungsqualitäten, Durchsetzungsfähigkeiten von den Kandidatinnen und Kandidaten. Und der Gerrit Pfister hat vor 2 Jahren noch den sogenannten Gemöglichkeitsfaktor ins Spiel gebracht. Also Sie sehen, das Anforderungsprofil ist sehr, sehr breit und wir werden selbstverständlich versuchen, all die Anforderungen, die da oben sind, zu erfüllen.
3: Jetzt hat er nicht über das Alter gesagt. Das Durchschnittsalter ist ja heute bei 62 Jahren, habe ich ausgerechnet, im Bundesrat. Der Durchschnitt von der Wohnbevölkerung, von der Schweizer Wohnbevölkerung bei 43 Jahren, das sind fast 20 Jahre weniger, kann so eine, sage ich jetzt mal, alte Regierung glaubhaft die Schweizer Bevölkerung repräsentieren?
4: Ja gut, da liegt sie am Schluss an der Vereinigten Bundesversammlung, das zu entscheiden. In der Vergangenheit.
3: Eure Meinung.
4: Entschuldigung?
3: Eure Meinung.
4: Eben. Also am Schluss liegt es an der Vereinigten Bundesversammlung, das zu entscheiden. Die Vergangenheit hat gezeigt und die vergangenen Wahlen haben gezeigt, dass man in der Tendenz, dass die Vereinigte Bundesversammlung in der Tendenz eher die älteren Kandidatinnen und Kandidaten wählen. Im 15. hat es ja doch auch ein altersmässiges, sehr durchmischtes Ticket gegeben. Dort hat man in der Vereinigten Bundesversammlung auch den älteren Kandidat vorgezogen. Also am Schluss ist es nicht der Entscheid von der SVP-Fraktion, sondern von der Vereinigten Bundesversammlung.
3: Der Bundespräsident hat im Interview noch eine weitere klare Ansage gemacht. Sobald es um Kandidaturen von Frauen ging, gäbe es immer noch Vorurteile. Ich zitiere wieder Guy Parmelin. Fragen wie, was wird passieren? Wer kümmert sich um die Kinder? Was haben wir nicht alles gehört? Damit muss man aufhören. Das ist ein alter sehr konservatives Denken. Der hat es selber angesprochen, Aeschi. Auch Frauenkandidaturen sind immer wieder ein Thema. Aber bei der SVP erst einmal. Die Rita Fuhrer war die einzige Kandidatin im Jahr 2000. Ist dann, wie wir wissen, nicht gewählt worden. Wird das jetzt anders?
4: Ja, tatsächlich. Die SVP hat im November 2000 Rita Fuhrer und Roland Eberle nominiert. Überraschenderweise haben dann die anderen Parteien uns den Samuel Schmid im Bundesrat gewählt. Und es wirkt heute ein bisschen heuchlerisch, wenn genau die Parteien fordern, was wir jetzt zu tun haben, wo damals in Anführungszeichen einen älteren weissen Mann der Frau Rita vorgezogen haben. Wir haben 124 Bundesräte bis heute gehabt, die SVP 12 Bundesräte, erst 10 sind Frauen gewesen von diesen 124. Also Sie sehen, dass bis jetzt noch nicht so viele Frauen Bundesrätinnen geworden sind. Das liegt sicher nicht allein an der SVP. Aber wie gesagt,
3: ändern?
4: Wie gesagt, also wir werden sicher alle Kandidatinnen und Kandidaten, die sich dann melden bis zum 23. Oktober, werden wir genau gleich behandeln, den Fraktion vorschlagen, die Fraktion wird dann nominieren.
3: Also gibt es denn den Anspruch von euch als Fraktionspräsident, doch, dann müsste jetzt eine Frau doch aufs Ticket?
4: Ja, wir haben ja für das eine Findungskommission eingesetzt und die Findungskommission ist eigentlich beauftragt, jetzt genau sich diese Frage zu stellen. Ich möchte dem nicht vorgreifen. Die Findungskommission stellt dann einen Antrag an den Fraktionsvorstand und der Fraktionsvorstand stellt einen Antrag der Gesamtfraktion. Das ist der Ablauf und zwar jetzt falsch, wenn ich als Fraktionspräsident dem würde vorgreifen.
3: Es gibt gerade noch ein weiteres Kriterium, das eine Rolle spielt. Der Guy Parmelin kommt aus der Romandie und prominente Vertreter von eurer Partei, der Romandie, zum Beispiel der Nationalratspräsident, Pierre-André Barsch, sagen, der neue SVP-Bundesrat, die neue SVP-Bundesrätin müsse wieder aus der Romandie kommen. Haben Sie recht?
4: Das ist auf Verfassungsebene geregelt. Eben die Landesgegenden und Sprachregionen müssen angemessen im Bundesrat vertreten sein. Und wie denn das konkret ausgelegt wird, da gibt es sicher unterschiedliche Interpretationen. Es gibt ja auch ein Szenario, dass ein Ignazio Cassis könnte in einem Jahr zurücktreten, dass dann der Sitz in die Romandie geht. Und da schauen jetzt vor allem allfällige Westschweizer Kandidaten von der FDP, dass jetzt nicht gerade ein SVP-Bundesrat aus der Romandie sollte gewählt werden. Also Sie sehen, all die Spiele sind bereits stark am Laufen.
3: Ja, weil ihr habt einen gewissen Druck, spürt ihr ja auch schon, weil wenn man es anschaut, seit der Gründung des modernen Schweizer Bundesstaates 1848 ist immer jemand von den bürgerlichen Parteien aus der Romandie im Bundesrat gewesen. Und wenn es jetzt jemand von euch aus der Deutschschweiz wäre, dann würde die Tradition zuerst einmal gebrochen von der SVP ausgerechnet. Gibt es da nicht wirklich einen extremen Druck, halt jemanden aus der Romandie zu bringen?
4: Ich glaube, seitens der Medien, da gibt es ganz viel Druck. Eben, Sie haben es angesprochen, auf Frauenkandidaten, auf Kandidaten aus der Romandie. Und selbstverständlich gibt es noch weitere Kriterien, die ins Spiel geführt werden. Am Schluss werden wir eine Liste von Kandidatinnen und Kandidaten haben. Wir werden mit denen Gespräche führen und dann werden wir sehen, ob es auf dieser Liste Frauen hat, ob es auf dieser Liste Vertreterinnen und Vertreter aus der Romandie hat. Und dann wird die Fraktion entscheiden.
3: Und es gibt ein Ticket mit mehreren Kandidaten, das ist schon jetzt klar.
4: Auf jeden Fall, für das wir einsetzen, dass es mindestens zwei Personen auf dem Ticket wird geben.
3: Es gibt ja eine Kandidatin, die alle Ansprüche, die wir diskutiert haben, würde erfüllen. Genfer Nationalrätin Céline Amotcu. Sie ist eine Frau, sie kommt aus der Romandie, sie ist 47, also noch mal leicht über dem Durchschnitt von der Schweiz. Allerdings hat sie einen grossen Token im Rheinheft. Sie ist vor 10 Jahren wegen Fahreiadrung im Zustand und Hinderung einer Amtshandlung zu einer bedingten Geldstrafe und einem Buß von 9'000 Franken verurteilt worden. Sie hat sich auf dem Polizeiposten geweigert, ins Röhrli zu blasen und später auf dem Posten auch noch am Guy Parmelin angerufen, für sich Rat zu holen, wie der Anwalt hat gesagt. Kann man mit einer solchen Fortschicht Bundesrätin werden?
4: Schauen Sie, ich muss noch einmal sagen, ich möchte mich hier an dieser Stelle nicht zu einzelnen Kandidatinnen und Kandidaten äussern. Die Findungskommission hat auch die Aufgabe, eben allfällige, anführungszeichen, Leichen im Keller zu finden.
3: Solche Leichen, das wäre eine, so eine Leiche?
4: Nein, das habe ich nicht gesagt. Das ist die Aufgabe der Findungskommission und sie wird mit allen Kandidatinnen und Kandidaten die Gespräche führen, wird die Fälle, die dann vorgebracht werden, analysieren und am Schluss ihr Urteil abgeben. Und das Urteil liegt zum heutigen Zeitpunkt logischerweise noch nicht vor.
3: Jetzt hätte ich für euch aber noch eine Frage, die ihr nicht auf die Findungskommission verweisen könnt, Reschi. Nämlich, seid ihr selber Kandidat für die Nachfolge von Guy Parmelin?
4: Gut, auch das bin ich in den letzten Wochen mehrmals gefragt worden. Und da ist die Antwort, auch das werde ich zu gegebener Zeit kommunizieren.
3: Was müsst ihr denn noch überlegen?
4: Wie gesagt, ich werde das zu gegebener Zeit kommunizieren.
3: Interessant ist ja, dass die SVP das Profil für die neue Bundesrätin oder eine neue Bundesrätin in einer Mitteilung schon am Tag vom Rücktritt vom Bundespräsidenten selber eingeschränkt hat, weil die Partei davon ausgehen, dass am wahrscheinlichsten das Justizdepartement oder das Verteidigungsdepartement könnte frei werden, schreibt die SVP, werde sie bei der Nachfolge ein besonderes Augenmerk auf die Fähigkeit zur Übernahme der Führungsverantwortung für das EOPD und das VBS legen. Muss denn die neue SVP-Bundesrätin oder Bundesrat nicht in der Lage sein, alle Departements zu führen?
4: Nein, selbstverständlich ist die SVP offen für alle Departements. Wir stellen da keinen Anspruch. Aber wir gehen davon aus, dass uns EOPD oder das VBS wird zufallen. Das ist eine Hypothese. Wir haben natürlich im EOPD haben wir einen riesigen Aufholbedarf. Die Schweiz wird überflutet von kriminellen Wirtschaftsmigranten, von Asylschmarotzer. Und da braucht es jemanden, der durchgreift. Andere Staaten wie Dänemark, Österreich oder auch Schweden haben heute ein viel strengeres Asylregime als die Schweiz. Der Bundesrat Beat Jans ist einfach nicht bereit zu handeln. Und ein SVP-Bundesrat könnte in diesem Departement sicher einen grossen Unterschied machen.
3: Okay, aber ist es wirklich so attraktiv, das Departement für euch zu übernehmen? Ihr habt bis jetzt immer auf die anderen können zeigen und sagen, die sind Versager. Wenn ihr das Departement habt und es nicht gibt, dann seid ihr nicht schuld.
4: Ja, aber darum suchen wir genau eine Person, die eben kann das Departement aufräumen, die kann dort einen Kurswechsel herbeiführen und dann wird es auch geben, dann wird es eine ganz andere Asylpolitik in der Schweiz geben.
3: Das ist eine Ansage vom Fraktionspräsident. Die Bundesratswahl am 9. Dezember ist nicht die einzige wichtige Wahl für die SVP, die bevorsteht. Im Jahr wird auch das Parlament neu gewählt. Wenn man kantonale Wahlen zum Maßstab nimmt, dann sieht es gut aus für eure Partei, da seid ihr gut unterwegs gewesen, aber es kontrastiert massiv mit dem Abschneiden von eurer Partei Volksabstimmung auf nationaler Ebene. Gerade drei Volksinitiativen, die die SVP unterstützt oder sogar selber lanciert hat, sind in diesem Jahr gescheitert. Im Frühling die SRG-Initiative, 62% Nein. Im Sommer die Initiative «Keine 10 Millionen Schweiz», 55% Nein. Und vor zwei Wochen die Neutralitätsinitiative, 70% Nein. Politisiert die Volkspartei am Volk vorbei?
4: Gut, die SVP-Initiative von diesen drei Initiativen ist die Nachhaltigkeitsinitiative «Keine 10 Millionen Schweiz» gesehen. Ich habe mich sehr stark für die Initiative für eine Begrenzung der Zuwanderung eingesetzt. Die Tatsache, dass wir 45% Ja-Stimmen oder Zustimmung bekommen haben, ist sehr hoch. Das geht weit über unseren Wähleranteil raus. Und das zeigt das grosse Unbehagen, das in der Bevölkerung rum ist, gegenüber dieser masslosen Zuwanderung. Und ich werde selber und der Partei wird weiter mit aller Kraft dafür kämpfen, dass wir endlich den Verfassungsartikel 121a zur Begrenzung der Zuwanderung umsetzen. Dort drinnen steht, es braucht Höchstkontingent für die Zuwanderung. Bis heute hat das Parlament das noch nicht umgesetzt.
3: Ich würde jetzt mal die These herumstellen. Die Initiative hat sehr viel verlangt, ist recht kompliziert gewesen und auch wegen dem abgelehnt worden. Jetzt kommt die nächste Initiative von euch, Grenzschutzinitiative. Die ist noch länger als die 10 Millionen Initiative. Da wird nicht nur systematische Grenzkontrolle gefordert. Wir sollen die Zahl der Menschen, die in der Schweiz Asyl bekommen, auf maximal 5'000 pro Jahr begrenzen. Wer über einen sicheren Drittstaat einreist, soll kein Asyl mehr bekommen, an der Grenze abgewiesen werden. Die vorläufige Aufnahme würde abgeschafft. Wer sich illegal in der Schweiz aufhält, soll innerhalb von 90 Tagen ausgeschafft werden und so weiter und so fort. Da liefert man so viele Angriffspunkte, wo sich ja wahrscheinlich der Widerstand wird kumulieren, dass man doch schon jetzt sagen kann, das hat doch keine Chance.
4: Nein, im Gegenteil. Also am nächsten Donnerstag sind Marcel Dettling und ich sind in der Staatspolitischen Kommission vom Ständerat. Wir werden dort die Initiative vorstellen und vertreten. Und ich bin überzeugt, die Initiative wird vor dem Volk eine Mehrheit bekommen. Es geht nicht an, dass noch mehr Illegale in die Schweiz kommen. Man muss sich vorstellen, die kommen alle über sichere Drittstaaten, aber wählen ausgerechnet die Schweiz aus, um hier Asyl zu beantragen, weil wir einfach am meisten zahlen. Und dass man die Grenzen muss besser kontrollieren, ich glaube, auch das ist unbestritten. Gerade heute Morgen an einer Sitzung hier in Luzern hat jemand von dieser verwahrlosigen Stadt wie Wien oder in französischen Städten geredet. Und wenn man gerade jetzt die Bilder sieht aus Frankreich, dann muss man sagen, nein, solche Zustände, wie unsere Nachbarländer haben, die wollen wir nicht in der Schweiz. Und darum braucht es einfach bessere, systematische Grenzkontrollen.
3: Das ist die Anschlussrundschau mit dem Fraktionspräsidenten der SVP, Thomas Eschi. Wir zeichnen diese Sendung am Freitagnachmittag.

0: entschieden ab, weil der volkswirtschaftliche Nutzen sei null. Das ist ja ein Projekt von eurem Bundesrat, von Alfred Rösti, über Hauptverkehr 45. Und das lehnt er gesamthaft ab. Ist das Liebesbeziehung zum eigenen Bundesrat erkaltet?
1: Nein, überhaupt nicht. Wir verlangen einfach mehr Ausbau für die Strassen und weniger Geld für den öffentlichen Verkehr. Und da ist das Verhältnis völlig falsch, weil in der Vorlage vom Bundesrat wird viel mehr für den ÖV ausgegeben und kaum etwas für die Strassen. Und da ist ein Missverhältnis rum.
0: Zweite Schlagzeile. Stillstand bei der Armeefinanzierung. Der Nationalrat dreht sich bei der Budgetierung von zusätzlichen Rüstungsausgaben im Kreis.
1: Da sind wir gerade aktuell dran. Das kommt am Montag in die Sicherheitspolitische Kommission vom Nationalrat. Der Vorschlag vom Ständerat, der einfach die Mehrwertsteuer noch eine Schuhe, oder wir stimmen jetzt über die Erhöhung im November für die AV ab. Da soll es noch eine weitergehen mit der Mehrwertsteuer. Da sagt man ganz klar Nein. Wir bringen jetzt ein Modell in die Kommission, wo wir versuchen, bei anderen Bereichen Ausgaben zu kürzen, um eben dann mehr Geld können zu haben für die Armeefinanzierung. Ich hoffe, dass wir dort die Unterstützung von der FDP und der Mitte haben.
0: Der Bundesrat hat ja auch einen Rüstungsfonds, wo sich die Armee verschulden für Rüstung. Den lehnt er auch ab.
1: Einen verschuldungsfähigen Fonds lehnt man ab, aber einen Fonds, wo einfach Geld reinfließt und dann tut man eine Fondsrechnung erstellen und aus dem Fonds fließt wieder Geld raus, da sind wir nicht per se dagegen. Aber wir wollen keinen Fonds, wo man damit die Schuldenbremse umgeht.
0: Die dritte Schlagzeile noch. Roger Köppel bittet Putin in Moskau um Ratschläge.
1: Das ist der Roger Köppel, der das macht. Er ist ein Altnationalrat und Verleger von der Weltwoche. Und ich glaube, weiter muss ich das als Fraktionschef von der SVP nicht kommentieren.
0: Er ist immer im Altnationalrat von der SVP, oder?
1: Wahrscheinlich würde Roger Köppel sagen, er tut mit allen Personen reden.
0: Ja, aber kann man mit jemandem, der einen völkerrechtswidrigen Krieg gegen die Ukraine angefangen hat, solche Schmeicheleien austauschen an einem Kongress in Moskau?
1: Wie gesagt, ich bin nicht informiert über die Reise von Roger Köppel nach Moskau. Ich weiss ja nicht, was er genau mit wem austauscht hat. Er ist nach Moskau gereist, aber ich muss das nicht kommentieren als SVP-Fraktionschef.
0: Ihr könnt es im Internet nachschauen nach der Sendung. Dann frage ich dich noch einmal. Wir haben über die Schwierigkeiten von SVP-Volksinitiativen geredet. Im zweiten Teil von der Samstagsrundschau wollen wir jetzt eine Vorlage vom Bundesrat anschauen, wo die SVP als einzige Partei geschlossen bekämpft, und zwar vehement das Vertragspaket mit der EU. Eure Partei Herrschi bezeichnet das Paket als Unterwerfungsvertrag. Der Bundesrat hat vorgerechnet, dass die Schweiz rund 100 Abkommen mit der EU abgeschlossen hätte und nur gerade 4 bestehende und 2 neue Abkommen würde in dieser dynamischen Rechtsübernahme, die ihr so kritisiert, unterstellt. Also Unterwerfung sieht anders aus.
1: Nein, und ich möchte da ausdrücklich jetzt Ständeräte von anderen Parteien zitieren. Zum Beispiel Beat Rieder von der Mitte-Partei. Würde ich jemals einen Vertrag unterzeichnen, dessen künftigen Vertragsinhalt ich nicht kenne und den ich nicht mitentscheiden, sondern nur mitberaten kann? Ich, Beat Rieder, bin zum Schluss gekommen, ich würde das nie tun. Und das ist genau das Problem von dieser sogenannten dynamischen Rechtsübernahme. Wir sagen heute ja zu aller zukünftigen EU-Regulierung in ganz wichtigen Bereichen, zum Beispiel im Bereich Zuwanderung, im Bereich Zugang zu unseren Sozialversicherungen, ohne zu wissen, woher sich die EU in Zukunft wird entwickeln. Und wenn wir das nicht übernehmen in Zukunft, dann erlauben wir der EU heute schon, uns in so einem Fall dann dürfen zu bestrafen. Und das ist ein asymmetrischer Vertrag. Und wie es der Beat Rieder sagt, in der Privatwirtschaft würde man so einen Vertrag nie unterzeichnen.
0: Aber die dynamische Rechtsübernahme, sagen Befürworter vom Paket und der Bundesrat, die gibt es ja schon. Nämlich im Schengen- und Dublin-Abkommen, das ist gar nichts Neues.
1: Schengen-Dublin-Abkommen ist gerade ein gutes Beispiel, oder? Wir haben bis jetzt 3-mal darüber abgestimmt, ob man die Weiterentwicklungen von Schengen-Dublin übernehmen sollte. Einmal ist es um die Waffenrichtlinie gegangen, einmal um die biometrischen Pässe und das dritte Mal über Frontex. Und bei allen 3 Abstimmungen ist immer im Raum gestanden, wenn wir jetzt nicht Ja sagen, dann werden wir bestraft von der EU. Und genau das Gleiche wird in Zukunft auch der Fall sein, wenn wir aber nicht bereit sind, so eine dynamische Weiterentwicklung zu übernehmen, dann wird man bestraft. Das kann nicht auf Augenhöhe, das ist kein Vertrag auf Augenhöhe, so ein System. Also wir haben, der Guy Parmelin ist unglaublich erfolgreich gesehen mit Freihandelsabkommen, mit Wirtschaftsabkommen, mit der ganzen Welt. Aber niemand hat so ein Vertragskonstrukt wie das, was jetzt unser Bundesrat leider ausgehandelt hat, wo wir uns verpflichtet, zukünftiges Recht zu übernehmen, das wir heute noch nicht können.
0: Schauen wir es gleich noch ein bisschen genauer an. Die SVP-Kampagne gegen die Verträge ist ja schon in vollem Gang. Es gibt Inserat. Und in den Inserat wird behauptet, bei der Annahme von diesem Paket seien kaum mehr Volksabstimmungen möglich. Jetzt ist es so, zum einen betrifft ja das Vertragspaket nur einen kleinen Teil der Verträge. Und in diesem Bereich kann man auch gegen jedes Gesetzesprojekt Referenden ergreifen, wenn man will.

0: das Vertragspaket durchkommt und dann kommt es zu Volksabstimmungen. Also die Behauptung ist schlicht falsch.
1: Ja, es sind aber nicht Volksabstimmungen wie heute, weil in Zukunft tun wir in diesen Bereich Gesetzgebung wegdelegieren. Oder Zitat Daniel Fessler, ein anderer Ständerat, auch von der Mitte. Das Paket verschafft weder unserer Bevölkerung noch der Wirtschaft noch den Kantonen Rechtssicherheit, denn wir alle wissen überhaupt nicht, wie sich das durch die Schweiz übernehmende Recht der EU weiterentwickelt. Also wir müssen irgendetwas übernehmen, was wir heute noch nicht wissen. Und wenn wir dann ein Referendum machen, dann haben wir immer das Damoklesschwert von diesen Ausgleichsmaßnahmen, ist es freundlich formuliert. In Realität sind es Sanktionen, die die EU kann ergreifen kann. Auch das ganze Rechtskonstrukt, wenn man sagt, wir sind nicht einverstanden mit dieser Auslegung, geht das vor Schiedsgericht. Schiedsgericht muss alles, was EU-Recht betrifft, weitergeben an Gerichtshof von der EU, also als Gericht von der Gegenpartei. Da können wir schlicht kein neutrales Urteil erwarten.
0: Gut, aber das ist jetzt etwas anderes, als wenn man sagt, es sei kaum mehr Volksabstimmungen möglich. Es sind einfach Volksabstimmungen möglich, oder sagen, es wäre eingeschränkt. Aber es sind noch Volksabstimmungen möglich. Also es stimmt schon nicht ganz, was im Hintergrund steht.
1: Es sind theoretisch noch Volksabstimmungen möglich, aber man muss da auch wieder 50'000 Unterschriften zustande bringen. Das ist auch nicht so einfach, erstens zu machen. Und zweitens, es sind nicht mehr freie Volksabstimmungen, wie wir sie heute können, möglich, sondern es sind Volksabstimmungen möglich, wo eigentlich das Volk nur noch eine Option hat, nämlich Ja zu sagen. Weil wenn es Nein sagt, dann kommen die schlimmen Sanktionen, wo man noch nicht weiss, was sie dann werden sein. Also das Volk ist immer gefangen zwischen Hammer und Amboss. Und das ist ganz eine schlechte Ausgangslage. Und ich möchte verhindern, dass das Schweizer Volk in diese Situation kommt.
0: Wir müssen vielleicht das Inserat ein bisschen anpassen, noch in diesem Punkt. Weiter behauptet eure Kampagne, die EU-Richter und die EU-Bürokratie bestimmen in Zukunft und nicht mehr Kantone und ihre Bürger. Die werden ausgeschaltet. Ihr habt es selber angesprochen, es gibt die, wie ihr sagt, fremden Richter, also der Europäische Gerichtshof, aber der würde ja nicht der Schweiz vorschreiben, was wir zu machen haben, sondern er würde eine Auslegung machen zuhanden von dem Schiedsgericht, der gesagt hat, da wird ja nicht mehr ausgeschaltet.
1: Gut, auch hier Zitat Heidi Zgacken, ebenfalls Mittelständerätin, wo sagt, Zitat, die Schweiz gibt die inhaltliche Kontrolle über ihr eigenes Recht ab. Und das ist ja so. Also wir geben die inhaltliche Kontrolle über alle Bereiche. Wirtschaftspolitik, Zuwanderungspolitik, Zugang zu AHV, Arbeitslosenkasse, Ergänzungsleistung und weiteren Sozialwerk geben wir ab und die EU kann dort unser Recht übersteuern und kann uns sagen, was wir zu tun haben. Und ich finde das ganz eine schlimme Entwicklung, dass wir und das Schweizer Volk damit nicht mehr letzte Instanz ist über das Recht, das in der Schweiz zu gelten.
0: Die zitieren jetzt Leute von anderen Parteien, aber das muss ja nicht zwingend heissen, dass das stimmt, was sie sagen. Das sind einfach andere Parteien, die die gleiche Meinung haben wie dir. Aber gleich nochmal zu dem Punkt. Es ist ja nicht der Gerichtshof, der nachher geht, der Schweiz reinreden, sondern der Gerichtshof legt etwas aus zuhanden eines Schiedsgerichts, wo ja die Schweiz mit einem Vertreter drinnen ist. Und das Schiedsgericht sagt nachher, was gilt. Das ist doch nicht ein fremder Richter, der der Schweiz etwas vorschreibt.
1: Doch, weil, das ist ein ganz wichtiger Punkt, es steht in dem Vertragstext, dass das sogenannte Gutachten vom EU-Gerichtshof ist binding, also bindend für Schiedsgericht. Also das Schiedsgericht hat keine Möglichkeit, von dieser Einschätzung vom EU-Gerichtshof abzuweichen. Und damit ist das Schiedsgericht eben nicht mehr frei. Der Professor Baudenbacher hat dem auch gesagt, oder, hat so ein, gesagt, hinter dem Schiedsgericht, hinter dem Vorhang versteckt, ist eigentlich der EU-Gerichtshof. Es ist kein freies Schiedsgericht, wie man das bei anderen Handelsabkommen kennt, sondern ist es ein bundnigs Schiedsgericht.
0: Eine weitere sehr umstrittene Frage ist ja, ob es für die Annahme von diesem Vertragspaket in einer Abstimmung die Mehrheit von Volk und von den Kantonen braucht. Die SVP will das sogenannte Ständemehr unbedingt. Gegner sagen, das verstoße ganz klar gegen die Bundesverfassung.
1: Gut, da hat der Bundesrat in seiner Mitteilung ganz klar gestellt, es gibt das sogenannte Staatsvertragsreferendum sui generis. Er hat damit auch das Bundesamt für Justiz korrigiert. Und zu einem anderen Schluss gekommen ist, das ist vor allem Frau Kuster, die linke Vizedirektorin im BJ, die dort tätig ist. Und gemäss dem Bundesrat ist es klar zulässig. Der Bundesrat selber hat es zwar nicht empfohlen, das ist ein 4-3-Entscheid der Bundesrat gesehen, wo auch der Martin Fischer leider auf der falschen Seite mitgewirkt hat, obwohl er aus einem kleinen Kanton, im Kanton Zug, kommt. Aber das Parlament oder der Ständerat hat das jetzt anders gesehen und ist zum Schluss gekommen, der Vertrag tut so tief unsere Verfassungsgrundsätze eingreifen, da braucht es zwingend auch ein Ständemehr. Vor allem wird der Vertrag am Schluss über der Verfassung stehen, in diesem Bereich. Und darum ist es eigentlich logisch, dass so ein Vertrag auch muss Ständemehr haben.
0: Seid ihr denn so unsicher, dass das Volk das Vertragspaket ablehnt, dass es quasi noch die Notbremse von diesem Ständemehr braucht?
1: Nein, um das geht es überhaupt nicht. Es geht wirklich darum, so ein bedeutender Vertrag, der so tief unsere direkte Demokratie, in Föderalismus, unser Staatsverständnis, auch in die ganze Geschichte, die Schweiz herkommt, seit 1291, wo schon damals im Bundesbrief gestanden ist, wir akzeptieren keine fremden Richter, dort eingreifen. Da braucht's, es ist wie eine Verfassungsänderung, es geht sogar über eine Verfassungsänderung aus, weil wir können in Zukunft mit der Verfassungsänderung können wir nicht den Vertrag abändern. Der Vertrag ist gemäss Bundesgericht immer über der Schweizer Bundesverfassung. Darum muss es selbstverständlich sein, dass es da zwingend auch eine Stände mehr braucht.
0: Wenn wir jetzt annehmen, dass die nicht durchsetzen und das Vertragspaket abgelehnt wird, was ist denn euer Plan B?
1: Schauen Sie, 1992 hat der damalige Bundesrat gesagt, ein schwarzer Sonntag für die Schweiz. Man hat gesagt, es sei alternativlos der Beitritt zum europäischen Wirtschaftsraum, wo man damals darüber abgestimmt hat. Und plötzlich hat der Bundesrat einen neuen Weg gefunden, hat bilaterale Abkommen auf Augenhöhe gefunden bei den bilateralen Eins.
0: Die ohne, haben wir jetzt, aber wenn die dynamische, wegfallen, was gibt's denn noch?
1: Ja, ohne dynamische Rechtsübernahme. Mhm. Und ich glaube, das ist einfach ein Märchen, weil jetzt so gesagt wird, ja, wenn es da ein Nein gibt, dann wird die EU alle Verträge künden. Denken Sie an das Luftverkehrsabkommen, wo die Swiss als Lufthansa-Tochter noch so froh ist, dass wir das haben. Denken Sie an Landverkehr, wo die EU davon abhängig ist, dass ihre Lastwagen durch die Schweiz durchfahren dürfen, sonst würde ich alles über den Brenner oder über den Mont Blanc fahren. Also es gibt auch ganz viele Vorteile, die wir in den bestehenden Abkommen haben, die zugunsten von der Europäischen Union sind. Also da bin ich wirklich überzeugt, die EU wird nie plötzlich einfach all die Verträge wählen können.
0: Also der Plan B ist das Prinzip Hoffnung?
1: Nein, ist nicht Prinzip Hoffnung, ist hart weiterverhandeln. Ich meine, die Schweiz hat schon mal Nein gesagt. Der Bundespräsident Guy Parmelin hat 2021 Nein gesagt zu einem Vertragsentwurf. Wenn jetzt das Volk Nein sagt, bin ich überzeugt, wird man sich wieder an den Tisch setzen, wird wieder schauen, was gibt es für Optionen und man findet immer eine Lösung. Also es gibt immer Alternativen in der Politik und im Leben. Man ist nie alternativlos.
0: Die SVP greift in der Kontroverse rund um das Vertragspaket zum verbalen Zweihänder, oder vielleicht müssen wir eher sagen zur verbalen Hellebarde. Befürworter vom Vertragspaket werden kurzerhand zu Demokratieverräter erklärt. Ist man Verräter von Demokratie, wenn man sein demokratisches Recht wahrnimmt und halt eine andere Meinung hat als dir?
1: Ja, also das ist natürlich auch die Hellebarde ist ein Symbol für den Widerstand, für die Freiheit und die Unabhängigkeit. Also wenn uns da manchmal unterstellt wird, wir wollen mit einem Kriegsinstrument vom Mittelalter in den Krieg ziehen, das ist nicht so. Es geht wirklich um ein Symbol. Und Verräter, ja, es ist ein starkes Wort, da gebe ich Ihnen recht, aber es ist schon ein bisschen so, dass man da versucht, vor allem wenn man Stände mehr nicht gewähren, versucht man handstreichartig, die Schweiz viel, viel näher an die EU anzubinden, als sie je gesehen ist. Und man kommt fast nicht mehr raus, oder das wissen natürlich Befürworter, wenn man mal so eng angebunden ist, der Schritt zurück ist ganz schwierig, das haben wir in UK gesehen, wie es schwierig ist, sich wieder zu lösen von einer engeren Anbindung an die EU. Und darum versucht man jetzt wirklich mit einem einfachen Volksmehr, wo es nicht einmal eine Abstimmung gäbe, wenn die SVP nicht rausgehen würde, die 50'000 Unterschriften sammeln, die Schweiz so eng an die EU anzubinden. Und das finden wir einfach nicht korrekt. Das ist direkt demokratisch, das ist wirklich sehr, sehr fragwürdig.
0: Jetzt hat er gerade das UK erwähnt. Ist das nicht gerade ein gutes Beispiel, um zu sagen, dass sich das Losbinden von der EU vielleicht auch nicht lohnt?
1: Nein, das wollen wir ja. Die SVP will sich ja nicht losbinden. Im Gegenteil, wir tun ja all die Wirtschaftsabkommen mit Thailand, mit Vietnam, mit Malaysia, mit Indonesien, mit Indien, wo der Guy Parmelin gerade gesehen ist, mit den Mercosur-Staaten, mit Kanada, mit Mexiko und mit Ukraine, mit Moldawien, hat die SVP alles unterstützt. Wir wollen, dass die Schweiz auf Augenhöhe Verträge abschließt mit der ganzen Welt, aber sich nicht einseitig so eng an das Regulierungsmonster, man muss es leider sagen, von der Europäischen Union da bin. Ich glaube, wir haben bessere Optionen. Vor allem sind wir viel weniger verschuldet. Wir haben eine viel tiefere Arbeitslosigkeit. Die Löhne in der Schweiz sind etwa dreimal so hoch wie der EU. Wieso sollten wir uns so eng an die EU anbinden?
0: Der Werber Alexander Segert, der Kampagne für die SVP gestaltet, hat letzte Woche im Interview mit der Weltwoche gesagt, die SVP-Kampagne sei zu harmlos geworden. Darum haben wir Abstimmungen verloren. Wir müssen wieder mehr angreifen, konkrete Find benennen, sodass sich der wehren muss und in Defensive geraten. Sagt man darum, Demokratieverräter. Ist das jetzt schon wieder eine Stiländerung, die wir auch im Wahlkampf zum Beispiel jetzt im nächsten Jahr von der SVP vermehrt werden sehen?
1: Also gut, über den Wahlkampf kann ich aktuell nichts sagen. Wahrscheinlich meint er das Plakat bei den Abstimmungen «Keine 10 Millionen Schweiz», wo wir vorher dran so die ländliche Schweiz in Form von einem Dorf gezeigt haben und hinten, wie die ganze Schweiz überbaut wird mit Hochhäusern und Profilstangen. Das kann sein, dass es ein bisschen zu lieb gewesen ist, aber man hat natürlich einen breiten Teil von der Bevölkerung wollen, erreichen mit dem Plakat. Wir haben immerhin 45% Ja-Stimmen gemacht bei dieser Abstimmung. Also ich bin nicht ganz einverstanden mit dieser Kritik von Alexander Seegert. Ich glaube, es braucht einen ausgewogenen Mix.
0: Thomas Aeschi, besten Dank für das Gespräch.
1: Danke, Herr Burkhardt.

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1: Die Nord-Süd-Achse vor dem Gotthardtunnel Richtung Süden 4 Kilometer Stau, 45 Minuten Wartezeit. Richtung Norden 3 Kilometer Stau, 30 Minuten Wartezeit. In der Region Zürich Stau vor dem Gubristunnel Richtung St. Gallen, ab dem Limmataler Kreuz sowie ab Urdorf Süd. Gute Fahrt, es ist 12 Uhr.
2: Die Nachrichten von SRF um 12 mit Juliette Schild. Die SVP will dem Parlament mindestens zwei Kandidaturen vorschlagen für die Nachfolge von SVP-Bundesrat Guy Parmelin. Das kündigt Fraktionspräsident Thomas Aeschi in der Samstagsrundschau von Radio SRF an. Definitiv entscheiden, wen sie für die Bundesratswahl im Dezember vorschlagen will, wird die SVP-Fraktion am 20. November. Dann wird sich auch zeigen, ob eine oder mehrere Frauen darunter sein werden. SVP-Fraktionspräsident Thomas Aeschi sagt dazu:
3: Es ist klar, es braucht im Bundesrat Frauen und Männer. Es ist klar, die Landesgegenden und Sprachregionen müssen angemessen im Bundesrat vertreten sein. Es gibt noch sehr viele andere Kriterien: Dossierfestigkeit, Führungsqualitäten, Durchsetzungsfähigkeiten der Kandidatinnen und Kandidaten. Das Anforderungsprofil ist sehr, sehr breit und wir werden selbstverständlich versuchen, all die Anforderungen, die da oben sind, zu erfüllen.
2: Bisher hat noch niemand öffentlich gesagt, dass er oder sie für die Nachfolge von SVP-Bundesrat Guy Parmelin kandidieren möchte. Zwei Favoritinnen haben aber bereits abgesagt. Die Bündner Nationalrätin Magdalena Martullo-Blocher und die St. Galler Ständerätin Esther Friedli wollen nicht kandidieren. Zu zwei Meldungen aus den Regionen. Bei einem Streit im Bundesasylzentrum in Filters im Kanton St. Gallen ist ein Algerier verletzt worden. Der Mann sei mit einem Marokkaner aneinander geraten, schreibt die St. Galler Kantonspolizei. Dabei erlitt er Stichverletzungen am Hals und musste deswegen kurz ins Spital. Beide Männer wurden festgenommen. Und in Hunzenschwil im Kanton Aargau hat ein 15-Jähriger letzte Nacht das Auto seiner Eltern geklaut und ist damit verunfallt. Er und sein 16-jähriger Beifahrer seien gegen einen Randstein gefahren, teilt die Aargauer Kantonspolizei mit. Verletzt haben sich die beiden dabei nicht. In Indien hat die Polizei prominente Regierungskritiker festgenommen, so auch den Gründer der sogenannten Kakerlaken-Jugendbewegung. Laut der Protestbewegung sind die Kakerlaken-Mitglieder nach ihrer Landung am Flughafen in Neu-Delhi festgenommen worden. Die Festnahmen erfolgten vor einer geplanten Großdemonstration in der indischen Hauptstadt. Zu dieser hat die Kakerlaken-Bewegung aufgerufen. Die Regierungskritiker werfen der Wahlkommission vor, Wählerlisten manipuliert zu haben, zugunsten der Regierungspartei von Premierminister Narendra Modi. Die Wahlkommission und die Regierungspartei weisen die Vorwürfe zurück. Und auch das Wetter: im Norden hat es heute mehr oder weniger Wolken. Morgen ist es dann zeitweise sonnig bei etwa 16 Grad. Im Süden wird es recht sonnig bei rund 20 Grad. Das waren Nachrichten von Radio SRF. Verantwortlich Tobias Meyer.
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4: Ich bin Reto Wittmer und da ist das Magazin. Es geht um einen Zuger Regierungsrat, der einfach nicht aufhören kann mit seinem Amt. Um die Frage, wieso dass es im Wasserschloss von der Schweiz so wenig Wasser hat, wo es doch weiter oben grosse Seen hat. Wir gehen zusammen mit der ETH den Alpenraum kennen, zum ersten Mal mit dem Radar. Und dann stelle ich Ihnen einen Fußballverein vor, der das Glück hat, dass seine Spieler bis zu 2 Stunden Weg auf sich nehmen, mehrmals in der Woche, um ins Training zu gehen. Glück hat nicht nur der Fußballverein. Glück gibt's auch in einem schönen Altstadthaus nach beim Basler Wahrzeichen im Spalentor. Dort hat's nämlich einen besonderen Briefkasten. Der ist angeschrieben mit Meldestelle für Glücksmoment. Dort können Leute hin und seit ein paar Jahren Brief oder einfach ein Zettel reinwerfen, wo dann ein persönlicher Glücksmoment draufsteht. Simon Weber hat die Initiantin von dieser Glücksmeldestelle getroffen.
5: An diesem Nachmittag hat es gerade wieder neue Post im Glücksbriefkasten. Sabine Keutka liest vor.
6: Am 27. Juli 2025 habe ich eine atemberaubende Frau kennengelernt.
5: Das sei sein Glücksmoment gewesen, schreibt der Mann im Brief. Und weiter.
6: Jetzt erlebe ich immer mehr von diesem Moment, seitdem die besagte Dame an meiner Seite ist.
5: Liebeserklärungen hat es diverse unter all den Briefen und Nachrichten, die Sabine Koitka in den letzten Jahren gesammelt hat. Aber nicht nur.
7: Teilweise sind es nur ganz kleine Zettel und da steht zum Beispiel drauf, ausschlafen an einem freien Tag ist für mich der grösste Glücksmoment. Ein anderer ein Gläschen Champis nach getaner Arbeit.
5: Alltagssachen also, aber die Leute wurden auch Schicksalsmomente beschrieben, wie eine gelungene Bergrettung zum Beispiel. Sie sind immer wieder berührt, wenn sie ihre Kartonschachtel mit all den Briefen führen nimmt, sagt Sabine Koitka und erzählt von einer kranken Frau, die geschrieben hat, ihre Glücksmomente seien die Minuten oder einmal eine Stunde pro Tag, wo sie keine Schmerzen hat.
6: Das ist mir sehr nachgegangen. Weil ich denke, wo ist das Glück, wenn man nur noch 5 oder 20 Minuten am Tag keine Schmerzen mehr hat? Aber die Frau hat das so gekehrt, dass die 20 Minuten für sie so starken Wert haben, dass sie das andere mit dem erträgt.
5: Die erste Meldestelle für Glücksmomente gegründet hat vor gut 20 Jahren ein Soziologe aus der Ostschweiz. Sie und ihre Mann haben ihn kennengelernt, sagt Sabine Koitka, und die Idee hat sie nicht mehr losgelassen. Bis sie vor ein paar Jahren gefunden hat, sie müsse auch so etwas einrichten, weil in den Medien und überall sonst immer nur alles negativ gewesen und sie angezogen hat.
6: Und ich habe einen Weg gesucht, dass man aus Positive irgendwie könnte im Vordergrund rücken. Ohne rosa-rote Brille, sondern einfach, dass das auch etwas ein natürlicher Prozess ist.
5: Unterdessen gibt es ein Hampfl, so Glücksmeldestellen. In der Regel sind es aber Online-Plattformen. Z Basel mit dem schönen Holzbriefkasten ist das anders. Und das ist ihr wichtig, sagt die Initiantin.
6: In dem Moment, wo ich etwas Glückliches erlebe, wenn ich es von Hand nehme, draufschreibe und mir die Mühe mache, an Spaler Vorstadt zu laufen und es dort in einen echten Briefkasten zu werfen, hat das eine ganz andere Energie, als wenn ich irgendeine E-Mail schreibe, schnell.
5: Je grösser Ihre Sammlung wird, desto grösser sei das Gegengewicht zu dieser Negativflut, die einem täglich begegnet, sagt Sabine Koitka. Ihre Idee ist, all diese Glücksmomente einmal in einem Buch zu sammeln, um Ihnen so noch mehr Wertschätzung zu geben.
4: Im Aargau fliessen alle wichtigen Flüsse zusammen. Im Wasserschloss bei Bruck, zum Beispiel die Aare, die Reuss und die Limmat. Und auch wenn es jetzt doch ab und zu einmal geregnet hat, sind die Pegel in diesen Flüssen immer noch recht tief. Und man fragt sich gerade im Fall der Reuss, warum lässt Luzern nicht mehr Wasser aus dem Vierwaldstättersee? Der Alex Moser erklärt es.
8: 29 Kubikmeter Wasser kommen aktuell etwa aus dem Vierwaldstättersee in die Reuss. Mit dem historischen Nadelwehr in der Stadt Luzern kann man die Menge genau steuern, indem man Holzlatten rausnimmt. Je mehr, umso mehr Wasser kommt in Aargau. Im Moment sind es aber eben 3-mal weniger wie sonst im Oktober. Der Viktor Schmidiger, Abteilungsleiter Naturgefahren beim Kanton Luzern.
9: Wir würden sehr, sehr gerne in der Reuss mehr Wasser geben, können wir aber nicht mehr, weil auch die Situation am Vierwaldstättersee oben ist prekär und entsprechend wo man das Optimum rausholen für beide Gewässer.
8: Der Vierwaldstättersee braucht eben selber auch einen gewissen Pegel. Einerseits für die Schifffahrt, aber auch für die Ufermauern. An Teilen Ort stehen die auf Holzpfähle und die fangen an faulen, wenn sie an die Luft kommen. Wie viel Wasser, das man ablassen oder zurückheben, ist klar reglementiert. Dabei wird auf die verschiedenen Anliegen Rücksicht genommen.
9: Im Reglement gibt es nicht eine minimale Abflussmenge vom in die Reuss reinlassen. Es gibt sogenannte Restwassermengen, die man versucht, immer sicherzustellen. Und das ist abhängig von der Jahreszeit.
8: Tiefe Pegelstände gibt es immer wieder einmal. Der Aargau muss aber nehmen, was kommt. Auch Zürich hat letzte Woche bekannt gegeben, dass man den Abfluss Drossli und darum weniger Wasser die Limmat abkommt. Die Situation in den Flüssen und Seen bleibt noch ein Zeitchen angespannt, auch wenn es jetzt ab und zu regnet, sagt Viktor Schmidiger, der Abteilungsleiter Naturgefahren.
9: Wir brauchten über eine längere Zeit Landregen-Niederschlag, damit das quasi die Böden die Niederschläge aufnehmen und so auch in den Gewässern dann allmählich die Pegel sich erholen können. Aber mit einem Tag Niederschlag werden wir das nicht korrigiert bekommen.
8: Die Seeregulierung gibt es übrigens auch bei Hochwasser. Dann ist man im Aargau froh, wenn die Seen möglichst viel Wasser behalten können und es im Wasserschloss keine Überschwemmungen gibt.
4: Graubünden ist auf der Fußball-Landkarte der Schweiz eh noch ein weisser Fleck. Die besten Clubs spielen nur in der zweiten Liga regional.
10: Und das ist nur gerade die sechsthöchste Spielklasse. Ein so ein Club ist Valposchiavo Calcio. Ein außergewöhnlicher Club. Nicht nur, aber vor allem auch, weil Spielen bei dem Club bedeutet, man ist viel und lang unterwegs. Der Marco Nüssli.
11: Es ist Mittwochabend, Training in Poschiavo. 11 Spieler sind dabei, wir konnten nicht kommen. Die gekommen sind, sind mit vollem Einsatz dabei. Und der Präsident Renato Cirolo sagt über seinen Club.
12: Wir kommen manchmal auch Tränen in den Augen, wenn ich unsere Spieler oder unsere Spiele anschaue, wie unsere Leute einfach voll tragen.
11: Die erste Mannschaft hat 18 Spieler, fast die Hälfte kommt aus dem Feldlin. Die haben zum Teil über eine Stunde Weg. Und obwohl sie auch bei sich daheim in Italien könnten shooten, kommen sie dreimal pro Woche zu Valposchiavo Calcio ins Training. Der Mittelfeldspieler Mattia Vanotti ist einer von ihnen, ist schon die dritte Saison dabei, hat 80 Minuten Weg. Und trotzdem hat er in seinem ersten Jahr von 103 Trainings nur gerade ein einziges verpasst.
13: Siamo veramente una famiglia.
11: Es sei wie eine Familie, sagt der Mattia Vanotti. Er meint nicht nur die Spieler, sondern den ganzen Verein. Es gibt aber nicht nur die Feldliner-Fraktion in der Mannschaft. Die meisten kommen immer noch aus dem Tal selber, wobei ein paar wegen der Arbeit weggezogen sind. Der Daniele Rossi ist einer von drei Spielern, die im Raum Chur leben und spielt immer noch bei Valposchiavo Calcio.
14: Valposchiavo ist halt Heimat. Dort habe ich alle Kollegen und Familie ist auch von dort. Und macht man halt gerne.
11: Nicht nur die Wege ins Training sind weit, sondern auch die zu den Auswärtsspielen. Die Gegner heissen Rebstein, Rapperswil Jona 2 oder Glarus. Da fährt man schnell einmal gegen die 3 Stunden. Der Präsident sieht in dem auch etwas Gutes.
12: Du bist stundenlang in einem Bus oder in einem PW und da entstehen also richtige Freundschaften.
11: Problematischer ist die Situation aber für die Junioren vom Club. Bei ihnen kommt es immer wieder einmal vor, dass die Gegner gar nicht kommen, weil sie keine Lust haben, um den langen Weg auf sich zu nehmen. Pro Saison gibt es bis zu 10 Absagen, klagt der Juniorenobmann vom Verein, der Patrick Krameri.
15: Es wird zum Teil nicht kommuniziert oder sehr kurzfristig, sogar am Vorabend, am 9 oder 10 via WhatsApp, dass sie nicht kommen. Und das ist natürlich sehr traurig.
11: Traurig für die Junioren, aber halt auch ein Klitzlos von Valposchiavo Calcio, im Fußballclub am äussersten Zipfel von Schweiz. Ja! Ja!
10: Der Permafrost schmilzt und darum wird es immer wichtiger, den Alpenraum zu überwachen, zum Erdrutsch und Felsstürz können vorauszusagen. Damit die Prognosen möglichst genau sind, haben die Forscher von der ETH zum ersten Mal eine Drohne ausprobiert, die mit Radar arbeitet. Samuel Buri.
16: Eine grosse Drohne startet im Walliser Lötschental auf dem Video von der ETH. Sie fliegt zum Eugstchumungletscher, oberhalb von Platten. Unten an der Drohne hängt das Radargerät, das das ganze Gelände abtastet. Mit den Funkwellen vom Radar wird die Bewegung vom Gletscher erfasst, erklärt Felix Seidel vom Swiss Geolab.
17: Und wenn man das zweimal hintereinander macht, zum Beispiel mit 20 Minuten Unterschied, merkt man dann, dass ein ganz kleiner Differenz gegeben hat, also das Gelände sich oder der Gletscher sich ein bisschen bewegt hat, dass der Abstand zu der Drohne sich ein bisschen verändert hat. Und so kann man die Bewegung von einem Gletscher messen.
16: Nach 20 Minuten kann man also schon das Gletschertempo bestimmen. Das dank einem sehr präzisen Radar. Ein weiterer Vorteil vom Radar gegenüber dem Laser, den man sonst eigentlich einsetzt, man kann ihn auch bei schlechtem Wetter brauchen.
17: Radar kann man auch fliegen, wenn es Wolken hat. Das ist mit dem Laser schwierig.
16: Die ersten Testflüge sind vielversprechend gewesen, sagt Felix Seidel. Man sei bewusst ins Lötschental gegangen, weil der Eugstchumungletscher ist im Moment schon gut überwacht, er bewegt sich. Und so haben die Forschenden können die normalen Überwachungsdaten mit den eigenen Drohnentests vergleichen. Die Drohnen sind nur ein Element bei der Überwachung vom Alpenraum. Wichtig ist auch das Monitoring mit Satelliten.
17: Man denkt, dass man vom Weltraum aus flächendeckend über die Alpen regelmäßig beobachtet, wo sich etwas bewegt. Das sind relativ grosse Flächen. Vom Satellit aus sieht man nicht so genau ins Detail. Man sieht auch nicht in die steilen Hänge rein. Aber es lange, um vielleicht zu zeigen, oh, dort muss man mal schauen gehen. Und dann könnte man ja als nächsten Schritt mit der Drohne genauer schauen, an einen Felshang oder an eine Talflanke zum Beispiel.
16: Und man könnte dann mit der Drohne auch Sensoren platzieren auf einem Gletscher, wo die Bewegungen noch genauer und permanent messen. Die Forschenden von der ETH sehen ihren Ansatz nicht als Konkurrenz, sondern als Ergänzung zu der bisherigen Überwachung mit Laser und mit stationärem Radar. Mit künstlicher Intelligenz sollen alle diese Daten aufbereitet werden und zugänglich gemacht für Behörden.
17: Zu der richtigen Person, zum richtigen Zeitpunkt, in dem richtigen Format, dass die Person kann wirklich eine Entscheidung treffen kann. Das wäre eigentlich unser Ziel, dass wir das in der Zukunft haben in der Schweiz.
16: So der Felix Seidel. Kurz gesagt ist die Idee:
17: Es geht darum, dass der Mensch informiert ist, über wo was läuft.
16: In den nächsten Monaten wollen die Forschenden vom Swiss Geolab darum weitere Drohnen zu Gletscher- und Gröllhalden schicken.
4: Ein reicher Kanton mit tiefen Steuern und mit Haufen internationalen Firmen, die teilweise nicht ganz unumstritten sind wegen ihren Geschäftspraktiken. Da ist der Kanton Zug. Zuständig hier für die Finanzen ist der Heinz Denler. Und er ist am letzten Sonntag schon zum 6. Mal in die Kantonsregierung gewählt worden. Das macht ihn mit 19 Amtsjahren zum aktuell dienstältesten Regierungsrat der Schweiz. Was der Heinz Denler antreibt und wo man nicht ans Aufhören denkt, der Markus Föhn.
18: Der Heinz Denler mag vieles können, aber etwas liegt ihm nicht besonders.
19: Also ich kann nicht lange schlafen. Dann steht man automatisch auf.
18: Und zwar in der Regel etwa am Morgen um 5 Uhr. Und wenn ihm seine Assistentin dann schon um 6:30 einen Termin reingebucht hat, ist das für ihn kein Problem. Über die Energie von ihrem 66-jährigen Finanzdirektor staunen viele im Kanton Zug. Für den SVP-Regierungsrat selber, der 1995 als Kantonsrat angefangen hat zu politisieren, ist sie nichts Spezielles. Sich für den Kanton Zug einzusetzen, motiviere ich ihn jeden Tag aufs Neue.
19: Ich bin gerne in der Politik tätig, ich tue gerne debattieren, ich tue gerne Meinungen austauschen, ich tue gerne kämpfen. Das ist etwas, was mir liegt und was ich sehr, sehr gerne mache. Ich würde es, gebe ich offen zu, vermissen.
18: Mit Herzblut in der Regierungsarbeit drin, auch nach 19 Jahren noch. Und das in einem Alter, wo die meisten anderen schon pensioniert sind.
19: Meine Frau findet das nicht immer gut, das ist so, aber sie akzeptiert das und sie hat es auch respektiert, dass ich noch einmal angetreten bin.
18: Als Sesselkleber will er sich aber nicht betiteln. Er sei zu den Wahlen noch einmal angetreten, weil seine Partei Mühe hatte, andere Kandidaturen aufzubauen, sagt er. In 4 Jahren sieht das dann wieder anders aus und so lange bleibe er jetzt noch mit vollem Engagement. Das Engagement verlange seinem Team aber einiges ab, sagt Gabriela Rüegg. Sie arbeitet seit 10 Jahren als Direktionsassistentin für den Heinz Denler.
20: Der Heinz Denler ist sehr fordernd. Das macht ihn manchmal auch sehr ungeduldig.
18: Aber der Kassenwart vom Kanton Zug, der Wert darauf legt, dass er immer genug Bargeld im Portemonnaie hat, falls das Kärtchen mal nicht geht, ließ auch mal das 5 gerade sein.
20: Er ist überhaupt nicht nachtragend. Das schätze ich sehr an ihm. Also auch wenn man einen Fehler macht oder mal einen Bock schießt, dann steht er vor einem ein und sagt, ja, jetzt ist das halt so gelaufen, schwamm drüber.
18: In 4 Jahren ist der Heinz Denler der 23 Jahre im Amt. Das ist zwar lang, aber für einen Rekord reicht es nicht. Der gehört dem Johannes Stössel, der 1875 in Zürcher Regierungsrat gewählt worden ist und es auf 42 Amtsjahre gebracht hat.
4: Der Heinz Denler hört also noch nicht so schnell auf. Aufhören tut jetzt aber für diese Woche das Magazin von Regional Diagonal. Ich danke Ihnen fürs Zuhören, wünsche eine schöne Zeit. Auf Wiederhören miteinander.
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0: Unsere tolle Stimme aus Kanada ist das der Bryan Adams. Can't stop this thing we started. Euch eine gute Mittagszeit an diesem Wochenende. Ich weiss nicht, was ihr für Pläne habt, aber heute Morgen hat es ja entweder einen Regenschutz oder einen Regenschirm oder beides gebraucht.
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0: Ja, Jürg Ackermann von SRF Meteo. Ändert sich etwas an dieser Wetterlage, an dieser regnerischen auf den Nachmittag?
2: Ja, zum Teil braucht man heute Nachmittag noch den Regenschirm oder Regenschutz, aber es wird nicht mehr überall nass. Nachdem das aktuelle Regengebiet, das wir jetzt noch über der Schweiz haben, so ein bisschen von Freiburg über Bern, über Aarau bis nach Schaffhausen, wird es hinterher dann nicht mehr überall nass. Die Wolken lockern auch auf. Es gibt auch sonnige Abschnitte heute Nachmittag. Und am besten gehen die Wolken schon bald einmal auf der Alpen-Südseite weg. Dort steigen die Temperaturen auf etwa 20 Grad. Im Norden, da kann es neben der sonnigen Phase vereinzelt am Nachmittag noch mal nass werden. Ganz lokal kann es am Abend noch mal einen Spritzregen geben. Es wird aber nicht mehr überall nass. Dazu geht noch ein zum Teil böiger Westwind im Norden, bei Temperaturen von etwa 16 Grad. Auf den Bergen oben blast der Wind zum Teil auch stark.
0: Ja, und morgen Sonntag, da sieht es dann noch mehr Sonne aus, gell?
2: Genau, die Sonne zeigt sich morgen häufiger, vorübergehend ist morgen sogar ziemlich sonnig. Der Sonntag fängt aber zum Teil auch noch mit vielen Wolken an, vor allem am Jura-Nordfuss entlang, in den Voralpen vom Grenzland über das Berner Oberland, Zentralschweiz bis in die Ostschweiz haben wir am Morgen viele Wolken. Auch mal bei Norden entlang vereinzelt kann es noch ein bisschen aus diesen Wolken rausnisseln am Morgen. Aber sonst ist morgen grundsätzlich trocken und die Wolken lockern auch auf. Es wird zeitweise sonnig. Und am sonnigsten wird es morgen so in der innerhalbinen Regionen vom Rhonetal über die Gotthardregion bis nach Mittel- und Südbünden und im Tessin. Da scheint dann morgen häufig die Sonne. Und an der Temperatur ändert sich grundsätzlich nicht viel. Im Norden haben wir am Morgen wieder Höchstwert um 16, im Süden um 20 Grad. Und der Wind, der ist morgen meistens nur noch schwach, der Südwestwind, ausser gerade so im östlichen Mittelland vom Raum Zürich bis am Bodensee sind dann auch morgen Nachmittag noch ein paar mässige Windböen dabei.
0: Und wenn wir jetzt ein bisschen weiter raus schauen auf die neue Woche,
2: da kommt dann der Altweibersommer. Das heisst, wir haben grundsätzlich nächste Woche stabiles Hochdruckwetter. Zumindest bis am Freitag scheint dann meistens die Sonne. Wir haben aber jeweils am Morgen zum Teil im Flachland Nebel- oder Hochnebelfelder, die sich aber auflösen. Und es zieht vom Dienstagabend bis am Mittwochmorgen noch schwache Störung durch. Vor allem in der Deutschschweiz bringt die ab dem Dienstagabend bis am Mittwochmorgen zum Teil dichtere Wolken. Vereinzelt könnte noch ein bisschen Regen bringen. Sonst bleibt es nächste Woche grundsätzlich doch. Und die Temperaturen gehen täglich darauf. Am Mittwoch haben wir im Norden wieder knapp 20 Grad. Die Nächte sind aber noch zum Teil sehr frisch, besonders die Nacht auf der Montag und auf der Dienstag. Da kann es stellenweise sogar Bodenfrost geben.
0: Oh, gut, warm anlegen.
2: Und Pflanzen einpacken.
0: Die Jürg Ackermann war das von SRF Meteo.

0: Gewaltig, die Stimme, oder? Adele und ihre James-Bond-Hit Skyfall, da auf SRF 1 gehört, Mittagszeit am Samstag.
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0: Von 12.29 Uhr auf der Nord-Süd-Achse vor dem Gotthardtunnel Richtung Süden. 4 Kilometer Stau, rund 45 Minuten Wartezeit ab Amstieg. Richtung Norden ab Quinto 3 Kilometer und 30 Minuten Wartezeit. Die Einfahrten Göschenen und Airolo sind gesperrt. Zudem Stau in der Region Zürich. Vor dem Gubristunnel Richtung St. Gallen ab dem Limmataler Kreuz sowie ab Urdorf Süd. Und in der Region Solothurn auf der A1 Richtung Zürich zwischen Kriegstetten und Herkingen. Und in der Region Basel auf der A2 Richtung Deutschland ab Hagnau. Gute Fahrt wünsche ich euch. Es ist 12:30 Uhr.
2: Die Nachrichten von SRF um 12:30 Uhr mit Julia Schild und mit diesen Themen. Die SVP will mindestens 2 Kandidaturen vorschlagen für die Nachfolge von Bundesrat Guy Parmelin. In Russland reagieren Medien und Politik positiv auf die Diesellieferungen an die USA. Und Valerio Mosa wird Weltmeister im Poetry Slam. Dem Langenthaler sei damit ein Coup gelungen, sagt unser Mundartexperte. Das Wetter. Im Norden ist es heute veränderlich. Morgen zeitweise sonnig bei etwa 16 Grad. Im Süden ist es sonnig und es gibt rund 20 Grad. Die SVP will dem Parlament für die Bundesratswahl im Dezember mindestens 2 Kandidaturen für die Nachfolge von Guy Parmelin vorlegen. Das kündigt Fraktionschef Thomas Aschi in der Samstagsrundschau von Radio SRF an. Aus dem Bundeshaus berichtet Philipp Burkhardt.
3: Während Jahrzehnten haben die Parteien bei Bundesratswahlen nur eine einzige Kandidatur unterbreitet. Erst 1979 hat die SVP zum ersten Mal eine Auswahl mit 2 Namen geboten. Seither ist das eine Ticket bei Wahlen für die Landesregierung die Ausnahme. Und das möchte die SVP auch bei der Nachfolge von Bundespräsident Guy Parmelin nicht ändern, der auf Ende Jahr abtritt. Auch die Frage, ob die SVP am 9. Dezember ein Ticket mit mehreren Namen präsentieren werde, erklärt Fraktionspräsident Thomas Aschi in der Samstagsrundschau.
4: Auf jeden Fall für das zu einsetzen, dass es mindestens 2 Personen auf dem Ticket wird geben.
3: Den definitiven Entscheid über die Größe des Tickets und die Namen darauf wird die SVP-Fraktion an ihrer Sitzung vom 20. November fällen. Dann wird sich auch weisen, ob eine oder mehrere Frauen darunter sein werden. Angesprochen auf die Forderung nach Frauenkandidaturen, sagt Aschi.
4: Es ist klar, es braucht im Bundesrat Frauen und Männer. Es ist klar, die Landesgegenden und Sprachregionen müssen angemessen im Bundesrat vertreten sein. Es gibt noch sehr viele andere Kriterien, Dossierfestigkeit, Führungsqualitäten, Durchsetzungsfähigkeiten der Kandidatinnen und Kandidaten. Und der Gerrit Pfister hat vor 2 Jahren noch den sogenannten Möglichkeitsfaktor ins Spiel gebracht. Also Sie sehen, das Anforderungsprofil ist sehr, sehr breit und wir werden selbstverständlich versuchen, all die Anforderungen, die da oben sind, zu erfüllen.
3: Bis zur Stunde hat allerdings noch niemand seine Bereitschaft erklärt, für den frei werdenden SVP-Bundesratssitz zu kandidieren. Nach der Bündner Nationalrätin Magdalena Martulo-Blocher vor einer Woche hat gestern Abend mit der St. Galler Ständerätin Esther Friedli eine weitere Kronfavoritin ihren Entscheid bekannt gegeben, auf eine Kandidatur verzichten zu wollen.
2: Die USA wollen Diesel aus Russland kaufen, um die Treibstoffpreise zu senken. US-Präsident Trump und der russische Präsident Putin haben eine entsprechende Vereinbarung getroffen. Das bestätigen beide Seiten. Dafür setzen die USA Teile der Sanktionen gegen Russland vorübergehend aus. In Russland seien die Reaktionen positiv, sagt Stefan Lack von der ARD.
5: Staatliche Medien heben vor allem Putins Ankündigung hervor, Russland sei bereit, Öl und Ölprodukte verstärkt auf die internationalen Märkte zu liefern. Dies werde sich, so Putin, positiv auf die Weltwirtschaft auswirken. Moskau kündigte daraufhin die Aufhebung seines Diesel-Exportverbots an. Vize-Regierungschef Alexander Nowak sagte der Agentur TASS, Russland könne noch in diesem Monat 300.000 Tonnen Diesel zusätzlich auf den Weltmarkt bringen. Für November stellte er 500.000 Tonnen und für Dezember bis zu 1 Million Tonnen in Aussicht. Voraussetzung sei allerdings, dass die Reparaturen an Raffinerien vorankommen, die durch ukrainische Drohnenangriffe beschädigt wurden. Die Versorgung des russischen Binnenmarktes sei dennoch gesichert.
2: Die Ukraine kritisiert die Abmachung zwischen den USA und Russland scharf. Der ukrainische Präsident Zelensky sagte, Russland den Verkauf von Ölprodukten zu gestatten, sei eine Investition in den Krieg. Und auch Großbritannien reagierte auf Trumps Ankündigung, Diesel aus Russland zu kaufen. Ein Regierungssprecher sagte, Großbritannien werde den Druck auf Russland aufrechterhalten und durch das härteste Sanktionsregime, das Großbritannien je verhängt habe. In Indien hat die Polizei prominente Regierungskritiker festgenommen, so auch den Gründer der sogenannten Kakerlaken-Jugendbewegung. Laut der Protestbewegung sind die Kakerlaken-Mitglieder nach ihrer Landung am Flughafen in Neu-Delhi festgenommen worden. Die Festnahmen erfolgten vor einer geplanten Großdemonstration in der indischen Hauptstadt. Zu dieser hat die Kakerlaken-Bewegung aufgerufen. Die Regierungskritiker werfen der Wahlkommission vor, Wählerlisten manipuliert zu haben zugunsten der Regierungspartei von Premierminister Narendra Modi. Die Wahlkommission und die Regierungspartei weisen die Vorwürfe zurück. Die Insel Taiwan östlich von China feiert heute ihren Nationalfeiertag. Angesichts der Drohungen von China gegen Taiwan hat Präsident Lai Ching-te die Staaten im Indopazifik aufgerufen, zusammenzustehen. Um den Frieden und die Stabilität in der Region zu sichern, müssten die demokratischen Staaten ihre Kräfte bündeln, sagte Lai. An China gerichtet sagte er, Taiwan schätze Frieden und sei offen für Austausch. Es werde sich aber nicht unterordnen und die eigene Freiheit nicht aufgeben. China betrachtet Taiwan als sein Staatsgebiet und beansprucht die Insel für sich. Und noch auf die Bühne. Der Langenthaler Valerio Moser ist Weltmeister im Poetry Slam. Er gewann am Abend den Final im südafrikanischen Durban. André Perler aus der SRF Mundart und Sprachredaktion mit einer Einschätzung.
6: Es ist ein Coup. Nach 4 Schweizer Meistertiteln und dem letztjährigen Europameistertitel hat Valerio Moser nun auch die Weltmeisterschaft im Poetry Slam gewonnen. Er setzte sich gegen 40 andere Poetinnen und Poeten durch, im Final gegen solche aus Kenia, Kanada oder Neuseeland. Und dies auf Schweizerdeutsch.
7: Ja, da bin ich einfach zu steil rein, zu viel geliefert, zu wenig geliefert. Wenn zu viel geliefert ist, dann liefere ich nicht, dann kommt die Lieferung zurück. Oder eben ausgeliefert, darum liefern, oder? Und liefern optimieren, immer weiter optimieren, immer optimaler optimieren, bis zum optimalen Optimum. Das Liefern so lange optimieren, bis ich endlich die Leistung liefere, die ich auch will.
6: Ein Ausschnitt aus dem Siegertext «Optimieren, optimieren, optimieren». Valerio Moser versteht es, relevante Themen mit lustigen Wortspielen zu kombinieren und das Ganze dann rhythmisch und mit viel Energie zu performen. Mit seinen unterhaltsamen und doch gehaltvollen Auftritten konnte er sich offenbar von den ernsteren, anklagenden Beiträgen der Konkurrenz abheben und die internationale Jury überzeugen.
2: Und auch die Wetteraussichten. Neben kurzen sonnigen Abschnitten gibt es im Norden lokale Schauer. Morgen ist es meist trocken und zeitweise sonnig. Die Höchstwerte liegen jeweils bei etwa 16 Grad. Im Süden wird es heute immer sonniger, morgen dann recht sonnig bei 20 Grad. Das waren Nachrichten von Radio SRF. Verantwortlich Tobias Meyer.
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8: Mit dem Reto Wittmer und dem Regensprintrennen in der Formel 1. Weil es geregnet hat wie aus Köbeln, ist das Sprintrennen in Singapur mit einer Verspätung von 30 Minuten losgegangen. Gewonnen hat der Max Verstappen. Er hat nicht zuletzt davon profitiert, dass der George Russell in Führung in der ersten Runde einen Unfall hatte und ausgeschieden ist. Auf Rang 2 und 3 kommen der Lewis Hamilton und der Charles Leclerc. Sehr unglücklich, ja schon fast fragwürdig, ist das Rennen für McLaren verlaufen. In der letzten Runde sind Teamkollegen Norris und Piastri ineinander reingefahren und haben sich gedreht. Der Norris geht auf Rang 8 zurück, der Piastri ist ganz ausgeschieden. Im Eishockey dominiert der ZSC die neue Hockeysaison bis jetzt von A bis Z. Und nicht zuletzt darum haben Zürcher oder den Rekord von 9 Siegen aus den ersten 9 Spielen egalisiert. Das mit dem 3-2 Verlängerungssieg gestern zu Lugano. Für den Zürcher Team Bernie ist schon klar, wieso die Lions in dieser Saison so stark gestartet sind und jetzt den Rekord egalisiert haben.
9: Ich glaube, wir haben eine gewisse Konstanz drin und wir können Goal schiessen über 4 Linien. Das macht uns momentan jeder Match gefährlich gegen jeden Gegner.
8: Heute hat der ZSC gegen Fribourg die Chance, das 10. Spiel in Serie zu gewinnen. So wären Zürcher dann allein Rekordhalter. Die Schweizer Fußballerinnen reisen heute nach dem Hinspiel in den WM-Qualifikations-Playoffs auswärts gegen Israel zurück in die Schweiz. Im Gepäck haben sie einen wichtigen 7-3-Sieg, eine gute Ausgangslage, aber auch die einen oder anderen Gedanken an Baustellen, wo es noch nicht läuft, wie gewünscht. Darum sagt Captain Lia Welti:
10: Ich glaube, wir sind immer noch in diesem Prozess, dass wir von Spiel zu Spiel uns verbessern wollen. Und ich glaube, wir sehen, wo wir uns noch müssen verbessern müssen. Und darum ist es gut, haben wir am Dienstag die nächste Chance, um zu zeigen, dass wir es besser können, gerade mit der Restabsicherung und dann gleichzeitig auch wirklich mit der Aggressivität von der ersten bis in die letzte Minute.
8: Es besser machen bis in die letzte Minute. Die nächste Chance ist im Rückspiel um Dienstag. Dann treffen die Schweizerinnen Zio wieder auf Israel. Heute Morgen früh hat es für die Schweiz im BMX einen Erfolg gegeben. Zoe Glessens hat im Weltcup den zweiten Podestplatz in Serie geholt. Beim Rennen im chinesischen Zhongli wird die Wattländerin dritt. Und im Dörfrennen übernimmt der Spanier Marc Marquez heute am Morgen die WM-Führung in der MotoGP. Er gewinnt das Sprintrennen von Indonesien. Damit führt der siebenfache Weltmeister neu mit 4 Punkten Vorsprung auf Jorge Martin, der heute im Sprintrennen auf Rang 4 gefahren ist.
11: Eins am Nachmittag.
0: Das Wochenende mit SRF 1 und mit ganz vielen tollen Songs. Paul Simon hier mit einem Klassiker. Mein Name ist Elena Bernasconi.

0: 17 Minuten und das ist es eins. Was für ein Satz bleibt eigentlich von einem Politiker in Erinnerung, wenn er seine Laufbahn beendet und zurücktritt? Und wie steht die Sätze im Zusammenhang mit dem...
1: «I can English understand, but je préfère répondre en français.» Und das macht der Parmelin ja jetzt im wahrsten Sinn vom Wort. Er macht einen französischen oder besser gesagt einen welschen Abgang.
0: Mit dem Guy Parmelin. Also wenn alte, weise Politiker zurücktreten, dann ist das ja eigentlich kein Grund, für junge Satirikerinnen mit Migrationshintergrund eine Würdigung zu halten. Aber wenn so eine Würdigung auch 7 Tage nach dem Parmelin seinem Alter irgendwie schmerzhaft noch fehlt, dann opfert man sich. So wie unsere Zeitlupe-Autorin Jovana Nikic, die in ein paar Minuten nämlich auf die Eis so eine Würdigung würde bringen. Wie soll ich sagen, es ist, springt spielfreudig in die Lücke.
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0: Eisblumenstille von Adrian Stern. Samstagmittag, wo wir die Geschichten suchen, die uns aufgestellt haben. Geschichten, die uns beeindrucken. Und so eine Geschichte kommt heute aus Basel.
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0: Blinde, die plötzlich wieder schauen können. Das tönt nach einem Wunder und Wunder vollbringt man immer wieder in der Wissenschaft. Die Forscherinnen und Forscher suchen immer neue Erkenntnisse. Beispielsweise die Forscher in der Medizin. Da hat man jetzt einen wichtigen Schritt vorwärts gemacht rund um die Augen. Die Forscher bezeichnen den Schritt als Meilenstein. Nämlich, dass Menschen, die nichts sehen, plötzlich wieder schauen können. Der Stefan Futterknecht ist Forscher am Augeninstitut IOB in Basel und er sagt,
2: das ist das erste Mal, wo man gezeigt hat, dass diese Art von Therapie überhaupt funktionieren kann im Menschen. Und es ist vor allem auch ein Meilenstein für zukünftige Studien, wo es um die Wiederherstellung von des Sehvermögens geht.
0: Bei dieser Studie ist es darum gegangen, dass Menschen, die eine sehr starke Netzhauterkrankung haben, wieder etwas sehen können. Und das mit Hilfe einer Gentherapie. Das Ziel dieser Studie war, ob die Therapie auch wirklich sicher ist. Teilnehmerinnen und Teilnehmer mussten ja bestimmte Tests machen, ob und was sie sehen. Und das Ganze mit Hilfe von speziellen Brillen.
2: Wir haben den Teilnehmern im Prinzip die Brillen aufgesetzt und dann gesagt, erkennen Sie, ob hier ein Notizblock auf diesem Tisch liegt oder nicht. Und dann haben die Teilnehmer versucht, eben das zu erkennen, ob es das gibt. Und falls ja, haben wir gefragt, okay, wo liegt denn dieser Notizblock? Und als dritter Schritt, können Sie den auch berühren?
0: Bei dieser Studie haben 10 Leute mitgemacht. Bei den meisten hat man gemerkt, ja, der Test funktioniert. Die Therapie ist sicher und verblüffend. Das Sehvermögen hat zugenommen. Da gibt es allerdings noch ein Aber.
2: Wir sind noch sehr weit entfernt, dass die Patientinnen und Patienten lesen können oder so einen Seheindruck haben, wie wir es alle gewohnt sind. Aber es ist doch ein wichtiger Schritt, der den Menschen, die blind sind, für die durchaus einen Unterschied machen kann.
0: Und ich finde, das ist schon mal ein grosser Schritt. Oder eben ein Meilenstein, der uns freut. Ein Aufsteller in dieser Woche. Eine gute Meldung, etwas Positives. Was ist euch? Hat es irgendein Erlebnis gegeben in dieser Woche, das euch besonders aufgestellt hat? Irgendetwas, das euch einfach Freude gemacht hat? Dann schreibt mir es zum Beispiel als Mail ins Studio. Mail ins Studio unter SRF1 oder Leute schnell an auf 0848 440 222. Ich freue mich auf euer Telefon oder auf eure E-Mail.

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0: Von 12.59 Uhr die Nord-Süd-Achse vor dem Gotthardtunnel Richtung Süden, 5 Kilometer Stau, eine Stunde Wartezeit ab Amsteg und Richtung Norden ab Quinto, 4 Kilometer und bis zu 45 Minuten Wartezeit. Die Einfahrten in Göschenen sowie in Airolo sind gesperrt. In der Region Zürich auf der A1 Richtung St. Gallen zwischen Ifretikon und Töss Stau wegen eines Unfalls und zudem Stau vor dem Gubristunnel Richtung St. Gallen ab dem Immatthaler Kreuz und ab Urdorf Süd. Weiter in der Region Solothurn auf der A1 Richtung Zürich zwischen Lutherbach und Herkingen. In der Region Bern auf der A1 Richtung Bern zwischen Kirchberg und Schönbühl und in der Region Basel auf der A2 Richtung Deutschland ab Hagnau. Wünsche allen unterwegs eine sichere Fahrt. Wenn alte, weisse Politiker zurücktreten, dann gibt es im Grunde genommen für junge Satirikerinnen mit Migrationshintergrund wenig Gründe, eine offizielle Würdigung zu halten. Nur. Wenn eben so eine Würdigung 7 Tage nach dem Rücktritt von einem gewissen Guy Parmelin immer noch schmerzhaft fehlt. Zeitlupe-Autorin Jovana Nikic geht all in, das heisst, sie füllt spielfreudig genau eben diese Lücke.

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1: Mit 66 Jahren, da fängt das Leben an. Mit 66 Jahren, da hat man Spaß daran. Mit 66 Jahren, da kommt man erst in Schuss. Mit 66 Jahren ist noch lang nicht Schluss. Für Conseiller Federal Guy Parmela ist Schluss mit 66. Zumindest im Bundesrat. Vom Bundesratssaal direkt in parlamentarisch, parlamentarisch Ruhestand. Und wie der Udo Jürgens schon gesungen hat, mit 66 Jahren können wir sich dann die blubbenen Haare auf dem Kopf hingern strahlen, Töff kaufen. Gut, ein Helm gibt es dann nicht, eher so eine Chapu mit der Aufschrift «Great since 1291». «Great since 1291» ist auch das vorzeitige Zurücktreten von Bundesrat vor Amtsschluss. Ich sage nur Ueli Maurer, KKS oder Viola Amherd, Didier Burkhalter. Ihre Rücktritt sei strategisch gewesen, hat es geheissen. Und auch das mit dem Parmelin-Gubti zu denken, sagt Mitte und monieren die Linken. Schliesslich würde ich so umgangen, dass sich etwas an der Sitzverteilung verändere. Strategisch zurücktreten ist nicht nur ein Schweizer Phänomen. Der serbische Präsident Aleksandar Vučić ist vor wenigen Tagen auch zurückgetreten. Politische Filter. Der Vučić tritt nämlich nicht zurück, um wieder Parmelin rasch ein Wattländerfond aufzutun und zu kochen. Da macht der politische Sessuro-Schaden. Er tritt als Präsident zurück, nur um gerade wieder als Premierminister zu kandidieren. Das ist wie wenn du beim Fondue absichtlich das Brot im Gaglo verlierst oder nachher ein doppelt so grosses Stück auf Gabel biegst. Und wie es der Zufall so will, jetzt macht Frau Anna Brnabic, die amtierende Präsidentin der Nationalversammlung, seine Agenda weiter. Die Anna Brnabic ist eine der engsten und loyalsten Vertrauten von Vučić und übernimmt jetzt kommissarisch das Amt. Ein Politschachzug wie aus einem Bilderbuch. Ganz nach dem Motto, ich übergebe dir den Schlüssel zum Haus, aber der Gott für die Schlüsselbox behalte nicht. So eine Vertraute muss der Parmelin, nebst dem, dass er die irritierendsten Vorhänge der Nation hat, wie es vor ein paar Jahren in einem 20-Minuten-Bericht überspitzt hat, geheissen, auch haben. Céline Amodru, eine Genferin. Ein außergewöhnlicher Draht haben sie zueinander. Das sei eine langjährige Freundschaft, hat es investigativ im Tag geheissen, wo man sie gesehen hat, anstossen bei einem Gläschen Wein. Ja, so ein Draht, der ist noch schnell beim Fondant. Das ist quasi Weinschaft und keine Feindschaft. Klar, Winzer war er ja vorher und beim Wein ist es ja etwas gleich wie im Bundesrat. Aufhören soll man, wie es am schönsten ist. Sonst droht der alkoholbedingte Sprachverlust. Und wenn wir schon von Sprachverlust und Parmelin haben, «I can English understand, but je préfère répondre en français.» Und das macht der Parmelin ja jetzt im wahrsten Sinn vom Wort. Er macht einen französischen oder besser gesagt einen welschen Abgang. Bei ihm war das Englisch nicht das Yellow from the Egg. «I can English understand.» Das ist ein Satz, den ich am liebsten selber geschrieben hat. Und vielleicht sollte ich auch als Bundesrätin kandidieren, dann würde ich auch mal etwas gewinnen, so einen Comedy- oder Gabarettpreis. Tatsächlich hat er mit solchen Sätzen der Prix Champignac 2024 gewonnen. Super Jahrgang, wenn ihr mich fragt. Kein Wein, ein Lausanner Satirepreis. Er ist eben nicht nur Bundesrat, er ist die Lachkraft der Nation. C'est très comique. Comique. Die Bildungsgeschichte liest er ja gern, unser Ex-Bundesrat. Asterix, Obelix, Idefix und Trump. Und das passt da gut. Parmelin hat die Schweiz als das kleine, unbeugsame gallische Dorf mitten in der EU gesehen. Nur, dass er als Wattländer lieber Fondant statt Zaubertrank hat. Weil er sein Ja zum EWR öffentlich bereut hat, ist er später nicht von der SVP an einen Baum gebungen worden, wie der Barde Troubadix. Der Guy hat aber seine diplomatischen Fühler nicht nur ins gallische Dorf oder in die EU rausgestreckt, nein, er hat die Schweizer Kommunikationskunst sogar ins Weltall exportiert. Absolut der Best-of-Moment, wo er live per Videoschalten Astronauten auf der ISS befragt hat, ob sie da oben im Weltall eigentlich auch Wein trinken dürfen. Ein Galaktiker vom guten Geschmack. Parmelin war im Bundesrat ja immer Meister von der absoluten Unauffälligkeit gewesen. So unauffällig, dass man sich manchmal gedacht hat, er hocke gar nicht im Bundeshaus, sondern stehe wie so eine Schaufensterfigur im Bernischen Historischen Museum. Er hat das Prinzip Tarnen perfektioniert. Kein Skandal, keine grosse Rede hat uns Schweizer aus dem Schlaf geweckt. Wer am unauffälligsten ist, macht am wenigsten Fehler. Parzellen Disziplin von einem echten Wattländer Bauer. Er war der einzige Bundesrat, den man in einem Raum übersehen konnte, selbst wenn er direkt am Rednerpult gestanden ist. Ein wahrer Incognito. Incognito, versteht ihr? Wer tritt jetzt in die grossen, unauffälligen Fußstapfen? Der Adrian Rüegsegger oder Nathalie Rickli oder eben die gute, gute Freundin Céline Amatry? Dann wäre der Fondant auf jeden Fall schon im Bundesratssaal vorgekühlt und die Vorhänge im Departement würden ein neues Muster bekommen. Vielleicht schaut sich ja jetzt sogar der Donald Trump das Zurücktreten von Parmelin ab. Wenn der Parmelin einfach brav nach Tradition zu früh zurücktritt, wäre der Donald in den USA eine absolut historische Ausnahme. Und genau das will er ja sein. Der schönste, der beste oder aller rücktrittigste, der je im White House am zurücktrittigsten zurücktreten ist. Aber für jetzt heisst es zuerst mal Parmel out. Ihr werdet euch noch wundern, wenn ich erst Rentner bin, jetzt wo der Stress vorbei ist.

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0: Viertel ab eins ist es. Und die Woche, keine Ahnung, wie die gelaufen ist für euch. Ich hoffe, ihr habt eine gute gehabt. Ich hoffe, ihr habt ein bisschen durchschnaufen, ein bisschen lüften, wie es so ist. Habt vielleicht irgendetwas gehabt, was euch ganz speziell gefreut hat in dieser Woche. Ich suche nach dem Aufsteller von dieser Woche und wow, habe ich tolle Rückmeldungen gehabt.
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0: Zum Beispiel von der Barbara Lang aus Islicken.
2: Ich arbeite auf der Kindertagesklinik im Kantonsspital Winterthur und habe diese Woche ganz tolle Eltern gehabt, die mitgeschwungen haben, ihre Kinder begleitet haben auf ihrem Weg. Wenn sie gesund sind, wenn sie krank sind, operiert werden. Und das ist wirklich ganz toll gewesen. Ich denke, das passt heute gerade noch so ein bisschen zu dem Thema, das wir gehabt haben, der Psyche. Und ja, es ist wirklich genial gewesen, was die Eltern auch von beeinträchtigten Kindern leisten, wenn sie mit denen ins Spital kommen.
0: Was mich jetzt echt beeindruckt, ist, dass du jetzt aus dem heraus etwas Positives so mitnimmst, dass du, anstatt dass du sagst, oh, die armen Kinder, sagst du, Wahnsinn, wie die das machen.
2: Ja, Das ist wirklich, also das merkst du, wenn die Eltern richtig mitschwingen mit uns, mit der Pflege, sie müssen sich da anpassen, das Spital etc. Und die Kinder können bei Laune behalten, die leisten da ganz tolle, gute Arbeit.
0: Ich wünsche dir weiterhin so viel positive Energie, Barbara.
2: Danke vielmals, merci und gute Sendung.
0: Barbara Lang aus Islicken ist das gewesen, mit ihrem Aufstellen. Und es gibt Aufstellen von der unterschiedlichsten Art. Hat mir der Sherry Weissmann aus Zürich angeläutet. Er ist im Moment gerade auf der Rückfahrt aus der Ferien. Und er sagt, sie Aufsteller.
3: Ja, super Woche mit drei Seen unterwegs durch Italien. Roadtrip durch alle Sehenswürdigkeiten nördlich und mittleren Italien.
0: Das klingt sehr schön. Hat es irgendetwas gegeben, was dich besonders gefreut hat?
3: Ja, eigentlich, als wir angekommen sind auf der schiefen Tumpa-Biso, den wir noch nie live gesehen haben und wirklich da die Touristenböttchen gemacht haben und dann natürlich hochklettern mit diesen 273 Stufen und der Kleinste, den du dann musst heben, damit du wirklich nicht auf dem Turm runter siehst.
0: Was hätte er noch weiterkriegen?
3: Ja, dann noch weiterkriegen. Und mehr links und rechts von Italien mit etwa 25 Grad, herrlich. Und wenn es noch für ein paar Stunden war, aber einfach total der Aufsteller war, die Ferien.
0: Also Sherry, gute weitere Heimreise und liebe Grüße.
3: Danke vielmals, ist doch volllässig. Hab's auch gerne noch, mach's gut, tschüss.

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0: Zürich West und Winterhalle, die ihr da gehört habt. Das ist SRF 1 am Samstag, 6 Minuten, das ist es 13:30. Und vielleicht habt ihr es vorher in den Nachrichten gehört gehabt. Der Langertaler Valerio Moser ist Weltmeister im Poetry Slam. Gestern Abend hat er das Finale im südafrikanischen Durban gewonnen. Mit Slam-Texten auf notabene Schweizerdeutsch. Der André Peller aus der Mundart-Redaktion hat es eingeordnet und ich wollte zuerst von ihm wissen, was der eigentlich Poetry Slam genau ist.
1: Ja, das ist ein Dichterwettstreit auf der Bühne. Dort tut man selber geschriebene Texte selber vortragen oder performen. Und man hat ein Zeitlimit, das sind 5 oder 6 oder je nachdem auch nur 3 Minuten. Und das gibt es seit so den 80er, 90er Jahren.
0: Und wenn man jetzt einfach mal hören will, wie es tönt, ich habe dann einen Ausschnitt aus dem Programm von Valerio Moser.
2: Ganz wenige haben ganz viel. Dafür haben ganz viel ganz wenig. Und die ganz wenigen, die ganz viel haben, die haben so viel ganz viel, dass ganz wenig von dem ganz vielen, die ganz wenigen haben, für die ganz vielen, die ganz wenig haben, ganz viel wäre. Wenn wir jetzt ganz wenig von dem ganz vielen, die ganz wenigen haben, den ganz vielen, die ganz wenig haben, gubten, dann wäre das doch ganz und gar eine gute Idee.
0: Der Valerio Moser, den ihr da gehört habt. Frischbachniger Weltmeister im Poetry Slam. Wie gross ist der Erfolg?
1: Das ist riesig. Dort sind Slam-Poetinnen und Poeten aus 40 Ländern gegeneinander antreten. Viertelfinal, Halbfinal, Final. Und der Valerio Moser ist jetzt der erste Deutschsprachige, der die Weltmeisterschaft gewinnt und der erste Europäer überhaupt.
0: Und er ist auch noch Langenthaler. Ausgerechnet Langenthal, der in der Schweiz so als Durchschnittsort gilt, bringt so einen überdurchschnittlichen raus, der jetzt Weltmeister wird. Wer ist der Valerio Moser?
1: Ja, der Valerio Moser ist definitiv nicht durchschnittlich. Er ist ein altgedienter Slammer in der Schweizer Szene. Er ist schon 4-mal Schweizermeister gekommen, unter anderem auch im Team. Das gibt es auch, Teamwettbewerb beim Slammen. 2025 war er Europameister gewesen und jetzt also auch noch Weltmeister. Und für mich ist seine Stärke, dass er in seinen Texten schlaue, relevante Inhalte, zum Beispiel die Ungleichheit auf der Welt, kombiniert mit lustigen Wortspielen und das dann auch noch so rhythmisch, lebendig performt auf der Bühne. Und die Mischung, die beherrscht Valerio Moser einfach perfekt und offenbar kommt das auch jetzt international an.
0: Mir hat das Stück, das er jetzt da gebracht hat, das man jetzt immer gehört hat, mich ein bisschen an Mani Matter erinnert, denen, wo es gut ging.
1: Ja, das, ja, auch an das denkt, denen, wo es gut geht, ging es besser. Es ist halt ein zeitloses Thema, die Ungleichheit, und er hat es für mich nochmal auf eine andere Art gebracht. Er sieht jetzt quasi eine Handlungsanweisung. Man müsste halt denen, die sehr viel haben, ein bisschen etwas wegnehmen und denen, die sehr wenig haben, ein bisschen etwas geben.
0: Und das Ganze auf Schweizerdeutsch. Das muss man einfach auch noch sagen, oder? Schweizerdeutsch auf dieser Bühne. Schweizerdeutsch an einer Weltmeisterschaft, wo es genau um eben Sprache geht. Wie funktioniert das?
1: Ja, die Texte aus allen Sprachen, die dort aufgeführt worden sind, die waren übertitelt. Also, es hat im Hintergrund von dem oder der, der auftreten ist, eine Leinwand gehabt und dort haben sie eingeblendet Übersetzungen auf Englisch, Französisch und Spanisch. Für das möglichst viel vom Publikum auch den Inhalt von diesen Texten können verstehen. Und es hat nein, nicht das Publikum in Durban, Südafrika entschieden, sondern eine 3-köpfige internationale Jury. Und ich weiss es nicht genau, vielleicht hätte ich die Texte auch schon im Voraus können lesen und dann auch ein bisschen beurteilen können, was ist die Leistung von denen, die da auftreten. Und die Jury hat sich offensichtlich von Valerio Moser überzeugen
0: lassen. Sagt der André Perler aus der Mundart-Redaktion. Der Langenthaler Valerio Moser, also, der Weltmeister ist im Poetry Slam, notabene auf Schweizerdeutsch.

0: Minuten über 13:30.
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0: Auf der Nord-Süd-Achse vor dem Gotthardtunnel Richtung Süden aktuell 5 Kilometer Stau. Rund eine Stunde Wartezeit ab Amsteg und Richtung Norden ab Quinto sind es 4 Kilometer Stau. Bis zu 45 Minuten Wartezeit. Die Einfahrten Göschenen und Airolo sind gesperrt. In Graubünden auf der A13 Kurve in Zona ist der San Bernardino-Tunnel in beiden Richtungen wegen eines Feuerwehreinsatzes gesperrt. Und zudem Stau auf der A13 Richtung Chur zwischen Rotenbrunnen und Reichenau. In der Region Zürich vor dem Gubristunnel Richtung St. Gallen ab dem Limmataler Kreuz sowie ab Burdorf Süd, weiter vor dem Nordring Richtung Bern ab dem Brütiseller Kreuz und auf der A1 Richtung Zürich zwischen Lutherbach und Herkingen sowie in der Region Basel auf der A2 Richtung Deutschland ab dem Schweizer Halle-Tunnel. Kommt sicher an.

0: 20 Minuten, dann ist es 10. Und morgen am Nachmittag, da gibt es bei uns einen absoluten Klassiker.
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0: Jawohl, und da geht es in die 80er Jahre. Aber unser Dano Tamaschi, alias Dano Dazumal, der weiss mich.
2: In den Bestseller gehen wir zurück in Oktober 1982. «Don't Go» von Jesu war auf Platz 7 von der Schweizer Hitparade und ist bis heute ein Synthie-Pop-Klassiker.
0: Mm-hmm.
2: Hinter dem Duo sind Vince Clarke, das ist der Mitgründer von Depeche Mode und Komponist von «Just Can't Get Enough». Der Song, den Depeche Mode bekannt gemacht hat. Die andere Hälfte vom Duo von Jesu ist Alison Moyet mit ihrer tiefen, souligen Stimme. Zusammen haben sie zwar nur gerade 2 Alben veröffentlicht, aber in der kürzesten Zeit Popgeschichte geschrieben. «Don't Go» verbindet eine hochemotionale Trennungsgeschichte. Es ist ein Song zum Mitsingen, Mittanzen und er ist gleichzeitig auch zum Mitleiden, weil Alison Moyet ja verzweifelt «Don't Go», «Gang nicht» singt. Mit seinem prägenden Synthesizer-Sound ist der Song im Radio und in den Clubs auf und ab gespielt worden. Kurz, Jesu hat mit «Don't Go» einen Klassiker geschaffen. Warum sie in den USA plötzlich nur noch «Yes» geheissen haben, das erzähle ich Ihnen am Sonntag in der Bestseller-Rubrik «Dano dazumal».
0: Der Dano Tamaschi, den ihr da gehört habt. Und Bestseller auf dem Plattenteller mit der gesamten Hitparade vom 10. Oktober 1982 gibt es morgen zwischen 1 und 2 in voller Länge. Und dabei sind dort im Fall nicht nur Jesu, sondern noch ein paar andere Perlen, wie zum Beispiel Chicago und Hard to Say I'm Sorry. Aber bleiben wir doch mal bei der Jesu. Jetzt haben wir so lange darüber geredet. Jetzt wird man schon mal hören. Das sind Jesu.

0: Marit Larsen und If a Song Could Get Me You, habt ihr euer Programm für das Wochenende schon gemacht? Oder suche ich vielleicht noch irgendetwas, wo man mit der Familie zusammen, möglicherweise mit einem Ausflug mit den Enkeln könnte machen oder einfach sonst? Ich habe noch etwas und das kann man wirklich von mit kleinen Kindern bis zu Teenager machen.
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0: Ja, je nachdem, in welcher Altersgruppe die Kinder sind und sich bewegen. Oder kann ja das sehr schwierig sein, die gemeinsamen Interessen irgendwie um einen Hut zu bringen. Ich habe aber etwas, das gruselig ist. Und Grusel, das zieht immer. Egal wie alt Kinder sind, oder? Ein bisschen gruselig, ein bisschen abenteuerlich. Und es ist auch nicht alltäglich.

0: Winterthur treffen das Wochenende Ritter, Hexen, Zauberer auf ein Ang, und zwar beim Halloween-Mittelalter-Spektakel. Es gibt dort Märchenstunden, es gibt dort Schwertkämpfe, es gibt Handwerk, es gibt Feuerkunst. Es ist also ein Ausflug für die ganze Familie und ganz speziell natürlich für kleine Reiterinnen und Reiter. Das Ganze findet statt beim Teufelweierplatz zu Winterthur. Teufelweierplatz zu Winterthur schreibt sich Teufelweierplatz. Heute Samstag bis am Abend um 11 Uhr. Oder wenn ihr wollt, wenn ihr heute schon ausgebucht seid, das ist schon morgen Sonntag noch bis um 5 Uhr. Vom 10 Uhr im Vormittag bis um 5 Uhr. Und wenn man Kinder dabei hat, Kinder und Jugendliche bis 17 Uhr, die kommen dort gratis rein.
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0: Sims, kürzlich in der Schweiz war, She's the One, live im Hallenstadion zu sehen war.
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0: Auf der Nord-Süd-Achse vor dem Gotthardtunnel Richtung Süden 4 Kilometer Stau, rund 45 Minuten Wartezeit ab Amstieg Richtung Norden. Ab Quinto 4 Kilometer und bis zu 45 Minuten Wartezeit. Die Einfahrten in Göschenen und Airolo sind gesperrt. Und in Graubünden auf der A13 Chur Bellinzona ist der San Bernardino-Tunnel in beiden Richtungen wieder offen. Auf der A13 zwischen Bian San Giacomo und dem Misocco-Tunnel in beiden Richtungen Stau wegen eines Pannenfahrzeugs. Und in der Region Zürich vor dem Gubristunnel Richtung St. Gallen, ab dem Limmataler Kreuz sowie ab Urdorf Südstau, dann vor dem Nordring Richtung Bern ab dem Brütiseller Kreuz und in der Region Solothurn auf der A1 Richtung Zürich zwischen Lutherbach und Herkingen. Ich wünsche euch eine sichere Fahrt. Jetzt ist es 2.
2: Die Nachrichten von SRF um 2 mit Juliette Schild. Die SVP will dem Parlament mindestens 2 Personen vorschlagen für die Nachfolge von Bundesrat Guy Parmelin. Und in Polen werden nach 2 Messerangriffen in Schulen mehr als 70 verdächtige Personen festgenommen. Das Wetter: im Norden ist es heute veränderlich, morgen zeitweise sonnig bei etwa 16 Grad. Im Süden ist es sonnig und es gibt rund 20 Grad. Die SVP will dem Parlament für die Bundesratswahl im Dezember mindestens 2 Kandidaturen für die Nachfolge von Guy Parmelin vorlegen. Das kündigt Fraktionschef Thomas Aschi in der Samstagsrundschau von Radio SRF an. Aus dem Bundeshaus berichtet Philipp Burkhardt.
3: Während Jahrzehnten haben die Parteien bei Bundesratswahlen nur eine einzige Kandidatur unterbreitet. Erst 1979 hat die SVP zum ersten Mal eine Auswahl mit 2 Namen geboten. Seither ist das eine Ticket bei Wahlen für die Landesregierung die Ausnahme. Und das möchte die SVP auch bei der Nachfolge von Bundespräsident Guy Parmelin nicht ändern, der auf Ende Jahr abtritt. Auch die Frage, ob die SVP am 9. Dezember ein Ticket mit mehreren Namen präsentieren werde, erklärt Fraktionspräsident Thomas Aschi in der Samstagsrundschau.
4: Auf jeden Fall für das zu einsetzen, dass es mindestens 2 Personen auf dem Ticket wird geben.
3: Den definitiven Entscheid über die Größe des Tickets und die Namen darauf wird die SVP-Fraktion an ihrer Sitzung vom 20. November fällen. Dann wird sich auch weisen, ob eine oder mehrere Frauen darunter sein werden. Angesprochen auf die Forderung nach Frauenkandidaturen, sagt Aschi:
4: Es ist klar, es braucht im Bundesrat Frauen und Männer. Es ist klar, die Landesgegenden und Sprachregionen müssen angemessen im Bundesrat vertreten sein. Es gibt noch sehr viele andere Kriterien: Dossierfestigkeit, Führungsqualitäten, Durchsetzungsfähigkeiten von der Kandidatinnen und Kandidaten. Und der Gerrit Pfister hat vor 2 Jahren noch den sogenannten Möglichkeitsfaktor ins Spiel gebracht. Also Sie sehen, das Anforderungsprofil ist sehr, sehr breit und wir werden selbstverständlich versuchen, all die Anforderungen, die da oben sind, zu erfüllen.
3: Bis zur Stunde hat allerdings noch niemand seine Bereitschaft erklärt, für den frei werdenden SVP-Bundesratssitz zu kandidieren. Nach der Bündner Nationalrätin Magdalena Martula-Blocher vor einer Woche hat gestern Abend mit der St. Galler Ständerätin Esther Friedli eine weitere Kronfavoritin ihren Entscheid bekannt gegeben, auf eine Kandidatur verzichten zu wollen.
2: Der Zürcher FDP-Politiker Hans-Peter Portmann gibt nächstes Jahr seinen Sitz im Nationalrat ab. Portmann teilte einen entsprechenden Artikel der Neuen Zürcher Zeitung auf der Plattform X. Er schrieb: «Wenn ein politisches Mandat zur Routine werde, sollte man dieser in absehbarer Zukunft ein Ende setzen.» Portmann ist seit 2014 im Nationalrat. Allerdings steht der 63-Jährige für eine allfällige Ständeratskandidatur zur Verfügung. Für den Kanton Zürich im Ständerat sind zurzeit Tiana Moser von der GLP und der parteilose Daniel Josic. Im Herbst 27 wird das gesamte Parlament neu gewählt. Nach 2 Messerangriffen an Schulen diese Woche hat die Polizei in Polen 76 Verdächtige festgenommen. Landesweit kontrollierte sie laut eigenen Angaben 50.000 Schulen. Die Angriffe sorgten in Polen für viel Aufsehen. Am Mittwoch verletzte ein 19-jähriger Berufsschüler 9 Menschen mit einem Messer. 2 davon wurden schwer verletzt. Einen Tag später attackierte ein 15-Jähriger an einer Schule mehrere Personen ebenfalls mit einem Messer und tötete dabei eine 37-jährige Hausmeisterin. Laut Regierungschef Donald Tusk filmte der Angreifer seine Tat mit einer Helmkamera. Die Polizei prüft, ob es derzeit eine Challenge in sozialen Medien gibt, die Jugendliche zu solchen Angriffen animiert. Bislang gäbe es aber keine Hinweise darauf. Und jetzt auf die Bühne. Der Langenthaler Valerio Moser ist Weltmeister im Poetry Slam. Er gewann am Abend den Final im südafrikanischen Durban. André Perler aus der SRF Mundart und Sprachredaktion mit einer Einschätzung.
5: Es ist ein Coup. Nach 4 Schweizer Meistertiteln und dem letztjährigen Europameistertitel hat Valerio Moser nun auch die Weltmeisterschaft im Poetry Slam gewonnen. Er setzte sich gegen 40 andere Poetinnen und Poeten durch, im Final gegen solche aus Kenia, Kanada oder Neuseeland. Und dies auf Schweizerdeutsch.
6: Ja, da bin ich einfach zu steil rein, zu viel gelaffert, zu wenig geliefert. Wenn zu viel gelaffert ist, dann liefere ich nicht, dann kommt die Lieferung zurück, oder? Du bist ausgeliefert, darum liefern, oder? Und liefern optimieren, immer weiter optimieren, immer optimaler optimieren, bis zum optimalen Optimum. Das Liefern so lange optimieren, bis ich endlich die Leistung liefere, die ich auch will.
5: Ein Ausschnitt aus dem Siegertext «Optimieren, optimieren, optimieren». Valerio Moser versteht es, relevante Themen mit lustigen Wortspielen zu kombinieren und das Ganze dann rhythmisch und mit viel Energie zu performen. Mit seinen unterhaltsamen und doch gehaltvollen Auftritten konnte er sich offenbar von den ernsteren, anklagenden Beiträgen der Konkurrenz abheben und die internationale Jury überzeugen.
2: Noch Sport, Formel 1. Max Verstappen hat in Singapur das letzte Sprintrennen der Saison gewonnen. Der Red Bull-Fahrer siegte vor den beiden Ferrari-Piloten Lewis Hamilton und Charles Leclerc. Und das Wetter? Neben kurzen sonnigen Abschnitten gibt es im Norden lokale Schauer. Morgen ist es meist trocken und zeitweise sonnig. Die Temperaturhöchstwerte liegen jeweils bei etwa 16 Grad. Im Süden wird es heute immer sonniger. Morgen ist es dann recht sonnig bei 20 Grad. Das waren Nachrichten von Radio SRF. Verantwortlich Michael Wettstein.
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8: Heute haben wir vollpacktes Programm. Der Geburtstag von Marc Storace, der Krokus-Sänger, ja, Krokus kann man es abkürzen, genau. Und Storace, der ist diese Woche 75 geworden. Wie er sein Leben sich würde vorstellen ohne Live-Musik und was er heute an seinem Geburtstagsfest plant, das er heute feiert, gehört ihr in dieser Stunde. Denn In der nächsten Stunde, da freue ich mich sehr drauf, euch einzuladen zum Song Circle. Der Adrian Stern und der Hendrix Ackle, die beiden Musiker, laden wieder wunderbare Gäste ein am 28. Oktober. Und wie so ein Song Circle genau abgeht, verrate ich euch in der zweiten Stunde Swiss Made und lade euch dazu auch noch gerade ein. Aber zuerst mal starten wir doch einfach mit dem, was Swiss Made dafür steht, nämlich 2 Stunden wunderbare Schweizer Musik. Jetzt der Start mit Martin Schenkel und der Tami und wenn immer Dano Tamaschi und Monika Buser wünschen einen ganz schönen Samstagnachmittag.

0: Shell, die Berner Band singt Already Gone vom Moment, wenn man schon lange ist gegangen, bevor man die Beziehung eben dann auch wirklich beendet. Und einer, der, glaube ich, eine Beziehung nie wird beenden, das ist die Rockstimme von der Schweiz, der Marc Storace. Er ist diese Woche 75 geworden, am 7. Oktober, und ohne Live-Musik ging bei ihm, glaube ich, nicht mehr viel.
1: Ja, dann wird es mir, glaube ich, schon langweilig, weil aber der ganze Prozess, Setliste zusammenbasteln, Proben mit der Band, nachher Probe gehen, Pizza essen. Es ist eine kollegiale Sache, auch für mich sozial. Und das ist wie wenn nicht mehr zum Stammtisch würdest gehen, plötzlich, oder? In deinem Lieblingsbeiz.
0: Und mit dieser Stammtischrunde ist er ja lange mit den Kumpels quasi von Krokus unterwegs gewesen und in den Bars rumgefallen. Ein Riesenerfolg hat die Truppe auch noch dazu mal mit ihm als Stimme gefeiert. Und nachher hat es irgendwann mal Krise gegeben und dann hat die Wiedervereinigung, Storace, Von Rohr und Co. haben wieder zusammen auf eine Musik machen, was natürlich sehr schön ist. Und gleich hat Marc Storace Lust gehabt, auch nebendran solo mit Storace unterwegs zu sein.
1: Eigene Songs, neue Songs. Krokus hat jetzt zwei neue Albums, seit wir zusammengekommen sind bei der Reunion von 2009. Haben wir Hoodoo und Dirty Dynamite aufgenommen. Und seitdem nichts Neues. Von dem her habe ich die Lücke, wo in mich die kreative Lücke, weil Kreativität hört nicht einfach auf. Und ich habe den Plausch gehabt beim Aufnehmen und das rauslassen.
0: Und darum hat er nebst Krokus auch noch seine Storace Bands. Wie er seinen Geburtstag heute genau mit dieser Band feiert, im Z7 zu Bratteln, das gehört er gerade nach einem Trip in seine musikalische Vergangenheit mit Krokus und Midnight.

0: Midnight Maniac. Einer aus den Blütenzeiten von Krokus aus den 80er Jahren. Das ist sie Touren. Du hast sogar in den USA Platz 10 gehabt. Mit diesem Song in den Mainstream Rock Charts. Der Marc Storace, die Stimme von Krokus, sagt aber, Musik vor Publikum machen ist etwas vom Schönsten. Egal ob Chartplatzierung oder nicht. Und egal ob vor 500 oder 10.000 Leuten.
1: Es macht keinen Unterschied. 10.000 Leute oder 500, weil 500 siehst du mehr in die Augen rein und 10.000 nur die erste Reihe. Es ist ein anderes Gefühl. Es ist ein anderes Gefühl und beides ist schön.
0: Ja, beides ist schön. Und wenn ich ihm so zuhöre und so denke, könnte ich mir vorstellen, dass viele Schweizer Musikerinnen und Musiker einfach auch schon glücklich wären, wenn sie vor 500 Leuten spielen können. Eine riesige Karriere hat Marc Storace hergelegt, der eben diese Woche am 7. Oktober ist 75 geworden. Und seine Solo-Karriere hat er eigentlich noch gar nicht so lange gestartet.
1: Mit 70 habe ich mein erstes Solo-Album rausgelassen. Viele haben gesagt, so spät. Es ist nie spät. Solange du etwas machen kannst, ist nie spät. Und solange dass ich die Gesundheit habe, die Stimmbänder machen mit und die Kraft, die ich brauche, dann kann ich nur Holz anlangen und Dankeschön sagen. Und ich mache das so lange, dass es Fun ist. Es muss Fun bleiben.
0: Mm-hmm. Und Fun gibt es auf alle Fälle auch heute Abend, wenn Storace auftritt. 75, das wird gefeiert. Und zwar im Z7 zu Pratteln. Und mit wem noch so?
1: Familie ist auch dabei. Und dann engste Kollegen und engste Musiker, die rum sind, die nicht gerade auf Tournee sind oder so, wo dürfen mitmachen und haben den Plausch zum Mitmachen. Und wir fangen an mit dem normalen Set vom Storace Band und dann kommen alle Gäste. Ich wünsche mir nichts besser.
0: Ich glaube, das geht recht ins alles im Z7 mit all diesen Leuten. Und wir sagen einfach mal Happy Birthday, Marc Storace, der am 7. Oktober 75 ist worden und ihn lässt es eben richtig krachen. Oder wenn wir es in Storace-Manier sagen, let's get nuts.

0: Schöne Bilder, die er malt mit seiner Sprache. Pippo Pollina mit Guarda scende la neve. Es ist quasi so ein bisschen Winterpoesie und hat viel Melancholie drin, wenn er so die Stimmung beschreibt, die sich verändert, wenn sich der Schnee wie ein weisses Tuch über die Landschaft legt.
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0: Von 14.30 Uhr auf der Nord-Süd-Achse vor dem Gotthardtunnel Richtung Süden 3 Kilometer Stau und eine halbe Stunde Wartezeit ab Wassen. Richtung Norden ab Quinto 4 Kilometer Stau und bis zu 45 Minuten Wartezeit. Die Einfahrten Göschenen und Airolo sind gesperrt. Zudem Stau in der Region Zürich vor dem Gubristunnel Richtung St. Gallen ab dem Limmataler Kreuz sowie ab Urdorf Süd. Vor dem Nordring Richtung Bern ab dem Brützeller Kreuz. Weiter in der Region Solothurn auf der A1 Richtung Zürich zwischen Wangen an der Aare und Herkingen, in der Region Basel auf der A2 Richtung Deutschland ab dem Schweizer Halle-Tunnel und in der Westschweiz auf der A1 Richtung Genf zwischen Nyon und Coppet. Und wenn dem Deringer im Steuer hockt, das vielleicht nicht überall so gäbig vorwärts geht, wünscht euch Monika Buser gute Fahrt. Das zusammen mit Papa Shrimps, die sich nicht verstecken wollen. Manchmal will man einfach zu sich stehen. 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

I don't wanna hide, ich will mich nicht verstecken. Und ich glaube, das hat sich auch der junge Giovanni Francesco Antonio Russo gesagt, als er in den 60er Jahren mit etwa 11 von Kalabrien in die Schweiz kam. Ein paar Jahre später, mit etwa 13, hat er eine Gitarre geschenkt bekommen und dann ist es losgegangen mit sich nicht mehr verstecken. Er hat sich die erste Band gesucht mit seinen Schulfreunden, den Jetstar heissen. Und als die wahrscheinlich angefangen haben, zusammen Musik, hat auch niemand gedacht, dass der Jovi, wie man ihm sagt, dem auch am Montreux Jazz Festival ein Auftritt und Opening Act ist von UB40 oder dem Joe Cocker im Hauerstadion. Träumt, haben sie es sicher, aber wirklich glaubt, weiss es ja nicht. Passiert ist es auf alle Fälle. Der Jovi Russo mit seiner Band Russo macht nämlich immer noch Musik. Und zwar gerade brandneu. Sie tanzen mit uns zusammen durch den Samstagnachmittag. 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

Die sammetige, liebevolle Stimme von der Eliane mit ganz viel Liebe passt da. Der Song heisst schliesslich auch Love, Love, Love. Wird jetzt abgelöst von dem jungen Mann mit Jahrgang 94. Wobei, so jung ist er ehrlich gesagt gar nicht mehr, einfach aus meiner Perspektive. Aber der Zürcher Musiker, der Samuel Stüssi, wie er eigentlich heisst, hat Ende 2020 relativ erfolgreich ein Soloprojekt-Karriere gestartet. Seitdem nennt er sich Sam Red. Warum denn eigentlich Red? Haben wir ihn gefragt. Die Antwort gibt es gerade nach The Search von ihm.

0: Sam Redd mit «The Search», Musik aus dem 22. Und ebenso ab dem 20. ist der Sam Redd als Solokünstler unterwegs gewesen. Und seitdem heisst er eben Sam Redd. Warum denn, also von Samuel auf Sam ist mir noch klar, aber warum denn von Stüssi auf Redd?
1: Wenn man meine Haare anschaut und manchmal, wenn ich ein bisschen in Aufregung bin oder so, auch meine Haut, mein Hautdruck, dann ist das relativ nah.
0: Hat der liebe SRF mal erzählt. Und Musik machen, mit dem hat er ganz früh angefangen.
1: Angefangen hat es in der Sek mit normalen, ja, sage ich mal, Rock. Ich komme aus dem Rock raus. Es hat angefangen mit Guns N' Roses. Und dann haben wir die ersten Bands gegründet und so die Covers gespielt. Und irgendwie dann habe ich angefangen, ja, selber Solo-Projekt starten in der Corona-Pandemie, wo alles ein bisschen stehen geblieben ist und ich kann aber gleich wieder Führerschein machen und dann habe ich das in Leben gerufen und bin richtig, ja, Country-Nashville-influenced weitergegangen.
0: Mhm, und in diesem Ecke ist er immer noch unterwegs und jetzt gibt es brandneue Musik von ihm. Ende September ist der Song «Fading Polaroids» rausgekommen. Oder wisst alle zusammen die Polaroid-Fötterli? Am Anfang, für das sie entstehen, tut man sie so ein bisschen schütteln und nachher werden sie ganz farbig und im Verlauf der Zeit, vielleicht sogar parallel dazu, wenn die Erinnerungen verblassen, verblassen eben auch die Fotos. Und um das geht's bei «Fading Polaroids».

ganz neue Musik. Fading Polaroids von Sam Retz. Und wir bleiben gerade bei Neuerscheinungen. Ist nämlich auch gerade relativ neu rausgekommen. Der Song von der Bibi Vaplan. Denk an deiner besingt absurde Mondwelten. Es geht um Nektarmonde, um einen Nektarmond 37. Und eigentlich geht es um ein Freiheitsgefühl. Man könnte echt quasi sagen, Weltraum und Welttraum sind plötzlich bei ihr relativ nach Benang. Geniessen Sie es. Quasar.

0: Vorhin zwei Neuerscheinungen und jetzt hier bei Swiss Made. Ich finde einen Klassiker aus der Schweizer Musik, Paula mit Blue Bayou.
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0: Von 14.59 Uhr auf der Nord-Süd-Achse vor dem Gotthardtunnel Richtung Süden 3 km Stau und eine halbe Stunde Wartezeit ab Wassen. Richtung Norden ab Quinto 4 km Stau, 45 Minuten Wartezeit. Die Einfahrt Airolo ist gesperrt. In Graubünden ist die A13 Richtung Bellinzona zwischen Pian San Giacomo und Mesocco wegen Unterhaltsarbeiten gesperrt. Der Verkehr wird umgeleitet. In der Region Bern auf der A1 Richtung Zürich zwischen Schönbühl und Kirchberg Stau wegen eines Unfalls. Zu dem Stau in der Region Solothurn auf der A1 Richtung Zürich zwischen Wangen an der Aare und Önsingen. In der Region Basel auf der A2 Richtung Deutschland ab dem Schweizerhalle-Tunnel. Im Aargau auf der A3 Richtung Zürich zwischen Rheinfelden-Ost und Aiken. Und in der Region Zürich vor dem Nordring Richtung Bern ab dem Prütiseller Kreuz. Das war's auf der Strasse. Seid zu viel unterwegs, so gute Fahrt.
2: Nachrichten von SRF um 3 mit Juliette Schild. Nach zwei Messerangriffen an Schulen diese Woche hat die Polizei in Polen 76 Verdächtige festgenommen. Landesweit kontrollierte sie laut eigenen Angaben 50.000 Schulen. Die Angriffe sorgten in Polen für Aufsehen. Am Mittwoch verletzte ein 19-jähriger Berufsschüler 9 Menschen mit einem Messer. 2 wurden schwer verletzt. Einen Tag später attackierte ein 15-Jähriger an einer Schule mehrere Personen, ebenfalls mit einem Messer, und tötete dabei eine 37-jährige Hausmeisterin. Laut Regierungschef Donald Tusk filmte der Angreifer seine Tat mit einer Helmkamera. Die Polizei prüft nun, ob es derzeit eine Challenge in sozialen Medien gibt, die Jugendliche zu solchen Angriffen animiert. Bislang gäbe es aber keine Hinweise darauf. Russland hat in der Nacht 13 ukrainische Regionen angegriffen, das schreibt der ukrainische Präsident Volodymyr Zelensky in den sozialen Medien. In der Region Saporischschja im Südosten des Landes wurden mindestens 15 Menschen getötet, wie der ukrainische Zivilschutz meldet. Es gab zudem zahlreiche Verletzte. Zelensky schreibt außerdem, Russland bedanke sich für die Aufhebung der Sanktionen gegen Dieselexporte, indem es 5 Gleitbomben auf Wohngebäude in Saporischschja abwerfe. US-Präsident Donald Trump hatte in der Nacht bekannt gegeben, dass die USA Diesel aus Russland kaufen wollen, um die Treibstoffpreise zu senken. Dafür setzen die USA Teile der Sanktionen gegen Russland vorübergehend aus. Der Zürcher FDP-Politiker Hans-Peter Portmann gibt nächstes Jahr seinen Sitz im Nationalrat ab. Portmann teilte einen entsprechenden Artikel der Neuen Zürcher Zeitung auf der Plattform X. Er schrieb zudem, wenn ein politisches Amt zur Routine werde, sollte man dieser in absehbarer Zukunft ein Ende setzen. Portmann ist seit 2014 im Nationalrat. Allerdings steht der 63-Jährige für eine allfällige Ständeratskandidatur zur Verfügung. Für den Kanton Zürich im Ständerat sind zurzeit Tiana Angelina Moser von der GLP und der parteilose Daniel Josic. Im Herbst 27 wird das gesamte Parlament neu gewählt. Rage Bait, so heißt das deutsche Jugendwort des Jahres 2026. Das gab der Langenscheid Verlag bekannt. Gewählt wurde es in einer Online-Abstimmung. Mit Rage Bait sind Inhalte in sozialen Medien gemeint, die absichtlich falsch oder provokant sind und Wut auslösen sollen. Dies, um möglichst viel Aufmerksamkeit und Reichweite zu erzielen. Wörtlich übersetzt heisst Ragebait Wutköder. Und noch zum Wetter. Im Norden ist es heute veränderlich, morgen dann zeitweise sonnig bei etwa 16 Grad. Im Süden ist es recht sonnig und es gibt rund 20 Grad. Das waren Nachrichten von Radio SRF. Verantwortlich Michael Wettstein.
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0: Monika Buser und Anna Tamaschi wünschen einen guten Samstag. Und hier singen uns jetzt der Göhle und der Traufer gerade.
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0: Und wenn ihr jetzt auch sagt, da gehöre ich hin, wenn ihr hört, dass der Adrian Stern und der Hendrix Ackle, Nina Valotti und Valeska Steiner zum Song Circle einladen am 28. Oktober, dann lohnt es sich dran zu bleiben. Ich lade euch nämlich zu dem Song Circle ein. Was das genau ist, gehört ihr in 10 Minuten und eben dann gibt es auch die Einladung. Und zuerst mal gibt es jetzt den Göhle und den Traufer und die gehören hierher.

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1: Die wunderbare Stimme vom Duo Boy, die wir da gehört haben, das ist Valeska Steiner. Und sie ist dabei beim Song Circle von den beiden Badener Musikern, Hendrix Ackle und Adrian Stern. Und der Adi Stern erklärt uns doch selber, wie so ein Song Circle funktioniert.
2: Song Circle, wir sind die Vierten. Wir sitzen im Kreis und wir lernen einander über deine Lieblingslieder kennen. Wir lernen dich besser kennen anhand vielleicht von dem Song, wo deine erste grosse Liebe geprägt hat. Oder der Song, den du immer geliebt hast. Aber es ist so peinlich, den jetzt vor Leuten zu zeigen. Oder einfach ein Song, den du als Kind immer gesungen hast. Oder ein aktueller Gassenhauer, der dich gerade völlig von der Socke reisst.
1: So ist es. Sie, die zwei, der Hendrix und der Adi Stern, die laden immer wieder ein. Und zwar eben diesmal die Valeska Steiner unter anderem von Boy. Und sie freut sich und wünscht sich, dass es einfach so ein richtig schönes Zusammensein wird. Fast ein bisschen Lagerfeuerstimmung.
0: Ich wünsche mir für den Abend, dass wir einfach das geniessen können. Weil, ja, ich finde wirklich, dass zusammen in einem Kreis sitzen und Musik machen, ist, glaube ich, so, wie es eigentlich gedacht ist. Also so, ja, zusammen eine Stimme kreieren. Wo ich gefragt worden bin, ist es für mich gerade klar gewesen, weil ich einfach gedacht habe, ich habe Lust auf den Abend und ich habe Lust, um mit diesen Menschen Musik zu machen.
1: Mhm. Und zu diesen Menschen gehört auch noch wer?
3: Hallo zusammen, ich bin Nina Valotti und ich freue mich dabei zu sein am Song Circle am 28. Oktober. Ich könnt ab jetzt Tickets gewinnen und ich würde sagen, macht das, weil es wird schön.
1: Mhm. Geht ganz einfach. Einerseits könnt ihr es online probieren auf srf.ch unter dem Song Circle oder wie wär's, wenn ihr mir einfach jetzt schnell anrufen? 0848 440 222 in so einem intimen Rahmen mit dem Vierergespann dabei sein. Und währenddessen, dass ihr so einen Song Circle Platz am 28. Oktober ergattert, hören wir uns doch der Hendrix Ackle und hingen nachher Nina Valotti, die Vorlänge an.

0: Nina Valotti mit «Warte gehört» und gerade vorab noch der Hendrix Ackle, der Badener Musiker, der eben zusammen mit dem Adrian Stern immer mal wieder einlädt zu einem Song Circle hier bei SRF. Und am 28. Oktober ist es soweit, da plaudern und musizieren die zwei zusammen eben mit Nina Valotti und der Valeska Steiner von «Boy». Ein ganz spezielles, so ein bisschen Lagerführererlebnis, wo man ganz nah an die Musikerinnen und Musiker herkommt und intime Momente erlebt. Und darüber freuen, dabei zu sein, kann sich Ursula Eisenegger von Farwangen im Aargau. Und ihr ist der Song Circle, hat sie mir vorhin erzählt, schon empfohlen worden.
1: Ich habe eine Kollegin, die mich schon x-mal dorthin mitnehmen und ja, nie Zeit gehabt, aber jetzt würde ich natürlich mega gerne.
0: Ah, lustig. Ah, sag jetzt, deine Kollegin war schon mehr so ein Song Circle mit dem Adi Stern, ja, und Hendrix Ackle. Genau. Und was hat sie so erzählt?
1: Immer geschwärmt, die verrückt, geschwärmt. Ja.
0: Okay, gut.
1: Dass sie einfach so eine gute Atmosphäre sind und im kleinen Kreis und sehr schöne Musik.
0: Ja, schön, sehr schön, gut. Und kennst du die anderen beiden, die Valeska Steiner und Nina Valotti, oder wären das für dich neue Entdeckungen?
1: Das wären neue Entdeckungen für mich, ja.
0: Ah, sehr,
1: genau,
0: schön,
1: gut. Aber die anderen zwei habe ich beide auch schon live gesehen und gehört, genau.
0: Genau, das sind ja beide so Aargauer, die kommen beide von Baden.
1: Ja, genau.
0: Genau, und was hast du zu ihnen für eine Beziehung? Einfach auch schon Konzerte gesehen, oder kennt man sich da, wenn man in der Region?
1: Nein, kennen wir sie nicht persönlich, aber ja, mal schon ein Konzert gehört.
0: Mhm, sehr schön. Genau. Ja, cool. Ja. Und würde das heissen, du würdest in dem Fall jetzt umgekehrt deine Kollegin einladen, oder geht sie sowieso und du nimmst jemand anderes mit?
1: Ich nehme an, sie geht sowieso und ich würde wahrscheinlich meinen Schatz mitnehmen. Genau.
0: Sehr schön. Ja, also wahrscheinlich musst du das Wort wahrscheinlich kannst streichen, weil du nimmst den mit, ausser der hat keine Zeit. Ich lade dich sehr gerne ein zu diesem Song Circle.
1: So cool. Vielen Dank. Das ist ja cool.
0: Freut mich natürlich, wenn ich jemandem eine Freude machen kann. Und wenn es noch auch noch gelustet ist, dabei zu sein, probiert euer Glück doch online auf srf.ch am Song Circle eben dabei zu sein. Und einer, der dort nicht dabei ist, aber dafür jetzt hier bei Swiss Made für euch Musik macht, das ist der Thuner, respektive mittlerweile Berner Musiker, der Luki Wüthrich, mit seiner tollen, rauchen Stimme, die fein ein bisschen international, finde ich, daherkommt. Able to Love.

Sehr viel Gefühl, Emotionen, der Luki Wüthrich mit Able to Love. Und die Liebe, um die geht's eigentlich auch gerade als nächstes. Eigentlich immer bei Mark Sway, dünkt's mir. Aber bei ihm tönt's, sagen wir mal, ein bisschen luftiger, ein bisschen leichter. Er ist eher die Person, die den Sommer verkörpert, musikalisch. Und die Frage ist jetzt, was braucht ihr musikalisch mehr? Eher Sommergefühl mit Mark Sway, She's All About Love, oder vielleicht doch nochmal so ein bisschen Melancholie wie vom Luki Wüthrich? Ihr bestimmt das Programm nach der halben mit 3 Songs und 3 Schweizer Musikwünschen, die ihr schon jetzt mir schreiben könnt. srf1.ch mit Kontakt ins Studio per Mail. Dann gerne auch Sprachnachrichten auf 079 132 132 1. Freue mich darauf, euch mit Musik zu begleiten, die ihr gewünscht habt.

0: She's all about love, gehört von Mark Sway, Musik aus der Schweiz, die uns den ganzen Samstagnachmittag begleitet. Und jetzt geht's weiter, und zwar mit der wunderbaren Betty Legler. Just the Kisses, Musik, wo es darum geht, wird ich wirklich geliebt oder wird ich nur geküsst? Das ist, glaube ich, so ein bisschen Zusammenfassung. Aber zuerst mal...
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0: Die Übersicht von 15.32 Uhr auf der Nord-Süd-Achse vor dem Gotthardtunnel Richtung Norden ab Quinto. 4 Kilometer Stau und bis zu 45 Minuten Wartezeit. Die Einfahrt Airolo ist gesperrt. In Graubünden ist die A13 Richtung Bellinzona zwischen Pian San Giacomo und Mesocco Nord wegen Unterhaltsarbeiten gesperrt. Der Verkehr wird umgeleitet. Auf der A13 Richtung Chur Stau zwischen Rotenbrunnen und Reichenau. In der Region Bern auf der A1 Richtung Zürich zwischen Schönbühl und Kirchberg Stau wegen eines Unfalls. Zudem Stau im Aargau auf der A3 Richtung Zürich zwischen Rheinfelden Ost und Eiken. Und in der Region Zürich vor dem Nordring Richtung Bern ab dem Brütiseller Kreuz. Gute Fahrt wünsche ich, das zusammen mit der Betty Legler, wie gesagt, und Just the Kisses. Und wenn ihr jetzt einen Musikwunsch habt, drei Songs, drei Schweizer Musikwünsche, dann meldet euch doch auf 0848 440 222. Ihr fühlt euch gerne so einen.

0: Irgendwie lässt Betty Legler auch nichts brennen. Just the Kisses gehört in diesem Samstagnachmittag, wo ihr jetzt das Programm bestimmt. Drei Songs, drei Schweizer Musikwünsche. Und der Fridolin Schilling von Uetligen im Kanton Bern habe ich am Telefon. Sali Fridolin.
1: Hoi, hoi, Monika, hoi, hoi.
0: Du hast gerade ganz eine wichtige Mission. Ihr seid am Gonfi einmachen und irgendetwas hat gefehlt.
1: Ja, der Zucker ist da gewesen, das Einmachgut ist da gewesen, Feigen. Mhm. Aber die Gläser sind gerade ausgegangen, weil wir schon auf eingemacht haben. Und dann, voilà, hat meine Frau mich losgeschickt und jetzt bin ich fündig geworden.
0: Sehr schön. Und jetzt bist du am Heimfahren, für das du die Feigen-Konfi oder was auch immer daraus einmachen könnt, einmachen. Und unterwegs hast du gefunden, du brauchst ein bisschen Begleitung von jemandem, den du kennst. Ja. Schweizer Musiker.
1: Ja. Der Pascal Geiser ist ein Bluesmusiker, er war auch schon an einem Geburtstag bei uns und hat gespielt. Mhm. Und er hat eine neue Scheibe gemacht auf Mundart. Mhm. Und jetzt habe ich gedacht, es wäre vielleicht noch cool, wenn wieder mal etwas von Pascal Geiser läuft.
0: Genau, wir nehmen gerade die neue Single, gell? Egal woher der Wind kommt.
1: Genau.
0: So schreibt er es, genau. Und zwar ist das am 9. September 26 rausgekommen. Und dann wünsche ich dir gutes Einmachen und jetzt gute Begleitung von Pascal Geiser.
1: Ja, sage doch herzlichen Dank und ein gutes Wochenende irgendwann.

0: Drei Songs, drei Schweizer Musikwünsche, die ich erfülle. Und ich habe eine lustige Nachricht bekommen.
1: Hallo Monika, das ist Christina von Hallwil. Gern hätte ich von Michael von der Heide dort über dem Berg und auch nicht dem See. Oder auch nicht dem See und über dem Berg, ich weiss es nicht genau. Danke vielmals.
0: Es gibt so Sachen, die kann man sich einfach nicht merken. Und ich, bei diesem Song habe ich immer das gleiche Problem. Aber er heisst «Hinger im Berg». Aber es könnte genau so gut auch ich sein, dass ich es nicht gewusst hätte. Michael von der Heide jetzt mit «Hinger im Berg».

Hallo Monika, da ist der Sammy von Langendorf. Ich wünsche für mich und alle Leute, die zulassen, von Traufer Traktor, wünsche allen ein recht schönes Wochenende. Ade zusammen.

0: Traufer mit Traktor. Das war der letzte Wunsch von diesen drei Schweizer Musikwünschen, die ich erfüllen kann. Und apropos Schweizer Musik, mögt ihr euch noch erinnern, vor knapp zwei Wochen oder vor genau zwei Wochen war Nicole Bernegger im Swiss Made Live zu Gast. Wenn es euch gelust hat, das zu schauen, läuft aktuell gerade im linearen Fernsehen, nämlich auf SRF 1. Könnt ihr dort gerade reingelüsseln. Und die Hörerinnen und Hörer und das Live-Publikum hat sie einfach nur super happy gemacht, hat sie dann erzählt.
1: Mega, mega schön. Ich glaube, es ist etwas vom Schönsten, wenn man so, ah, ich weiß auch nicht, wenn man sich so findet und so ankommt. Danke vielmals, das ist mega schön. Das freut uns mehr.
0: Sie selber war wirklich total bewegt und gerührt. Und sie hat den Auftritt wahnsinnig genossen. Und in der Umkehrung war das Publikum glücklich.
2: Es war Hammer, weil sie halt einfach so eine super Stimme hat. Und es ist so ein direkter Draht eigentlich zum Publikum.
3: Wir müssen brüllen. Wunderschön, das vergesse ich nie.
4: Wenn nicht mehr so einfach die Band ist auf

0: der Bühne und das Publikum ist unten, sondern wenn es so eine Connection gibt, das ist wirklich mega, mega cool gewesen, dass sie das auch so gespürt und darauf eingeht. Das ist wirklich cool.
1: Und genau diese Magic Moments können passieren dank einer wunderbaren Band. Dass da der Funke springt auf das Publikum über und wieder zurück zu der Band. Und für uns braucht es eine gespürige Band.
2: Ich habe eine unglaublich feinfühlige Band. Jeder reagiert auf den anderen. Jeder Song ist wieder ein bisschen anders. Jedes Konzert ist wieder ganz eigen. Ich habe eine unglaublich musikalische Band gefunden. Und wir sind jetzt 10 Jahre unterwegs. Das ist wirklich ein mega Geschenk, wenn man so Menschen kann um sich haben.
1: Ja. Es war wirklich ein sehr toller Moment gewesen. Und wenn ihr Lust habt, genau jetzt, wie gesagt, läuft es im SRF 1 Fernsehen. Bei Swiss Made Live kann man aber das Ganze auch streamen, online auf srf1.ch findet ihr das. Und für alle die, die jetzt einfach Lust haben, reinzuhören, da hier ist eine Live-Aufnahme genau von dem Swiss Made Live von der Nicole Bernegger mit ihrem neuen Album, wo sie aktuell unterwegs sind. Das ist Alchemy.
3: Merci vielmals. Gerne einen grossen Applaus.

0: Nicole Berneger live bei Swiss Made Live vor 2 Wochen. Läuft aktuell im SRF 1 Fernsehen. Und wenn es euch gelustet, ist natürlich die ganze Sendung online zur Verfügung und zum Nachschauen. Und dann sind wir schon fast am Ende von diesen 2 Stunden Schweizer Musik für das Wochenende. Aber wir wecken schon mal Vorfreude auf nächste Woche. Dann sind nämlich sie Gast.
1: 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Ja!
0: Stuben der Gang hat gestern ein neues Album rausgegeben. Hände hoch heisst's. Wir hören schon jetzt als Vorgeschmack für die nächste Woche rein. Da ist brandneues vom Gast von der nächsten Woche bei Swiss Mates. Ihr neues Album heisst Hände hoch und darauf hören wir jetzt Dreamer.

0: Stoppen den Gang, nächste Woche zu Gast bei Swissmates. Jetzt gehört mit neuer Musik Dreamer.
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0: Von 15:59 Uhr Nord-Süd-Achse vor dem Gotthardtunnel Richtung Norden ab Quinto 4 Kilometer Stau, 45 Minuten Wartezeit. In Graubünden ist die A13 Richtung Bellinzona zwischen Pian San Giacomo und Mesocco Nord wegen Unterhaltsarbeiten gesperrt. Der Verkehr wird umgeleitet. In der Region Bern auf der A1 Richtung Zürich zwischen Grauholz und Kirchberg Stau wegen eines Unfalls. In Aarau im Aargau Stau auf der A3 Richtung Zürich zwischen Rheinfelden Ost und Aiken sowie auf der A1 Richtung Bern zwischen Wetzingen und dem Barecktunnel. Gute Fahrt!
2: Die Nachrichten von SRF um 4 mit Juliette Schild. In Polen hat es zum dritten Mal diese Woche einen Messerangriff an einer Schule gegeben. Eine 21-jährige Frau habe heute in einer Warschauer Hochschule 3 Menschen verletzt, meldet die Polizei. Dabei sei niemand lebensbedrohlich verletzt worden. Bereits am Mittwoch und am Donnerstag hatten Messerangriffe an polnischen Schulen für Aufsehen gesorgt. Bei einer der Attacken tötete ein 15-jähriger Schüler eine 37-jährige Schulabwartin. Die Polizei meldete heute, dass sie mehr als 70 Verdächtige im Zusammenhang mit den Angriffen festgenommen habe. Es werde nun überprüft, ob es derzeit eine Challenge in sozialen Medien gibt, die Jugendliche zu solchen Angriffen animiert. Bislang gebe es aber keine Hinweise darauf. Russland hat in der Nacht 13 ukrainische Regionen angegriffen. Das schreibt der ukrainische Präsident Volodymyr Zelensky in den sozialen Medien. In der Region Saporischschja im Südosten des Landes wurden mindestens 15 Menschen getötet, wie der ukrainische Zivildienst Schutz meldet. Es gab zahlreiche Verletzte. Zelensky schreibt außerdem, Russland bedanke sich für die Aufhebung der Sanktionen gegen Dieselexporte, indem es 5 Gleitbomben auf Wohngebäude in Saporischschja abwerfe. US-Präsident Donald Trump hatte in der Nacht bekannt gegeben, dass die USA Diesel aus Russland kaufen wollen, um die Treibstoffpreise zu senken. Dafür setzen die USA Teile der Sanktionen gegen Russland vorübergehend aus. Der Zürcher FDP-Politiker Hans-Peter Portmann gibt nächstes Jahr seinen Sitz im Nationalrat ab. Portmann teilte einen entsprechenden Artikel der Neuen Zürcher Zeitung auf der Plattform X. Er schrieb zudem, wenn ein politisches Mandat zur Routine werde, sollte man dieser in absehbarer Zukunft ein Ende setzen. Portmann ist seit 2014 im Nationalrat. Allerdings steht der 63-Jährige für eine allfällige Ständeratskandidatur zur Verfügung. Für den Kanton Zürich im Ständerat sind zurzeit Tiana Angelina Moser von der GLP und der parteilose Daniel Josic. Im Herbst 2027 wird das eidgenössische Parlament neu gewählt. Rage Bait, so heißt das deutsche Jugendwort des Jahres 2026. Das gab der Verlag Langenscheid bekannt. Gewählt wurde es in einer Online-Abstimmung. Mit Rage Bait sind Inhalte in sozialen Medien gemeint, die absichtlich falsch oder provokant sind und Wut auslösen sollen. Dies, um möglichst viel Aufmerksamkeit und Reichweite zu erzielen. Wörtlich übersetzt heißt Rage Bait Wutköder. Und das Wetter im Norden ist es heute veränderlich. Morgen ist es dann zeitweise sonnig bei etwa 16 Grad. Im Süden ist es recht sonnig bei rund 20 Grad. Das waren Nachrichten von Radio SRF. Verantwortlich Michael Wettstein.
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0: Und wir haben einen Schweizer Musiknachmittag hinter uns mit Swissmate, aber jetzt dürfen die internationalen Künstler wieder ab ans Mikrofon. Will Lewis and the News mit The Heart of Rock'n'Roll begleitet uns nach der Vieren. Mein Name ist Monika Buser. Grüß dich.

0: Raffaella Garamedanti, auguri in diesem Samstagnachmittag, wo vielleicht die eine oder andere Person jetzt gerade von der Ferien heimkommt. Und vielleicht habt ihr ja jetzt in den Herbstferien eine Ferienwohnung über die Plattform Airbnb oder Booking bucht. Man hat meistens mehr Platz, eine eigene Küche und wohnt recht zentral. Das ist für die Mieterinnen und Mieter von so Kurzzeitwohnungen praktisch und für die Vermieterinnen und Vermieter eine zusätzliche Einnahmequelle. Wenn aber aus Mietwohnungen dauerhafte Ferienunterkünfte werden, dann kann der Platz für Menschen, die in einem Ort leben, eben schnell einmal fehlen. Darum greifen verschiedene Städte und Regionen jetzt zu strengeren Vorschriften und Regulierungen. Sollen Kurzzeitvermietungen strenger reguliert werden? Und wie darf der Staat die Eigentümer bevormunden oder ihnen etwas vorschreiben? Das war das Thema in der Sendung Forum am letzten Donnerstagvormittag mit zwei Gästen aus Luzern. Mario Stübi, der Präsident ist vom Mieterverband Luzern und für Regulierungen ist. Und Damian Hunkeler, er ist Präsident vom Hauseigentümerverband Luzern, der klar gegen die Regulierung ist.
1: Weil als Liberaler bin ich einfach grundsätzlich gegen Gesetz, gegen Vorschriften, gegen Einschränkungen. Und darum habe ich eine grundsätzliche Abneigung gegen neue Gesetze.
0: In Luzern dürfen seit letztem Jahr bestimmte Wohnungen höchstens noch 90 Nächte im Jahr vermietet werden. Und dass es gerade diese Zahl ist, hat einen bestimmten Grund, sagt Mario Stübi vom Luzerner Mieterverband.
2: Weil drei Monate kannst du in der Schweiz als Tourist in dich aufhalten. Nachher müsstest du eine Aufenthaltsbewilligung haben. Also eigentlich so 90 Nächte ist ein gutes Mass. Das hat das Bundesgericht auch mal in einem Fall von Genf, wo bestätigt, wo auf 60 Nächte das hat er eigentlich ansetzen von 90. Und an dem haben wir uns orientiert und das hat sich auch anderswo eigentlich so ein bisschen durchgesetzt.
0: Für Damian Hunkeler ergeben die 90 Tage aber keinen Sinn.
1: Weil in Luzern ist die Situation so gewesen, in dem Moment, wo man sie eingeführt hat, von rund 330 Wohnungen, die auf Kurzzeitvermietungen sind, geredet hat, in einem Gesamtvolumen von etwas über 48'000 Wohnungen. Also es ist ein sehr kleiner Anteil, der in dieser Kurzzeitvermietung ist. Und darum ist es von mir viel zu früh gewesen, dass wir da regulierend eingegriffen haben.
0: Allerdings hat sich die Zahl seit Mario Stübi im letzten Jahr verändert.
2: Es hat sich verändert. Von der Zeit, wo wir die Initiative damals gesammelt haben, haben wir gesehen, es nimmt rasant zu. Beflügelt halt auch durch den Tourismus. Wir haben jedes Jahr Rekordzahlen, die vermeldet werden. Die Leute wollen in die Schweiz und sie wollen dann da übernachten. Aber das darf aus unserer Perspektive nicht auf Kosten der einheimischen Bevölkerung gehen. Und genau das ist das Problem bei Airbnb, bei Booking, bei diesen Ferienwohnungen. Sie verdrängen die Leute, die eigentlich von da kommen, die da leben.
0: Der Mario Stübi vom Mieterverband Luzern, der für Regulierungen ist, und der Damian Hunkeler, der vom Hauseigentümerverband ist, von Luzern, der gegen so Regulierungen ist. Die ganze Sendung könnt ihr nachhören, das ganze Gespräch, die Sendung Forum vom letzten Donnerstagvormittag, und zwar unter srf1.ch.

0: passt doch perfekt zu einem Samstagnachmittag. Gurdine Nicolai mit Letta Charva. Und in diesem Nachmittag, da kommen wir zu einem schwierigen Thema. Oder respektive zu einem, was sich verändert hat. In der Schweiz sagen nämlich immer mehr Leute Nein zum Kind bekommen. Und die Frage rund um diese grosse Frage, die haben wir auf WhatsApp mal gestellt. Und zwar in der Sendung Input.
1: Kind haben oder nicht, die gemischten Gefühle, die hin und her gerissen sind. Ich glaube, da bin ich mega fest drin.
2: Die aktuelle, nicht nur Weltlage, sondern auch ein bisschen Ausblick auf die Themen wie Klimaerhitzung, machen mir mega Sorgen.
1: Was für mich manchmal ein bisschen als Schwarz-Weiß-Denken ist, entweder auf seine Freiheit verzichten oder nicht. Ich sehe das und trotzdem habe ich eine grosse Sehnsucht danach, irgendeine Art von Mittelweg zu finden.
3: Ich denke einfach, es ist eine riesige Verantwortung, Kinder in die Welt zu setzen. Und das nicht einfach leichtfertig zu machen. Also fürs Kind und was fürs Kind wichtig ist und was das Kind auch verdient.
4: Wir haben uns lang und intensiv damit befasst, ob wir wollen. Phasen gegeben, die wir gefunden haben. Wir können es uns mega gut vorstellen. Und dann jetzt Phasen gegeben, die wir gefunden haben, wir sind Gott der Frau nicht.
0: Ja, und eben auch ein bisschen die Zerrissenheit. Die ist ein Thema, unter anderem auch bei der Autorin, Philosophin und Moderatorin Barbara Bleisch.
5: Es ist lustig, weil es ist ja wirklich ein bisschen verwirrend und ich glaube tatsächlich, es ist beides. Auf der einen Seite würde man sagen, bei so einer gewichtigen Entscheidung, sich keine Gedanken zu machen und Gründe zusammenzutragen, wäre irgendwie ein bisschen komisch. Und auf der anderen Seite hat man eben genau den Eindruck, dass es nichts ist, wo eine Pro- und Kontraliste hilft.
0: King, ja oder nein? 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Und jetzt gibt es Begleitung von Lady A mit Need You Now.

0: The Last Unicorn. Ich finde das so einen schönen Song. Und es erinnert mich immer an meine Kindheit. Wir haben abends beim Grossmami, beim Enten, haben wir immer dürfen, das letzte Einhorn schauen. Das war so ein Trickfilm. Und ich erinnere mich noch, als Kind habe ich das so gerne geschaut. Und das war der Song dazu.
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0: Von 16.29 Uhr auf der Nord-Süd-Achse vor dem Gotthardtunnel Richtung Norden. Ab Quinto 4 Kilometer Stau und bis zu 45 Minuten Wartezeit. Die Einfahrt Airolo ist gesperrt. In Graubünden ist die A13 Richtung Bellinzona zwischen Pian San Giacomo und Mesocco Nord wieder offen. In der Region Bern auf der A1 Richtung Zürich zwischen Schönbühl und Kirchberg Stau wegen eines Unfalls. Und im Aargau Stau auf der A1 Richtung Bern zwischen Spreitenbach und dem Parecktunnel. Gut. Die Fahrt.

0: Sir Douglas Quintet, Mendocino. Ich glaube, einer, der manchmal automatisch muss, darf er mitsingen, nicht? Wir kommen zu einem Künstler, der auch schon sehr lange unterwegs ist und eine riesige Musikkarriere hinter sich hat, und zwar der Peter Maffay. Er hat mal in einem Interview sogar erzählt, ihm tue es wahnsinnig gut, junge Leute im Privaten und auch im Team, also beruflich zu haben, das sei etwas, was ihm gut tue und ihn fit behalte.
1: Viele junge Leute, mit denen ich zusammen lebe und arbeite. Das beginnt bei meinem Sohn, aber auch hier bei uns gibt es junge Mitarbeiter, die einen völlig anderen Wind reinbringen. Diese jungen Leute gehen mit einer Unbekümmertheit manchmal an Dinge ran, die wir schon ein wenig verlernt haben. Und das revitalisiert immens. Ich mag diese Geschwindigkeit, ich mag diese Unbekümmertheit, wie gesagt. Und hol mir die ein bisschen, wenn du so willst, über diese jungen Leute zurück.
0: Ja, und das merkt man auch gerade am aktuellen Beispiel, nämlich an seinem aktuellen Album. Der Peter Maffay hat sich nämlich mit dem über 30 Jahre jüngeren Johannes Oerding zusammengetan und sie geben zusammen ein Album raus. Nashville heisst es, und darauf gibt es immer mal wieder einen Song, einen neuen Song, beispielsweise «Dir gehört die Welt». Und das Müsterli, das im September ist rausgekommen, lassen wir uns jetzt an.

0: Tree. Fool's Garden mit Lemon Tree, das ist auch so ein Klassiker, den man zum Teil in der Schule gesungen hat, auch wir haben es gemacht.
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0: Jürg Ackermann, ich weiss gar nicht, hast du auch in der Schule Lemon Tree müssen singen? Ich finde, das ist jetzt eine wichtige Frage zuerst vorab.
2: Müssen. Also wenn, dann hätte ich das gerne gesungen, aber nicht in der Schule, sondern in der Pfadi haben wir das gesungen.
0: Ja, schön, gut.
2: Also das ist mir sehr bekannt, das Lied.
0: Genau. Feuerli machen, weiss ich nicht, ob das heute Abend ein Thema ist, aber wir haben, glaube ich, sehr einen farbigen Tag hinter uns. Ist ein bisschen Regenbogenwetter gewesen, oder?
2: Genau, am Nachmittag hat sich so ein bisschen der Typ Aprilwetter eingestellt. Also die Chance ist dann gut, dass man bis die Sonne untergeht. Das ist etwa am Viertel vor sieben der Fall. Noch ein Regenbogen kann gesehen. Neben sonnigen Abschnitten an einigen Orten noch Regengüsse, darum auch die Regenbögen. Es muss aber nicht mehr überall nass werden. Aber wer heute Abend noch vorausgeht, sollte sicher mal einen Regenschutz oder Schirm mitnehmen. Aber je länger der Abend dauert, desto kleiner wird die Chance, dass man mal nass wird. Und in der Nähe von den Regengüsse, da kann der Wind auch mal noch böig auffrischen. Keine Regenbögen gibt es wahrscheinlich in vielen Teilen vom Kanton Graubünden. Und auch vor allem im Tessin, dort haben sich die Wolken im Laufe des Nachmittags voll und ganz aufgelöst. Und vor allem im Tessin haben sie die Wolken am Sonnenschein Platz gemacht.
0: Und wie geht es morgen weiter? Gibt es wieder so einen Regenbogentag?
2: Das Einzige, was fehlt, ist morgen der Regen. morgen ist grundsätzlich trocken. Es kann vielleicht den Bergen an, morgen noch ein bisschen aus den Wolken rausnieseln. Ganz vereinzelt kann ich so am Nachmittag am Nordrand zwischen Schaffhausen und Bodensee einen Regenguss nicht ganz ausschliessen. Aber grundsätzlich bleibt es morgen trocken und die Sonne zeigt sich häufiger. Vorübergehend ist morgen sogar mal ziemlich sonnig. Der Sonntag fängt aber vor allem so nördlich von den Bergen noch mit vielen Wolken an. Vor allem so am Jura-Nordfuss in den Voralpen. Vom Grazerland über das Berner Oberland, Zentralschweiz bis in die Ostschweiz. Und am Alpen-Nordhang haben wir morgen eben noch einige Wolken. Die lockern aber auch auf und es wird dort mindestens zeitweise sonnig. Und am sonnigsten ist es morgen so in den inneralpinen Regionen vom Rhonetal über Gotthardregion bis nach Mittel- und Südbünden. Und am Tessin, da scheint morgen häufig die Sonne. Darum wird es im Tessin wieder am wärmsten. Es gibt bis zu 21 Grad im Süden. Aber auch im Norden ändert sich an den Temperaturen nicht viel. Es gibt Höchstwert um 16 Grad.
0: Und wenn wir dann noch schnell auf die nächste Woche früh schauen, ich glaube, da ist Alt-Weiber-Sommer angesagt.
2: Genau, abgesehen von der frischen Nacht, wo es zum Teil Bodenfrost gibt, gehen die Temperaturen täglich darauf. Ab Mitte Woche gibt es im Norden wieder knapp 20 Grad und grundsätzlich haben wir stabiles Hochdruckwetter. Das heisst, die Sonne scheint häufig, wir haben am Vormittag jeweils Nebel- oder Hochnebelfelder im Flachland, die sich aber auflösen und eine schwache Front erreicht uns am Dienstagabend bis am Mittwochmorgen. Aber die bringt praktisch keinen Regen.

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0: Samstagnachmittag neigt sich am Ende zu. In der Nacht begleitet euch Crispin Zimmermann. Wenn ihr schon jetzt einen Wunsch habt für die Jukebox, macht doch das schon auf srf1.ch. Kontakt ins Studio. Monika Buser wünscht schönen Abend.
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0: Von 16.59 Uhr auf der Nord-Süd-Achse vor dem Gotthardtunnel Richtung Norden ab Quinto 4 Kilometer Stau und bis zu 45 Minuten Wartezeit. Die Einfahrt Airolo ist gesperrt. Im Aargau auf der A1 Richtung Zürich zwischen Mägenwil und Baden-West Stau nach einem Unfall auf dem linken Fahrstreifen. Dadurch Rückstau auf der A3 ab Bruck. Dann in der Region Zürich Stau vor dem Gubristunnel Richtung St. Gallen ab dem Limmataler Kreuz. Folglich auch auf dem Westring ab Urdorf Nord und vor dem Nordring Richtung Bern ab dem Brütisella Kreuz. Das wäre es aktuell von der Strasse. Ich wünsche euch eine gute und sichere Fahrt. Wenn ihr noch einmal etwas beobachtet, meldet euch heute als Staumelder auf 0800 888 123.

0: Nachrichten von SRF um 5 mit Julia Child und diesen Themen. In Polen gibt es schon wieder eine Messerattacke an einer Schule, zum dritten Mal innerhalb einer Woche. Und Russland verkauft den USA Diesel. So könne Russland seine Kriegskasse auffüllen, sagt unser Korrespondent. Und das Wetter. Morgen ist es im Norden zeitweise sonnig bei etwa 16 Grad. Im Süden ist es recht sonnig bei rund 20 Grad. In Polen hat es zum dritten Mal diese Woche eine Messerattacke an einer Schule gegeben. Eine 21-jährige Frau habe heute in einer Warschauer Hochschule drei Menschen verletzt. Das meldet die Polizei. Dabei sei niemand lebensbedrohlich verletzt worden. Bereits am Mittwoch und am Donnerstag hatten Messerangriffe an polnischen Schulen für Aufsehen gesorgt. Bei einer der Attacken tötete ein 15-jähriger Schüler eine 37-jährige Schulabwartin. Die Polizei meldete heute, dass sie mehr als 70 Verdächtige im Zusammenhang mit den Angriffen festgenommen habe. Es werde überprüft, ob es derzeit eine Challenge in sozialen Medien gibt, die Jugendliche zu solchen Angriffen animiert. Bislang gebe es aber keine Hinweise darauf. Dass die USA Diesel aus Russland kaufen wollen, das sorgt für Kritik, etwa von der EU. Die EU-Außenbeauftragte Kaja Kallas sagte, die Abmachung verschaffe Moskau zusätzliche Einnahmen, um seinen Krieg zu finanzieren. Russland-Korrespondent Callum McKenzie sagt dazu,
1: das kommt für Russland sicher gelegen. Der Haushalt des Kremls leidet in diesem Jahr stark unter den massiven Kriegsausgaben und er ist angewiesen auf harte Devisen, vor allem aus dem Export von Rohstoffen. Und die Sanktionen haben den Erhalt von harten Devisen sehr eingeschränkt. Und wenn jetzt Millionen Dollar gegen Diesel nach Russland fließen, dann stärkt das die russische Kriegskasse ohne Zweifel.
0: Das sagt SRF-Russland-Korrespondent Callum McKenzie. US-Präsident Donald Trump und der russische Präsident Wladimir Putin haben eine entsprechende Vereinbarung in der Nacht bekannt gegeben. Das bestätigten beide Seiten. Dafür setzen die USA Teile der Sanktionen gegen Russland vorübergehend aus. Russland hat derweil in der Nacht 13 ukrainische Regionen angegriffen. Das schreibt der ukrainische Präsident Volodymyr Zelensky in den sozialen Medien. In der Region Saporischschja im Südosten des Landes wurden mindestens 15 Menschen getötet, wie der ukrainische Zivilschutz meldet. Zudem gab es zahlreiche Verletzte. In die Schweiz. Der Zürcher FDP-Politiker Hans-Peter Portmann gibt nächstes Jahr seinen Sitz im Nationalrat ab. Portmann teilte einen entsprechenden Artikel der Neuen Zürcher Zeitung auf der Plattform X. Er schrieb, wenn ein politisches Mandat zur Routine werde, dann sollte man dieser in absehbarer Zukunft ein Ende setzen. Portmann ist seit 2014 im Nationalrat. Allerdings steht der 63-Jährige für eine allfällige Ständeratskandidatur zur Verfügung. Für den Kanton Zürich im Ständerat sind zurzeit Tiana Angelina Moser von der GLP und der parteilose Daniel Josic. Im Herbst 2027 wird das gesamte eidgenössische Parlament neu gewählt. Ragebait, so heißt das deutsche Jugendwort des Jahres 2026. Das gab der Verlag Langenscheidt bekannt. Gewählt wurde es in einer Online-Abstimmung. Mit Ragebait sind Inhalte in sozialen Medien gemeint, die absichtlich falsch oder provokant sind und die Wut auslösen sollen. Dies, um möglichst viel Aufmerksamkeit und Reichweite zu erzielen. Wörtlich übersetzt heisst Ragebait Wutköder. Und noch die Wetteraussichten. Morgen ist es im Norden zeitweise sonnig und meist trocken bei Temperaturhöchstwerten um 16 Grad. Im Süden ist es oft sonnig bei 20 Grad. Das waren Nachrichten von Radio SRF. Verantwortlich Michael Wettstein.
2: 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Mit dem Crispin Zimmermann am Mikrofon. Ganz ein gutes Samstag. Cool, yes.

0: Bei der Ocean auf SRF 1, wo es jetzt sportlich wird.
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0: Und der aktuelle Sport ist heute vor allem auf Rädli, Beat Sprecher.
2: Ja, genau, und zwar ein bisschen in allen Varianten, wo man Sport auf Rädli machen kann, auf zwei oder auf vier Rädli, mit oder ohne Motor. Fangen wir mit der leutesten Version an, mit den vier Rädli in der Formel 1. Da ist Singapur heute gefahren worden, Max Verstappen gewinnt den Sprint. Der holländische Red Bull-Pilot schlägt die beiden Ferraris vom Lewis Hamilton und vom Charles Leclerc. Freut auch beim Audi-Team, der Nico Hülkenberg wird siebter und gewinnt somit zwei WM-Punkte. Kaum ist der Sprint durch, die Motoren ein bisschen stiller gewesen, sind die Rennfahrer schon wieder in ihre Boliden gesessen und haben das Qualifying für den GP von morgen gefahren. Und wieder ist der Max Verstappen der schnellste gewesen. Er fährt morgen aus der Pole Position los vor dem Charles Leclerc und dem Lewis Hamilton. Zu den Zweirädern, da wird es in Indonesien MotoGP gefahren, somit sind wir beim TÜV und eben mit Motor. Der Marc Marquez gönnt das Sprintrennen, der Spanier gönnt vor dem Japaner Ai Ogura und dem Italiener Fabio Di Gianantonio. Mit dem Sieg übernimmt der Marc Marquez wieder die WM-Führung vor seinem Landsmann, Jorge Martin. Zum Zweirad ohne Motor, da ist vor wenigen Augenblicken die Lombardei-Rundfahrt zu Ende gegangen. Das ist das letzte Monument vom Jahr, das letzte wichtige Rennen von dieser Saison. Es gönnt der Franzose Paul Sexas Solo vor dem Spanier Enric Mas und dem Giuliano Ciccone aus Italien, wo dritter wird. Zum Fußball. Die Schweizer Fußballerinnen haben gestern einen weiteren Schritt gemacht Richtung WM nächsten Sommer zu Brasilien. Sie haben das Hinspiel der ersten Playoff-Runde auswärts gegen Israel mit 7:3 gewonnen. Weil die Schweizerinnen am Schluss noch aufgetragen haben, haben sie doch noch ganz einen klaren Sieg können feiern. Aber die Schweizerinnen haben noch viel Luft nach oben. Oder wie es Kapitänin Lia Welti sagt.
3: Es gibt sicherlich ein paar Baustellen, die wir noch ein bisschen müssen dran schreiben.
2: Was sind denn das genau für Baustellen? Das habe ich vor der Sendung Tanja Spichti gefragt. Unsere Frau vor Ort, die den Match beobachtet hat. Ja, was sind denn Baustellen oder sagen wir Probleme vom Schweizer Team?
4: Ein Problem gestern war sicher, dass sie in der ersten Halbzeit nicht richtig parat waren. Die Schweizerinnen haben zwar von Anfang an viel den Ball gehabt und schöne Pässe gespielt, aber es hat wie so das gewisse Etwas gefehlt. Sie sind zum Beispiel viel zu wenig energisch in Zweikämpfen. Oder an die einen Ball sind sie nicht mehr angekommen, wo man von außen gedacht hat, ja, die hätte ich jetzt doch noch holen können mit einem Spurt. Also, die Intensität hat einfach nicht gestimmt. Das hat nach dem Match auch die Verteidigerin Viola Galigaris gesagt.
5: Auch wenn wir klar besser sind, würde ich sagen, nominell auf Papier, musst du trotzdem 100% geben und jedes Spiel seriös nehmen. Und das, würde ich sagen, haben wir teils ein bisschen zu wenig gemacht.
4: In der Pause hat die Kapitänin Lia Welti auf den Tisch geklopft und gesagt, dass es so nicht reicht. Und dann haben alle einen Gang aufgeschaltet. Und am Dienstag müssen sie sicher von Anfang an mit dieser Einstellung und Intensität auf den Platz, wo sie in der zweiten Halbzeit hatten.
2: Reden wir über weitere Baustellen oder eben Problemstellen. Eine ist sicher defensiv.
4: Gegen ein Team wie Israel, das in der Weltrangliste nur auf Rang 66 ist, also 40 Plätze hinter der Schweiz, darf man sicher nicht 3 Gegengol kassieren. Die Schweizerinnen haben eigentlich genau gewusst, dass sie aufpassen müssen wegen dem Konterangriff von Israel und gleich haben sie es nicht geschafft, gegen hinten genug abzusichern. Also das müssen sie sicher verbessern. Und da sind einfach noch ganz viele individuelle Fehler dazugekommen, die auch nicht passieren dürfen. Vor allem die Livia Peng im Goal hat ganz einen schlechten Tag gestern.
2: Was muss man dann sonst noch am Dienstag anders machen, eben neben diesen Baustellen, neben diesen Problemen, die man geredet hat, die Einstellung und Defensive?
4: Die Schweizerinnen haben zwar doch noch 7 Goal geschossen, aber sie haben lange Mühe gehabt, die Abwehr von Israel zu knacken. Und darum sehe ich noch Verbesserungspotenzial offensiv. Auch die Kapitänin Lia Welti hat gesagt, sie haben zwar Gegnerinnen können dominieren, haben den Ball gut laufen, aber...
6: Er muss auch irgendwann der Schnittstellenpass kommen, die Flanke kommen, die Chance kommen oder der Schuss. Ich glaube, dort haben wir wirklich noch Potenzial nach oben, dass wir nicht nur rumpässeln, dass wir wirklich die Bewegungen haben, die Laufwege, die Gegner müde machen mit den Läufen. Und dort ist sicher noch ein bisschen Luft nach oben.
4: Also zusammengefasst kann man sagen, die Schweizerinnen, wenn sie im Rückspiel am Dienstag dort anknüpfen, wo sie gestern aufgehört haben, weil gegen Schluss sind sie ihrer Favoritinnenrolle doch noch gerecht worden.
2: Ob das im Rückspiel von Anfang an klingt, kommt dann am Dienstagabend aus. Der Match fängt um 19:30 an. Im Radio gibt es regelmäßige Live-Einschaltungen auf SRF 1 und 3. Und zu sehen gibt es das Spiel im Fernsehen auf SRF 2.

Samstag auf SRF 1 mit Patricia Gass. Ja, im Mondlicht tanzen, Dancing in the Moonlight, ist eine Szene, wo man wunderbar darüber singen kann. 1970 hat das der Sherman Kelly als erstes gemacht, aber sein Stück hat keinen Erfolg gebracht. Zwei Jahre später haben sie den King Harvest versucht und die haben mit dem Sherman Kelly sein Stück immerhin eine Top-20-Platzierung geschafft. Der erste Erfolg hat dann aber im Jahr 2000 die britische Gruppe Toploader gehabt, weil sie haben gesagt, komm, wenn wir etwas ganz Neues machen mit dieser Version, dann wir ein bisschen auf alt und neu mischen und ihr Dancing in the Moonlight.

0: SRF Verkehrsinfo von 17.21 Uhr. Vorsicht auf der A22 zwischen Liestal und Altmark und Liestal Nord. In beiden Richtungen besteht Gefahr durch Personen auf der Fahrbahn.
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0: Darpo mit Movistar auf dem Eis. Und jetzt schauen wir auf die Strasse.
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0: Vorsicht auf der A22 zwischen Liestal und Altmark und Liestal Nord. In beiden Richtungen besteht Gefahr durch Personen auf der Fahrbahn. Dann zur Nord-Süd-Achse vor dem Gotthardtunnel Richtung Norden. Ab Quinto 4 km Stau und 3/4 Stunden Wartezeit. Die Einfahrt Airolo ist gesperrt. Dann Stau oder stockend im Aargau auf der A1 Richtung Zürich zwischen Mägenwil und Baden-West. Dadurch auch auf der A3 ab Bruck und in der Region Zürich vor dem Nordring Richtung Bern ab dem Brütisellen Kreuz. Wenn unsere Redaktorinnen und Redaktoren irgendetwas sehen unter der Woche, was denken, ja, da kann man doch drüber schmunzeln, dann sind Blitzlichter angesagt. Und dort geht es zum Beispiel um Pfefferspray oder um eine Weihnachtsbeleuchtung zu Cham, Wohnungsnot für Kamel, ein Sensationsfund Graubünden und gerade als erstes um einen Gemsbock im Wallis.
2: Im Wallis hat ein Jäger einen Gemsbock mit 3 Hörnern gesehen. Heisst es wenigstens, ein Bock mit 3 Hörnern. Das glaube ich nicht. Das Wallis ist ja voll mit Fabelwesen. Die schaurigen Jacketten im Lötschental, der eiskalte Rollibock vom Aletschgletscher. Alles Mythen. So auch der Wolfsengel. Eine unheimliche, bleiche Figur, die Wolf beschützt und bei jedem Jäger Hühnerhaut verursacht. Gibt's nicht im Wallis. Die A9-Schlange, ein graues Riesentier, das sich ohne Unterbruch durchs ganze Tal schlängelt, auch das nur ein Fantasiewesen. Oder der Bauzonenbock. Er schaut, dass nie ausserhalb von einer Bauzone etwas wächst, sonst rammt er die Mauern in Grund und Boden. Und jetzt eben, der Gemsbock mit 3 Hörnern. Aber den gibt's tatsächlich. Der Jäger hat ihn nämlich erlegt und lässt ihn ausstopfen. Und wer hat jetzt hier einen Bock geschossen? Aus Bern, Samuel Buri.
3: In der Stadt Zürich sind die Wohnungen rar und Massenkündigungen sind an der Tagesordnung. Häufig wollen die Vermieterinnen die Häuser umbauen und nachher teuer vermieten. Die neuesten Opfer von diesem Trend sind Kamele im Zoo Zürich. Weil der Zoo ihre Anlage will umbauen, hat es keinen Platz mehr für die 4 Trampeltiere zwischen 11 und 17. Die Hälfte von ihnen ist hier in Zürich geboren. Sie müssen in günstigeren Thurgau zügeln. Kamele sollen durch Goldtakine ersetzt werden. Das ist eine Horntierart aus dem Himalaya. Also sozusagen ausländische Fötzel, die die raren Wohnungen der Eingeborenen, also ihre Ställe, übernehmen. Nur für 6 Leute, die Kamele traditionell mit einer Zunft mitlaufen, dafür holt man sie dann wieder zurück auf Zürich. Da kennt sie nichts, die gehobene Gesellschaft mit ihren Villen am Zürichberg. Aus Zürich, Katrin. Oh yeah.
4: In Graubünden haben vor kurzem neue Bilder von einem Laserscan für Schlagzeilen gesorgt. Auf neuen, hoch aufgelösten Laserdaten von Swiss Topo sind bei Flims plötzlich Mauern sichtbar geworden, die an den Bäumen und Gestrüpp praktisch verschwunden gewesen sind. Ein Bild davon ist in den sozialen Medien bei einer internationalen Gruppe von Archäologen gelandet und hat dort die Fantasie offenbar ziemlich angeregt. Könnte da eine bis jetzt unbekannte Burg sehen oder sogar eine Festung aus dem Mittelalter, also fast schon ein Sensationsfund. Wie die Südostschweiz jetzt berichtet hat, hat aber der Bündner Kantonsarchäologe die Euphorie ziemlich schnell wieder bremst. Keine Burg, kein Wehrturm und auch keine Sensation. Es sind Überreste von einer alten Kapelle. Die kennen wir schon seit Jahrzehnten und sie ist auch als archäologische Schutzzone erfasst. Oder anders gesagt, das Internet ruft wieder mal Sensationsfund und der Kanton sagt, ja danke, das wissen wir schon. Und was lernen wir daraus? Nicht alles, was neu ist, hilft dann auch wirklich immer zu neuem Wissen. Aus der Ostschweiz und Graubünden, der Christian Massina.
5: In der Schweiz ist nicht einmal Sterben gratis. Dieser ironische Spruch dürfte kürzlich einer Frau aus der Baselbieter Gemeinde Muttens in den Sinn gekommen sein, im Fall von ihrer Mutter. Und dass Begräbnis in diesem Fall sogar noch extra kostet, hat diese Frau gar nicht verstanden. Ihre Mutter ist vor ein paar Wochen mit 92 gestorben. 85 Jahre vor ihrem Leben hat sie zu Muttens gelebt. Nur die letzten Jahre war sie im Nachbarsdorf in einem Pflegezentrum. Und zwar, weil sie in Muttens kein betreutes Wohnangebot für die betagte Frau gegeben hat. Beerdigt werden wollen, hat ihre Mutter aber klar in ihrem Dorf, auf dem Friedhof von Muttens im Gemeinschaftsgrab. Die Tochter hat also bei der Gemeinde Muttens angeklopft und erfahren, dass das gut 600 Franken kostet, weil ihre Mutter gemäss dem Bestattungs- und Friedhofsreglement als Auswärtige gilt. Auswärtig nach 85 Jahren im Dorf, das Reglement ist offenbar so endgültig wie der Tod selber. Aus Basel, Simon Weber.
1: Was ist das für ein Aufschrei gewesen, die Zug letztes Jahr vor Weihnachten? Die Stadt hat an der Strassenlampe von der Kammerstrasse neue Weihnachtsbeleuchtungen aufgehängt. Sternenschweif aus blauen und weissen Lämpli. Das ist aber ziemlich schlecht angekommen. Die blauen Lämpli seien so grell und kalt, wir haben permanent das Gefühl, vor dem Haus stehen die Ambulanz, haben sich die Leute beschwert. Die Stadt hat darum die blauen Lichtli abgeschaltet und nur noch die weissen leuchten, aber auch das war nicht recht gewesen. Das sah aus, als würde da riesige Fischgröte an den Strassenlampen oben hängen. Und jetzt ist rausgekommen, dass es dieses Jahr gar keine Beleuchtung für die Kammerstrasse gibt. Was die Leute auch wieder irritiert und sich gewisse fragen, ob die Stadt echt immer noch unter einem blauen Schock stehen und darum nichts Neues zustande gebracht hat. Aber die Zuständigen winken ab. Wir sind gerade an einem Konzept für eine grossflächige Weihnachtsbeleuchtung, das dauert ja einfach noch ein bisschen. Was der Kammerstrasse als nächstes also blüht, ist noch offen. Sicher ist, Weihnachten kommt bestimmt auch zu Zug und auch ohne Sternenschweif an den Strassenlampen. Aus der Zentralschweiz, der Markus Föhn.
6: Es war kein guter Tag für einen jungen Mann Mitte Mai letztes Jahr. Er hatte einen Streit mit seiner damaligen Partnerin. Sie hat sich gewehrt, und zwar mit einem Pfefferspray. Er hatte so starke Schmerzen wegen dem Pfeffer in den Augen, dass er ins Spital gehen wollte, und zwar mit dem Auto. Mit tränenden Augen auf dem linken, praktisch blind, ist er also losgefahren, aber nur 650 Meter weit gekommen. Dort ist nämlich die Polizei gestanden und hat den Mann gestoppt. Er hat das Gefühl gehabt, er dürfe fahren, weil er ja in einer Notlage sei. Die Polizei hat das anders gesehen und später dann auch das Gericht. Zwei Instanzen haben ihn schuldig gesprochen. Er hätte nämlich im Krankenauto Verwandten oder einem Taxi anrufen, aber sicher nicht selber fahren in so einem Zustand. Über 5'000 Franken hat ihn das Ganze gekostet. Und was lernt man aus dieser Geschichte? Man sollte nicht fahren, mit Pfefferspray im Gesicht. Aus Aarau, Alex Moser.

0: Billy Joel auf SRF 1, We Didn't Start the Fire. Sind Sie jetzt gerade von der Ferien heimgekommen, wenn man einmal so eine Woche oder zwei weg ist und dann Türen aufmacht zum eigenen Heim? Was ist das Erste, was man macht? Genau, man schmeckt. So schmeckt es also die Heime. Und wenn dann jemand Fremder zu einem kommt, kann es sein, dass der oder die den gleichen Geruch, wo man als die Heime wahrnimmt, eben ganz anders aufnimmt und sagt, du, da innen schmeckt es aber gespässig.
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2: Im Gehirn wird dieser Geruch zuerst im sogenannten primären olfaktorischen Kortex verarbeitet. Das ist eine Region, die ziemlich zentral im Hirn liegt. Die liegt eben ganz nahe an unseren emotional verarbeitenden Zonen, wie zum Beispiel der Amygdala. Die Amygdala ist sogar Teil des primären olfaktorischen Kortex. Das ist wahrscheinlich auch der Grund, warum Gerüche so schnell bei uns Emotionen auslösen.
0: Gerüche und Emotionen, da gibt's also eine Verbindung bei uns im Stübli oben, aber nicht alle Menschen, die haben den gleich starken Geruchssinn.
2: Wenn jetzt Leute wirklich gut sind mit ihrem Geruchssinn, dann können die teilweise ganz feine Dinge unterscheiden. Denken Sie nur an Weintester oder andere, die sozusagen ganz

0: ist dafür gedacht, dass er sehr schnell mit positiven oder negativen Erfahrungen gekoppelt werden kann. Und je nachdem, welche Erfahrung ich gemacht habe mit dem Geruch, kann er eben sehr positiv für mich sein oder sehr negativ.
1: Und genau darum kann es eben auch sein, sagt Björn Rasch, dass die Bedeutung von einem Geruch sich verändern tut.
0: Der kann sich tatsächlich verändern, ist tatsächlich bei einigen Gerüchen gar nicht so leicht. Gerade wenn wir zum Beispiel an so einen Zahnarztgeruch denken, wo ich vielleicht Schmerzen hatte. Das ist natürlich gar nicht so leicht, den dann sozusagen anders zu machen. Aber natürlich könnte ich das lernen, dass wenn ich sozusagen denselben Geruch immer wieder rieche und dabei ganz positive Erfahrungen mache, dann kann sich das im Laufe der Zeit schon in eine positive Erinnerung umformen.
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Der Gilbert Sullivan mit den Ups and Downs, den Vor- und Nachteilen, wenn man geheiratet ist. Und das im Baden-Dochsner bei SRF 1. Alles klar?

0: Der Samstagabend auf SRF 1, jetzt gerade mit dem Echo der Zeit.
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0: Auf der Nord-Süd-Achse vor dem Gotthardtunnel Richtung Norden ab Quinto 3 Kilometer Stau und 1,5 Stunde Wartezeit. Die Einfahrt Airolo ist gesperrt. Stau oder stockend auf der A2 Richtung Basel zwischen Sissach und dem Arisdorf-Tunnel, auf der A1 Richtung Zürich zwischen Kirchberg und Herkingen, im Aargau auf der A1 Richtung Zürich zwischen Mägenwil und Neuenhof wegen eines Unfalls, dadurch auch auf der A3 ab Brücke und in der Region Zürich vor dem Nordring Richtung Bern ab dem Brütiseller Kreuz.
2: Radio SRF, Echo der Zeit mit Christina Scheidecker. Samstag, der 10. Oktober, das sind die Themen. US-Präsident Trump einigt sich mit dem russischen Präsidenten Putin auf Diesellieferungen aus Russland. Was heißt das für die geltenden Sanktionen? Das fragen wir gleich. Seit einem Jahr herrscht im Gazastreifen Waffenruhe. Doch die Lage vor Ort ist immer noch äußerst prekär.
3: Die Menschen brauchen dringend eine Perspektive. Man sieht in die Gesichter der Menschen, dass da eine große Traurigkeit, eine Traumatisierung da ist. Bei den Kindern, da lacht niemand, es lacht niemand.
2: Sagt Matthias Mogge, Generalsekretär der Deutschen Welthungerhilfe, der erst gerade aus Gaza zurückgekehrt ist. Dann Internet via Satellit statt über Glasfaserkabel. Die Technologie ist auf dem Vormarsch, doch es stellen sich einige Fragen, gerade auch in der Schweiz. Und mit schweizerdeutschen Texten zum WM-Titel.
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1: Der Langenthaler Valerio Moser ist Weltmeister im Poetry Slam. Wir wollen wissen, wie er es schafft, auf Berndeutsch die internationale Szene zu begeistern. Die Vereinbarung macht heute weltweit Schlagzeilen. US-Präsident Donald Trump hat angekündigt, dass Russland hunderttausende Tonnen Diesel für den US- und den Weltmarkt liefern soll.
2: I think you heard about the oil deal with Russia. That is a big deal. That is massive amounts of oil coming into our country. And I want to thank President Putin, to be honest with you. We have massive amounts of oil being coming into our country. And it's diesel, which is what we want.
1: Große Mengen an Diesel würden nun in die USA fließen. Er danke Putin dafür, sagte Trump. Für Trump sind die Benzinpreise in den USA, die wegen des Irankriegs derzeit sehr hoch sind, ein Problem kurz vor den Zwischenwahlen Anfang November. Die Vereinbarung markiert eine Kehrtwende der USA. Noch vor wenigen Wochen hatte das US-Parlament schärfere Russland-Sanktionen beschlossen, die unter anderem Strafmaßnahmen vorsehen für andere Länder, die russisches Öl oder Gas kaufen. Nun also kaufen die USA selber bei Russland ein. Wie profitiert Russland von diesem Dieselverkauf in die USA? Das wollte ich von Russland-Korrespondent Callum McKenzie wissen.
3: Ja, wie sich dieser sogenannte Deal tatsächlich entfalten wird, werden wir noch sehen. Aber Stand jetzt sieht das nach einem signifikanten politischen Sieg für Russland aus. Nach Trumps Wiederwahl hatte man in Moskau darauf gehofft, man könne auf den US-Präsidenten einwirken, damit die USA die Ukraine dazu zwingen, russische Forderungen anzunehmen. Und das hat nicht so richtig funktioniert bis jetzt. Vor allem auch, weil die Ukraine eben gerade nicht eine Marionette der USA ist, wie man das im Kreml glaubt. Aber nun hat Putin, so wie es scheint, einen Weg gefunden, die Tatsache auszunutzen, dass sich die USA im Irankrieg verrannt haben. Und das könnte sehr weitreichende Folgen haben.
1: Hat Russland denn überhaupt genügend Diesel, um diesen in die USA zu exportieren, in dem Umfang, wie das jetzt angekündigt worden ist?
3: Das ist derzeit noch unklar. Die ukrainischen Angriffe auf russische Raffinerien haben die Dieselproduktion in Russland Beobachterinnen und Beobachtern zufolge hart getroffen. Also zeitweise waren bis zu 30% der Produktion ausgesetzt. Und in Russland galt auch deswegen in den letzten Monaten ein Exportverbot für Diesel. Aber das muss alles nicht zwingend heißen, dass Russland keine Reserven hat, die es exportieren könnte. Das alles wird sich dann weisen, wenn das Abkommen in Kraft tritt.
1: Was heißt das für das russische Budget, wenn hunderttausende Liter Diesel in die USA fließen?
3: Ja, auch das kann man noch nicht genau beziffern, aber es kommt für Russland sicher gelegen. Der Haushalt des Kremls leidet in diesem Jahr stark unter den massiven Kriegsausgaben und er ist angewiesen auf harte Devisen, vor allem aus dem Export von Rohstoffen. Und die Sanktionen haben den Erhalt von harten Devisen sehr eingeschränkt. Aber wenn jetzt Millionen Dollar gegen Diesel nach Russland fließen, dann stärkt das die russische Kriegskasse ohne Zweifel.
1: Mit dieser Vereinbarung unterlaufen die USA ja quasi ihre eigenen Sanktionen. Was bedeutet das für die gesamte Sanktionsinfrastruktur, die gegen Russland in Kraft ist?
3: Das ist für das ganze Sanktionssystem hochproblematisch, und zwar aus zwei Gründen. Erstens, die Sanktionen wirken vor allem durch ihre Abschreckungswirkung, dass Käufer auf der ganzen Welt auf Geschäfte mit Russland verzichten, weil die Gefahr im Raum steht, sanktioniert zu werden. Und diese Signalwirkung hat durch dieses sehr widersprüchliche Verhalten der USA Schaden genommen jetzt. Und zweitens könnte dieses Handelsabkommen einen Dominoeffekt haben, der andere Sanktionen schwächt. Also was, wenn zum Beispiel sanktionierte Tanker der russischen Schattenflotte den Diesel in die USA bringen? Dann können europäische Staaten nur schwer die Tanker entern und stoppen, wie sie das ja jüngst getan haben. Oder was, wenn es eine sanktionierte russische Ölfirma ist, die den Diesel für die USA produziert? Dann ist diese Firma auf dem Weltmarkt wieder ein Stück weit rehabilitiert. Also dieses Abkommen hat das Potenzial, viele wichtige Punkte im ineinander verzahnten Sanktionssystem auszuhebeln.
1: Und was heißt diese Vereinbarung zwischen Trump und Putin für die ukrainische Strategie, russische Ölinfrastruktur anzugreifen?
3: Das wird, denke ich, auch ein Punkt sein, den der Kreml mit diesem Schachzug angehen wollte. Die ukrainischen Angriffe haben Russland und die russische Wirtschaft in diesem Jahr durchaus unter Druck gesetzt. Aber wenn diese Raffinerien jetzt Diesel für die USA herstellen, dann kann ein Angriff auf sie als Angriff auf US-Interessen ausgelegt werden. Und US-Medien berichten schon jetzt, Trumps Unterhändler machten Druck auf Kiew, die Angriffe einzustellen. Damit würde die Ukraine ein wichtiges Druckmittel gegen Russland verlieren und Putin hat jetzt dank des US-Kriegs gegen den Iran ein Mittel, Trump zu beeinflussen und über Trump kann er Druck auf die Ukraine machen.
1: Die Informationen von Russland-Korrespondent Callum McKenzie. Zu weiteren Nachrichten des Tages jetzt mit Julia Schild. Die SVP will dem Parlament mindestens zwei Kandidaturen vorschlagen für die Nachfolge von Bundesrat Guy Parmelin.
0: Das kündigt Fraktionspräsident Thomas Aschi in der Samstagsrundschau von Radio SRF an. Am 20. November will die SVP definitiv entscheiden, wen sie für die Bundesratswahl im Dezember vorschlägt. Bisher hat noch niemand öffentlich gesagt, dass er oder sie für die Nachfolge von SVP-Bundesrat Guy Parmelin kandidieren möchte. Nicht kandidieren will Esther Friedli. Die St. Gallerin wurde in den vergangenen Tagen als eine der Favoritinnen für die Parmelin-Nachfolge genannt. Friedli teilte mit, dass sie sich auf ihr Amt als Ständerätin konzentrieren wolle. Der Zürcher FDP-Politiker Hans-Peter Portmann gibt nächstes Jahr seinen Sitz im Nationalrat ab. Portmann teilte einen entsprechenden Artikel der Neuen Zürcher Zeitung auf der Plattform X. Er schrieb zudem, wenn ein politisches Mandat zur Routine werde, sollte man dieser in absehbarer Zukunft ein Ende setzen. Portmann ist seit 2014 im Nationalrat. Allerdings steht der 63-Jährige für eine allfällige Ständeratskandidatur zur Verfügung. Für den Kanton Zürich im Ständerat sind zurzeit Tiana Angelina Moser von der GLP und der parteilose Daniel Josic. Im nächsten Herbst 2027 wird das eidgenössische Parlament neu gewählt. In Polen hat es zum dritten Mal diese Woche eine Messerattacke an einer Schule gegeben. Eine 21-jährige Frau habe heute in einer Warschauer Hochschule drei Menschen verletzt. Das meldet die Polizei. Dabei sei niemand lebensbedrohlich verletzt worden. Bereits am Mittwoch und am Donnerstag hatten Messerangriffe an polnischen Schulen für Aufsehen gesorgt. Bei einer der Attacken tötete ein 15-jähriger Schüler eine 37-jährige Schulabwartin. Die Polizei meldete heute, dass sie mehr als 70 Verdächtige im Zusammenhang mit den Angriffen festgenommen habe. In Indien hat die Polizei prominente Regierungsaktivisten festgenommen, so auch den Gründer der sogenannten Kakerlaken-Jugendbewegung. Laut der Protestbewegung gegen die Regierung sind die Kakerlaken-Mitglieder nach ihrer Landung am Flughafen in Neu-Delhi festgenommen worden. Die Festnahmen erfolgten vor einer geplanten Großdemonstration in der indischen Hauptstadt. Zu dieser hat die Kakerlaken-Bewegung aufgerufen. Die Regierungskritiker werfen der Wahlkommission vor, Wählerlisten manipuliert zu haben, zugunsten der Regierungspartei von Premierminister Narendra Modi. Die Wahlkommission und auch die Regierungspartei weisen die Vorwürfe zurück. Ragebait, so heißt das deutsche Jugendwort des Jahres 2026. Das gab der Verlag Langenscheidt bekannt. Gewählt wurde das Wort in einer Online-Abstimmung. Mit Ragebait sind Inhalte in sozialen Medien gemeint, die absichtlich falsch oder provokant sind und die Wut auslösen sollen. Dies, um möglichst viel Aufmerksamkeit und Reichweite zu erzielen. Wörtlich übersetzt heißt Ragebait Wutköder.
1: Zum Sport, der heute ausschließlich auf Rädern stattfand. Beat Sprecher.
4: Wir beginnen auf zwei Rädern beim Radsport. Der erst 20-jährige Franzose Paul Sexas gewinnt den letzten Radklassiker des Jahres, die Lombardei-Rundfahrt. Er erreicht das Ziel im italienischen Como Solo und feiert damit seinen bisher größten Erfolg in seiner noch jungen Karriere. Er verweist den Spanier Enric Mas auf Rang 2. Rang 3 sichert sich der Italiener Giulio Ciccone. Paul Sexas ist damit der jüngste Lombardei-Sieger der Geschichte. zur Formel 1 und damit zu den Boliden mit den vier Rädern. In Singapur weilt aktuell der Formel 1-Tross und da gab es heute gleich zwei Entscheidungen. Der Niederländer Max Verstappen gewinnt zuerst das Sprintrennen. Der Red Bull-Pilot verweist die beiden Ferraris von Lewis Hamilton und Charles Leclerc auf die Plätze. Freude auch für das Audi-Team. Nico Hülkenberg belegt den 7. Platz und sichert sich so 2 WM-Punkte. Nach dem Sprint wurde noch das Qualifying für den großen Preis von morgen gefahren. Wieder war Max Verstappen der Schnellste. Er wird morgen aus der Pole Position ins Rennen gehen vor Charles Leclerc und Lewis Hamilton.
1: Für die Prognosen zum Wochenendwetter zurück zu Julia Schild.
0: Morgen ist es im Norden zeitweise sonnig und meist trocken bei Temperaturhöchstwerten um 16 Grad. Im Süden ist es oft sonnig bei 20 Grad.
1: Das ist das Echo der Zeit auf Radio SRF. So geht's bei uns weiter. Woran es den Menschen im Gazastreifen fehlt, welche Schwierigkeiten sich stellen bei der Einführung von Internet via Satellit und wie der Slam-Poet Valerio Moser mit berndeutschen Texten den WM-Titel geholt hat. Seit einem Jahr, seit dem 10. Oktober 2025, gilt in Gaza eine Waffenruhe. Doch für die Menschen im Gebiet bleibt die Situation äußerst schwierig. Israels Armee besetzt rund 2/3 des Gazastreifens. Auf dem verbleibenden Gebiet leben rund 2 Millionen Palästinenserinnen und Palästinenser eng aufeinander. Auch wenn der Hunger nicht mehr so groß ist, ist die Versorgungslage weiterhin schlecht. Und obwohl offiziell eine Waffenruhe gilt, werden weiterhin Menschen durch israelische Angriffe oder Schüsse getötet. Fast 1400 Tote meldet das Gesundheitsministerium seit Beginn der Waffenruhe. Matthias Mogge ist Generalsekretär der Deutschen Welthungerhilfe und war vor kurzem im Gazastreifen unterwegs, um sich ein Bild der Lage zu machen. Ich habe ihn gefragt, was ist ihm davon besonders in Erinnerung geblieben?
5: Wenn man in den Gazastreifen reinkommt, dann fällt natürlich zunächst diese massive Zerstörung auf. Die Stadt Rafah an der ägyptischen Grenze ist praktisch gar nicht mehr da. Man sieht ein einziges Trümmerfeld. Und so setzt sich das fort, wenn man die Uferstraße entlangfährt, Richtung Khan Yunis und dann weiter nach Gaza City. Es ist eine unglaubliche Zerstörung. Und dazwischen gibt es eng gedrängt Zeltstädte. Man muss einfach wissen, dass 60% des ursprünglichen Territoriums des Gazastreifens mittlerweile eine Sicherheitszone ist und niemand der Bewohner des Gazastreifens darf in diese Zone hinein. Und deswegen drängt sich das alles auf allerengstem Raum.
1: Und wie geht es den Menschen im Gebiet, die unter diesen Umständen leben?
5: Nachdem es im letzten Jahr eine massive Hungersnot gegeben hat, also wirklich eine katastrophale Situation, sind mittlerweile mehr Lebensmittel und mehr Hilfsgüter in den Gazastreifen hineingekommen. Und das setzt sich auch glücklicherweise zurzeit fort. Insofern ist die Ernährungslage zum Beispiel etwas besser geworden. Und ich habe mit Menschen gesprochen in diesen Zeltstädten, die dort unter natürlich schwierigsten Bedingungen, alles ist eng, pro Zelt sind 10, 15 Leute. Und die berichten mir natürlich von zu wenig Wasser, schlechter Hygieneverhältnissen. Sie müssen mit Ratten und Kakerlaken zusammenleben. Ich war in Gesundheitsstationen, dort wurde mir berichtet, die Menschen, insbesondere mit Kindern, kommen dorthin und klagen über Hautkrankheiten, über Durchfallerkrankungen, über Atemwegserkrankungen, und das sind natürlich schon Zeichen von schlechten hygienischen Verhältnissen. Der Winter steht jetzt an, die Regenzeit kommt, und teilweise habe ich gesehen, dass die Menschen ihre Zelte bis zum Strand, also wirklich fast bis zur Wasserlinie bauen, weil es keinen Platz gibt. Und da mag man sich gar nicht vorstellen, wenn es jetzt anfängt zu regnen und die Stürme kommen, was dann mit den Menschen direkt am Strand passiert, aber auch in Senken zum Beispiel. Der El Niño ist eine weitere Gefahr, die jetzt droht. Und dann kann es natürlich sehr gut sein, dass die in einem schlechten Zustand sich befindlichen Zelte dann Schaden nehmen, es reinregnet oder auch eben Überflutungen dafür sorgen, dass die Menschen dann eben oder dass die hygienischen Verhältnisse noch schlechter werden, als sie heute schon sind.
1: Also Sie sprechen von schlechten hygienischen Verhältnissen, sehr gedrängten Verhältnissen, aber auch, dass es an bestimmten Gütern fehlt. Kann man denn sagen, woran es liegt, dass es daran fehlt? Ist da zu wenig vorhanden, um den Menschen zu geben, oder kommt einfach auch zu wenig bei den Menschen an?
5: Ja, beides. Es ist einfach so, das ist wirklich eine gigantische Zerstörung und es wird nichts mehr produziert im Gazastreifen. Mir sagte zum Beispiel ein Supermarktbesitzer, dessen Supermarkt ganz gut gefüllt war, er sagte mir, er hat vor dem Krieg zu 100% seines Gemüses aus dem Gazastreifen selbst bezogen. Jetzt nichts mehr. Das kommt alles aus Israel rüber. Es gibt viele Güter wie zum Beispiel Treibstoff, Diesel, Benzin, Ersatzteile, Holz, Metallteile, die man eigentlich bräuchte, um die Situation etwas zu entschärfen. Die dürfen nicht rüber, weil sie potenziell auch für militärische Zwecke benutzt werden könnten. Und deswegen kommt vieles eben nicht rüber. Wir hoffen, dass wir jetzt auch als Welthungerhilfe in Kürze Hygieneartikel und so Notfallreparaturkits für die Zelte rüberbringen können von unserem Büro aus Amman, aus Jordanien. Aber insgesamt muss man sagen, es ist immer zu wenig und viel Material fehlt auch. Wir würden zum Beispiel gerne die wirtschaftlichen Aktivitäten mehr in Gang bringen, die verbleibende kleine landwirtschaftliche Fläche nutzen, die vielen Gewächshäuser, die es gibt, nutzen. Aber dafür müsste man Saatgut, Dünger, Pflanzenschutzmittel, solche Dinge auch in den Gazastreifen hineinbekommen.
1: Und das sehen Sie aktuell nicht, dass das irgendwie eine Perspektive ist, dass man das dann auch macht? Dass es eben, ich meine, aktuell sind viele oder die allermeisten, die im Gazastreifen leben, fast zu 100% von humanitärer Hilfe abhängig. Es müsste ja das Ziel sein, das mittellangfristig zu ändern.
5: Auf jeden Fall, auf jeden Fall. Und das gehört meines Erachtens mit zu einem sogenannten Recovery-Plan, also einem Wiederaufbauplan, dass solche Gegenstände, Materialien, Inputs auch in den Gazastreifen hineinbekommen. Die Menschen brauchen dringend eine Perspektive. Es ist, man sieht in die Gesichter der Menschen, dass da eine große Traurigkeit, eine Traumatisierung da ist. Auch bei den Kindern, da lacht niemand. Es lacht niemand. Man schaut den Menschen ins Gesicht und die sind alle sehr, sehr ernst und versuchen eigentlich nur, ja, irgendwie ein Stück Hoffnung zu schöpfen. Und meines Erachtens müsste deswegen dringend, dringend dieser Wiederaufbau anfangen.
1: Und wer ist dort gefordert?
5: Naja, die internationale Gemeinschaft ist gefordert. Es gibt ja den Friedensrat von Trump und der ja eine Technokratenregierung eingesetzt hat, die aber immer noch in Ägypten weilt, die gar nicht im Gazastreifen ist. Und es werden zwar Budgets aufgestellt und es soll auch erste Zahlungen geben, aber bisher tut sich da so gut wie gar nichts. Und deswegen glaube ich, ist es extrem wichtig, dass die internationale Gemeinschaft, auch die Europäische Union zum Beispiel, da Druck macht, dass dieser Wiederaufbau anfängt. Allerdings, und da sage ich auch ganz klar, was genauso wichtig ist, dass diese Nothilfe aktuell unbedingt weitergeht. Wir haben es gesehen im Gazastreifen, man kann dort den Hunger einschalten, man kann ihn ausschalten. Der wurde eingeschaltet im letzten Jahr, es gab keine Hilfsgüter mehr, die Menschen sind sofort in einer Hungersnot. Und genauso kann man es auch ausschalten und weiterhin humanitäre Hilfe leisten. Die muss aber auch ausgebaut werden, sodass Menschen wirklich ein würdevolles Leben führen können und nicht, wie es auch aktuell ist, ja mit Ratten und Kakerlaken leben müssen.
1: Das sagt Matthias Mocke, Generalsekretär der Deutschen Welthungerhilfe. Internet nicht über Funkmasten oder Glasfaser, sondern via Satelliten aus dem Orbit. Dieses Angebot wächst derzeit stark. Vor allem wegen Elon Musks Firma SpaceX mit ihrem Dienst Starlink. Doch bei den Nutzerinnen und Nutzern in der Schweiz haben sich Satelliten-Internetdienste bisher nicht breit durchgesetzt. Und auch geplante Dienste, die Satelliten-Internet direkt aufs Mobiltelefon bringen sollen, dürften hierzulande einen schweren Stand haben. Über die Gründe berichtet Sandro Della Torre.
6: Die Entwicklung ist rasant. Satelliteninternet ist seit ein paar Jahren auf dem Vormarsch. Es wird leistungsfähiger dank mehr Satelliten und auch, weil diese zunehmend näher um die Erde kreisen, sagt René Denis Cuoni, stellvertretender Direktor des Bundesamts für Kommunikation.
7: Das erhöht dann auch die Kapazität der Satelliten und das ändert das Spiel ein bisschen in Zukunft.
6: René Denis Cuoni beobachtet diese Entwicklung genau, denn für Satelliteninternet gilt genauso wie für Radiostationen oder Handynetze, wer in der Schweiz eine Funkfrequenz besetzen will, muss beim Bund eine Konzession beantragen und dann liegt das Gesuch bei René Denis Cuoni auf dem Tisch. Dem Marktführer Starlink hat seine Behörde bereits vor 3 Jahren den Zuschlag gegeben. Doch solche Dienste seien noch ein Nischenmarkt in der Schweiz. Das liege an den breit verteilten Handy- und Glasfasernetzen.
7: Zum einen verfügt die Schweiz über sehr gute Netze auf dem Boden. Alle haben Abonnente, und zwar Festnetz wie auch Mobilfunk, und haben natürlich auch eingespielte Vertragsbeziehungen. Da ist es ja auch nicht so einfach, für neue Anbieter überhaupt hineinzukommen.
6: Ein Satellitenabo kaufe hauptsächlich, wer sich in abgelegenen Gebieten ausrüsten wolle, zum Beispiel in Berghütten. Ein paar Tausend tun das. Zuletzt verdoppelte sich die Zahl Jahr für Jahr, ein schnelles Wachstum auf tiefem Niveau also. Ein Hindernis dürfte sein, Kundinnen und Kunden brauchen heute eine Satellitenschüssel. Satelliteninternet direkt aufs Handy gibt's in Europa noch nicht. Dafür müssen noch Hürden aus dem Weg geräumt werden. Einerseits müssen sich die Staaten koordinieren, sonst stören die Satelliten die Mobilfunknetze auf der Erde. Nächstes Jahr an der Weltfunkkonferenz dürfte diese Koordination gelingen, erwartet René Denicuoni. Andererseits bräuchte es neue Chips in den Handys, damit es mit einer schnellen Internetverbindung klappt.
7: Deshalb gibt es dann auch eine neue Generation Satellitentelefone, die dann eben nicht mehr mit diesen Frequenzen arbeiten, die auf der Erde eingesetzt werden, sondern eigentlich mit speziellen Satellitenfrequenzen. Das braucht aber neue Endgeräte, braucht neue Handys, die das dann auch können. Und die kommen dann in ein paar wenigen Jahren auf den Markt.
6: Wer also in ein paar Jahren das neueste Smartphone besitzt, wird wohl selbst in den abgelegensten Gebieten auf das Internet zugreifen können. Doch die Handynetze auf der Erde werden dadurch nicht überflüssig. Satelliteninternet habe Nachteile, die nicht so schnell wettzumachen seien, sagt der stellvertretende Direktor des Bundesamts für Kommunikation, René Denicuoni.
7: Die Signale sind sehr schwach und ein Satellitenhandy in einem Innenraum wird auf absehbare Zeit wohl nicht funktionieren. Das Dach, die Wände schirmen zu stark ab. Und Sie wissen ja, unsere Mobilfunknetze sind sehr gut, die versorgen auch den Innenraum. Und die Akzeptanz, dass man nur draußen telefonieren kann, ist ja wohl nicht sofort gegeben.
6: Satelliteninternet dürfte also auch in absehbarer Zukunft in der Schweiz eher was für Bergsteigerinnen und Älpler sein, als für den breiten Massenmarkt.
1: Valerio Moser aus Langenthal ist der neue Weltmeister im Poetry Slam. Im Final gestern Abend hat er sich mit seinen schweizerdeutschen Texten gegen die internationale Konkurrenz durchgesetzt. Moser ist der erste deutschsprachige Titelträger, gar der erste Europäer, der sich Poetry Slam Weltmeister nennen darf. Entsprechend fragt sich, welche Bedeutung hat dieser Sieg für ihn und für die gesamte Schweizer Szene? Mundart- und Literaturredaktor André Perler.
8: Der frischgebackene Weltmeister Valerio Moser hat eine kurze Nacht hinter sich im südafrikanischen Durban.
9: Ich habe gefeiert mit all den Leuten aus allen Ländern. Ich bin wirklich nach Sonnenaufgang vom Strand irgendwie zurückgekommen und spüre es noch ein bisschen.
8: Die Poetry Slam Weltmeisterschaft wird seit 2022 ausgetragen. In der diesjährigen 5. Ausgabe traten Slam-Poetinnen und Poeten aus 40 Ländern gegeneinander an, mit maximal 3 Minuten langen, selbstgeschriebenen Texten. Im Finale setzte sich Valerio Moser gegen Konkurrenz aus Kenia, Kanada, Neuseeland und Ghana durch. Ein Preisgeld gab es übrigens nicht. Die dreiköpfige internationale Jury überzeugte Moser mit schweizerdeutschen Texten übers Busfahren, über sein Trottinett und über Ungleichheit.
10: Ganz wenige haben ganz viel. Dafür haben ganz viel ganz wenig. Und die ganz wenigen, die ganz viel haben, die haben so viel ganz viel, dass ganz wenig von dem ganz vielen, die ganz wenigen haben, für die ganz vielen, die ganz wenig haben, ganz viel wäre. Wenn wir jetzt ganz wenig von dem ganz vielen, die ganz wenigen haben, den ganz vielen, die ganz wenig haben, gubten, dann wäre das doch ganz und gar eine gute Idee.
8: Wie gewinnt man den Weltmeistertitel im Dichterwettstreit mit schweizerdeutschen Texten?
9: Es geht darum, welche Energie, welchen Flow, welche Rhythmik kriegt man im Text hin, welches Gefühl überträgt man auf das Publikum. Und das hat bei mir einfach sehr gut funktioniert. Und gerade mit dem Schweizerdeutschen zu spielen, Da kriege ich natürlich eine Stimmung, einen Klang hin, den andere Sprachen gar nicht hinbringen können. Und wenn ich die Eigenheiten meiner Sprache rausfiltern kann, was mir scheinbar gelungen ist, dann ist das ja auch eine Qualität, ein Vorteil.
8: Das Spiel mit Rhythmus und Flow, das beherrscht Valerio Moser meisterlich. Außerdem wurden alle Texte an dieser Weltmeisterschaft direkt auf der Bühne übertitelt, übersetzt auf Englisch, Französisch und Spanisch, damit das Publikum auch dem Inhalt folgen konnte. Etwa wie Moser eine Trottinettfahrt poetisch abfeierte.
11: Easy breezy low key feeling, Brise schriest, Frise peeling. 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
8: Den Weltmeistertitel versteht Valerio Moser als Bestätigung für sein künstlerisches Schaffen.
9: Das ist natürlich unglaublich. Mit dem, was man liebt, mit dem, was man gerne hat, mit dem, was man mag, an diesen Punkt zu kommen, dass deine ganze Welt sagt, doch, Valerio, das, was du tust, ist schon irgendwie okay. Das ist ein unglaublich schönes Gefühl.
8: Der Titel sei aber auch eine Auszeichnung für die Schweizer Poetry Slam Familie als Ganzes.
9: Nicht nur ich habe den Titel gewonnen, ich bin eingebettet in eine riesige Szene, die einander unterstützt, inspiriert, Energie gibt. Eine sehr freundschaftliche Szene, in der man miteinander Veranstaltungen aufzieht, miteinander auf der Bühne steht, einander bestärkt.
8: Seit bald 20 Jahren ist Valerio Moser Teil dieser Szene. Viele Weggefährtinnen und Gefährten haben dem Dichterwettstreit längst den Rücken gekehrt und haben sich erfolgreich etabliert in der Comedy-Szene, etwa Hazel Brucker, oder im Kabarett, zum Beispiel Patti Basler oder Renato Kaiser. Auch Valerio Moser betätigt sich in anderen Genres, macht etwa Musik oder Kabarett, schreibt Bücher. Aber er ist der Slam-Poetry immer treu geblieben. Denn für vieles sei es genau das richtige Format für ihn.
9: Einfach alles in 5 Minuten Text stecken, in 5 Minuten versuchen, das Publikum irgendwie mitzureißen, Dinge ausprobieren zu können. Poetry Slam ist eine Bühne, auf der man auch gut scheitern kann. Und ich liebe das, so eine Bühne zu haben, in der ich mich jedes Mal von Abend zu Abend neu erfinden kann und etwas Neues ausprobieren kann. Und deswegen ist es genau das Format, das mir entspricht.
8: Und in diesem Format ist Valerio Moser nun Weltmeister.
1: Wir gratulieren. Das war das Echo der Zeit mit Redaktionsschluss um 18.28 Uhr. Verantwortlich für die Sendung Christoph Forster, für die Nachrichten Michael Wettstein, am Mikrofon Christina Schadecker.
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12: Im Aargau auf der A1 Richtung Zürich zwischen Mägenwil und Neuenhof Stau wegen eines Unfalls. Dann stockender Verkehr in der Gegenrichtung zwischen Spreitenbach und Neuenhof. Auf der Nord-Süd-Achse vor dem Gotthardtunnel Richtung Norden ab Quinto 3 Kilometer Stau und eine halbe Stunde Wartezeit. Die Einfahrt Airolo ist gesperrt.

0: Céline Dion, You and I auf SRF 1 am Samstagabend, wo wir jetzt richtig die Sendung Perspektiven schauen. Die kommt auf SRF 2 Kultur und dort stehen die Schulen im Mittelpunkt, wo Gleichberechtigung und gegen Diskriminierung auf Fahnen schreiben und gerade bei Kindern mit muslimischem Hintergrund zum Beispiel immer wieder erleben, dass das eben auch problematisch ist, dass dort der schlechte Ruf einfach vorausgeht. Und die Lehrerin Lumi Ismaili zum Beispiel ist eine, die das selber in der Sekundarschule zu Basel erlebt hat, dass ein paar Schüler von ihr zum Beispiel wollten fasten.
1: Den Schülerinnen gegenüber ist es so formuliert worden, wie wenn es anerkennend wäre. Ah, oh, wow, du fastest. Und im zweiten Satz ist wirklich gerade gekommen. Ja, und kannst dich dann konzentrieren? Ja, und wie ist es denn im Turnen? Ja, und wann kannst du denn wieder essen? Ah, dann bist du am 3 Uhr morgens aufgestanden zum Essen. Hast du dann nochmal geschlafen? Also es sind einfach wie so die Fragen, die dann kommen, die wir schon implizieren, oder das ist nicht so implizit, das ist eigentlich recht explizit, dass es wirklich sehr kritisch gesehen wird.
0: Die Lumi Ismaili sagt, dass es auch anders geht. Sie erinnern sich zum Beispiel an Retour, wo sie selber gefastet hat, wo sie noch ins Gymi säg.
1: Für mich war das eine Zeit, wo ich wie Sachen von meiner Herkunft ausprobieren wollte. Sprich, ich habe dann mal gefastet, den ganzen Ramadan durch. Und es war der Winter und das Fasten war kurz, so zwischen 7 Uhr am Morgen und etwa 5 Uhr am Abend hat man nicht essen und trinken. Und ich hatte dann, ich weiss noch, in diesem Semester hatte ich Musik von 3 bis 5. Und mein Musiklehrer hat das gewusst, dass ich fast, und hat dann, also das ist dann so wie stillschweigend gewesen, dass er mich auf die Seite genommen hat und gesagt hat, Lumi, ja, sie fasten. Tun sie doch dann einfach, wenn Zeit ist, einfach still für sich trinken und essen. Man hat nicht auf dem Zimmer essen und trinken. Und ich hat das dann einfach wie so dürfen, und das ist gar nicht thematisiert worden, und die anderen MitschülerInnen haben nicht nachgefragt, und die Lehrperson hat einfach das wie für sich entschieden.
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Der Überhit in den USA, längste Nummer 1 aller Zeiten, Ella Langley, Joe's in Texas, haben wir gehört auf SRF 1, wo wir jetzt ein paar Minuten uns Zeit nehmen, für zum den Kirchenglocken zuzuhören. Heute von der katholischen Kirche Herz Jesu von der Stadt Zürich.

0: Janis mit I Love Your Smile auf SRF 1.
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0: Im Aargau auf der A1 Richtung Zürich zwischen Mägenwil und Neuenhof Stau wegen eines Unfalls. Stockender Verkehr auch in der Gegenrichtung zwischen Spreitenbach und Neuenhof. Auf der Nord-Süd-Achse vor dem Gotthardtunnel Richtung Norden ab Quinto 3 Kilometer Stau und rund eine halbe Stunde Wartezeit. Die Einfahrt Airolo ist gesperrt.
2: Die Nachrichten von SRF um 7 mit Basil Koller. Bei einem weiteren Raketenangriff auf den Flughafen der saudi-arabischen Hauptstadt Riad sind mehrere Menschen verletzt worden. Das meldet die saudi-arabische Zivilluftfahrtbehörde. Es seien zahlreiche Rettungskräfte vor Ort. Ob es auch Todesopfer gibt, ist derzeit unklar. Flüge nach Riad werden umgeleitet oder gestrichen. Der Flugbetrieb am Flughafen ist eingestellt. Die jemenitischen Houthi-Rebellen hatten den Flughafen der saudischen Hauptstadt diese Woche mehrmals angegriffen. Dabei kamen 3 Menschen ums Leben. Mehrere Fluggesellschaften haben ihre Flüge nach Riad vorübergehend eingestellt, darunter auch die Lufthansa. In Polen hat es erneut eine Messerattacke an einer Schule gegeben, bereits zum 3. Mal diese Woche. Eine 21-jährige Frau habe heute in einer Warschauer Berufsschule 3 Menschen verletzt, meldet die Polizei. Bereits am Mittwoch und Donnerstag kam es an polnischen Schulen zu Messerangriffen. Bei einer der Attacken tötete ein 15-jähriger Schüler eine 37-jährige Schulabwartin. Die Polizei meldete heute, dass sie mehr als 70 Verdächtige im Zusammenhang mit den Angriffen festgenommen habe. Und nun in die Schweiz, wo heute 2 Demonstrationen stattgefunden haben. Vor dem Bundeshaus in Bern haben sich mehrere hundert Personen an der 4. Mad Pride beteiligt. Diese setzt sich ein für die Sichtbarkeit, Inklusion und Akzeptanz von Menschen mit psychischen Erkrankungen. Rund 20 Organisationen waren mit Ständen vertreten. Und in der Stadt Zürich haben rund 1000 Menschen an einer bewilligten Pro-Palästina-Demonstration teilgenommen. Sie kauerten für eine Schweigeminute auf der Bahnhofstrasse nieder, um der Opfer des Gaza-Kriegs zu gedenken. Anschließend zog der Umzug weiter Richtung Helvetiaplatz. Es kam zu Einschränkungen im Tramverkehr auf mehreren Linien. Zum Sport. Der Fußballer Cristiano Ronaldo spielt vorerst nicht mehr für die portugiesische Nationalmannschaft. Der Mannschaftskapitän ist suspendiert worden, wie der portugiesische Fußballverband mitteilt. Man habe ein Disziplinarverfahren gegen Ronaldo eingeleitet. Ronaldo verließ das Trainingslager der Nationalmannschaft, nachdem es zwischen ihm und dem Trainer zu Meinungsverschiedenheiten gekommen war. Und dann noch ein Resultat vom Radsport. Der Franzose Paul Sexas hat die Lombardei-Rundfahrt in Norditalien gewonnen. Das Eintagesrennen von Bergamo nach Como ist für die Weltspitze das letzte wichtige Rennen des Jahres. Und das Wetter? Morgen ist es im Norden zeitweise sonnig und meist trocken, bei Höchstwerten um 16 Grad. Im Süden scheint oft die Sonne bei 20 Grad. Das waren Nachrichten von Radio SRF, verantwortlich Konrad Muschk.
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4: Beat Sprecher am Mikrofon mit dem Blick auf die Schweizer Fußballplätze, wo seit dem 6. gerade 3 Matches in der Super League laufen. Gehen wir zuerst auf Zürich, das letzte Grund, wo der Meister zu Gast ist, der FC Thun. Letzte Saison im Meisterjahr hat Thun gerade mit 14-0 im letzten Grund gewonnen. Marc-André, aber das ist schon ein bisschen Tempi Passati. Wie sieht es in der Gegenwart aus?
5: Ja, da ist der Meister in Rückstand im letzten Grund, und zwar mit 1-2. Nach der ersten Halbzeit, das heisst, der FC Zürich, das Heimteam, führt hier und das führt verdient, würde ich sagen. Nachdem sie eigentlich schlecht in die erste Halbzeit gestartet sind, Zürcher, und mit 0-2 in Rückstand geraten sind, in der 17. Minute haben sie dann gut reagiert, haben das Spiel mehrheitlich kontrolliert und haben ja mit 2 Flachschüssen ganz präzise getroffen. In der 30. und in der 37. Minute haben sie das Spiel können kehren und der FC Thun auf der anderen Seite hat nach dem Führungstreffer doch merklich abgebaut und ist offensiv nicht mehr gross in Erscheinung getreten. Aber nichts ist verloren für den amtierenden Meister hier im letzten Rund. 1-2 aus der Sicht von Thun gegen Zürich.
4: Dann ist Tessin Lugano gegen Luzern, quasi fliegender Wechsel vom Meister zum Leader. Luganos Überraschungsteam vom Jahr führt mit 6 Punkten Vorsprung in der Tabelle. Und heute David Lendi, können Sie den Vorsprung verteidigen?
6: Ja, nach 45 Minuten sieht es schwer danach aus, dass Lugano den Vorsprung zumindest mal bis auf morgen sogar auf 9 Punkte kann ausbauen. Lugano führt nach 46 Minuten mit 1-0, dank dem Goal von Daniel Dos Santos aus der 12. Minute. Lugano müsste aber viel höher führen. Die Tessiner sind spielerisch so überlegen. Der Steffen, Zanotti und vor allem der Cimignani hätten weitere Top-Chancen gehabt, um die Führung weiter auszubauen. Aber entweder haben sie zu wenig genau gezielt oder sie sind am Luzern-Verteidiger. Bumm, Menge Freimann hängen geblieben. Dank ihm kann Luzern da immer noch von Punkten träumen und wegen ihm hat Lugano den Dreier noch nicht im Trocknen. Luzern muss sich aber trotzdem etwas einfallen lassen, weil offensiv haben sie sich in der ersten Halbzeit überhaupt noch nicht können entfalten, auch weil Lugano das schlichtweg nicht zulassen hat. Und gleich ist der Vorsprung von Lugano natürlich extrem dünn. 46 Minuten sind rum. Lugano führt knapp gegen Luzern mit 1-0.
4: Und im dritten Spiel vom Abend, da spielt Servette gegen Sion. Gibt wenig zu holen für die Walliser. Servette führt seit der 18. Minute schon mit 2-0. Auch da fängt in diesen Augenblick die zweite Hälfte an. Mehr zu diesen Fußballspielen gibt es ab sofort auf SRF 3, auf SRF 1 und 3 gibt es das nächste Resultat-Update nach den 8 Nachrichten. So viel für den Moment vom Sport.
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8: 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Hallo du, schön dass du eingeschaltet in deiner Stunde SRF Kids an diesem Samstagabend.
9: Yippie! Schulfrei!
8: Grünschnabel, du bist deine Herbstferien so richtig am Geniessen, hä?
9: Ja, klar!
8: Ich hoffe, du daheim hast auch schöne Ferien, egal ob sie am Montag schon wieder vorbei sind oder vielleicht hast du sogar noch etwas länger frei. So oder so, wir machen uns heute Abend einen gemütlichen Abend zusammen hier bei SRF Kids. Ich bin Luana und habe Freude. Bist du mit dabei? Hallo zusammen!

0: gemütlich zu den verregneten Samstagabend hier bei SRF Kids auf SRF 1.
1: Ich bin pflutschnass, du!
0: Ja, Grünschnabel, uns zwei ist es heute gerade ein bisschen gleich gegangen, gell? Wir haben einfach den Regenschirm und die Regenjacke daheim vergessen. Der Herbst, der ist irgendwie bei uns angekommen, aber nicht wirklich bei uns zwei. Wir haben es irgendwie noch nicht so begriffen. Aber ich würde sagen, du Grünschnabel, trocknest jetzt noch schnell ab mit dem Tüchli da. Und dann geht es nämlich hier auch schon los mit dem Besserwisser-Spiel.
1: Ja!
0: Du daheim kannst jetzt also das Telefon in die Finger nehmen und dem Grünschnabel und mir ins Studio anrufen. Die Nummer die ist 0848 00 99 00. Jetzt anrufen und mit dem Grünschnabel und mir zusammen den Besserwisser spielen. Das geht so. Der Grünschnabel hat eine Behauptung für dich daheim. Du hörst dieser Behauptung zu und sagst am Schluss dann, ob das, was er behauptet, stimmt oder völliger Hafenkäse ist.
1: Anrufen! Anrufen!
0: 0848 00 99 00. Der Grünschnabel und ich, wir freuen uns auf dich.

0: 16 Minuten ab der 7 haben wir jetzt an diesem Samstagabend. Und das heisst, es ist Zeit zum Zusammenspielen.
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0: Ja, und man merkt definitiv, dass Herbstferien sind. Die Leitungen da, die sind nämlich voll von ganz vielen Kindern, die mir ins Studio anrufen. Abgenommen habe ich aber bei Fabienne, 10 von Horgen. Hoi Fabienne.
2: Hoi.
0: Du hast das Glück, heute Abend mitzuspielen. Und gell, es ist das erste Mal, du hast noch nie mitgespielt beim Besserwisser.
2: Ja, ich habe noch nie mitgespielt.
0: Und wie hast du das gemacht, dass du da so schnell bist und angerufen hast?
2: Also, ich habe halt sonst immer zugelassen und habe die Telefonnummer 10'000 Mal repetiert. Habe sie mir aufgeschrieben, habe sie nebenan gelegt. Und dann, sobald es geheißen hat, jetzt starten wir mit dem Besserwissen-Quiz, habe ich gerade das Telefon geschnappt, angeleitet, dann hast du abgenommen.
0: Ja, es hat funktioniert. Also, ein guter Tipp, 10'000 Mal repetieren und dann kommt man durch beim Besserwisser. Hey, Fabienne, du hast noch Ferien, gell? Und bist jetzt gerade in der Ferien weg gewesen. Was habt ihr gemacht?
2: Wir waren am Strand, wir sind reiten, also und haben Esel gestreichelt. Und wir haben auch noch mit meiner besten Freundin gekocht.
0: Das klingt richtig gemütlich. Ist sie auch dabei gewesen, in dem Fall in der Ferien am Strand?
2: Ja, und sie ist jetzt noch dort. Sie kommt am Sonntag heim.
0: So schön. Und was machst du jetzt noch?
2: Einfach noch ein bisschen rumliegen und mit Freundinnen spielen.
0: Sich ein bisschen erholen, ja. Einfach.
2: Ja.
0: Sehr schön, das klingt nach einem guten Programm. Und Fabienne, jetzt spielen wir noch eine Runde und vielleicht gewinnst du noch etwas vom SRF Kids Preisrad. Mhm. Bist du bereit für die Behauptung vom Grünschnabel?
2: Ja.
0: Dann kommt sie hier.
3: Du, heute auf meinem Spaziergang habe ich Seerosen gesehen. Weißt du, die grünen Blätter, die so auf dem Wasser liegen mit den weissen Blumen? Schon lustig, die Pflanzen. Du, die wachsen einfach im Schlamm, bei Seen oder Flüssen zum Beispiel, ja? Ja, nicht wie andere Pflanzen in der Erde. Speziell im Fall.
0: Fabienne, gibt es Seerosen, die einfach so auf dem See sind? Was sagst du?
2: Also sie fließen nicht wirklich auf dem See, aber sie wachsen auf dem See.
0: Sie wachsen auf dem See und das ist das, was der Grünschnabel behauptet hat. Das ist völlig richtig. Hast du das in dem Fall auch schon gesehen, so Seerosen?
2: Ja, bei uns auf dem Zürichsee, in der Seerosenbadi, hat es vorne dran ein paar Seerosen.
0: Aha, das ist das ja ziemlich leicht für dich, hä?
2: Ja.
0: Hey, ich drehe für dich im SRF Kids Preisrad. Soll ich rechts oder links umdrehen?
2: Links, und zwar ganz, ganz fest.
0: Ich habe so fest versucht, wie es geht. Und jetzt dreht es entsprechend lang. Und kommt langsam zum Stoppen und du gewinnst zweimal einen Kinogutschein. Herzliche Gratulation.
2: Danke, cool.
0: Wir schicken dir das sehr gerne zu. Schön hast du angerufen, Fabienne. Und genieß deine Ferien noch.
2: Danke.
0: Mach's gut. Tschüss.

0: Der Ilka ist das mit euch zusammen von unserer Aktion «Say Hi 2026». Manchmal, dass sie sie mehlig, manchmal extrem sauer oder auch ganz süß. Hast du geraten, von was ich rede? Ja, von Äpfeln. Es ist aktuell nämlich gerade Hauptsaison der Äpfeln und das hat sich der Kinderreporter Lias zum Anlass genommen, mehr über die Frucht zu erfahren. Zusammen mit der Angela von SRF Kids ist er auf Grenchen im Kanton Solothurn und zwar zur Bäuerin der Martina. Und dort hat er ziemlich schnell gelernt, Äpfel ist nicht gleich Äpfel.
1: Und zwar habe ich ein Kistchen vorbereitet mit verschiedenen Äpfeln, mit verschiedenen Klassen. Also bei uns im Laden die wir erst in zwei Klassen präsentieren. Und nachher hat es aber auch noch Mostäpfel drunter und Kochäpfel.
2: Ja, also wie ist die erste und zweite Klasse? Was sieht man dort für einen Unterschied?
1: Also Erstklasse-Äpfel, die sind eigentlich sozusagen makulos. Eben, er darf keine Necke, keine Beulen haben. Zweitklasse dürfen kleiner sein, eben unter den 65 cm. Und dann vielleicht eben auch nicht ganz so rot ausgefärbt oder vielleicht auch mal ja, ein kleines Fleckchen oder so. Und Mostäpfel ist klar, wenn sie halt wirklich kaputt sind. Also nicht faul dürfen sie nicht sein. Aber angeschlagen, wenn die Schale offen ist, gehören sie Most. Und Kochäpfel ist so etwas zwischen, würde ich jetzt sagen. Das sind natürlich die grossen, beliebt grosse Äpfel, da muss man weniger rüsten.
0: So, hast alle Arten im Kopf. Äpfel erste Klasse, Äpfel zweite Klasse, Mostäpfel und Kochäpfel. In diesem Fall sind wir ready für ein kleines Quiz. Was hat der Lias für einen Äpfel in der Hand?
2: Sag mal, dieser Äpfel hat hier einen kleinen braunen Fleck, ein Loch. Ich glaube, das könnte entweder ein Mostäpfel oder ein Kochäpfel sein.
3: Du musst dich entscheiden. Ich bin jetzt ganz streng.
2: Dann sage ich, das ist ein Mostäpfel.
3: Martina? Ja,
1: das ist richtig.
2: Ja, dann nehme ich mal am besten gerade den nächsten Äpfel. Der hier hat hier ein kleines Rissling, sieht aber sonst ganz gut aus. Sagen jetzt, das hier ist ein B-Äpfel, sagt man, glaube ich, oder? Ja, Zweiklasse-Äpfel. Ja.
1: Der hat jetzt zum Kochäpfel hier, weil für einen Zweiklasse-Äpfel ist er einfach halt schon von Grösse mega gross.
3: Njöp, njöp, njöp. Du hast aber noch mal zwei Chancen.
2: Der hier sieht jetzt super aus. Kein Fleck, kein nichts. Er hat jetzt aber gesagt, das ist ein Erstklasse-Äpfel.
1: Das ist richtig, ja.
3: Das heisst, Lias, jetzt musst du in dieser Kiste noch einen Zweitklasse-Äpfel finden.
2: Das hier könnte sogar ein Zweitklasse-Äpfel sein. Der ist nur fein, an ein paar gewissen Stellen rot, ist unten auch noch ein bisschen grünlich.
1: Ja, das kann man gut aus Zweitklasse oder eben auch Kochobst. Da ist man eigentlich, bei dem ist man jetzt ein bisschen frei.
3: 3 von 4 richtig, super gemacht.
0: Ja, nicht schlecht gemacht, Lias. Ganz so einfach ist es nämlich nicht. Das findest du gerade selber raus, wenn du auf srfkids.ch gehst. Dort haben wir nämlich so ein Äpfelquiz für dich vorbereitet, um selber zu lösen. Ich muss sagen, ich habe nur die Hälfte richtig beantwortet. Ich bin darum gespannt, wie es dir damit geht.
4: Schau vorbei auf

0: Der Teddy Swims begleitet uns da durch den Samstagabend mit seinem Song Bad Dreams.
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0: Von 19.32 Uhr im Aargau stockender Verkehr auf der A1 Richtung Zürich zwischen Bürfeld und Neuenhof. Schon läuft es aber wie sollte. Ich wünsche allen unterwegs eine gute und sichere Fahrt.

0: It must be love von dem Samstagabend hier bei SRF Kids. Du findest ihn in fast jedem Lebensmittelladen und es ist die beliebteste Frucht in der Schweiz, der Äpfel. Kein Wunder also, dass wir Schweizerinnen und Schweizer im Schnitt etwa 16 Kilo Äpfel pro Jahr essen.
1: Krass!
0: Ja, finde ich also auch, Grünschnabel. Und was ich also auch überraschend finde, ich habe mir eigentlich noch gar nicht so wirklich überlegt, wie der Äpfel eigentlich in den Laden kommt. Also wer das so Äpfel geht ablesen und ready für einen Verkauf macht. Genau das hat sich aber der Kinderreporter Lias überlegt, hat sich darum das SRF Kids Mikrofon geschnappt und zusammen mit Angela von SRF Kids ist er die Bäuerin Martina besuchen. Auf einer Äpfelplantage im Kanton Solothurn umgeben von ganz vielen Äpfeln.
2: Die hier sind jetzt ein kleiner und rot. Ich habe das Gefühl, das könnten Gragala oder Mauäpfel sein.
3: Ja, das ist es so. Es ist der Gala. Und wir sind halt hier schon eine Stürme. Also das heisst, die schönsten und die grössten haben wir eigentlich schon rausgenommen.
2: Also Martina, du hast ja gesagt, es ist mega schwierig, Äpfel abzulesen und nicht jeder kann es. Wie kann ich dich überzeugen, dass ich das kann?
3: Ja, mega schwierig ist vielleicht ein bisschen das falsche Wort. Es gibt einfach ein paar Sachen, wo man sicher muss drauf schauen muss. Und vor allem auch, wenn wir hier mit Maschinen arbeiten, die halt läuft, muss man halt auch immer ein bisschen aufpassen, als man jetzt zum Beispiel den Fuß nicht unter dem Rädchen hat. Und beim Ablesen wollen wir vor allem, dass der Äpfel den Stiel dran hat. Das ist sicher mal wichtig. Und nachher darf man nicht zu fest drücken, weil wenn man ihn fast verdrückt in den Finger, bekommt er nachher auch so Abdrücke von den Fingern. Das sieht man, im Moment sieht man das gerade nicht. Aber auch so nach 2-3 Tagen sieht man nachher wirklich, wo man fest drückt hat, bekommt er so Druckstellen. Das Gleiche ist nachher beim Ipaloxen lecken. Das muss man wirklich sanft damit umgehen, fast ein bisschen wie mit rohen Eiern.
4: Was meinst du, Lias? Bringst du hin?
2: Ja, das schaffe ich.
0: Ja, wie sich der Lias bei Äpfelernte anstellt, das finden wir jetzt gerade zusammen raus. Zuerst gibt es aber noch ein bisschen Musik für dich auf die Ohren. Und du kannst dir in der Zwischenzeit ja vielleicht den Äpfel als kleines Dessert holen, wenn du einen daheim hast.

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0: Schön, dass du mit dabei in dieser Samstagabendsendung SRF Kids, wo es um eine ganz bestimmte Frucht geht. Der Kinderreporter Lias, der ist nämlich auf einer Apfelplantage zu Besuch.
1: Mir gefällt mir eigentlich nicht. Ich mache es jetzt trotzdem. Ich bin der Kinderreporter Lias, bin 11, komme aus dem Kanton Solothurn.
0: Ja, du hörst es, der Lias, der ist da gerade einen Apfel am Essen. Und zwar einen Apfel, den er selber geerntet hat. Zusammen mit Angela von SRF Kids findet er nämlich heraus, wie schwierig ist eigentlich das Ablesen von so Äpfeln. Aktuell stehen die zwei mit der Bäuerin, der Martina, zmitzt auf einer Apfelplantage im Kanton Solothurn.
1: Glaubst du, der hier ist jetzt noch nicht gut? Ah, ich glaube, hier vorne sehe ich jetzt schon ein paar rote Äpfel. Je weiter vorne man geht, desto roter sind sie hier. Auf jeden Fall, der hier, glaube ich, könnte man nehmen. Der ist rot.
2: Ja, das ist ein super schöner Apfel. Ja.
3: Oh, jetzt muss ich recht ziehen, hä?
1: Ja, hast es geschafft.

0: Übung, bis man da richtig drin ist und vor allem, bis man so schnell wie die Martina ist.
1: Wir sind ja jetzt hier jeden einzelnen Apfel am Anschauen und diskutieren, welche Klasse das gehört. Bei dir muss er wahrscheinlich viel zackiger gehen, oder, wenn du wirklich am Ablesen bist.
2: Ja, man bekommt dann natürlich auch ein bisschen Routine und dann geht es eigentlich recht schnell vorwärts. Also der Traktor bleibt eigentlich nie stehen, der ist immer am Laufen und eben zwei Leute arbeiten oben und der Rest arbeitet unten und dann geht es eigentlich noch relativ zackig vorwärts.
3: Wie hast du es gefunden? Habe ich es gut gemacht? Würdest du mir das anvertrauen, die Äpfel abzulesen?
2: Ja, ich denke schon. Ich brauche sicher noch ein bisschen Übung, dass wir ein bisschen schneller werden. Aber so nach ein, zwei Tagen hättest du das sicher voll im Griff.
0: Ja, das glaube ich also definitiv auch. Merci dir, Lias. Hast du für uns herausgefunden, wie so eine Apfelernte funktioniert? Ich bin mir auch mal ganz sicher, bei meinem nächsten Apfel werde ich an die Ausflug denken.
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Bern gewesen und sie grüßt damit ihre Brüder und ihre Eltern. 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

bist. Lunch, sie macht den Abschluss von deiner Stunde SRF Kids. Ich habe Freude, du bist mit dabei gewesen. Du hörst uns dann morgen wieder, auch hier auf SRF 1 von 7 bis 8. Und auch wieder mit mir, der Luana Spindler. Und jetzt wünsche ich dir noch einen ganz schönen Abend und genieße den freien Sonntagmorgen.

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2: Von 19.59 Uhr. Es liegen zurzeit keine Meldungen über grössere Störungen vor. Ich wünsche allen unterwegs eine gute und vor allem eine sichere Fahrt. Ade miteinander.
3: Die Nachrichten von SRF um 8 mit Basil Koller. Bei einem weiteren Raketenangriff auf den Flughafen der saudi-arabischen Hauptstadt Riad sind mehrere Menschen verletzt worden. Das meldet die saudi-arabische Zivilluftfahrtbehörde. Es seien zahlreiche Rettungskräfte vor Ort. Ob es auch Todesopfer gibt, ist derzeit unklar. Flüge nach Riad werden umgeleitet oder gestrichen. Der Flugbetrieb am Flughafen ist eingestellt. Die jemenitischen Houthi-Rebellen hatten den Flughafen der saudischen Hauptstadt diese Woche mehrmals angegriffen. Dabei kamen 3 Menschen ums Leben. Mehrere Fluggesellschaften haben ihre Flüge nach Riad vorübergehend eingestellt, darunter auch die Lufthansa. Palästinenser-Präsident Mahmoud Abbas hat die geplanten Parlaments- und Präsidentschaftswahlen um ein knappes Jahr verschoben, auf September 2027. Eigentlich wären die Wahlen für nächsten Monat geplant gewesen. Die Nachrichtenagentur WAFA hat über eine entsprechende Verordnung berichtet. Darin werden israelische Militärangriffe und der Ausbau der Siedlungen im Westjordanland als Hindernisse erwähnt, die die Wahlvorbereitungen erschweren würden. Im Gazastreifen seien sowohl die humanitäre Lage ein Problem als auch der unvollständige Abzug israelischer Truppen. Israels Außenminister Gideon Saar widersprach umgehend. Auf X schrieb er, dass Israel die Wahlen verhindere, sei eine Lüge. Abbas bezeichnete er als korrupten Diktator. Die letzten Wahlen in den Palästinensergebieten fanden vor rund 20 Jahren statt. Und nun in die Schweiz, wo an diesem Samstag 2 Demonstrationen stattgefunden haben. Vor dem Bundeshaus in Bern haben sich mehrere hundert Personen an der 4. Mad Pride beteiligt. Diese setzt sich ein für die Sichtbarkeit, Inklusion und Akzeptanz von Menschen mit psychischen Erkrankungen. Rund 20 Organisationen waren mit Ständen vertreten. Und in der Stadt Zürich haben rund 1000 Menschen an einer bewilligten Pro-Palästina-Demonstration teilgenommen. Sie kauerten für eine Schweigeminute auf der Bahnhofstrasse nieder, um der Opfer des Gazakriegs zu gedenken. Anschließend zog der Umzug weiter Richtung Helvetiaplatz. Es kam zu Einschränkungen im Tramverkehr auf mehreren Linien. Zum Sport, Fußball. In der Super League gab es heute 3 Siege für die Heimteams. Servet Genf schlägt Sitten 3:0, Lugano gewinnt gegen Luzern 4:0 und der FC Zürich schlägt Meister Thun mit 4:2. Und dann noch ein Resultat vom Radsport. Der Franzose Paul Sexas hat die Lombardei-Rundfahrt in Norditalien gewonnen. Das Eintagesrennen von Bergamo nach Como ist für die Weltspitze das letzte wichtige Rennen des Jahres. Das Wetter, morgen ist es im Norden zeitweise sonnig und meist trocken bei Höchstwerten um 16 Grad. Im Süden scheint oft die Sonne bei 20 Grad. Das waren Nachrichten von Radio SRF. Verantwortlich Konrad Muschk.
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5: Mit dem Beat Sprecher am Mikrofon und mit der Frage, machen ZSC Lions heute Abend ein Einzigartiges. Und somit sind wir gerade am Anfang beim Eishockey angekommen. Zürcher haben bis jetzt 9-mal gespielt in dieser Saison und 9-mal gewonnen. Das ist Startrekord. Allerdings noch zusammen mit Genf, wo das in der Saison 12-13 davor so das letzte Jahr geschafft hat. Gewinnen sie heute zum 10. Mal, dann hätten sie den Rekord allein. Debbie Dudley im Stadion von der ZSC Lions, der Meister Freiburg, ist zu Gast bei dem Spiel, wo eben noch ein bisschen Historisches passieren könnte. Wie geschichtsverdächtig ist es dann losgegangen für dich?
6: Ja, vielleicht noch nicht gerade geschichtsverdächtig, aber durchaus unterhaltsam. Immerhin haben wir schon 2 Goal in dieser Startphase gesehen und das in 59 Sekunden. Zuerst ist Fribourg-Gottero nach einem Ablenken von Nathan Mach schon mit 1:0 in Front, bevor dann der Z subito können reagieren, fast identisch eigentlich mit einem Ablenker von Jesper Fredén, die Partie wieder können ausgleichen. Beide Mal ist es ein Abschluss von der blauen Linie, wo dann eben noch einer die Schaufel im Slot hat können anheben und so hat können das Goal erzielen. Und unabhängig von dem Goal. Es ist eine richtig, oder von diesen beiden Goals, es ist auch sonst eine richtig coole Partie. Es ist schnell, es ist emotional. Es ist wirklich toll, was sich der Meister und Meisteranwärter liefert. Der Z und Fribourg-Gottéron im Moment 1-1.
5: Dann gehen wir zum nächsten Match, wo wir einen Report im Stadion haben. Ambri gegen Berni. Jan Zürcher, Ambri überraschend stark in die Saison gestartet und auf dem 5. Zwischenrang. Machen sie gerade weiter mit gutem Hockey heute Abend gegen den SCB.
7: Ja, die kommen schon besser aus der Garderobe raus. Und nach 12 Minuten steigt es zwar immer noch 0-0, aber sie haben doch deutlich mehr von dem Spiel. Jetzt auch wieder eine riesen Chance vom Captain Tommaso De Luca. Ja, sie sind frischer, aber das hat natürlich schon Gründe, weil sie haben eine ganze Woche spielfrei gehabt. Sie haben erst am letzten Wochenende das letzte Mal gespielt, dort gewonnen. Und Bern hat gestern müssen auf die Eis gegen Biel. Auch sie immerhin mit einem Erfolgserlebnis ins heutige Spiel gegangen. Aber Bern hat noch nicht wirklich eingestempelt. Aber das Beste aus ihrer Sicht, es steht eben noch immer noch 0-0. Ein bisschen mehr als 7,5 Minuten sind noch zu spielen im ersten Drittel.
5: Dann schauen wir noch auf die anderen Partien. Auch schon im Rückstand gegen die SCL Tigers mit 0-1. EHC Biel gegen HC Lugano, da steht es noch torlos 0-0. Unentschieden Genf im Rückstand gegen der HC Davos mit 0-1. Trapezilliona Lakers führen gegen Lausanne mit 1-2. Dann sind heute noch 3 Fußballmatches gewesen. Alle schon um 6 Uhr losgegangen. Darum sind jetzt schon alle fertig. Spannend ist es eigentlich bei keinem gewesen. Es gibt 3 klare Heimsiege. Zum Beispiel Lugano schlägt Luzern mit 4-0. Da ist vor allem ein Luganese rausgestochen, David Lendi.
8: Der Mann vom Spiel heisst Daniel Dos Santos. Er hat 2 Goal selber geschossen und das zwischenzeitliche 2-0 mit seinem Pass in die Tiefe wunderbar mitinitiiert. Beim 4-0 durch den eingewechselten Moncada, kurz vor Schluss, ist er dann gar nicht mehr auf dem Platz gestanden. Luzern muss mit dieser Packung sogar noch zufrieden sein. Zentralschweizer hätten auch noch höher können verlieren, wenn Lugano vor dem gegnerischen Goal effizienter gewesen wäre. Das heisst darum, der Lauf von Lugano, der geht weiter. Tessiner bleiben in dieser Saison immer noch ungeschlagen und feiern im 10. Spiel schon den 9.
5: Der FC Zürich gewinnt gegen den Meister Thun mit 4-2. Ein Spiel, das eine rote Karte wie ein bisschen vorentschieden hat, Marc-André.
9: Und die ist in der 67. Minute gezeigt worden gegen Captain vom FC Thun, gegen Jan Bammert. Und nach dieser roten Karte haben Zürcher das Spiel kontrolliert und haben von 3-1 auf 4-1 können erhöhen und damit definitiv den Sack zugetan. Das zweite Goal von den Thuner, das ist erst in der 90. Minute gefallen und hat am Sieger nicht mehr geändert.
5: Und in der dritten Partie Servette gewinnt gegen Sion mit 3-0. Noch kleine Klammern zum Spiel. ZSC gegen Fribourg, ZSC führt. Jetzt mit 2-2. Thierry Bader hat getroffen. So viel vom Sport für den Moment.
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10: Am Samstagabend mit der Jukebox und dem Crispin Zimmermann am Mikrofon und euren Wunsch bis um Mitternacht via srf1.ch und dort oben rechts Kontakt ins Studio. Und wenn es auch draussen dunkel und regnerisch und kühler geworden ist, wir haben die Wärme und die Sonne im Herz.

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Wenn man nämlich ein Jukebox-Duell abräumt, das gibt es zweimal jeweils in der Stunde bis um 12 Uhr. Das Duell, das dann via Telefon. Jetzt gehen wir aber in die Mails schauen und da füllt sich der Briefkasten. Also wirklich von Minute zu Minute. Da haben wir zum Beispiel den Jan und den Timo, die geschrieben haben, sie sagen zwar klein, aber ihr Musikgeschmack sei schon gross. 8 und 5 sind die beiden. Und sie hätten gerne die Stubertengang gehört mit «Willst du mit mir gehen?». Und wir bleiben gerade in der Schweiz. Priska Fankhauser von Davos, die grüßt nämlich alle, die zuhören. Und besonderen Gruß gehen an Ashley und Marlon, die im Moment gerade zu Thun sind. Und an ihre Mami, das sei vielleicht noch wach. Ja, ich hoffe schon, hey, ist ja erst 11 ab 8. Und für sie können wir dann nach der Stubertengang Baden-Dochsner für immer auf die.

Glas in die Höhe. Und jetzt Finger auf die Tasten. Und zwar für die Nummer wählen. 0848 440 222. Das Telefonnummer für die erste Runde Jukebox-Duell, wo euer Musikwissen gefragt ist. Und ihr einen Ausschnitt bekommt, muss ich mal schauen. Ein Anfang von einem bekannten Lied gibt es in der ersten Runde. Seid mit dabei auf 0848 440 222. Und bis dahin noch von Birsfelden der Wunsch von Dominik Stähli für seine Freundin. Die heisst Leonie. Hören wir mit Midnight Oil, Blues Came Mine.

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1: Und dann gehen wir in die erste Runde und wollen mal schauen, wie wir da im Schilfussen stehen, ob gut oder weniger gut, mit Nino und dem Reto. Der Nino, der ist von Bolo-Dingen zugeschaltet. Und für alle, die jetzt sagen, wo ist Bolo-Dingen? Das ist bei Bettenhausen. Und wo ist Bettenhausen bei?
2: Bei Herzogenbuchsee.
1: Jetzt wissen wir etwa Bescheid. Ihr seid zu vierten Höch am Nachtessen. Was hat es gerade gegeben oder wo sind ihr gerade so in der Gangfolge?
2: Wir hatten einen feinen Crostone mit Ziegenkäse und Pfirsich-Confi und Spaghetti alla Nino.
1: Oh, was hat es dort drin?
2: Alle Sorten Gemüse. Einfach so, dass jeder etwas hat, was er gut findet.
1: Jetzt musst du nur sagen, du bist der, der heute Abend noch alles gekocht hat.
2: Das bin ich, ja.
1: Hey, gratuliere. Schön.
2: Aber Papa hat alles geschnetzelt.
1: Darf ich dir den Reto vorstellen, diesen Vis-à-vis? Der ist von Günzburg, Solothurn. Reto, du hast mit zwei Töchtern im Hintergrund, habt ihr auch so fürstlich gegessen wie der Nino?
3: Nein, wir haben heute Raclette eröffnet.
1: Ah, oh, das ist natürlich auch schön. Und was haben Sie so als Beilagen gehabt, das Traditionelle, oder haben Sie irgendetwas drauf, etwas Exklusives?
3: Nein, absolut traditionell. Das Übliche.
1: Jetzt nimmt es mich ja Wunder, wie dass ihr da zu Schlag kommt in der ersten Runde. Ich hatte den Anfang von einem bekannten Lied. Und Nino, du musst, glaube ich, noch ein bisschen weg vom Radio, dass man im Hintergrund nicht uns doppelt hört. 10 Sekunden maximal, 1 Sekunde minimal. Und der Nino, das ist der Erste, der durchgekommen ist, der darf also sagen, wie viel braucht er von diesen 10 oder von diesen 1. Wo fangen wir an bei dir, Nino?
2: Ja, ich bin nicht so ein Mutiger. Ich sage 2 Sekunden.
1: Also, Nino mit 2 Sekunden. Reto, was machen wir?
3: Erstmal da.
1: Also gut, soll es nehmen. Einen speziellen Auftakt haben wir da heute. Jetzt schauen wir mal, wenn der Nino mit diesen 2 Sekunden in den Schlag kommt, würde der Reto die vollen 10 Sekunden erben. Nino, hör mal zu, ich habe gehört von dir, wer singt oder was es für ein Lied ist. 2 Sekunden, die tönen das so. What good is sitting alone?
2: Who?
1: Mhm. Nino, bist du mir noch am Hören?
2: Ja, ich bin dran. Ja,
1: oder bist du zusammengebrochen? Was sagt das Team im Hintergrund?
2: Die müssen noch gleich runterrutschen.
1: Ja, da hat es gerade einmal die Spaghetti rund um die Gabeln aufgewickelt.
2: Genau.
1: Bei dem Ausschnitt. Gibt es echt irgendeinen Hinweis, den könntest du geben, oder sollen wir 10 Sekunden am Reto schenken?
2: Nein, wir probieren.
1: Achtung, Achtung.
2: Liza Minnelli aus Cabaret.
1: Sagt denn wer da im Hintergrund?
2: Das ist der Tom, der fast alles weiss.
1: Ui, ui, ui. Tom, weißt du was? Hast du aber ein Schnäpschen verdient? What good is it? Das ist natürlich Cabaret mit Liza Minnelli. Sehr gut, Nino. Hei, hei, hei. Und du stehst am Telefon und hast keine Ahnung. Gehst du nach Airolo?
2: Bei mir?
1: Ja.
2: Ganz ehrlich, ich habe nicht einmal erkannt, wer es ist.
1: Ob es ein Mann oder eine Frau ist. Einfach
2: genau.
1: Tom, hilf mal. So, sehr gut.
2: Also für das haben wir ihn ja jetzt so fürstlich verköstigt.
1: Jetzt soll er auch das DAB Plus Radio anbringen. Gopfertickel. Also, klappt hat es mit ihm. Jetzt nehmen wir noch den Reto in die Runde. Der ist dann nämlich auf dem Wartebänkli. Wie wäre es euch gegangen mit diesen 2 Sekunden, Reto?
3: Ja, wir haben mit 2 Sekunden keine Ahnung gehabt.
1: Also in dem Fall ist es nicht als okay, dass Gruppe Nino,
3: absolut,
1: Tom...
3: Absolut, ich gratuliere, ja.
1: Okay, wir machen Buchhaltung.
3: Bitte.
1: Für den Reto. Gibt es Musikwunsch und Grüße? Wer grüßt ist Reto?
3: Ja, alle, die uns kennen. Familie Weisskopf.
1: Und der Nino, den hören wir wieder in gut 20 Minuten in der nächsten Runde. Und jetzt gehen wir ins Cabaret mit Liza Minnelli. Tschüss miteinander.
3: Tschüss.

Die wunderbare Liza Minnelli haben wir gehört. SRF Verkehrsinfo von 20.32 Uhr. A2 Chiasso Richtung Gotthard. Zwischen Quinto und Airolo 2 Kilometer Stau Richtung Norden. Wegen Verkehrsüberlastung Wartezeit 20 Minuten. Die Einfahrt Airolo ist gesperrt. Wenn man beim Jukebox-Duell mitmacht, haben wir immer einen Musikwunsch. Der Reto und seine beiden Töchter, die haben den Ozzy Osbourne ausgesucht. Dreamer.

Ozzy Osbourne mit Dreamer in der Jukebox. Ah, und jetzt habe ich gerade ein Mail gesehen, wo ich gedacht habe, probieren wir doch einmal etwas aus. Lisa aus Riffenmatt schreibt, ich bedanke mich ganz herzlich, dass mein Bruder extra zu mir durch die halbe Schweiz gefahren ist, um mir meinen Geburtstagswunsch zu erfüllen. Er spielt mit mir heute Abend Jukebox-Duell. Zuerst auf eins Nacht, nachher anrufen und mitmachen und sie hoffen, dass sie durchkommen. Ich glaube, Lisa, wenn du jetzt anrufst, nur du ganz alleine und niemand anders, dann sollte das klappen. Dann kannst du in der nächsten Runde mitmachen gegen den Nino. Du musst einfach jetzt anrufen. Aber nur du, wenn ich jetzt jemand anderen abnehme, dann sagen wir nein. Du bist nicht Lisa. Also Lisa, jetzt anrufen ins Studio 0848 440 222. Du, solo du. Es gibt Journey mit Separate Ways.

0: Harte Stimmen. Steve Perry, Journey, bringt uns in die nächste Runde.
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0: Und sind wir der beste Sender oder sind wir nicht? Folgen die Hörer oder folgen sie nicht? Jetzt habe ich doch gesagt, die Lisa Hum soll anrufen. Alle, bitte bilden Sie eine Anrufgasse, dass die Lisa durchkommen kann. Und was ist passiert? Lisa?
2: Ja?
0: Hi, Leute da, Bahn frei. Und du bist in der nächsten Runde mit dem Nino zusammen beim Jukebox-Duell. Und jetzt mit dem Geburtstag, für alle, die frisch dazugeschaltet haben. Du hast also nicht heute Geburtstag, sondern vor 29. Also das ist schon ein bisschen seither.
2: August.
0: Und jetzt kommt extra der Lucky, dein Bruder, von St. Gallen zu dir und mit der grossen Absicht jetzt mitspielen. Das finde ich super.
2: Ja, finde ich auch.
0: Ist denn der Lucky so einer, der so richtig gut rauskommt, oder bist eher du Musikfachfrau?
2: Ja, ich finde, er kommt mega raus. Der hat früher noch so Spiele gemacht mit seinem Kollegen. 3 Sekunden laufen lassen, da musste man wissen, was es ist. Und jetzt hat er so mega Respekt, aber ja, wir sehen es dann. Er kommt halt darauf an, was kommt.
0: Beim Nino, der nachher dann wissen wie ist, von dir hat es Spaghetti gegeben. Was hat es bei euch gegeben heute Abend?
2: Wir sind wild.
0: Ja, schau jetzt.
2: Aber wir sind ins Restaurant.
0: Ah, oh, jetzt wollte ich gerade fragen, wer kocht. Also, ich schreibe Restaurant. Punkt. So. Lisa und Lucky L und L gegen den Nino mit dem grossartigen Tom im Hintergrund. Nino, was hast du dem Tom jetzt gegeben in den letzten 20 Minuten? Ein Schnäpsli oder einfach auf die Schulter geklopft? Oder wie tust du ihn bei Laune behalten?
3: Ja, gar nicht. Es war eigentlich Miriam, die es gewusst hat.
0: Oh, jetzt haben wir noch die falschen Federn verteilt. Schau
3: ja,
0: mal.
3: Miriam hat jetzt 2 Schnäpschen bekommen.
0: Und der Tom ist so im Sitz immer tiefer und tiefer und hat nicht sich getraut zu sagen, dass es gar nicht er war.
3: Nein, der ist jetzt natürlich für die 2. Runde unter Druck.
0: Wir haben, für alle, die frisch dazugeschaltet haben, den Nino in der 2. Runde, die Lisa in der 1. Runde. Das heisst, der Nino darf anfangen. Ich habe für euch, oder für dich, Nino, und für dich, Lisa, einen Mittelteil aus dem Lied. Nino, grätschst du wieder rein mit 2 Sekunden oder nehmen Sie ein bisschen Säuferli das mal?
3: Das ist ein reiner Mittelteil.
0: Mhm.
3: Reiner Mittelteil?
0: Ja.
3: Ja, dann nehmen wir 2 Sekunden.
0: Wieder? Lisa.
2: Oh mein Jawohl. Gott. Oh mein Gott. Ja, dann ist klar, dann soll das haben.
0: Ja, du könntest natürlich, du hast jetzt extra den Lucky geholt. Oder der Lucky ist extra zu dir gekommen. Jetzt kannst du natürlich sagen, ich nehme 1 Sekunde. Wir gehen auf Tutti, wir sind wild.
2: Nein. Wir sind schon wild im Bild. Aber die 2 Sekunden kann man gerne haben.
0: Also, so wie gespielt, Lisa ab aufs Wartebänkli und Nino, für euch, für die 4er-Gruppe gibt es jetzt 2 Sekunden. Ich hätte wieder gerne gewusst von euch, wer singt oder was ist es für ein Lied? Hört mal zu, so tönt das. Jetzt höre ich einen irgendwo hier.
3: Ja,
0: rennen.
3: Das ist der Elton John mit der Dingsen. Mit der Dua Lipa.
0: Hast du jetzt da noch eine Rücksprache nehmen?
3: Nein, die haben es noch gar nicht im Radio gehört.
0: Ah, schau jetzt. Und jetzt rennst du schon runter und gehst schon sagen, hey Leute, ich weiss es.
3: Nein, ich denke mir jetzt selber einen Schnaps sein.
0: Nino, du liest natürlich Gold, richtig. Hei. Jetzt aber. Auftritt

0: So.
1: Okay, das ist gut. Das freut mich.
2: Es gibt für die Ratengruppe Lisa, den David Bowie und für den Nino eventuell noch viel mehr Raum und eher nach den 9. Wir würden dich wieder plus minus am Viertel ab 9 hören, Nino. Ist gut?
0: Super.
2: Bis später, tschüss.
1: Toi, toi, toi, ciao, Nino. Ciao. Du hast anscheinend wirklich eine gute Musik.
2: Sag mal, Lisa. Jetzt ja? haben wir extra für dich den roten Teppich rausgerollt und jetzt ist ja. nach 2 Sekunden der Zauber schon vorbei. Ich würde sagen, du darfst dafür mehr als 2 Sekunden jetzt noch grüssen.
1: Oh, Jesus. Ja, halt alle, die zulassen. Ich bin nicht so sicher, wer alles SRF 1 hört. Aber es ist immer der Sender, den ich höre, vor allem, wenn ich unterwegs bin. Und es ist halt sehr abwechslungsreich am Samstagabend. Aber ich habe Verwandtschaft von der Ostschweiz bis ins Bernbiet. Und ja, geschätzt alle, die ich kenne, dann vergesse ich niemanden.
2: Ich wünsche euch
1: das
2: zusammen.
1: Sind 2 Sekunden.
2: Ja, ich wünsche euch zusammen ganz einen wilden Abend noch weiterhin.
1: Danke.
2: Tschüss miteinander.
1: Ciao, Bessie.

Genau, für einen haben wir noch Platz vor den 9. Und dann gehört Melanie Eigenmann von Ebiken. Die grüßt ihre Mami ganz alleine mit dem Antonella Venditti Bebino.

0: Die Nachrichten von SRF um 9 mit Basil Koller. Nach der Kritik des ukrainischen Präsidenten Volodymyr Zelensky an den geplanten russischen Dieselverkäufen an die USA hat US-Präsident Donald Trump nun verbal zurückgeschlagen. Er glaube, es sei Zeit, dass die Ukraine einen neuen Präsidenten erhalte, sagte Trump zu Medienvertretern vor dem Weißen Haus.
1: And I think it's time for Ukraine to get a new president.
0: Obwohl Zelensky mehrmals die Gelegenheit gehabt habe, den Krieg zu beenden, habe er entschieden, dies nicht zu tun.
1: Zelensky could have settled this war many times, many, many times. And he chooses not to.
0: Tatsächlich hat Russland den Krieg gegen die Ukraine begonnen und hat mehrfach Angebote für einen Waffenstillstand abgelehnt. Trump warf Zelensky zudem vor, die Welt durch ukrainische Angriffe auf russische Raffinerien vor Probleme zu stellen. Die Preise für Diesel sind in den USA in den letzten Wochen stark gestiegen. Als Grund dafür sehen Fachleute jedoch vor allem den Iran-Krieg der USA. Zu weiteren Meldungen aus dem Ausland. Rund anderthalb Wochen nach ihrer gescheiterten Hinrichtung hat die US-Amerikanerin Krista Pike das Spital verlassen können. Sie sei mittlerweile zurück ins Gefängnis gebracht worden, teilen ihre Anwälte mit. Dort werde sie weiterhin medizinisch betreut. Pike wurde im US-Bundesstaat Tennessee wegen Mordes zum Tode verurteilt. Sie überlebte jedoch zwei eigentlich tödliche Giftspritzen. Nicht überlebt hat hingegen ein Mann, der in einem Zoo in Nordengland ein Tigergehege betrat und von einem Tiger angegriffen wurde. Das hat die Polizei von South Yorkshire mitgeteilt. Der Tiger sei nicht verletzt worden. Der Zoo schreibt in einer Mitteilung von einem ernsthaften Zwischenfall. Wie der Mann in das Tigergehege gelangen konnte, werde nun untersucht. Der Zoo bleibe morgen geschlossen. Jetzt in die Schweiz. In der Stadt Zürich haben rund 1000 Menschen an einer bewilligten Pro-Palästina-Demonstration teilgenommen. Sie kauerten für eine Schweigeminute auf der Bahnhofstrasse nieder, um der Opfer des Gaza-Krieges zu gedenken. Anschließend zog der Umzug weiter Richtung Helvetiaplatz. Es kam zu Einschränkungen im Tramverkehr auf mehreren Linien. Und zum Sport. Fußball. In der Super League gab es heute 3 Siege für die Heimteams. Servette Genf schlägt Sitten 3-0, Lugano gewinnt gegen Luzern 4-0 und der FC Zürich schlägt Meister Thun mit 4-2. Das Wetter, morgen ist es im Norden zeitweise sonnig und meist trocken, bei Höchstwerten um 16 Grad. Im Süden scheint oft die Sonne bei 20 Grad. Das waren Nachrichten von Radio SRF, verantwortlich Konrad Muschk.
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3: Mit dem Beat Sprechner Mikrofon und mit dem Blick zum Schweizer Eishockey, wo heute fast eine volle Runde ansteht. Und sicher ist man fast am gespanntesten mit dem Blick auf Zürich, wo ZSC 1 gegen Fribourg-Gottéron spielt. Nicht unbedingt wegen dieser Partie, sondern weil eben Historisches könnte passieren, dass nämlich ZSC Lions könnte, wenn sie zum 10. Mal hintereinander gewinnen, einen neuen alleinigen Startrekord aufstellen. Debbie Dudle im Stadion. Und irgendwie haben sie grosse Lust gehabt, das so auch zu realisieren.
4: Hey, was für ein turbulentes Mitteldrittel in Altstädten und wie bitter für Fribourg-Gottéron. Zuerst gleich der Meister im Powerplay durch den Anthony Richard aus, bevor dann der Jesper Fredén 1,5 Minuten später Zürcher wieder in Führung schiesst. Und dann schafft Fribourg-Gottéron nach einer halben Stunde in Unterzahl durch den Christoph Bertschi wieder den Ausgleich. Und was macht der Z? Der gibt dem Meister genau 59 Sekunden Zeit und dann geht er mit dem Chris Baltisberger wieder in Führung. Was für ein Hockeymatch bei uns in Zürich. Der Meisteranwärter ZSC Lions führt gegen den Meister Fribourg-Gottéron kurz vor der zweiten Pause mit 4-3.
3: Dann gehen wir ins andere Spiel, wo wir dabei sind, auf Ambri. Dort ist der SC Bern zu Gast, Jan Zürcher. Ja, Unterlagen sind immer wichtig. Im Eishockey eine ganze Unterlage umso mehr.
5: Ja, das ist ja so. Im ersten Drittel hat es nämlich ein Loch im Eis gegeben, ein ziemlich grosses. Und darum sind die beiden Mannschaften früher in die Garderobe gegangen, nach 18,5 Minuten. Aber die 1,5 Minuten sind dann im Mittendrittel noch dazugekommen. Das Mittendrittel läuft immer noch. Ein Spiel, das ja, sagen wir mal, von der Spannung lebt. 1-2 steht es nämlich und ein Spiel, das von der Überzahlsituation lebt. Beide Teams haben je eine Überzahlsituation können ausnutzen. Zuerst Ambri in Person von Michael Jolie mit seinem 6. Saison-Goal. Er in doppelter Überzahl für Ambri und Ambri hätte eben nicht mehr können machen. Und so ist es in der SCB gewesen, wo ein paar Minuten später durch den Valtteri Merelle ebenfalls eine Überzahl hat können ausgleichen. Die letzten 3 Minuten von dem Mittelabschnitt, die laufend 1-1 zwischen Ambri und dem SCB.
3: Dann schauen wir noch die anderen Matches, die laufen. Da schon war im Rückstand mit 1-4 gegen die SCL Tigers. Biel, Lugano, da ist unentschieden 2-2. Servette im Rückstand gegen den HC Davos mit 1-2. Und Trapezilliona Lakers mit 1-3 im Rückstand gegen den HC Lausanne. So viel für den Moment vom Sport.
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7: Mit der Übersicht von 21.06 A2 Chiasso Richtung Gotthard zwischen Quinto und Airolo 2 Kilometer Stau, 20 Minuten Wartezeit. Die Einfahrt Airolo ist gesperrt und A13 Chur Richtung St. Margrethen zwischen der Verzweigung Sarganserland und Trüpach. Verkehrsbehinderung wegen eines Unfalls. Der linke Fahrstreifen ist gesperrt.
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7: mit der Jukebox und dem Crispin Zimmermann am Mikrofon und euren Wunsch via srf1.ch. Dort oben rechts Kontakt ins Studio anklicken. Ich muss aber fairerweise sagen, das Postfach ist proppevoll mit euren Wunsch. Da haben wir zum Beispiel den Pat von Basel, wo seine Kollegin Maya in der Surselva verabschieden will. Die geht für 3 Monate auf Weltreise und er wünscht ihr viel Glück und Spannendes und sagt mit dem Manhattan Kiss and say goodbye. Und Katja Ecker von Rechthalten, die schreibt, dass da ein Titel gäbe von der Kim Wilde, wo auch sie als Kim Wilde-Fan immer noch Hühnerhaut bekomme, jedes Mal, wenn sie gehöre. Es sei mit Abstand der beste und rockigste Werk von der Frau Wilde. Wir hören Jagged Love.

Patterns in der Jukebox auf SRF 1, wo es jetzt noch 4 Minuten 30 die Rolling Stones gibt mit Angie für die Ursula Ingold von Russo im Tessin und sie schreibt, sie hätte erst am Dienstag Geburtstag, aber sie möchte trotzdem sich schon einen kleinen Wunsch erfüllen und eben via Jukebox einen Titel haben. Ihr Partner, der Michel, der ist eine grosse Hilfe für sie und sie widmet darum den Titel auch ihm mit einem grossen Dankeschön. Nach Angie gehen wir in die dritte Runde für den Nino von Bolodingen. Und wenn man will, wie es wie von ihm sein, am Ratetisch bei der nächsten Jukebox-Duellrunde 0848 440 222. Telefonnummer für die nächste Spielrunde.

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1: Mit Nino und mit Jean-Marc. Den Nino, den kennen wir schon seit zwei Runden. Der ist jetzt in der Runde 3. Und jetzt kannst du ganz laut Finale rufen, weil jetzt geht es bei dir nämlich um ein DAB Plus Radio, Nino.
2: Ja, also Finale.
1: Ja. Ist die ganze Runde noch vollständig? Sind noch 3 im Hintergrund am Miträtlen?
2: Ja, ich habe mich abgesondert, weil der Seitenlärm, der stört bald mehr.
1: Der ganze Applaus.
2: Ja, den hole ich nicht, wenn es so weit wäre.
1: Eieiei, ich drücke den Däumen. Darf ich dir den Jean-Marc vorstellen? Und die sind auch die Vierte und die sind zu Biel daheim. Jean-Marc. Ja, schau jetzt, das grosse Vorschuss-Lorbeeren, die ihr da am Jean-Marc verteilt.
3: Ja.
1: Was habt ihr gemacht heute Abend bis jetzt?
3: Also ich muss es so sagen, meine Frau und ich sind von Bern, aber wir kommen doch sehr gerne zu meiner Schwester zum Uwe. Und wir sind zusammen gegessen. Und jetzt sind wir am Jassen.
1: Und was macht ihr, einen normalen Schieber oder irgendetwas Spezielles?
3: Ja. Nein, ja, ein Schieber. Genau.
1: Nino, macht ihr auch noch irgendein Spiel heute Abend? Oder feiern die dann einfach durch?
2: Wir spielen Jukebox. Wir lassen euch noch bis zum bitteren Ende.
1: Das ist aber Sportsgeist. Wir machen Jukebox. Sonst nichts. Also, für alle, die jetzt denken, warum ist es für den Nino so wichtig? Der hat jetzt die Möglichkeit, ein DAB Plus Portable Radio zu gewinnen und den Titel natürlich als Jukebox Hero. Müsstest aber in dieser Runde reüssieren. Und der Jean-Marc, der kann mit Chantal, Cornelia und dem Uwe auf der Ziellinie den Nino noch abfangen. Genau so müsste es machen. Und wenn ich da auf den Titel schaue, dann sehe ich also schon, Es ist wahrscheinlich der beste Titel vom Abend, den wir dann können wählen für so einen finalen Titel, weil der ist wirklich recht ein cooler Titel. Und es kommt noch dazu, es ist der Schluss von dem Titel. Also man hört nicht den Anfang, nicht die Mitte, sondern den Schluss. So, Nino, von 10 Sekunden, wie viel brauchst du? Du hast die letzten beiden mal 2 Sekunden genommen. Wieder 2?
2: Ja, der Schluss von einem Song ist so ziemlich das Schwierigste. Habe ich schon ein paar Mal miterlebt. Ich gebe 3 Sekunden.
1: Das gibt ja Möglichkeiten schon, Mark.
3: Weißt du was? Wir sagen jetzt. Der Nino darf.
1: Also, du willst jetzt einfach der Königsmacher sein oder getrauen ihr euch nicht?
3: Wir getrauen uns nicht.
1: In dem Fall, wenn der Nino mit diesen 3 Sekunden nicht schlagen kommt, gibt es für den Jean-Marc die ganzen 10 Sekunden. Jean-Marc, ab aufs Wartebänkli, bis nachher. Ja. Tschüss miteinander. Und der Nino, der hat sich noch abgesetzt, alleine. Du, der Druck ist riesig. Ich höre dein Herz, ja, bis da.
2: Nein.
1: Also, 3 Sekunden. Nino, wer singt oder was ist es für ein Lied? Hör mal zu, so tönt das.
2: Ja, das kenne ich.
1: Achtung!
2: Das ist Wolli Bolli.
1: Oh! Und, mach noch ein I-Pünktchen oben drauf. Von wem?
2: Wolli Bolli!
1: Von wem ist es?
2: Sam and the Shames.
1: Nino, ich darf dir folgenden Titel verleihen.
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1: Nino, ist wie beim Goaljubel alle auf dir oben?
2: Ja, fast.
1: Hey, Jukebox Hero, gelöst, Wulli Bulli, Sam the Sham and the Pharaohs. Hast du seine Zeit dazu getanzt?
2: Ich bin ein ganz schlechter Tänzer. Wirklich. Ich bin der am Tresen mit dem Bier in der Hand wippt.
1: so ganz cool und einfach sagt, und ich habe es halt nur so.
2: Genau. Aber so alt bin ich noch nicht. Das ist Wulli Bulli ist älter.
1: Nino, Gratulation.
2: Ja. Merci.
1: Komm, wir nehmen den Jean-Marc mit ins Boot. Jean-Marc, ja. Das hättet ihr ja auch gewusst, gell?
3: Ja, wir hätten auch ein bisschen Mühe gehabt, aber wir können nur Nino gratulieren.
1: Nino,
2: ja.
1: Da wird gratuliert von Jean-Marc gerne.
2: Ja, merci. Ich wünsche euch einen guten Schieber auf der anderen Seite.
3: Ja, merci. Und
2: soll
3: ich auch
2: einen
3: schönen Abend
2: feiern? Ja, gut, jetzt ist schon noch eingeschenkt. Ja.
1: Ich glaube, jetzt ist es Tänzchen nah. Jean-Marc, für dich noch ein paar, von dir noch ein paar Grüße von Biel aus.
3: Oh ja, unbedingt. Also, mal ganz fest grüßen tun wir meine Brüder und meine Schwägerin. Nachher ein Gruß an Röschel. Ich glaube, der hat uns gehört. Und nachher einen lieben Gruß auf Thomas Ems.
0: Genau.
3: Alle Emser, die uns kennen, auch Schante. Und an Antonia, an die ganze Familie.
0: Nur die, die uns gerne haben.
3: Genau, die
1: haben
3: uns auch
1: gerne, glaube ich. Und alle, die ich gerne bekommen haben, jetzt in dieser Runde. Jean-Marc,
3: genau.
1: Tschüss miteinander und einen Gruß auf Biel. Ciao zusammen.
3: Ja, merci. Tschüss zusammen.
1: Und Nino, dir nochmal Ruhm und Ehre und Gratulation. Und jetzt viel Vergnügen.
2: Merci.
1: Ab aufs Tanzparkett. Tschüss miteinander.
2: Ja, merci. Merci.
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1: Hey, ich habe gehört für Patrick Schawalter und der ist in der Ferne, wie er schreibt, nämlich zu Leipzig im Fröschli, das ist der Campingbus. Und mit Hecht sagen sie so quasi gerade in der Stimmung, für zu mir sagen, hey, der Sommer ist zwar durch, aber es 2026 noch nicht und es soll einfach so toll weitergehen, wie es bis jetzt gelaufen ist. Wir lieben unser Leben, schreibt er mit besten Grüßen retour da aus dem Studio. Und was haben wir noch vergessen? Der Titel für den Nino, der hat sich der Stevie Ray Vaughan ausgesucht mit der Jukebox, königliche Grüße.

In der Jukebox haben wir Francis Willemann von Studen, der schreibt: «Ich genieße mit meiner Frau ein Fondue Chinois zu Hause.» Ja, wenn es draussen kühler wird, dann kommen die Gaglons wieder raus und die Pfändli. Und es gibt Käse und Chinois Fondue. Ein feines Gläschen Wein dazu darf natürlich nicht fehlen. Und sie haben sich etwas Französisches ausgesucht. «Chez les Gosses» mit Benabar Renault hören wir. Dann Claudia Ledergerber von Feelingen, die hätte gerne «Abba» mit «Lay all your love on me» gehört. Und mit einem lieben Gruß in unsere Stube. Sie haben den Abend ganz gemütlich gestaltet, mit dem Mann zusammen noch ein bisschen ausklingen lassen und ein bisschen Radio hören.

Samstagnacht auf SRF 1, wo es jetzt gerade die nächste Spielrunde gibt. Jukebox-Duell. Wir haben mit Nino einen wunderbaren Gewinner in den letzten drei Runden. Und jetzt Tabula Rasa, neues Spiel, neues Glück auf 0848 440 222. Der Roland Scheidegger von Weissachen, der hätte gerne Nobody's Perfect. Und er schreibt, das passt ja irgendwie zu diesen Spielrunden mit Mike and the Mechanics für seine Frau Elisabeth Flückiger, und die ist zu Huttwil, die haben.

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1: Neue Runde mit Paul und Thomas. Der Paul, der läutet uns von Goyensee, Luzern an. Wie hast du den Abend verbracht bis jetzt, die Nacht, Paul?
2: Ja, heute sehr, sehr gelegen Abend. Der Nachmittag war sehr streng im Fußballstadion.
1: Und jetzt denken natürlich alle, was ist er? A. Spieler, B. Trainer, C. Platzwart.
2: Nichts von dem.
1: Gar nichts?
2: Ich bin seit einem guten Monat Präsident vom FC Sursee.
1: Hey!
2: Und die haben heute so beim Tessin gespielt, haben 1-0 gewonnen, im Gegensatz zum FC Luzern, der am Tessin gespielt hat und 4-0 verloren hat.
1: Ja, aber hey, da bist du auf dem richtigen Club Präsident.
2: Ja, zur Zeit offenbar, ja. Nein, wir backen kleine Brötchen, aber es kommt gut, wir haben Freude.
1: Du wirst abgeworben. Die brauchen ja dauernd wieder ein bisschen Neue bei dem FCL, habe ich gehört.
2: Der Josef Bieri übrigens, der Vizepräsident vom FC Luzern, der ist ja ebenfalls eigentlich von Sursee, also gerade nebenzu, ja.
1: Also, genau. Hey, in dem Fall, du hast heute reüssiert, müssen wir den Thomas noch vorstellen. Und der ist letzte Woche in den Bergen oben gewesen und hat dort nichts Gutes erlebt, Thomas. Was ist denn passiert?
3: Also wir haben letzte Woche die Jukebox mitgemacht und haben ja dringend ein neues Radio gebraucht für auf der Alphütte oben.
1: Aber?
3: In der zweiten Runde bin ich dort rausgefallen. Und Plüsch ist mir zum Verhängnis geworden.
1: Ja, schau mal, immer die Plüsch.
3: Immer die Plüsch, ja.
1: Ist noch mit Highway gewesen, oder was ist noch gewesen?
3: Nein, das wäre gegangen, aber das UFO. Intro vom UFO, das ist gerade ein bisschen kritisch gewesen.
1: Ja. Okay, ja, dann versuchen wir doch jetzt ein neues Glück. Wir haben den Mittelteil von einem bekannten Stück. Paul, du hast zuerst angerufen. Wie viel von diesen 10?

0: 10 Sekunden willst.
1: Ja, Luigi, jetzt beim Vorredner hat es sich bewährt, oder? Wir gehen auf 2 Sekunden, wir fangen nichts Neues an.
2: Ja, sag mal, jetzt wird da heute Abend mit der härtesten Bandage gespielt.
1: Ja, never change a winning team.
2: Thomas, was sagst du?
3: Ja, wir gehen voll 3 Sekunden.
2: Das ist doch schön. Also, mal schauen, wer sich wie schlägt. Wenn der Thomas mit einer Sekunde nicht schlägt, und dann kommt der Paul die vollen 10 Sekunden über. Das heisst, der Paul tun wir kurz aufs Wartebänkli. Und jetzt Achtung, gell? 1 Sekunde. Ganz kurz, Thomas. Ich hätte gern gewusst, wer singt oder was ist es für ein Lied? So tönt's. Jeder träumt von. Ja.
3: Katja Epstein.
2: Ah, schau jetzt. Du bist im Genre richtig, aber mit dem Namen falsch. Thomas, ja, 1 Sekunde. Jetzt kannst du natürlich nichts vorwerfen lassen. Ich meine, das ist Königsdisziplin.
3: Ja, also mit so oder so stolz.
2: Also, Thomas, komm, ich gehe mal schnell über zum Paul, gehen fragen, was der so meint. Paul, du hast jetzt natürlich richtig spekuliert.
1: Und ja, das ist wirklich kurz. Ja, die 10 Sekunden müssen wir wirklich haben.
2: Also, hör mal zu, 10 Sekunden, ich hätte gewusst, wer singt oder was es für ein Lied ist.
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2: Jetzt haben wir natürlich schon ein bisschen mehr gehört.
1: Ja, das ist die Schweizerin, das St. Gallische Paloma, oder wie heisst sie?
2: Ja, komm jetzt. Du bist doch jetzt der Präsident vom FC Sursee, du kennst doch die.
1: Aber
2: Paloma. Hey.
1: Ja,
2: Paloma.
1: Cinema. Cinema, genau, ja.
2: Paul, ab in die nächste Runde mit dir.
1: Natürlich.
2: Wir hören uns nach der Zähne wieder. Und auf das freue ich mich schon. Und wenn ich auf die Uhr schaue, jetzt müssen wir sie aber loslassen, kommt sie dann nicht mehr durch vor den Zähne-Nachrichten. Bis später, Graz.

0: Paula mit seinem Mann bei uns in der Jukebox.
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0: Von 21.59 Uhr A2 Chiasso Richtung Gotthard, zwischen Quinto und Airolo noch einen Kilometer Stau und etwa 10 Minuten Wartezeit Richtung Norden. Die Einfahrt Airolo ist gesperrt und A1 Zürich Richtung Bern zwischen der Verzweigung Schönbühl und der Verzweigung Wankdorf. Verkehrsbehinderung wegen eines Unfalls. Der linke Fahrstreifen ist zurzeit blockiert. Allen, die unterwegs sind, eine gute und sichere Fahrt in die Samstagnacht hinein.
2: Die Nachrichten von SRF um 10 mit Basil Koller und diesen Themen. Die Ukraine sei schuld an den hohen Dieselpreisen. US-Präsident Donald Trump fordert die Ablösung von Präsident Wolodymyr Zelensky. Und in Polen versetzen mehrere Messerangriffe in Schulen die Polizei in Alarmbereitschaft. Sie hat über 70 Personen festgenommen. Das Wetter morgen im Norden zeitweise sonnig, im Süden oft sonnig. Nach der Kritik des ukrainischen Präsidenten Volodymyr Zelensky an den geplanten russischen Dieselverkäufen an die USA hat US-Präsident Donald Trump nun verbal zurückgeschlagen. Er glaube, es sei Zeit, dass die Ukraine einen neuen Präsidenten erhalte, sagte Trump zu Medienvertretern vor dem Weißen Haus. Obwohl Zelensky mehrmals die Gelegenheit gehabt habe, den Krieg zu beenden, habe er entschieden, dies nicht zu tun.
3: Zelensky could have settled this war many times, many, many times, and he chooses not to.
2: Tatsächlich hat Russland den Krieg gegen die Ukraine begonnen und mehrfach Angebote für einen Waffenstillstand abgelehnt. Trump warf Zelensky zudem vor, die Welt durch ukrainische Angriffe auf russische Raffinerien vor Probleme zu stellen. Die Preise für Diesel sind in den USA in den letzten Wochen stark gestiegen. Als Grund dafür sehen Fachleute jedoch vor allem den Iran-Krieg der USA. Bei einem weiteren Raketenangriff auf den Flughafen der saudi-arabischen Hauptstadt Riad sind mehrere Menschen verletzt worden. Das meldet die saudi-arabische Zivilluftfahrtbehörde. Es seien zahlreiche Rettungskräfte vor Ort. Ob es auch Todesopfer gibt, ist derzeit unklar. Flüge nach Riad werden umgeleitet oder gestrichen. Der Flugbetrieb am Flughafen ist eingestellt. Die jemenitischen Houthi-Rebellen hatten den Flughafen der saudischen Hauptstadt diese Woche mehrmals angegriffen. Dabei kamen 3 Menschen ums Leben. Mehrere Fluggesellschaften haben ihre Flüge nach Riad vorübergehend eingestellt, darunter auch die Lufthansa. Palästinenser-Präsident Mahmoud Abbas hat die geplanten Parlaments- und Präsidentschaftswahlen um ein knappes Jahr verschoben, auf September 2027. Eigentlich wären die Wahlen für nächsten Monat geplant gewesen. Die Nachrichtenagentur WAFA hat über eine entsprechende Verordnung berichtet. Darin werden israelische Militärangriffe und der Ausbau der Siedlungen im Westjordanland als Hindernisse erwähnt, die die Wahlvorbereitungen erschweren würden. Im Gazastreifen seien sowohl die humanitäre Lage ein Problem, als auch der unvollständige Abzug israelischer Truppen. Israels Außenminister Gideon Saar widersprach umgehend. Auf X schrieb er, dass Israel die Wahlen verhindere, sei eine Lüge. Abbas bezeichnete er als korrupten Diktator. Die letzten Wahlen in den Palästinensergebieten fanden vor rund 20 Jahren statt. In Polen ist es erneut zu einem Messerangriff an einer Schule gekommen. Es ist der 3. Vorfall innerhalb einer Woche. Die Einzelheiten von ARD-Kollegin Paulina Milling.
4: Nach Angaben der polnischen Polizei verletzte eine 21-Jährige 3 Frauen mit einem Messer. Der Angriff ereignete sich in Warschau in einer Schule für Jugendliche und Erwachsene. Dort fand heute Unterricht statt. Laut der Polizei konnte ein Schulmitarbeiter der Angreiferin das Messer wegnehmen. Die Beamten teilten mit, die Motive der Frau seien bisher unklar. Es ist inzwischen der 3. Messerangriff in dieser Woche an einer Schule in Polen. Die Polizei erklärt, es gebe derzeit keine Informationen zu möglichen Zusammenhängen zwischen den Fällen. Spekulationen Informationen von einer möglichen Internet-Challenge unter Minderjährigen hatten die Sicherheitsbehörden gestern deutlich zurückgewiesen. Die Ermittler untersuchen aktuell Drohnachrichten im Internet, Ankündigungen, Fotos und Videos, die meist von Teenagern veröffentlicht wurden. Die Polizei spricht von 231 Verdachtsfällen. Man habe 76 Personen festgenommen. Die Lage an polnischen Schulen ist angespannt. Die Polizei überprüfte fast 50.000 Bildungseinrichtungen und verstärkte ihre Präsenz im Umfeld von Schulen.
2: Zum Sport. Fußball. In der Super League gab es heute 3 Siege für die Heimteams. Servet Genf schlägt Sitten 3:0, Lugano gewinnt gegen Luzern 4:0 und der FC Zürich schlägt Meister Thun mit 4:2. Nun zu weiteren Meldungen des Tages in der Übersicht. Die SVP will dem Parlament mindestens 2 Kandidaturen vorschlagen für die Nachfolge von SVP-Bundesrat Guy Parmelin. Das sagte Fraktionspräsident Thomas Aschi in der Samstagsrundschau von Radio SRF. Wen sie für die Bundesratswahlen im Dezember vorschlägt, entscheidet die SVP am 20. November. Nicht kandidieren will Esther Friedli. Die St. Galler Ständerätin wurde in den vergangenen Tagen als eine der Favoritinnen für die Parmelin-Nachfolge genannt. In Indien hat die Polizei prominente Regierungskritiker festgenommen, so auch den Gründer der sogenannten Kakerlaken-Jugendbewegung. Die Festnahmen erfolgten vor einer geplanten Großdemonstration in der indischen Hauptstadt. Zu dieser hat die Kakerlaken-Bewegung aufgerufen. Der Schweizer Valerio Moser ist neuer Weltmeister im Poetry Slam. Der Langenthaler siegte gestern Abend in Südafrika an der 5. Ausgabe der Poetry Slam WM. Letztes Jahr holte Valerio Moser bereits den Europameistertitel im Poetry Slam. Ragebait, so heißt das deutsche Jugendwort des Jahres 2026. Das gab der Verlag Langenscheid nach einer Online-Abstimmung bekannt. Ragebait, wörtlich Wutköder, bezeichnet Inhalte auf sozialen Medien, die bewusst Wut oder Empörung auslösen sollen. Und zum Schluss der Blick aufs Wetter. Am Sonntag ist es im Norden zeitweise sonnig und meist trocken, bei Höchstwerten um 16 Grad. Im Süden scheint oft die Sonne bei 20 Grad. Das waren Nachrichten von Radio SRF, verantwortlich Konrad Muschk.
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6: Mit dem Beat Sprecher am Mikrofon. Fangen wir an mit Eishockey. Und da ist eigentlich die Frage vom Abend. Schnappt sich ZSC Lions den Startrekord allein? Und zwar ist das möglich gewesen, wenn sie Fribourg-Gottéron heute Abend geschlagen haben. Dann hätten sie den 10. Sieg im 10. Spiel. Das hat vorher noch niemand geschafft. David Udle im Stadion ZSC gegen Fribourg. Das hat seit ein paar Sekunden eine historische Note bekommen.
7: Ja, seit etwa 10-15 Sekunden wissen wir es. Der ZSC schafft doch tatsächlich den Rekord. Holt sich den 10. Sieg in dem 10. Spiel, weil der Juan Lamico etwa 31 Sekunden vor Ende der Overtime das ZSC Lions mit 5-4 zu dem Sieg schiesst. Und das, nachdem der Lukas Hedlund für Fribourg-Gottéron 42 Sekunden vor dem Ende vom 3. Drittel nochmal hat können ausgleichen. Zum 3. Mal hat der Meister da in Zürich können ausgleichen. Am Schluss hat es nichts genützt. ZSC Lions schlömt daheim Fribourg-Gottéron nach Verlängerung mit 5-4.
6: Debi Dudle vom Spiel ZSC Lions gegen Fribourg-Gottéron. Im Spiel Ambrì Piotta gegen Bern. Ja, Jan Zürcher, da ist offensiv heute definitiv nicht gerade so wirklich viel los.
8: Ja, und das ist schon fast ein bisschen untertrieben. Wir warten mittlerweile seit gut einer halben Stunde auf das nächste Goal. 1-1. Und weil eben niemand hat können den Deckel drauf machen nach 60 Minuten, sind wir auch da in der Verlängerung. Und im Gegensatz zum anderen Spiel ist auch bei Liga 3 auf dem Eis, was eben Verlängerung der Fall ist, passiert auch da so wenig. Also die beiden Goals haben zwar schon einmal je müssen, ja, eingreifen, aber nicht wirklich gefährlich. Also das ist schon so offensiv, sind da beide Mannschaften dort nicht wirklich potent. Jetzt aber wenigstens mal ein Abschluss vom Emil Bemström auf Seite vom SCB. Jetzt sind sie gerade in einer Druckphase. Der Mitchell, der Topscorer, läuft da richtig gut, aber er wird gestoppt. Und so bleiben noch ein bisschen mehr als 2 Minuten Zeit, um da die Entscheidung in der Verlängerung zu finden. Ambrì Piotta gegen die SC Bern, da steht es weiterhin 1-1.
6: Könnten wir natürlich sofort zurück auf Ambri, wenn es da ein Goal gibt. Nochmal eine Verlängerung läuft zwischen Aschua und den SCL Tigers. Da steht es 4-4. Das ist vor allem gut für Aschua, weil sie mit 1-4 im Rückstand waren und im Schlussdrittel den Match noch ausgleichen können. Biel verliert gegen Lugano mit 2-4. Servette Genf schlägt den HC Davos mit 3-1. Bündner haben eigentlich lang geführt, aber im Schlussdrittel hat der Match dann gekehrt. Ja, es läuft weiter nicht am HC Davos. Trapezilliona Lakers verlieren gegen Lausanne mit 1-4. Das sind die Matches, die entschieden sind und eben noch 1 Minute 51 in der Verlängerung zwischen Ambri und dem SC Bern. Gehen wir zum Fußball. 3 Matches sind in der Super League gespielt worden heute. Es gibt 3 klare Heimsiege. Der Leader Lugano schlägt Luzern locker mit 4-0. Mann vom Spiel mit 2 Goal, der Daniel Dos Santos, der augenzwinkernd sagt, das ist fast wie ein bisschen beim Metzger. Er hätte sich auch durchaus mehr Goal können vorstellen für sich.
9: Er hat sicher gerne einen Hattrick geschossen, aber auch dankbar, dass er jetzt die 2 Goal machen konnte. Ich glaube, das ist ja verdient von der Mann. Weil, wie gesagt, wir haben die Nazi-Pause sehr gut ausgenutzt, zum hart arbeiten vor allem, und haben wir den FC Luzern gut analysiert. Und wie gesagt, es ist der verdiente Sieg vom FC Lugano und nicht von Daniel Dos Santos.
6: Und auf der anderen Seite bei Luzern, ja, da ist man bedient. Es gibt nicht viel dazu zu sagen, sagt der Matteo Di Giusto.
10: Lugano war definitiv die beste Mannschaft von Anfang an. Wir haben nicht wirklich Gegenwehr können leisten. Wir haben es ziemlich naiv dargestellt zwischendurch. Und dementsprechend auch verdient verloren.
6: Servette schlägt Sion 3-0 und der FC Zürich schlägt Thun mit 4-2. Thun hat das erste und das letzte Goal vom Abend geschossen, also das 1-0 und das 2-4, hat aber gemäss Nicola Bürgi nicht unverdient verloren.
11: Wenn wir überlegen, letztes Jahr sind wir über die Energie gekommen, über die Duelle, erste, zweite, dritte, vierte Bau. Heute haben wir einen langen Ball gespielt, sie haben den ersten Ball gewonnen, wir waren schon im zweiten nicht und das hat sich dann irgendwie so durchgezogen, je länger, je mehr. Und dort müssen wir sicher ansetzen, weil ja, Fußballer ist, wenn wir nicht über Duell und nicht über die Physis kommen, sind wir Fußballer nicht genug gut, für das wir können mithaben.
6: In der Tabelle führt Lugano jetzt zumindest über die Nacht mit 9 Punkten Vorsprung auf IB, Sion auf Rang 3. Zürich macht einen grossen Sprung vorwärts auf Rang 4. Luzern und Thun neu auf der Rang 8 und 9. So viel vom Sport für den Moment.
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0: mit der Jukebox und dem Crispin Zimmermann am Mikrofon und euren Wunsch via srf1.ch, dort oben rechts Kontakt ins Studio anklicken. Und wenn man im Jukebox-Duell mitmacht, immer 2 Runden pro Stunde, dann hat man auch dort noch einen Wunsch vorig. Und der Thomas aus der letzten Runde, der hat noch Trubas Kater mit «Aus egal».

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2: Und da sind wir aus der letzten Runde mit dem Paul verbunden, von Goiensee. Was hast du jetzt gemacht, so in dieser Halbstunde, Paul? Mit der Frau noch? Das Käferli genommen?
3: Ja. Nein. Ein kleines Briefing und das Handy noch ein bisschen nachgeladen. Gell? Also, der Fuß nicht ausgeht, ich schon nach mitspielen bei dir, ja?
2: Ja, das wär's ja noch. Man plötzlich tüt.
3: Genau, nur das nicht, ja.
2: Ich darf die Barbara vorstellen. Die läutet aus dem Wallis an. Was haben die so gemacht bis jetzt, Barbara?
4: Wir haben fein gegessen. Wie geht es euch jetzt? Dessert vertrickt.
2: Was hat
4: es? Spielen wir die Jukebox.
2: Was hat es noch gegeben zum Dessert?
4: Ein Cremeschnitten.
2: Ja, ist doch schön selber gemacht oder selber gekauft.
4: Die haben wir selber gekauft.
2: Paul und Barbara, ich schaue schnell nach, was wir da haben in der nächsten Runde. Wir haben den Anfang von einem Lied. Und der Paul, der kommt aus der letzten Runde. Das heisst, er kann bestimmen, wie viel von diesen 10 Sekunden er möchte.
3: Ja,
2: du,
3: ich würde gerade wieder gerne auf 2 Sekunden gehen.
2: 2 Sekunden? Hat dir der Mut noch nicht verlassen?
3: Wir sind im Flow.
2: Barbara, in dem Fall meine Frage, nimmst du 1 Sekunde oder nimmst du 2 Sekunden? Also, lass 2 Sekunden oder nimmst du 1 Sekunde?
4: Ich darf es probieren.
2: Also gut, dann lassen wir die 2 Sekunden sein und wenn der Paul mit diesen 2 Sekunden nicht würde in den Schlag kommen, dann würde Barbara die vollen 10 Sekunden erben. Paul, ich hätte gerne von dir gewusst, wer singt oder was es für ein Lied ist. Hör mal zu, so tönen die 2 Sekunden.
3: Ja, das sind Doobie Brothers, das ist ganz klar. Listen to the music.
2: Hey! Ja, das war jetzt aber klarer als Paola vorher.
3: Ja, das ist definitiv meine Musik. Ja.
2: Das ist dein Sound.
3: Das ist mein Sound mit ein bisschen Groove hinterher und das ist einfach cool, ja.
2: Hey, bring dich eine Runde weiter. Gratuliere.
3: Habe ich Freude.
2: Ja, sehr schön. Danke. Hören wir nachher gerade. Jetzt müssen wir aber Barbara dazu nehmen. Die hat gar nichts gross können melden, wenn der da Doobie Brothers auftischt.
4: Ja, himmeltraurig.
2: Wie ist es bei dir? Hättest du da können mitmachen mit diesen 2 Sekunden?
4: Nein, ist nicht meine Musik, ehrlich gesagt. Nein, gar nicht.
2: Hast du noch mal Glück gehabt?
4: Nachher. Meine Kunden noch.
2: Für dich gibt es so einen wunderbaren Titel Ende 90er oder Anfang 2000er. Dort war genau. Das war der, gell? Freestyler, genau. Bumfunk MC. Freestyler. Barbara,
4: ja, genau.
2: Noch ein paar Grüße.
4: meine Familie.
2: Dann wünsche ich dir ganz eine gute Nacht und einen guten Start morgen ins Sonntag.
4: Dankeschön, dir.
2: Ciao, Barbara. Tschüss.
4: Das ist dir, ciao. Barbara.

im Jahr 2000, dank dem Hit, man kann eigentlich sagen, ein bisschen One-Hit-Wonder, 19-fach Platin eingezogen. Bam Funk MCs von Finnland, Freestyler, gehört bei SRF 1 in der Jukebox. Das war der Wunsch aus der letzten Spielrunde und jetzt wieder via Mail. Dort haben wir zum einen Brigitte Volken von St. Gallen. Die hätte gerne Bruce Springsteen gehört mit «Streets of Philadelphia». Mit besten Grüße in die Nacht. Und Diana Wirz von Schangnau, die grüßt ihre Mami mit dem Telly Savalas. Jetzt nehmen wir den Loli führen, Schlagstängel rein, «Some Broken Hearts» nebenbei.

In der Jukebox, da haben wir gerade zweimal Gruppe Highway. Zum einen von der Nadia Herrmann, zum anderen von der Beatrice Burkhalter. Sie ist von Grosshöchstetten, ist mit ihrem Camper zu Italien am Gomersee unterwegs und hätte ganz herzlich gern ihren Mann, den Franzu, grüßt und alle, die sie kennen. Und Nadia, die ist auch mit ihrem Mann unterwegs im Auto und will sich freuen über Rosmarie.

In der Jukebox haben wir jetzt sogar zwei Sachen, die wir machen. Zum einen den Wunsch von Thomas Käser durchgeben von Bern. Der schreibt, ich hätte gerne Stevie Nicks gehört mit Rooms on Fire. Und zum anderen die Runde 3 einläuten für den Paul von Goyensee. Der ist nämlich im Jukebox-Duell. Jetzt auch wieder an der Ziellinie. Und wenn man will, vis-à-vis von ihm stehen oder ihn begleiten, zum grossen Glück, zum DAB Plus Radio, dann kann man jetzt anrufen auf 0848 440 222.

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1: Mit dem Paul von Goyensee, der jetzt eine Hand schon am Pokal hat. Und das ist der Präsident vom FC Sursee. Das müsste für dich ja jetzt gerade so eine doppelte Bedeutung haben, Paul.
2: Definitiv eine doppelte Bedeutung, ja, genau.
1: Was hat eigentlich Sursee so geholt in der langen, langen Karriere vom FC? Wie viele Pokale stehen dort so in der Vitrine?
2: Ja. Noch viel zu wenig, auch leider. Der Verein ist 1920 gegründet worden, ist doch schon über 100-jährig. Haben das Weile sogar damals noch Nationalliga B gespielt, heute Challenge League natürlich, Erstliga. Im Moment sind wir Zweitliga Inter, ambitioniert wieder nach vorne. Ja, aber Pokal, aber wir tun ja nicht nur alles an der ersten Mannschaft messen, wir haben ja Haufen Junioren, wir sind 34 Mannschaften. Und jeder Baum wächst ja bekanntlich von unten nach oben. Und die Junioren, auch die sind uns extremst wichtig, oder? Der Gedeiz.
1: Das ist ja so. Das ist halt einfach das Kapital von jedem Club, ist die Jugend.
2: Genau, genau. Ist auch eine tolle Sache, heute Nachmittag gesehen hast, wie die Jungen auf dem Fußballplatz sich entwickeln und miteinander gewinnen, miteinander verlieren. Für mich absolut beste Integration. Punkt.
1: Jetzt bist du. Auf der Ziellinie. Du musst noch einmal gewinnen, musst noch einmal buchen und nachher bist du unser Jukebox-Hero. Was denkst du, wer ist dein Vis-à-vis?
2: Vielleicht ein Luzerner auch, kann ja sein.
1: Also, ich habe da einen am Telefon, der unbedingt hat wollen, gegen dich spielen, scheinbar. Weil er hat so viel Mal angerufen und als ich ihn abgenommen habe, hat er gar gesagt, was hat er gesagt?
2: Wer ist jetzt
1: dran? Leitung 2, was hast du gesagt, wo du durchgekommen bist?
3: Dass der Paul von Goyensee mein Bruder ist.
2: Ja, jetzt ist der Marc dran, he?
3: Von mir aus. Ja, richtig.
2: Ja. Ich habe gerade vorher gesagt, dass ich Zähne das WhatsApp geschrieben habe, sonst hat er es immer gemacht, oder, von dort her. Und ich habe gesagt, er hört heute nicht Radio. Und jetzt spielt er mit, das ist schon grandi. Hoi Marc, salut.
3: Ja, grüße Paul.
1: Marc, du hast jetzt unbedingt wollen, noch so quasi deinem Bruder das Glück vermiesen, oder lasst ihn jetzt, dreist ihn jetzt über die Ziellinie?
3: Nein, wir wollen mal herausfordern.
1: Also, dann wollt ihr aber. Ja, das ist nein, ja. Die härtesten Duelle sind ja immer die Bruderduelle. Wie haben die es so? Sind ihr liebe miteinander?

0: Bruderduell.
1: Ja, richtig, das wird es auch nicht viel geben, oder?
0: Paul, du kommst natürlich jetzt aus den letzten beiden Runden. Wie viele von diesen 10 Sekunden brauchst du? Ich kann noch sagen, was wir haben. Ein Mittelteil von einem Lied.
2: Ein Mittelteil von einem Lied?
0: Mhm.
2: Ja, lass jetzt. Ich hoffe, meine Brüder sind gnädig mit mir und jetzt sage ich einmal 3 Sekunden.
0: Mhm.
1: Gut, dann gehe ich auf 2 Sekunden.
2: Ah, das ist jetzt ungeschickt. Der schenkt mir wirklich nichts, oder? Von dort her, oder? Den soll er haben.
0: Ja, aber wenn jetzt der Mark überkommt, was machst du denn, Paul? Dann nimmst du das Velo und fährst zu ihm rüber und...
2: Ja, Source Willisau wirst du dich noch ziehen. Ich habe das Gefühl, ich bin musikaffiner als er.
0: Also.
2: Aber es ist halt der Poker, wo ich ziehe, oder? Darum habe ich das Gefühl, gar nicht auf 1 Sekunde. Ist gut so.
0: Also mal schauen, wer dem nach dieser Runde wem im Briefkasten reinginkt. Paul, du gehst in dem Fall jetzt aufs Wartebänkli. Und, genau. Also an Spielfeldrand, muss ich sagen, beim FC. Mhm. Und Marc, du hättest jetzt hier die grosse Herausforderung und könntest den Paul auf der Ziellinie noch abfangen. 2 Sekunden, ich hätte gerne gewusst, wer singt oder was ist es für ein Lied. Hör mal zu, so tönt's.
1: Es kommt mir bekannt vor, aber ich kann jetzt effektiv den Namen nicht sagen und nein, es geht nicht. Weil ich bin auch allein da im Stall. Ich bin ja bei den Rossos und im Stall aus, oder? Und die Ross können mir nicht helfen.
0: Hat kein Gewehr.
1: Nein, die tun jetzt friedlich fressen.
0: Also in dem Fall können wir sagen, Diana Ross ist es nicht, sonst hätte er eins angegeben.
1: Genau, richtig. Nein, dann muss ich es weitergeben.
0: Oh, jetzt machst du Paul. Weißt du, was machst du jetzt? Jetzt gibst du ihm einen Penalty ohne Goli.
2: Ja, genau.
0: Paul, 10 Sekunden, gespendiert von Marc und so tönen die.

0: Ja, das ist klar.
1: Achtung!
0: Das ist Tracy Chapman.
1: Einfach so?
0: Ja.
1: Tracy Chapman, Baby Can I Hold You? Paul, du bist unser Präsi vom Jahr.
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1: Der FC Sursee ist um eine Trophäe reicher.
0: Definitiv, definitiv. Die haben es verdient. Alles geile Siege.
1: Man schaltet den Mark dazu.
3: Ja.
1: Bitte an Paul gratulieren.
3: Ich gratuliere ihm, Paul, recht herzlich, oder? Und
0: ja,
3: ist natürlich toll, es bleibt in der Familie, oder?
0: Absolut, absolut.
1: Jetzt kann der Paul sagen, du darfst auch mal oder? Hören kommen.
0: Genau, ja, dann kann man Radio hören zu mir, ja, genau.
3: Ja.
1: Marc, für genau, dich richtig. Hotel California und Paul, für dich noch der Peter Maffei, der Fuhrer, Brüder, danke vielmals fürs Mitspielen. Gratulation am FC Sursee indirekt und ganz gute Nacht euch beiden.
3: Euch auch.
0: Vielen, vielen Dank.
3: Schönen Abend.
1: Tschüss zusammen.
0: Ciao, ciao, tschüss.

0: Die Nachrichten von SRF um 23 Uhr mit Patrick Seiler. Guten Abend. Nach der Kritik des ukrainischen Präsidenten Volodymyr Zelensky an den geplanten russischen Dieselverkäufen an die USA hat US-Präsident Donald Trump nun verbal zurückgeschlagen. Er glaube, es sei Zeit, dass die Ukraine einen neuen Präsidenten erhalte, sagte Trump zu Medienvertretern vor dem Weißen Haus.
1: And I think it's time for Ukraine to get a new president.
0: Obwohl Zelensky mehrmals die Gelegenheit gehabt habe, den Krieg zu beenden, habe er entschieden, dies nicht zu tun.
1: Zelensky could have settled this war many times, many, many times, and he chooses not to.
0: Tatsächlich hat Russland den Krieg gegen die Ukraine begonnen und mehrfach Angebote für einen Waffenstillstand abgelehnt. Trump warf Zelensky zudem vor, die Welt durch ukrainische Angriffe auf russische Raffinerien vor Probleme zu stellen. Die Preise für Diesel sind in den USA in den letzten Wochen stark gestiegen. Als Grund dafür sehen Fachleute jedoch vor allem den Iran-Krieg der USA. Die frisch gekürte Trägerin des Friedensnobelpreises hat die US-Sanktionen gegen den Internationalen Strafgerichtshof ICC kritisiert. Es sei inakzeptabel, dass ein Land Sanktionen gegen Richterinnen und Richter verhänge, nur wegen der Entscheide, die diese gefällt hätten, so Navi Pillay in einer Videoschalte des Nobelfriedenszentrums. Pillay war selbst früher Richterin am ICC. Die USA haben den ICC kürzlich mit Sanktionen belegt, angeblich, weil das Gericht politisch motiviert sei. Man wolle verhindern, dass der ICC gegen US-Bürger ermittle, hieß es von der US-Regierung. Die Sanktionen haben unter anderem zur Folge, dass die 900 Mitarbeitenden des Gerichts keine Kreditkarten mehr nutzen können oder in die USA reisen. Zum Sport zuerst Eishockey in der National League. Im Eishockey wurden gleich drei Spiele erst in der Verlängerung entschieden. Bern gewinnt bei Ambrì Piotta mit 2-1 nach Verlängerung. Aschua bezwingt die SCL Tigers mit 5-4 nach Verlängerung. Und die ZSC Lions setzten sich gegen Freiburg ebenfalls mit 5-4 nach Verlängerung durch. Dann die weiteren Spiele noch. Biel unterliegt Lugano 2-3, Genf Servette schlägt Davos 3-2 und die Rapperswil Jona Lakers verlieren gegen Lausanne mit 1-4. Und Fußball: In der Super League gab es heute drei Siege für die Heimteams. Servette Genf schlägt Sitten 3-0, Lugano gewinnt gegen Luzern 4-0 und der FC Zürich schlägt Meister Thun mit 4-2. Und das Wetter. Morgen ist es im Norden zeitweise sonnig und meist trocken bei Höchstwerten um 16 Grad. Im Süden scheint oft die Sonne bei 20 Grad. Und das waren die Nachrichten von Radio SRF. Verantwortlich ist heute Nacht Patrick Seiler.
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3: Mit dem Beat Sprecher am Mikrofon und mit der schönen Aufgabe, der ZSC Lions zum neuen Startrekord können zu gratulieren. Die Zürcher haben im Eishockey tatsächlich zum 10. Mal gespielt in dieser Saison und zum 10. Mal gewonnen. Das hat vor ihnen bis jetzt noch niemand geschafft zum Saisonstart. Nicht ganz so verkehrt, schmunzelt der Captain, der Patrick Gehring. Rekorde sind immer gut.
4: Ja, sicher schön, wenn man so einen Rekord kann, für die Organisation heimfahren oder einfahren. Aber das Schöne ist auch, dass vor allem auf dem Punktekonto resultiert. Dass wir die Punkte können holen, die wir bis jetzt können holen oder die meisten Punkte können holen. Und dass wir dann auch auf der Tabelle relativ weit vorne ist oder auch am ersten. Und ich glaube, das ist vor allem das Gute. Und jetzt mal schauen, dass wir das weiterziehen können.
3: Der Match selber war ein bisschen wild gewesen. Zürich war meistens mit einem Goal in Führung gewesen gegen den Meister Fribourg-Gottero, hat aber immer wieder müssen den Ausgleich hinnehmen. So ist der Match in die Verlängerung und der Juha Lamico hat 32 Sekunden vor Ende der Verlängerung zum 5-4 Sieg getroffen und so eben den Rekord fix gemacht. Eben, es war ein bisschen ein wilder Match gewesen, meint der ZSC-Verteidiger Dinko Kahn.
5: Offensiv ist sicher gut gewesen, aber eben defensiv ein bisschen zu viel spekuliert, ein bisschen zu viel Disco-Hockey gewesen, vor allem im zweiten Drittel und ja, schlussendlich haben wir noch ein bisschen Glück, dass wir das Spiel haben können heimbringen.
3: Ein verrückter Match gibt es da schon. Aschua gewinnt gegen Langnau gerade mit 5-4 nach Verlängerung. Verrückt drum, weil Langnau nach zwei Drittel mit 4-1 geführt hat. Ambrì verliert auch nach Verlängerung gegen Bern mit 1-2. Da auch ein verrücktes Ende, weil in der Verlängerung hat Ambrì's vermintliche Sieg ein Goal geschossen. Das ist aber wegen Offside annulliert worden. Und im Gegenzug schiesst Rodrigo Abols zum 2-1 für den SC Bern zum Sieg und zum Zusatzpunkt. Zum wichtigen Zusatzpunkt, meint der Berner, der Ario Rohrbach.
6: Ja, ich glaube, das ist extrem wichtig. Ja, auch, dass wir es geschafft haben, jetzt mal so einen Match können zu gewinnen, wo wir vielleicht über den ganzen Match nicht unbedingt die beste Mannschaft waren. Und vor allem, dass wir jetzt einmal Verlängerungen können gewinnen, gibt sicher ein bisschen Selbstvertrauen, ja.
3: Und auf der Seite von Ambri trauert man natürlich nachher, dass man eigentlich wie schon mal gewonnen hat und dann eben der Match wieder zurückgenommen worden ist wegen dem Offside. Ein bisschen schwer zum Verdauen, sagt der Ambri-Verteidiger Dario Wüthrich.
7: Ja, absolut nicht einfach. Ich glaube, da muss ich irgendwie nochmal schnell durchschnaufen, nochmal einen Reset machen mental, um wirklich nochmal die Energie aufzubringen, die man vorher hatte. Und nochmal vielleicht irgendwie schauen, dass ich das Penaltyschiessen kommst oder irgendetwas. Einfach den Schalter umzulegen, ist dann schon nicht ganz einfach.
3: Die weiteren Spiele. Biel verliert gegen Lugano 2-4. Serve Genf gewinnt gegen Davos 3-2. Und Trapezunion Alekers verliert gegen Lausanne mit 1-4. So viel vom Sport für heute.
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8: Der Jukebox in der Samstagnacht und dem Crispin Zimmermann am Mikrofon. Und wenn man in der Jukebox-Duell-Runde ist, dann hat man einen Titel auf sich vom Jukebox-Hero Paul Fuhrer, der Brüder, der Mark. Der hat im Stall mit seinen Rössli Eagles ausgesucht. Hotel California. Der wird jetzt nachgeliefert.

der Jukebox sind wir in der Samstagnacht drin. Und dann haben wir noch zwei Runden vom Jukebox-Duell. Viertel ab Runde und Viertel vor Runde. Und für beide brauchen wir dann noch je zwei am Tischli. Und für die erste Spielrunde kann man jetzt ein Telefon geben, wenn man mitspielen will, auf 0848 440 222. Wir haben wieder wirklich den Fall zurück auf Feld 1, weil der Titel Jukebox Hero haben wir jetzt gerade vergeben. 0848 440, 222 und bis dahin noch die Stranglers mit Skin Deep für den Oliver Baschung von Zürich und der grüßt alle, die zuhören.

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1: Mit der zweitletzten Runde in dieser Samstagnacht und der Patrick Graf von Wolfhalden. Den habe ich jetzt auf der linken Leitung. Ah, das ist ein bisschen. Du bist wahrscheinlich jemand aus dem gleichen Holz geschnitten wie dein Vis-à-vis, der Beat. Du hast nämlich Jeffrotal ausgesucht. Bist du so ein bisschen ein alter Rocker?
2: Ja, also Rock nicht, aber einfach. ZZ Top, Led Zeppelin, Jeffrotal, Pink Floyd. Ja.
1: Alles aus
2: Jane. Jane, der Last Platz wenig, Jane von Hannover, die deutsche Band.
1: Alles, was ein bisschen Gitarre hat und ein bisschen eher auch ein bisschen die längeren Titel, ein bisschen sphärisch und so.
2: Muss mal bei Jane hinschauen, ich finde es super Musik, aber gehört es praktisch nie.
1: Ja, bei uns läuft es nicht. Das ist beim 3-Einen ist das die Heimen, aber beim 1.
2: Ich lasse nie. Ich lasse es 1.
1: Ja, schau jetzt. Ah, oh. Komm, ich schalte mal schnell den Beat noch in die Runde. Dann können wir nämlich das Dritte ein bisschen philosophieren. Der ist in Hinterkappelen die Heimen und der hat sich Pokes ausgewählt. Und da sind wir natürlich gerade wieder mit dabei. Beat, was bringt dich so zu dieser Musik?
3: Ja, ich stehe einfach so ein bisschen auf irische Musik. Und Pogues ist für mich einfach eine Lieblingsband, die ich habe. Seit Jahren.
1: Und bist du dann auch selber mit Irland irgendwie verbunden? Gehst du dort in Ferien oder irgendwo fischen? Oder?
3: Nicht speziell, ich war noch gar nicht in Irland eigentlich.
1: Aber Musik?
3: Ich habe Freude, am Shane McGowan habe ich Freude, oder?
1: Ja. Ah, jetzt, wenn ich so schaue, ja. Molly, ich komme, glaube ich, Schutzschlag. Ich komme Schutzschlag mit dieser Runde.
2: Kennen ihr zwei Gruppen live?
3: Mal schauen.
1: Jetzt, wir müssen nachher dann schnell weiter philosophieren, Patrick. Ich schreibe auf, Stichwort Gruppe live. Hä?
2: Ja.
1: Wir spielen zuerst und nachher hängen wir wieder ein bei live. Also, Mittelteil ist gesucht. Und Patrick, du kannst gerade anfangen. Von 10 Sekunden gegen Retour bieten.
2: 6.
1: 6 Sekunden.
2: Ja.
1: Beat, was sagst du?
3: Ich sage mal 3.
1: Mhm.
2: Ja, dann sage ich 2. Ich hätte 2 oder 3 sagen. Weil 4 darf man nie sagen. Das ist die grösste Scheiße.
1: Also. Gibt es noch 1 Sekunde, Beat? Oder spekulierst du auf 10?
3: Ich würde sagen, er kann es haben. Ich spekuliere auf 10 genau.
1: Also, jetzt wollen wir mal schauen, wie sich der Patrick schlägt mit diesen 2 Sekunden. Sollte das nicht lange, dann kommt dir der Beat die vollen 10 Sekunden über. Ich hätte gerne gewusst von dir, Patrick, wer singt oder was ist es für ein Lied? Hör mal zu, so tönt es.
2: R.E.M.
1: Oh! Ist das schnell gekommen? Mit was für einem Titel?
2: Ich kann doch nicht sagen, Titel bin ich schwach, aber Gruppe geht.
1: Hey, du bist Gold, richtig. Und ich gebe dir noch ein bisschen Shiny Happy People mit auf den Weg. Hey, Patrick, schau mal. Beat, wärst du auch dabei gewesen?
3: Ich hätte es gekannt, ja. Ich hätte doch auf 2 Sekunden sollen.
1: Ja, schau jetzt.
2: Nein, das ist immer im Gönnen.
1: Also. Das ist Glück, Beat. Jetzt müssen wir es so machen. Der Beat, der kommt Pokes über, der Patrick kommt Jeffrotal über. Am Patrick müssen wir gratulieren. Am Beat geben wir noch ein paar Grüße zum Durchgehen.
3: Ja, all die, die mich kennen, natürlich meine Mutter und sonst wüsste ich auch nicht wer aus, ja.
1: Und beim Patrick sind wir noch bei einem Stichwort stehen geblieben, nämlich bei der Gruppe Live. Ich weiss nur, dass die aus Kalifornien kommen. Und irgendwie
2: du musst einfach einen Titel eingeben, zum Beispiel Dolphinskreis, sonst findest du es nicht. Oder ja, sonst etwas.
1: Ich schaue mal, was wir haben, und dann spielen wir es nachher nochmal an und hören mal rein.
2: Alles klar, bis dann, Chris.
1: Dich hören wir wieder. Bis später, okay. Patrick. Und jetzt Shiny Happy People. Tschüss miteinander.
2: Ciao.
3: Ade.

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Hat es euch auch Wunder genommen, wo der Patrick jetzt vorher in der Spielrunde gesagt hat, hey, müssen wir mal Gruppe live hören. Jetzt bin ich mal schauen, wie die eigentlich tönen. Die sind von Kalifornien, alternativ Rock. Und ich musste zu den Kollegen von SRF 3 und dort in Rock Special. Das ist also die Unter-Unter-Unter-Kategorie, weil es ist doch etwas, was einem etwas wächer macht, würde ich sagen, zur alten Tages- und Nachtszeit. Das tönt so. Zack und Gestrählenzimmer. Also, so tönt die Gruppe. Wir müssen dann nachher nochmal mit dem Patrick darüber reden. Jetzt Billy Joan mit Turn the Lights Back Down für den Markus Graf von Rünenberg. Und der grüßt alle, die zuhören.

Billy Joel bringt uns ganz ein paar Minuten über 11:30 in dieser Samstagnacht rein. Jetzt müssen wir drei Sachen noch machen. Zum einen müssen wir aufrufen für das Jukebox-Duell. Da ist dann die finale Runde. Der Gegner heisst Patrick, wenn wir mit vis-à-vis stehen, von ihm auf 0848 440 222 geht es direkt in die letzte Runde. Dann haben wir zwei Titel, wo wir via E-Mail bekommen haben. Zum einen der Lukas Hofer von St. Gallen, der schreibt für ihn ganz klar einer der besten deutschen ESC-Beiträge ever, 5. Mai 1984. Leider für ihn nur Platz 13, Mary Rose mit Aufrecht gehen. Schicken wir nach St. Gallen. Und da haben wir den Reini Sachs, der 10 Meter daheim ist und mit seiner Daniela unterwegs in die Nacht fährt. Nach einem tollen Anlass, wie er schreibt, direkt in den Kurzurlaub. Und für ihn gibt's mit einem flotten Gruß aus dem Studio, The Wow mit Blue.

SRF Verkehrsinfo von 23 Uhr 39. Vorsicht auf der A1 Genf Richtung Lausanne. Zwischen der Verzweigung Le Vangeron und Coppe besteht in beiden Richtungen Gefahr durch Personen auf der Fahrbahn. Dann A9 Vevey Richtung Martigny zwischen Villeneuve und Yvorne. Verkehrsbehinderung wegen eines Unfalls.

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1: Mit der letzten Runde. Und da haben wir auf der linken Seite den Patrick und auf der rechten Seite den Christoph. Patrick, was hast du noch so gemacht jetzt?
2: Ja, noch Zigaretten geraucht und ein Bier getrunken.
1: Ja, ein bisschen Mut angetrunken für das Finale.
2: Nein, Mut nicht, sicher nicht. Zwei Bier habe ich heute gehabt.
1: Einfach ein bisschen Souveränität aufbaut, sagen wir es so. Der Christoph, der ist von Seedorf zugeschaltet. Wie ist bei dir jetzt die Nacht bis jetzt gelaufen?
3: Also wir haben von unserem Schützenverein haben wir noch das Schlussschießen gehabt. Und nachher haben wir noch das gemütliches Nachtessen gehabt. Und nachher noch ein bisschen zusammen geschnurrt. Und jetzt gerade auf dem Heimweg habe ich noch gerade angerufen und es hat gerade gepasst.
1: Ja, Christoph, hast du gut getroffen heute?
3: Ja, ich würde sagen, nicht schlecht. Wir haben hier, dass du auf die 100. Scheibe schiessen und dann die 10 besten Zellen. Und das Maximum ist 1000, was auch selten bis nie erreicht wird. Und ich habe 991 gemacht. Also
1: ah, was? Von 1000? 991?
3: Hey. Ja.
2: Was ist
3: denn
2: ein Sturmgewehr oder
3: Karabiner? Sturmgewehr 5703.
2: Alles klar.
1: Ist das alte?
3: Ja, das ist das alte, aber umgerüstet, klein modernisiert.
2: Ja, ich habe noch nie Elfenkarabiner, aber da mag ich nicht mitkippen mit Sturmgewehr.
1: Hei. Schützen ja. Unter sich. Wir müssen leider Schützenfest jetzt ein Fürschi machen, weil
3: ja.
1: Es droht die Hymne über uns. Die müssen dann abladen pünktlich. Und ihr habt beide zwei ganz lange Wunschtitel noch. Darum gehen wir einfach direkt rein. Wir haben den Mittelteil von einem Lied. Patrick, 10 Sekunden maximal, 1 Sekunde Minimum. Wie viel brauchst du? 6. Christoph.
3: 3.
2: 2.
3: Er kann es haben.
1: Oh, schau jetzt. Also, Patrick, 2 Sekunden. Ich hoffe, du kommst stark mit denen, sonst gibt es für den Christoph die vollen 10.
2: Ich glaube es eben nicht, aber heute.
1: Ja, komm jetzt, probier es doch. 2 Sekunden, wer singt oder was ist es für ein Lied? Hör mal zu, Patrick, Achtung. You got to know when the
2: 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Da ist der. Carl Trinkel. Komm momentan nicht drauf, nein.
1: Ah, müssen wir es weitergeben?
2: Ja.
1: Ich weiß,
2: was ist, aber ich komme nicht drauf.
1: Ich höre Ihnen nachher schreien im Hintergrund. Also, Christoph, volle 10 Sekunden. Ja. Hör mal zu, wer ist es? You got to know.

0: Ja. Ja, wenn der nicht Country. Ich habe das schon x-mal gehört.
1: Aber?
0: Aber das eigentlich kommt man nicht in.
1: Nix die Bohne.
0: Nein.
1: Schau jetzt.
0: Wenn du siehst,
1: ja.
0: Aha.
1: Dann müssen wir es sein lassen.
0: Ja, leider.
1: Ah, meine Lieben, ihr habt fest gamblet. You guys. Es ist der Gambler, Kenny Rogers.
2: Kenny Rogers, genau.
1: Ja, sag mal. Und wisst ihr was? Jetzt müssen wir ganz, ganz kurz unser kleines Kränzli unterbrechen. Ich komme gerade wieder zu euch. Moment schnell. SRF Verkehrsinfo von 23.46 Uhr. Achtung, falschfahrendes Fahrzeug auf der A9 Sion-Brieg. Zwischen Sion-Ost und Sion-West kommt Ihnen ein falschfahrendes Fahrzeug entgegen. Fahren Sie in beiden Fahrtrichtungen vorsichtig und überholen Sie nicht. Falschfahrendes Fahrzeug auf der A9 Sion-Brieg zwischen Sion-Ost und Sion-West. So, wieder retour. Hoffen wir, dass das gut ausgeht. Tunen im Wallis. Ah, komm, ich nehme einfach noch Grüße von euch beiden. Und nachher ja. Dann eure Musiktitel. Jeffrotal und Elton John. Zuerst Patrick, Jeffrotal. Für wer?
2: An meine Kinder und an meine Ex-Frau.
1: Christoph?
0: An meine Schützenkollegen, alle, die wir kennen.
1: Ich wünsche euch ganz eine gute Nacht.
2: Ich fahre, ich bin.
1: Gute Nacht miteinander. Tschüss zusammen. Kommen gut in Sonntag.
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SRF Verkehrsinfo, Vorsicht, falsch fahrendes Fahrzeug auf der A9 Sion-Brieg. Zwischen Sion-Ost und Sierre-West kommt Ihnen ein falsch fahrendes Fahrzeug entgegen. Fahren Sie in beiden Fahrtrichtungen vorsichtig und überholen Sie nicht.

0: Die Nachrichten von SRF mit Patrick Seiler, die Schwerpunkte um Mitternacht. Raketenangriff auf den Flughafen von Riad. Nach der Attacke der Houthi-Rebellen auf ein Passagierterminal gibt es widersprüchliche Angaben über die Opferzahlen. Dann, nach der ukrainischen Kritik an geplanten US-Dieselkäufen aus Russland, US-Präsident Trump fordert einen Führungswechsel in der Ukraine. Und das Wetter heute im Norden zeitweise sonnig bei etwa 16 Grad, im oft sonnigen Süden um 20 Grad. Bei einem Raketenangriff auf den internationalen Flughafen der saudi-arabischen Hauptstadt Riad sind mindestens 12 Menschen getötet und über 300 verletzt worden. Das teilte die saudi-arabische Zivilluftfahrtbehörde mit. Das Geschoss schlug am Nachmittag direkt in einem Passagierterminal ein. Der Flugbetrieb wurde vorübergehend eingestellt. Zum Angriff bekannten sich die pro-iranischen Houthi-Rebellen aus dem Jemen. Westliche Staaten rieten von Reisen nach Riad ab. US-Präsident Donald Trump stellte ein militärisches Eingreifen der USA in Aussicht. Nur wenige Stunden nach dem Angriff meldete die von Saudi-Arabien geführte Militärkoalition zudem den Einschlag eines weiteren Geschosses nahe dem Flughafen Dammam im Osten des Landes, einem wichtigen Ausweichflughafen für Riad. Nach der Kritik des ukrainischen Präsidenten Volodymyr Zelensky an den geplanten russischen Dieselverkäufen an die USA hat US-Präsident Donald Trump nun verbal zurückgeschlagen. Anne Schneider von der ARD berichtet.
1: US-Präsident Donald Trump hat offen die Ablösung des ukrainischen Präsidenten Volodymyr Zelensky gefordert. Ich denke, es ist Zeit, dass die Ukraine einen neuen Präsidenten bekommt, sagte Trump. Das Land brauche einen Staatschef, der verhandlungsbereit sei. Zelensky hätte den Krieg mit Russland schon mehrfach beenden können, habe dies aber nicht getan. Die Äußerungen fielen einen Tag nach Trumps umstrittenem Dieselabkommen mit Russland. Aus Kiew kam daraufhin heftige Kritik. Der Deal spiele Moskau wirtschaftlich in die Hände und untergrabe die Sanktionen des Westens. Trump hielt dagegen und machte die Ukraine mitverantwortlich für die angespannte Lage auf dem weltweiten Dieselmarkt. Deren Angriffe auf russische Raffinerien hätten das Angebot verknappt.
0: Und zwischendurch kurz dieses: Achtung, falsch fahrendes Fahrzeug. Wir sind bei den Verkehrsinformationen SRF von 0.03 Uhr. Achtung, falsch fahrendes Fahrzeug auf der A9 Sion-Brieg. Zwischen Sion-Ost und Sierre-West kommt Ihnen ein Falschfahrer oder eine Falschfahrerin entgegen. Fahren Sie in beiden Fahrtrichtungen vorsichtig und überholen Sie nicht. Und nun zurück zu unseren Meldungen. Die frisch gekürte Trägerin des Friedensnobelpreises hat die US-Sanktionen gegen den Internationalen Strafgerichtshof, den ICC, kritisiert. Es sei inakzeptabel, dass ein Land Sanktionen gegen Richterinnen und Richter verhänge, nur wegen der Entscheide, die diese gefällt hätten, so Navi Pillay in einer Videoschalte des Nobelfriedenszentrums. Pillay war selbst früher Richterin am ICC. Die USA haben den ICC kürzlich mit Sanktionen belegt, angeblich, weil das Gericht politisch motiviert sei. Man wolle verhindern, dass der ICC gegen US-Bürger ermittle, hieß es von der US-Regierung. Die Sanktionen haben unter anderem zur Folge, dass die 900 Mitarbeitenden des Gerichts keine Kreditkarten mehr nutzen können und nicht mehr in die USA reisen können. Zwei kurze Meldungen aus dem Ausland. Rund anderthalb Wochen nach ihrer gescheiterten Hinrichtung hat die US-Amerikanerin Krista Pike das Spital verlassen können. Sie sei mittlerweile zurück ins Gefängnis gebracht worden, teilen ihre Anwälte mit. Dort werde sie weiterhin medizinisch betreut. Pike wurde im US-Bundesstaat Tennessee wegen Mordes zum Tode verurteilt. Sie überlebte jedoch zwei eigentlich tödliche Giftspritzen. Und nicht überlebt hat hingegen ein Mann, der in einem Zoo in Nordengland ein Tigergehege betrat und von einem Tiger angegriffen wurde. Das hat die Polizei in South Yorkshire mitgeteilt. Der Tiger sei nicht verletzt worden. Der Zoo schreibt in einer Mitteilung von einem ernsthaften Zwischenfall. Wie der Mann in das Tigergehege gelangen konnte, werde nun untersucht. Der Zoo bleibe vorläufig geschlossen. Und in der Stadt Zürich haben rund 1000 Menschen an einer bewilligten Pro-Palästina-Demonstration teilgenommen. Sie kauerten für eine Schweigeminute auf der Bahnhofstrasse nieder, um der Opfer des Gaza-Krieges zu gedenken. Anschließend zog der Umzug weiter Richtung Helvetiaplatz. Es kam zu Einschränkungen im Tramverkehr auf mehreren Linien. Zum Sport. Eishockey. In der National League im Eishockey wurden gleich 3 Spiele erst in der Verlängerung entschieden. Bern gewinnt bei Ambrì Piotta mit 2:1 nach Verlängerung. Aschua bezwingt die SCL Tigers mit 5:4 nach Verlängerung. Und die ZSC Lions setzten sich gegen Freiburg ebenfalls mit 5:4 nach Verlängerung durch. Dann die weiteren Spiele. Biel unterliegt Lugano 2:3. Genf Servette schlägt Davos 3:2. Und die Rapperswil-Jona Lakers verlieren gegen Lausanne mit 1:4. Und Fußball. In der Heimleague gab es heute, in der Super League gab es heute 3 Siege für die Heimteams. Servette Genf schlägt Sitten 3:0. Lugano gewinnt gegen Luzern 4:0. Und der FC Zürich schlägt Meister Thun mit 4:2. Und die Wetterprognose für heute Sonntag, den 11. Oktober. Im Norden ist es heute zeitweise sonnig und meist trocken bei Temperaturhöchstwerten um 16 Grad. Im Süden scheint oft die Sonne bei 20 Grad. Und das waren die Nachrichten von Radio SRF. Verantwortlich ist heute Nacht Patrick Seiler. Und noch einmal Verkehrsinformation SRF von 0:06 Uhr. Achtung, falsch fahrendes Fahrzeug. Auf der A9 Sion-Brieg zwischen Sion-Ost und Sierre-West kommt Ihnen ein falsch fahrendes Fahrzeug entgegen. Fahren Sie in beiden Fahrtrichtungen vorsichtig und überholen Sie nicht. Und A1 Genf-Lausanne zwischen der Verzweigung Le Vengeron und Coppet in beiden Fahrtrichtungen Gefahr durch Personen auf der Fahrbahn.
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Verkehrsinfo SRF von 0.12 Uhr. Achtung, falsch fahrendes Fahrzeug auf der A9 Sion-Brieg zwischen Sion-Ost und Sierre-West. Kommt Ihnen ein Falschfahrer oder eine Falschfahrerin entgegen, fahren Sie in beiden Fahrtrichtungen vorsichtig und überholen Sie nicht. Und A1 Genf-Lausanne zwischen der Verzweigung Le Vengeron und Coppet in beiden Richtungen Gefahr durch Personen auf der Fahrbahn.

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Verkehrsinfo-SRF von 0:17. Entwarnung, falsch fahrendes Fahrzeug. Auf der A9 Sion-Brieg zwischen Sion-Ost und Sion-West in beiden Richtungen. Die Polizei meldet, dass auf dieser Strecke die Falschfahrerin oder der Falschfahrer nicht mehr unterwegs ist. Und noch A1 Genf-Lausanne. Dort sind zwischen der Verzweigung Le Vengeron und Scopé in beiden Richtungen immer noch Personen auf der Fahrbahn.

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Nachrichten von SRF um 1 Uhr mit Patrick Seiler. Bei einem Raketenangriff auf den internationalen Flughafen der saudi-arabischen Hauptstadt Riad sind mindestens 12 Menschen getötet und über 300 verletzt worden. Das teilte die Zivilluftfahrtbehörde des Landes mit. Das Geschoss schlug am Nachmittag in einem Passagierterminal ein. Der Flugbetrieb wurde daraufhin gestoppt. Zum Angriff bekannten sich die pro-iranischen Houthi-Rebellen aus dem Jemen. Sie drohten internationalen Fluggesellschaften mit weiteren Angriffen im saudi-arabischen Luftraum. Und nach Angaben von Behördenvertretern geht Saudi-Arabien die Munition für die eigene Luftabwehr aus. Nur wenige Stunden nach diesem Angriff meldete die saudi-arabische Militärkoalition zudem einen Einschlag eines weiteren Geschosses nahe dem Flughafen Dammam im Osten des Landes, einem wichtigen Ausweichflughafen für Riad. Der erste atlantische Hurrikan der Saison hat im Südosten der USA schwere Schäden angerichtet. Beim Durchzug von Isaias kamen in den Bundesstaaten Florida und Alabama mindestens 4 Menschen ums Leben, unter anderem durch umstürzende Bäume. Rund 700.000 Haushalte waren zeitweise ohne Strom. Der Sturm traf als Hurrikan der Kategorie 2 auf die Küste Floridas und schwächte sich danach zu einem Sturmtief ab. Er deckte zahlreiche Dächer ab. In Pensacola wurde der Flughafen beschädigt. Auch die US-Energieproduktion ist betroffen. Im Golf von Mexiko steht über die Hälfte der Öl- und Gasförderung still. Die Behörden warnen weiterhin vor schweren Überschwemmungen und Sturzfluten im Landesinnern. Und wir bleiben in den USA. Bei Schüssen in einem Wohnhaus im US-Bundesstaat Pennsylvania sind 9 Menschen ums Leben gekommen. Wie die Polizei in der Stadt Erie mitteilte, handelt es sich bei den Opfern überwiegend um Familienangehörige des mutmaßlichen Schützen, darunter 2 Kleinkinder und eine schwangere Frau. Auch der 45-jährige Angreifer ist tot. 2 Frauen wurden vor dem Haus erschossen. Die weiteren Toten fand die Polizei im Innern des Gebäudes. Das Motiv für die Tat ist noch unklar. Die Ermittlungen laufen. Zum Sport in der National League im Eishockey wurden gleich 3 Spiele erst in der Verlängerung entschieden. Bern gewinnt bei Ambrì Piotta mit 2:1 nach Verlängerung. Aschua bezwingt die SCL Tigers mit 5:4 nach Verlängerung. Und die ZSC Lions setzten sich gegen Freiburg ebenfalls mit 5:4 nach Verlängerung durch. Dann die weiteren Spiele. Biel unterliegt Lugano 2:3. Genf Servette schlägt Davos 3:2. Und die Rapperswil-Jona Lakers verlieren gegen Lausanne mit 1:4. Und das Wetter heute Sonntag. Es wird im Norden zeitweise sonnig bei etwa 16 Grad. Im oft sonnigen Süden steigt die Temperatur auf 20 Grad. Und das waren die Nachrichten von Radio SRF. Verantwortlich ist heute Nacht Patrick Seiler.

Die Nachrichten von SRF um 2 Uhr mit Patrick Seiler. Bei einem Raketenangriff auf den internationalen Flughafen der saudi-arabischen Hauptstadt Riad sind mindestens 12 Menschen getötet und über 300 verletzt worden. Das teilte die saudi-arabische Zivilluftfahrtbehörde mit. Unter den Toten sind neben Einheimischen auch mehrere Ausländer. Die Rakete schlug in einem Passagierterminal ein. Das Frühwarnsystem hatte zuvor keinen Alarm ausgelöst. Es war bereits der dritte Angriff auf den Flughafen innerhalb einer Woche. Die von Saudi-Arabien geführte Militärkoalition machte die Houthi-Rebellen aus dem Jemen verantwortlich. Diese erklärten den saudi-arabischen Luftraum zur Kriegszone und drohten Fluggesellschaften mit weiteren Angriffen. Behördenvertretern zufolge geht Saudi-Arabien die Munition für die Luftabwehr aus. In der Straße von Hormuz ist erneut ein Tanker attackiert.